0: auf eine große Novelle des BAföGs geeinigt. Die Wohnkostenpauschale beispielsweise sollte auf 440 Euro pro Monat erhöht werden. Noch Ende April hatte das Bundesforschungsministerium mitgeteilt, dass man sich bei der Finanzierung der Erhöhung einig sei.
1: Die Koordinatorin der US-Geheimdienste Gabbard hat ihren Rücktritt angekündigt. Sie habe US-Präsident Trump mitgeteilt, dass sie in nächster Zeit ihren krebskranken Ehemann unterstützen wolle, schrieb Gabbard in sozialen Medien. Aus Washington Samuel Jakisch.
2: Als koordinierende Direktorin der US-Nachrichtendienste legte Tulsi Gabbard eine hohe Priorität auf innenpolitische Themen. Sie setzte Ressourcen der Geheimdienste im Kampf gegen illegale Grenzübertritte und Einwanderung ein. Außerdem ließ sie mehrere Berichte über die Arbeit der früheren US-Regierungen unter Joe Biden und Barack Obama anfertigen und veröffentlichen. Der Director of National Intelligence ist der ranghöchste Berater des US-Präsidenten und des Nationalen Sicherheitsrates in allen Fragen der Geheimdienste und der nationalen Sicherheit. Ein Nachfolger für den nun vakanten Posten ist noch nicht bekannt.
1: In der Relegation zur zweiten Fußball-Bundesliga hat Rot-Weiß Essen das Hinspiel für sich entschieden. Der Drittligist setzte sich vor eigenem Publikum mit 1:0 gegen Greuther Fürth durch. Der Zweitligist hat dann Heimrecht im Rückspiel. Das findet am kommenden Dienstag statt. Das waren die Nachrichten. Das Wetter in Deutschland. Oft sternklar, etwas Nebel, Tiefstwerte 15 bis 7 Grad. Tagsüber heiter, später zur Nordsee mehr Wolken und einzelne Schauer oder Gewitter. Höchstwerte 25 bis 33 Grad, an den Küsten kühler. Am Pfingstsonntag viel Sonne, in der Mitte und im Osten einzelne Schauer oder Gewitter. Es ist 2:03 Uhr.
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4: Mit Patrick Zeilhofer am Mikrofon. Schön, dass wir gemeinsam die Nacht verbringen mit klassischer Musik. Wir beginnen mit dem dreisätzigen Cellokonzert A-Moll, Wodken 170 von Carl Philipp Emanuel Bach. Das hat er um 1750 in Berlin geschrieben. Hier ist der Cellist Hans Jakob Eschenburg, begleitet vom Kammerorchester Carl Philipp Emanuel Bach unter Hartmut Hähnchen.

Der Cellist Hans Jakob Eschenburg und das Kammerorchester Karl Philipp in Manuel Bach unter Hartmut Hähnchen haben dieses Cellokonzert A-Moll von Karl Philipp Emanuel Bach gespielt. Sie hören das ARD-Nachtkonzert aus dem BR-Klassikstudio in München. Es ist jetzt 2:30. Nach dem Tod von Felix Mendelssohn Bartholdy durchsuchten seine Erben seine Manuskripte und stießen dabei auf 4 Einzelsätze für Streichquartett. Sie beschlossen, diese Stücke zusammenzustellen und veröffentlichten sie 1850 als Opus 81. Obwohl die Werke weder zeitlich noch von der Tonart zusammengehören, aber es sind hörenswerte Stücke aus verschiedenen Schaffensphasen. Hier ist das Thalich-Quartett aus Prag.

Das Thalich-Quartett mit vier Sätzen für zwei Violinen, Viola und Violoncello, Opus 81 von Felix Mendelssohn Bartholdy im ARD-Nachtkonzert. Ernst von Dohnányi war nicht nur Komponist, sondern auch ein gefeierter Pianist. Und das hört man seinem zweiten Klavierkonzert H-Moll an, entstanden 1947 im amerikanischen Exil. Der Pianist Howard Shelley übernimmt in unserer Aufnahme den Solopart, begleitet vom BBC Philharmonic unter Matthias Barmatt.

Howard Shelley am Flügel und das BBC Philharmonic unter Matthias Barmert mit dem Klavierkonzert Nummer 2 H-Moll Opus 42 von Ernst von Dohnányi. ARD Nachtkonzert, gleich ist es 20 nach 3. Edward Elgar verbindet man meist mit großen englischen Orchesterklängen. Umso reizvoller ist der Blick auf ein Werk, das aus Ferienerinnerungen an Oberbayern entstanden ist. Drei Tänze aus Bayern Opus 27. In den 1890er Jahren verbrachten Elgar und seine Frau Alice immer wieder Zeit in und um Garmisch, hörten in Wirtshäusern Volksmusik und erlebten Tänze wie den Schublattler. Die Fassung für Orchester spielt jetzt das New Zealand Symphony Orchestra unter James Judd.

Das New Zealand Symphony Orchestra unter James Judd spielte drei Tänze aus Bayern, Opus 27 von Edward Elgar. Und jetzt zu Franz Berwald, einem wichtigen Komponisten der schwedischen Romantik. Zu Lebzeiten hatte er so wenig Erfolg, dass er zeitweise als Orthopäde und Chef einer Glasfabrik arbeitete. Seine viersätzige Sinfonie S-Dur spielt jetzt das Sinfonieorchester Göteborg unter Neeme Järvi.

Das Sinfonieorchester Göteborg unternehme Järvi mit der 4. Sinfonie S-Dur von Franz Berwald. Gleich nach den 4 Uhr Nachrichten starten wir mit der C-Dur-Sinfonie Nummer 28 von Wolfgang Amadeus Mozart. Bis gleich.

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1: Um 4 Uhr mit Gabriela Kühne. Außenminister Wadephul sieht in den USA weiterhin einen verlässlichen NATO-Partner. Dass die USA zusätzliche 5000 Soldaten in Polen stationieren wollen, sei eine gute Nachricht, sagte Wadephul in den ARD-Tagesthemen.
2: Als deutscher Außenminister begrüße ich jeden NATO-Soldaten, der in Polen stationiert ist, der östlich von uns stationiert ist. Die Gefahr für Europa ist bedauerlicherweise Russland. Wir sehen das in dem Aggressionskrieg gegen die Ukraine. Wir sehen das in vielen Maßnahmen gerade der letzten Tage, die offensichtlich auch auf Russland zurückzuführen sind, die das Baltikum betreffen. Und deswegen brauchen wir NATO-Präsenz. Und deswegen, wenn es so eine Aussage gibt, dann ist das eine gute Aussage. Sie stärkt Polen, sie stärkt die Allianz, sie stärkt die NATO und ist auch gut für Deutschland.
1: Mexiko und die Europäische Union haben ein seit langem auf Eis liegendes Freihandelsabkommen unterzeichnet. EU-Kommissionspräsidentin von der Leyen kam dazu in Mexiko-Stadt mit Staatspräsidentin Sheinbaum zusammen. Der neue Vertrag erweitert das bestehende Handelsabkommen aus dem Jahr 2000. Dadurch werden von beiden Seiten zahlreiche Zölle abgeschafft, zum Beispiel bei Dienstleistungen im digitalen Handel oder bei landwirtschaftlichen Produkten. Unionsfraktionschef Spahn hat sich gegen Erhöhungen bei BAföG, Wohngeld, Bürgergeld und Elterngeld ausgesprochen. Ohne Wirtschaftswachstum müsse man schauen, wo gespart werden kann, sagte er dem Münchner Merkur. Im Koalitionsvertrag hatten sich Union und SPD auf eine Novelle des BAföG geeinigt. Die Wohnkostenpauschale sollte von 380 auf 440 Euro im Monat steigen. Noch Ende April hieß es vom Forschungsministerium, dass man sich bei der Finanzierung einig sei. Im kalifornischen Garden Grove südlich von Los Angeles sollen zehntausende Menschen ihre Häuser verlassen. In einer Flugzeugteilefabrik droht ein Tank mit Chemikalien zu explodieren. Aus Los Angeles, Antje Sieb.
3: In dem Tank befinden sich große Mengen Methylmethacrylat, das zur Herstellung von Kunststoff verwendet wird. Bei einer Explosion des Behälters würden giftige Dämpfe frei werden, die Augen, Atemwege und Haut reizen oder Übelkeit verursachen. Bei hohen Konzentrationen sind auch Lungenschäden nicht ausgeschlossen. Bereits am Donnerstag sei die Temperatur in dem problematischen Tank angestiegen, sagte die Einsatzleitung bei einer Pressekonferenz. Weil Ventile des Tanks nicht funktionieren, könne man nur versuchen, den bereits aufgeblähten Behälter zu kühlen. Jetzt befürchten die Verantwortlichen, dass entweder ein Leck entsteht oder der Tank explodiert und dabei möglicherweise auch benachbarte Tanks beschädigt.
1: Das waren die Nachrichten. Das Wetter in Deutschland. Tagsüber heiter, später zur Nordsee mehr Wolken und einzelne Schauer oder Gewitter. Höchstwerte 25 bis 33 Grad, an den Küsten kühler. Am Pfingstsonntag viel Sonne, in der Mitte und im Osten einzelne Schauer oder Gewitter. Es ist 4.03 Uhr.
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4: Mit Patrick Zeilhofer weiterhin am Mikrofon. Schön, dass Sie dabei sind. Wie versprochen beginnen wir diese Stunde mit der C-Dur-Sinfonie Köchelverzeichnis 200 von Wolfgang Amadeus Mozart. Er komponierte das Werk in Salzburg, wohl im November 1773 oder 74. Mozart war damals gerade mal 17 oder 18 Jahre alt. Hier ist das Symphonieorchester des Bayerischen Rundfunks unter Ferdinand Leitner.

Applaus im Juni 1989 im Kaisersaal der Würzburger Residenz für das Symphonieorchester des Bayerischen Rundfunks unter Ferdinand Leitner und die Sinfonie Nummer 28 C-Dur von Wolfgang Amadeus Mozart. Eine der berühmtesten Mozart-Geschichten spielt in Rom in der Karwoche 1770. In der Sixtinischen Kapelle lauscht der 14-jährige Wolfgang dem sagenumwobenen Miserere von Gregorio Allegri. In seiner Unterkunft schreibt Mozart die gesamte Musik aus dem Gedächtnis auf. Beim nächsten Hören korrigiert er noch Details. Papa Leopold meldet danach stolz, der Wolfgang hat es aufgeschrieben. Wir brauchen nur zuzuhören, hier ist Allegris Miserere in einer Aufnahme mit den Stimmen der Telescholas.

eines der berühmtesten Stücke der geistlichen Musik überhaupt. Das war Gregorio Allegris Miserere, eine Vertonung des 51. Psalms. Wir hörten neben Solisten den Chor The Tallis Scholars, Leitung Peter Phillips. Und jetzt um 5:07 im ARD-Nachtkonzert Der Feuervogel. Das Werk, mit dem der junge Igor Strawinski 1910 über Nacht berühmt wurde. Strawinski fertigte von der Partitur später mehrere Fassungen. Wir hören jetzt die gestraffte und revidierte Ballettsuite für Orchester von 1919. Und die bringt in 7 Sätzen die schönsten und wirkungsvollsten Momente auf den Punkt. L'Oiseau de Feu. Es spielt das ORF-Radiosymphonieorchester Wien unter Cornelius Meister.

Was für ein Finale, das war der Feuervogel Oiseau de Feu von Igor Strawinsky als Ballettsuite für Orchester mit dem ORF-Radio-Symphonieorchester Wien unter Cornelius Meister. Mit ein paar Takten Gershwin begleitet uns Fazil Say auf 5 Uhr zu und nach den Nachrichten können Sie sich auf Werke unter anderem von Dvorak, Telemann und Purcell freuen. Bis gleich.

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1: 5 Uhr mit Gabriela Kühne. Außenminister Wadefuhl hält die NATO trotz Meinungsverschiedenheiten mit den USA nicht für geschwächt. Die Vereinigten Staaten seien nach wie vor ein verlässlicher Partner, sagte der CDU-Politiker in den ARD-Tagesthemen. Es sei eine gute Nachricht, wenn die USA zusätzliche 5000 Soldaten in Polen stationieren wollen. Die NATO müsse vor allem im Osten Präsenz zeigen. Auf dem Außenministertreffen der NATO im schwedischen Helsingborg waren die Teilnehmer sich einig, dass die Europäer künftig mehr Verantwortung im Verteidigungsbündnis übernehmen müssen. Unionsfraktionschef Spahn hat sich gegen weitere Erhöhungen bei BAföG, Wohngeld, Bürgergeld und Elterngeld ausgesprochen. Ohne Wirtschaftswachstum müsse man schauen, wo gespart werden kann, sagte er dem Münchner Merkur. Aus der Nachrichtenredaktion Inken Henkel.
2: Die schlechte wirtschaftliche Lage schlage sich nun auch in den Sozialsystemen und im Bundeshaushalt nieder. Man könne nur so viel Geld ausgeben, wie man auch einnehme, meint Spahn. Im Koalitionsvertrag hatten sich Union und SPD unter anderem auf eine große Novelle des BAföGs geeinigt. Die Wohnkostenpauschale beispielsweise sollte auf 440 Euro pro Monat erhöht werden. Noch Ende April hatte das Bundesforschungsministerium mitgeteilt, dass man sich bei der Finanzierung der Erhöhung einig sei.
1: Aktivisten einer Hilfsflotte für den Gazastreifen haben Israel Misshandlungen und sexualisierte Gewalt vorgeworfen. Unter den Verletzten sind nach Angaben des Auswärtigen Amtes auch Deutsche. Das Ministerium forderte Aufklärung. Die israelische Gefängnisbehörde wies die Anschuldigungen der Aktivisten zurück. Am Dienstag hatte die israelische Armee eine internationale Hilfsflotte für Gaza gestoppt. Mehr als 400 Menschen wurden festgenommen und später abgeschoben. In der Relegation zur zweiten Fußball-Bundesliga hat Rot-Weiß Essen das Hinspiel für sich entschieden. Der Drittligist setzte sich vor eigenem Publikum mit 1:0 gegen den Zweitligisten Greuther Fürth durch. Aus der Sportredaktion Jan Wochner.
3: Eine Stunde lang waren allerdings die Gäste aus Fürth der Führung deutlich näher, trafen unter anderem die Querlatte und hatten weitere gute Tormöglichkeiten. Den Treffer des Abends aber erzielten die Gastgeber. Einen Freistoß aus rund 19 Metern hämmerte Torben Müsel für RWE in der 62. Minute in den rechten Torwinkel. Danach drängten die Essener auf ein weiteres Tor, hatten ihrerseits sehr gute Möglichkeiten. Es blieb am Ende aber beim 1:0 und großem Jubel der restlos begeisterten Essener Fans. Dienstag steigt das Rückspiel in Fürth.
1: Das waren die Nachrichten. Das Wetter in Deutschland. Tagsüber heiter, später zur Nordsee mehr Wolken und einzelne Schauer oder Gewitter. Höchstwerte 25 bis 33 Grad, an den Küsten kühler. Am Pfingstsonntag viel Sonne, in der Mitte und im Osten einzelne Schauer und Gewitter. Es ist 5.03 Uhr.
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4: Mit Patrick Zeilhofer einen guten Start in den Samstagmorgen wünsche ich Ihnen. Und wir legen gleich los mit Klaviermusik von Cécile Chaminade, der französischen Komponistin und Pianistin, die um 1900 äußerst erfolgreich war. Hier ist Mark Weiner mit ihrer Étude symphonique B-Dur, Opus 28.

Der britische Pianist Mark Winer mit der Etude Symphonique B-Dur Opus 28 von Cécile Charminade. Stellen Sie sich einen verwunschenen Wald vor, voller Feen, Irrungen und Wirrungen. Da sind wir schnell bei Shakespeares Sommernachtstraum, als der Stoff im Mai 1692 im Londoner Queen's Theatre auf die Bühne kam. Schrieb Henry Purcell dazu keine klassische Oper, sondern ein pralles Bühnenspektakel, eine sogenannte Semi-Opera, in der die Musik das Bühnengeschehen immer wieder kommentiert, verstärkt und noch ein bisschen zauberhafter macht. Hier ist die sechssätzige Second Act Suite zu The Fairy Queen, also die Suite zum zweiten Akt aus der Feenkönigin mit dem Orchestre Le Concert des Nations unter Jordi Savall.

Das war Le Concert des Nations unter Jordi Savall mit Henry Purcells Suite zum zweiten Akt aus seiner Semi-Opera The Fairy Queen, die Feenkönigin, nach der literarischen Vorlage von Shakespeares Komödie Ein Sommernachtstraum. Wir sind noch mitten in der Frühlingsnacht und dazu passt jetzt um 5:20 die Little Suite von Richard Rodney Bennett, eine kleine Orchestersuite mit 5 Miniaturen über Vögel, Käfer, Glühwürmchen und Lerchen.

Das war The Lark, die Lerche, der Schlusssatz aus der Little Suite für Orchester von Richard Rodney Bennett. Musik über alles, was im Frühling so flattert und schwirrt. Es spielte die Royal Ballet Sinfonia unter Gavin Sutherland. Guten Morgen, Sie sind im ARD-Nachtkonzert. Es ist 5:30. Georg Philipp Telemann war ein echter Star im 18. Jahrhundert und in Paris wollte man von seiner Musik gar nicht genug bekommen. Vor allem seine Quartette kamen dort glänzend an, weil sie so raffiniert und zugleich leicht wirken. Französisch im Ton, Italienisch im Schwung, Deutsch in der Machart. Das Freiburger Barockkonsort spielt jetzt das D-Dur-Quartett aus dem Jahr 1730, später bekannt geworden als das Pariser Quartett Nummer 2.

Das Freiburger Barockkonsort spielte mit Originalinstrumenten das Pariser Quartett Nummer 2 D-Dur von Georg Philipp Telemann. Und wir bleiben musikalisch in Frankreich und kommen zu Emile Waldteufel. Er war sowas wie der Haus- und Hof-Walzerlieferant der Pariser High Society. 1865 wurde er sogar zum Tanzmusikdirektor und Hofpianisten der Kaiserin Eugenie ernannt, der Frau Napoleons des Dritten. Und ab da lief seine Musik auf den großen, mondänen Bällen im Zweiten Französischen Kaiserreich rauf und runter. Hier ist sein Walzer Rêverie, Träumerei.

Zuckersüß und charmant, das war der Walzer Reverie Träumerei Opus 202 von Emil Waldteufel. Wir hörten die staatliche slowakische Philharmonie Košice unter Alfred Walter. Und jetzt um 6:09 bleiben wir tänzerisch, aber etwas kantiger. Antonin Dvorak nimmt sich einen polnischen Volkstanz vor, die Mazurka, und macht daraus ein echtes Geigen- und Klavierstück mit Biss, seinen Mazurek E-Moll. Opus 49.

Ein munterer Abschluss unseres ARD-Nachtkonzerts und ein guter Start in den Samstagmorgen. Das waren der Geiger Pavel Sporzel und der Pianist Piotr Jerzykowski mit Dvořáks Mazurka für Violine und Klavier E-Moll Opus 49. Damit sind wir am Ende unseres ARD-Nachtkonzerts angelangt. Patrick Zeilhofer bedankt sich bei Ihnen fürs Zuhören. Kommen Sie gut in den Tag, ein angenehmes Wochenende und bis bald.

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1: 6 Uhr. Die USA bereiten Medienberichten zufolge neue Angriffe auf den Iran vor. Das Nachrichtenportal Axios schreibt, Präsident Trump habe ein Treffen mit seinen engsten Sicherheitsberatern abgehalten. Er sei zunehmend frustriert über den Stand der Verhandlungen mit Teheran und tendiere inzwischen eher zu neuen Angriffen als zu einer Fortsetzung der Diplomatie. Der US-Sender CBS berichtet unter Berufung auf anonyme Quellen, US-Militär- und Regierungsvertreter hätten ihre Reisepläne für das lange Wochenende angesichts möglicher Angriffe gestrichen. Im US-Bundesstaat Kalifornien müssen wegen eines drohenden Chemieunfalls rund 40.000 Menschen ihre Häuser verlassen. In einer Flugzeugteilefabrik südlich von Los Angeles droht ein großer Tank mit Chemikalien zu explodieren. Aus Los Angeles, Antje Sieb.
2: In dem Tank befinden sich große Mengen Methylmethacrylat, das zur Herstellung von Kunststoff verwendet wird. Bei einer Explosion des Behälters würden giftige Dämpfe frei werden, die Augen, Atemwege und Haut reizen oder Übelkeit verursachen. Bei hohen Konzentrationen sind auch Lungenschäden nicht ausgeschlossen. Die Behörden haben im Umkreis des Tanks die Evakuierung angeordnet. Bereits am Donnerstag sei die Temperatur in dem problematischen Tank angestiegen, sagte die Einsatzleitung bei einer Pressekonferenz. Weil Ventile des Tanks nicht funktionieren, könne man nur versuchen, den bereits aufgeblähten Behälter zu kühlen. Jetzt befürchten die Verantwortlichen, dass entweder ein Leck entsteht oder der Tank explodiert und dabei möglicherweise auch benachbarte Tanks beschädigt.
1: Unionsfraktionschef Spahn hat sich gegen Erhöhungen bei Leistungen wie Bürgergeld, Wohngeld, Elterngeld und BAföG ausgesprochen. Spahn sagte dem Münchner Merkur, solche staatlichen Leistungen werde man absehbar nicht erhöhen können. Er begründete das mit dem fehlenden Wirtschaftswachstum. Nach langen Diskussionen hatten sich Koalitionspolitiker erst vor wenigen Wochen auf eine BAföG-Reform verständigt. Das ist das Gesetz zur Berufsausbildungsförderung. In Mainz haben gestern rund 800 Beschäftigte aus dem Groß- und Einzelhandel für höhere Löhne demonstriert. Beteiligt waren Menschen aus dem Saarland, Rheinland-Pfalz und Hessen. Zum Streik aufgerufen hatte die Gewerkschaft Verdi. SR-Reporter Jimmy Booth.
3: Im Saarland war nach der ersten Verhandlungsrunde klar geworden, dass Arbeitgeber und Gewerkschaft noch weit auseinander liegen. Vor allem die Löhne und die Laufzeit des Tarifvertrags sind Streitpunkte. Die Verhandlungsführerin für das Saarland und Rheinland-Pfalz, Monika Di Silvestre, betonte auf der Streikkundgebung, dass die Arbeitgeber nachlegen müssten. Sonst werde man die Streiks fortsetzen und auch länger als nur einen Tag die Arbeit niederlegen. Am Streik beteiligten sich Beschäftigte von H&M, IKEA, Kaufland, Rewe und Penny, aber auch aus dem Großhandel. Die nächste Verhandlungsrunde im Saarland steht am 17. Juni an.
1: Ein Tipper aus dem Saarland hat in der Lotterie Eurojackpot 2,35 Millionen Euro gewonnen. Der Mitspieler aus dem Landkreis Saarlouis hatte 5 richtige Zahlen und eine Eurozahl angekreuzt. Da der Eurojackpot nicht geknackt wurde, sind nächsten Dienstag wieder 120 Millionen Euro in Gewinnklasse 1. In der Relegation zur zweiten Fußball-Bundesliga hat Rot-Weiß Essen das Hinspiel mit 1:0 gewonnen. Der Drittplatzierte der dritten Liga setzte sich zu Hause gegen den Tabellen-16. Der zweiten Liga Greuther Fürth durch. Das Rückspiel ist am kommenden Dienstag. Im Finale des Saarlandpokals treffen heute der 1. FC Saarbrücken und der FC Homburg aufeinander. Der Gewinner zieht neben dem Bundesliga-Aufsteiger Elversberg in die erste Hauptrunde des DFB-Pokals ein. In der vergangenen Saison war der 1. FC Saarbrücken bereits als Tabellendritter in der dritten Liga gesetzt. Der FC Homburg ist im Saarlandpokal in diesem Jahr der Titelverteidiger. Spielbeginn im Saarbrücker Ludwigsparkstadion ist um 16.30 Uhr. Das waren die Nachrichten mit Ute Mühlbauer. 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
4: Heute scheint die Sonne erstmals gänzlich ungestört. In der zweiten Tageshälfte schauen lediglich ein paar dünne dekorative Schleierwolken vorbei. Es bleibt trocken und die Temperaturen steigen noch höher als gestern auf 27 Grad im Hochwald und bis auf 31 Grad an Mosel und Saar. Morgen am Pfingstsonntag weiterhin viel Sonnenschein, daneben ein paar lockere und dünne Wolken, weitgehend trocken bei Höchstwerten von 28 bis 32 Grad. So wird es auch am Pfingstmontag.
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4: mit Maria Gutierrez. Guten Morgen und ganz herzlich willkommen an diesem 23. Mai 2026. Wir starten in den Tag mit Johann Christian Bach, dem dritten Satz aus seiner Sinfonie G-Moll.

Tom Odell, Spinning. Und jetzt Musik von Yasunori Mitsuda und Shunsuke Chūchiya zu Delicious in Dungeon. Das ist eine Manga-Serie, dem Genre Fantasy und Gourmet zuzuordnen. Denn tatsächlich erzählt diese Geschichte von einer Gruppe Abenteurer, die sich bei ihrer Reise durch ein Dungeon, also durch ein Verlies, mit den besiegten Monstern die eigene Verpflegung zubereiten. Die soll nämlich auch noch köstlich schmecken.

Lang Lang spielt hier Spring, Frühling von Joe Hisaishi. Die Three Marlowes kommen aus Indonesien und singen ihren ganz neuen Song Under the Silver Moon, der ihr neues Album ankündigt. Perak heißt es. Und wie hat ein Kritiker geschwärmt? Es sei ein anschmiegsamer, luftiger, frühlingshafter Sound mit schaffelndem Beat.

Jethro Tull, Wondering Aloud. Am 6. Juli 2027 tritt die Band in Stuttgart auf, 1967 gegründet, also pünktlich zum 60. Jahrestag. Das Münchner Rundfunkorchester spielt jetzt unter der Leitung von Andrew Parrott die Ouvertüre zur Verstellten Gärtnerin von Wolfgang Amadeus Mozart. Mit 19 hat er dies komponiert. Im Zentrum der Handlung heitere Verwicklung auf dem Lande. Am Ende drei glückliche Paare und ein düpierter Gutsbesitzer.

Filmmusik von Gabriel Jarret zu dem Film Ein Versprechen, Reise in die Vergangenheit nach der Erzählung von Stefan Zweig. Eine verheiratete Frau, Rebecca Hall, verliebt sich in einen jungen Mann, Richard Madden. Sie ist mit Alan Rickman verheiratet und der Erste Weltkrieg verhindert im Grunde das Ausleben der Leidenschaft. Nouvelle Vague, You Spin Me Round.

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0: Elisa Romici hat ein ganzes Album mit der Musik der Pianistin Gilda Ruta eingespielt. Das hier war das Capriccio Brillante. Gilda Ruta stammte aus Neapel und übersiedelte auf Einladung von Steinway & Sons 1894 in die USA, wo sie 1932 in New York starb mit 79 Jahren. Danach geriet sie leider in Vergessenheit, aber Elisa Romici hat sie wiederentdeckt. Cat Edmondson, Who's Counting?
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0: Zwischenruf von Luisa Maurer, Katholische Kirche.
1: Als ich ein kleines Mädchen war, war Lisa für mich ein echtes Vorbild. Als Gruppenleiterin fuhr sie mit ins Zeltlager der katholischen Jugend, war als Betreuerin bei der Sternsinger-Aktion mit mir unterwegs und war für mich einfach immer ansprechbar, wenn ich ein Problem hatte. Schon als Zehnjährige wusste ich, wie Lisa sich für andere engagiert, das ist alles andere als selbstverständlich. Sie bastelte mit mir Gesichtsmasken aus Gips, hielt meine Hand während einer Nachtwanderung und begleitete mich zur Telefonzelle, wenn ich aus dem Zeltlager heraus meine Eltern anrufen wollte. Heute weiß ich, ohne Menschen wie Lisa hätte ich mich als Kind nicht so angenommen, geliebt und gesehen gefühlt. Ohne Menschen wie Lisa wäre unsere Kirche für mich nicht denkbar. Und ohne Menschen wie Lisa würde die ganze Gesellschaft, würde unsere Demokratie nicht funktionieren. Denn die ist darauf angewiesen, dass Menschen sich engagieren. Das findet auch unser Bundespräsident und möchte heute besonders auf das Engagement von Menschen aufmerksam machen. Denn für heute hat er den sogenannten Ehrentag ausgerufen. Heute, am 23. Mai, feiert unser Grundgesetz Geburtstag. Deshalb lädt der Bundespräsident zu einem bundesweiten Mitmachtag ein. Zum Geburtstag des Grundgesetzes packen alle, die möchten, an, um unser Land ein kleines bisschen besser zu machen. Ich denke heute an Lisa und viele weitere Ehrenamtliche, die mit ihrem Engagement meinen Lebens- und Glaubensweg geprägt haben. Vielleicht kennst du auch die ein oder andere Lisa. Heute bin ich besonders dankbar für sie.
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Cityhof und ihr Rauschen. Ausgeier ist ein Künstler aus Island und singt von seiner Julia bis zu den 7 Uhr Nachrichten.

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1: 7 Uhr. Unionsfraktionschef Spahn hat sich gegen Erhöhungen bei BAföG, Wohngeld, Bürgergeld und Elterngeld ausgesprochen. Spahn sagte dem Münchner Merkur, solche staatlichen Leistungen werde man absehbar nicht erhöhen können. Er begründete das mit dem fehlenden Wirtschaftswachstum. Für SR Info Inken Henkel.
2: Die schlechte wirtschaftliche Lage schlage sich nun auch in den Sozialsystemen und im Bundeshaushalt nieder. Man könne nur so viel Geld ausgeben, wie man auch einnehme, meint Spahn. Im Koalitionsvertrag hatten sich Union und SPD unter anderem auf eine große Novelle des BAföGs geeinigt. Die Wohnkostenpauschale beispielsweise sollte auf 440 Euro pro Monat erhöht werden. Noch Ende April hatte das Bundesforschungsministerium mitgeteilt, dass man sich bei der Finanzierung der Erhöhung einig sei.
1: Die USA bereiten Medienberichten zufolge neue Angriffe auf den Iran vor. Das Nachrichtenportal Axios schreibt, Präsident Trump habe ein Treffen mit seinen engsten Sicherheitsberatern abgehalten. Er sei zunehmend frustriert über den Stand der Verhandlungen mit Teheran und tendiere inzwischen eher zu neuen Angriffen als zu einer Fortsetzung der Diplomatie. Der US-Sender CBS berichtet unter Berufung auf anonyme Quellen, US-Militär und Regierungsvertreter hätten ihre Reisepläne für das lange Wochenende angesichts möglicher Angriffe gestrichen. In den USA hat die Direktorin der Geheimdienste Gabbard ihren Rücktritt angekündigt. US-Präsident Trump bestätigte, dass sie ihn darüber informiert habe. Medienberichten zufolge hatte Gabbard als Grund angegeben, ihr Mann sei schwer an Krebs erkrankt und sie wolle sich um ihn kümmern. Die Nachrichtenagentur Reuters schreibt jedoch unter Berufung auf das Umfeld des Weißen Hauses, sie sei zum Rücktritt gedrängt worden. Aus Washington Samuel Jakisch.
3: Als koordinierende Direktorin der US-Nachrichtendienste legte Tulsi Gabbard eine hohe Priorität auf innenpolitische Themen. Sie setzte Ressourcen der Geheimdienste im Kampf gegen illegale Grenzübertritte und Einwanderung ein. Außenpolitisch gilt Gabbard als Kritikerin von Auslandseinsätzen des US-Militärs. Der Director of National Intelligence ist der ranghöchste Berater des US-Präsidenten und des Nationalen Sicherheitsrates in allen Fragen der Geheimdienste und der nationalen Sicherheit. Das Amt wurde nach den Anschlägen vom 11. September 2001 geschaffen, um die Zusammenarbeit der insgesamt 18 verschiedenen Nachrichtendienstorganisationen in den USA zu verbessern.
1: In Mainz haben gestern rund 800 Beschäftigte aus dem Groß- und Einzelhandel für höhere Löhne demonstriert. Beteiligt waren Menschen aus dem Saarland, Rheinland-Pfalz und Hessen. Zum Streik aufgerufen hatte die Gewerkschaft Verdi. Im Saarland war nach der ersten Verhandlungsrunde klar geworden, dass Arbeitgeber und Gewerkschaft noch weit auseinander liegen. Streitpunkte sind vor allem die Löhne und die Laufzeit des Tarifvertrags. Die nächste Verhandlungsrunde im Saarland ist für den 17. Juni angesetzt. Im November fliegen die Fallschirmjäger der Saarlandbrigade zu einer Großübung in das westafrikanische Land Senegal. Nach Bundeswehrangaben sind daran rund 1000 Soldatinnen und Soldaten beteiligt. Das Manöver werde voraussichtlich 2 Wochen dauern. Der Kommandeur der Saarlandbrigade, Oberst Meyer, sagte, Senegal sei für die Brigade ein neuer Partner. Es sei ein guter Verbündeter in der Region mit starken Institutionen und einer sehr professionellen Armee. Im Finale des Saarlandpokals treffen heute der 1. FC Saarbrücken und der FC Homburg aufeinander. Der Gewinner der Fußballpartie zieht neben dem Bundesliga-Aufsteiger Elversberg in den DFB-Pokal ein. In der vergangenen Saison war der 1. FC Saarbrücken bereits als Tabellendritter in der 3. Liga gesetzt. Der FC Homburg ist im Saarlandpokal in diesem Jahr der Titelverteidiger. Spielbeginn ist im Saarbrücker Ludwigsparkstadion um 16.30 Uhr. Das waren die Nachrichten mit Ute Mühlbauer. 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
4: Heute scheint die Sonne erstmals gänzlich ungestört. In der zweiten Tageshälfte schauen lediglich ein paar dünne dekorative Schleierwolken vorbei und es bleibt trocken. Die Temperaturen steigen noch höher als gestern, nämlich auf 27 Grad im Hochwald bis auf 31 Grad an Mosel und Saar. Morgen am Pfingstsonntag weiterhin viel Sonnenschein. Daneben ein paar lockere, dünne Wolken, weitgehend trocken und Höchstwerte 28 bis 32 Grad. Und so bleibt es auch an Pfingstmontag.
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4: mit Maria Gutierrez. Guten Morgen und ganz herzlich willkommen jetzt zu KRE Forward.

Der 15. Satz aus der 2. Orchestersuite der Wassermusik von Georg Friedrich Händel mit dem Kollegium 1704. Element of Crime, um Sven Regener jetzt mit weißem Papier. Und wenn Sie sie live erleben wollen, am 29. Mai tritt Element of Crime im Rosengarten in Mannheim auf.

Maja Fadiva for you hier bei uns auf SR Kultur. Jetzt Willie Nelson. Er ist inzwischen 93 und zählt zu den bedeutendsten Persönlichkeiten der Outlaw-Bewegung. Und er tritt immer noch auf. Willie Nelson, hier ist er mit Shame on the Moon.

Club de Belugas und Estarada Save a Little Love for Me. SR Kultur halb acht ist es. Guten Morgen jetzt mit dem Menuetto-Satz aus der Sinfonie B-Dur des polnischen Geigers und Komponisten Karol Lipinski, der von Paganini sehr geschätzt wurde und in London wahre Triumphe feierte. Es spielt hier das O-Orchestra unter Dirk Vermeulen.

The Dip und Apollonia. Ein Jimmy aus Boston ist ein schwarzer Transmann und auf seinem Album You're Free to Go geht es ihm tatsächlich darum, frei gegenüber allen Formen von Beziehungen zu sein, denn egal in welcher Form, sie machen glücklich. And Jimmy, you're free to go.

José James und Layla Hathaway mit ihrer Version vom Lovely Day von Bill Withers. Das staatliche Rundfunksinfonieorchester der Ukraine spielt jetzt den zweiten Satz aus der zweiten Sinfonie von George Chadwick, ein amerikanischer Komponist, der über 30 Jahre lang Direktor des New England Conservatory of Music in Boston gewesen ist. Studiert hat er in Leipzig und München.

Das staatliche Rundfunksinfonieorchester der Ukraine mit dem zweiten Satz aus der zweiten Sinfonie B-Dur von George Chadwick, einem amerikanischen Komponisten. Myrtille singt jetzt Myrmür, sie murmelt.

Matthias Kirschnereit spielte das Finale aus dem Klavierkonzert C-Dur von Joseph Haydn mit dem Württembergischen Kammerorchester Heilbronn unter seiner Leitung. Matthias Kirschnereit wird gerne der Poet am Klavier genannt. Sein Ideal Musik soll singen und sprechen. Als Kind hat er ein paar Jahre in Afrika gelebt und sich in die Wüste Namibias verliebt. Dort entstand wohl die charmante Idee, mit nur 20 Minuten täglichem Üben ein großer Pianist werden zu wollen. Das hat nicht ganz funktioniert. Aber mit 16 hat er die Schule geschmissen und alles auf die Klavierkarte gesetzt. Jungstudent an der Musikhochschule Detmold ist er geworden. Du musst glühen und verbrennen und trotzdem einen kühlen Kopf behalten. Auch das hat Matthias Kirschnereit gesagt. Wir haben jetzt hier auf SR Kultur Everyone Says Hi und Brain Freeze.

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1: 8 Uhr. Bundesaußenminister Wadephul hat betont, dass er in den USA weiterhin einen verlässlichen Partner sieht. In den ARD-Tagesthemen sagte Wadephul, es sei eine gute Nachricht, dass die USA 5000 zusätzliche Soldaten in Polen stationieren wollten.
2: Als deutscher Außenminister begrüße ich jeden NATO-Soldaten, der in Polen stationiert ist, der östlich von uns stationiert ist. Die Gefahr für Europa ist bedauerlicherweise Russland. Wir sehen das in dem Aggressionskrieg gegen die Ukraine. Wir sehen das in vielen Maßnahmen gerade der letzten Tage, die offensichtlich auch auf Russland zurückzuführen sind, die das Baltikum betreffen. Und deswegen brauchen wir NATO-Präsenz. Und deswegen, wenn es so eine Aussage gibt, dann ist das eine gute Aussage. Sie stärkt Polen, sie stärkt die Allianz, sie stärkt die NATO und ist auch gut für Deutschland.
1: Zuvor hatten die USA in Polen allerdings für Verunsicherung gesorgt, mit unklaren Aussagen über die Ablösung für eine 4000 Soldaten starke Panzerbrigade. Die EU und Mexiko haben ein neues Handelsabkommen unterzeichnet. Damit schaffen beide Seiten zahlreiche Zölle ab, zum Beispiel auf landwirtschaftliche Produkte. Das Abkommen umfasst auch den digitalen Handel. Die EU sichert sich darüber hinaus den Zugang zu wichtigen Rohstoffen. Nach Angaben von Kommissionspräsidentin von der Leyen hat die EU zugesagt, in Mexiko 5 Milliarden Euro in Infrastrukturprojekte zu investieren. Mit dem Abkommen wird ein früherer Handelsvertrag erweitert. Unionsfraktionschef Spahn hat sich gegen Erhöhungen bei Leistungen wie Bürgergeld, Wohngeld, Elterngeld und BAföG ausgesprochen. Spahn sagte dem Münchner Merkur, solche staatlichen Leistungen werde man absehbar nicht erhöhen können. Er begründete das mit dem fehlenden Wirtschaftswachstum. Nach langen Diskussionen hatten sich Koalitionspolitiker erst vor wenigen Wochen auf eine BAföG-Reform verständigt. Das ist das Gesetz zur Berufsausbildungsförderung. Der Süßwarenhersteller Piasten ruft zwei Sorten Erdnuss-Snacks zurück, die auch im Saarland verkauft wurden. Wie das Unternehmen mitteilte, sind möglicherweise Metallfremdkörper enthalten, die beim Essen zu Verletzungen führen könnten. Vom Rückruf betroffen sind 200 Gramm Packungen Treats, auf Englisch Treats Salted Peanuts Vegan, mit dem Mindesthaltbarkeitsdatum 11. Mai 2027. Sie wurden den Angaben zufolge von Edeka und Globusmärkten verkauft. Ebenfalls zurückgerufen werden bestimmte Chargen von 300 Gramm Packungen K-Classic Choc bunte Erdnüsse, die über Kaufland vertrieben wurden. Eine Rückgabe ist auch ohne Kassenbon möglich. Die Tropfsteinhöhle Niedaltdorf öffnet Ende Juni wieder. Sie war für Besucher 12 Jahre lang wegen eines hohen Sanierungsbedarfs geschlossen. Die Kosten für die Arbeiten lagen nach Angaben der Gemeinde Rehlingen-Siersburg bei rund 650.000 Euro. Ein großer Teil wurde vom Wirtschaftsministerium getragen. Die offizielle Eröffnung ist für den 21. Juni geplant. Die Tropfsteinhöhle in Niedaltdorf ist eines der bekanntesten Natur- und Kulturerbe im Saarland und steht schon seit den 1930er Jahren unter Naturschutz. Am Nachmittag treffen der FC Homburg und der 1. FC Saarbrücken im Finale des Fußball-Saarland-Pokals aufeinander. Anpfiff im Saarbrücker Ludwigsparkstadion ist um 16.30 Uhr. SR-Reporter Rini Henken.
3: Favorit ist der 1. FC Saarbrücken. Darüber sind sich beide Teams im Vorfeld einig. Der FCS spielt in Liga 3, der FC Homburg eine Liga tiefer. Trotzdem reisen die Homburger selbstbewusst zum Derby, haben zum Abschluss der Regionalliga-Saison die letzten beiden Spiele gewinnen können. Anders der FCS. Die Saarbrücker haben die letzten beiden Saisonspiele verloren. Für FCS-Legende Manuel Zeitz wird das heutige Spiel ein ganz besonderes. Nach 423 Pflichtspielen für Blau-Schwarz wird er seine Karriere beenden. Wenn es nach ihm geht, natürlich am liebsten mit dem Pokalsieg. Dann dürfte der FCS in der kommenden Saison im DFB-Pokal antreten. Sollten die Homburger gewinnen, werden sie als zweites saarländisches Team neben der SV Elversberg im DFB-Pokal dabei sein.
1: Und das waren die Nachrichten mit Ute Mühlbauer. 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
4: Ich kann nur Schönes verkünden fürs Wochenende. Die Sonne scheint heute erstmals gänzlich ungestört. In der zweiten Tageshälfte kommen ein paar dekorative Schleierwolken hinzu. Es bleibt trocken. Die Temperaturen steigen noch höher als gestern auf 27 Grad im Hochwald bis 31 Grad an Saar und Mosel. Und so bleibt es eigentlich das ganze Pfingstwochenende. am Pfingstsonntag. Weiterhin viel Sonnenschein bei Temperaturen bis zu 32 Grad, genauso wie am Pfingstmontag.
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4: Mit Maria Gutierrez. Guten Morgen. Wie schön, dass Sie eingeschaltet haben zu Blossom Dearie, The Gentleman is a Dope, wobei Dope heißt Trottel oder Idiot.

Peter Bradley Adams, Trace of You. SR Kultur, Viertel nach acht. Guten Morgen jetzt mit Quando. Waldeck, er wird groß. Vezier der Wiener Elektronik genannt, featuring Patricia Ferrara, auch sie kommt aus Österreich, hat sizilianische Wurzeln und singt hier Quantum.

Mark Ronson und Andrew White haben die Musik komponiert zum Film Barbie von Greta Gerwig. Hier Meeting Ruth. Gemeint ist Ruth Handler, die Mutter der Barbie-Puppe. Zu ihrer Zeit gab es tatsächlich als Puppen meist nur Babys. Und ihre eigene Tochter, so hat sie beobachtet, spielte mit Papierpuppen und kleidete sie wie erwachsene Frauen, Studentinnen oder Geschäftsfrauen. Und genau das wollte sie dann damals auch machen und hat sich dafür sehr eingesetzt, obwohl viele dachten, na, das geht nicht gut. Und heute denkt man bei einer Barbie nicht an eine emanzipierte Frau, sondern an eine mit vielen Kurven. Aber Ruth Handler dachte eben damals ganz anders. Arabella Steinbacher, Violine, Christoph Konz, Violine und das Stuttgarter Kammerorchester jetzt mit dem ersten Satz aus dem Konzert für zwei Violinen D-Moll von Johann Sebastian Bach.

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Jan Verstraeten aus Flandern, aus Belgien kommt er. Goodbye World. Das Sinfonieorchester Göteborg spielt jetzt unter der Leitung von Neeme Järvi den zweiten der norwegischen Tänze von Edvard Grieg. Edvard Grieg war ein gesellschaftskritischer und politisch aktiver Komponist. Das wird oft vergessen. Er setzte sich für den fortschrittlichen Parlamentarismus ein und für die Gleichberechtigung von Frauen. Und das zu seiner Zeit und da auch vor allem für die Förderung junger Talente. Außerdem war er überzeugter Pazifist. Edvard Grieg, hier ist seine Musik.

Skinny on a Beautiful Day. Filmmusik jetzt von Alexandra Desplat zu dem Film Little Women. Greta Gerwig hat den berühmten Roman von Louisa May Alcott verfilmt. Ein Dauerbrenner. Dutzende Kino- und Fernsehfilme gibt es. Es geht um die Geschichte von vier Schwestern. Und die zweitälteste ist Jo, will eben nicht, wie es zu ihrer Zeit üblich ist, der einzige Weg für Frauen, heiraten. Die buschikose, fantasiebegabte junge Frau ist für ihre Verhältnisse ein Jahrhundert zu früh auf der Welt. Sie will ihren eigenen Weg gehen. Und als sie das ihrer Tante erklärt, sagt sie, die Tante, die nicht verheiratet ist, ja Kindchen, ich bin ja auch reich. Antwort, also kann man als Frau nur unverheiratet bleiben, wenn man reich ist? Antwort der Tante, du könntest ein Freudenhaus führen oder ans Theater gehen, ist praktisch dasselbe.

First Aid Kid und der Wolf. Penny Arcade, das ist James Hoare aus Großbritannien. Und sein Album Double Exposure ist jetzt im April 2026 erschienen. Und er hat das Album gemacht, als er gerade seinen Umzug nach Südfrankreich vorgenommen hat. Also die Hälfte des Albums. Wie sagt er, das trug zum Low-Fi-Charakter der Platte ein. Sie musste schnell aufgenommen werden und das verleiht einigen Stücken einen Demo-ähnlichen Charakter, so der Musiker. Everything's easy, singt er trotzdem, trotz Umzug.

Nicole Willis and the Soul Investigators paint me in a corner. Der Eiffelturm ist das Wahrzeichen von Paris. Es ist tatsächlich jetzt ein Teil der Original-Wendeltreppe für rund 450.000 Euro von einem französischen Sammler ersteigert worden. Der knapp 3 Meter hohe Treppenabschnitt mit 14 Stufen ist zuvor auf einen wesentlich geringeren Wert geschätzt worden. Beim Einbau eines Aufzugs im Jahr 1983 wurde diese Treppe in 24 unterschiedlich große Teile zerlegt und zu begehrten Sammlerstücken und befinden sich heute in aller Welt, etwa an der Freiheitsstatue in New York.

Das Duo Art Deco Wien mit Les Carpolettes von Ethel Barnes. Und mit den Bleachers Woke Up Today verabschiede ich mich und wünsche Ihnen einen ganz schönen sonnigen Samstag. Genießen Sie ihn. Hier folgt gleich die Featurezeit nach den 9 Uhr Nachrichten. Da geht es um ein Feature, das Tansania mit Berlin verbindet.

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1: 9 Uhr. In Nordchina hat es in einem Kohlebergwerk eine Gasexplosion gegeben. Wie die chinesischen Staatsmedien berichten, kamen dabei gestern Abend mindestens 82 Menschen ums Leben. 9 Bergleute würden noch vermisst. Für SR Info Maximilian Seib.
2: Der Unfall ereignete sich in einer Kohlemine nahe der Stadt Zhangji. Gegen 19.30 Uhr kam es in der Mine zu einer Gasexplosion. Die Rettungsarbeiten laufen noch. Einige der Vermissten könnten in einem kritischen Zustand sein, befürchten die Einsatzkräfte. Was die Gasexplosion verursacht hat, soll nun untersucht werden. Laut der staatlichen Nachrichtenagentur Xinhua hätten die Kohlenmonoxidwerte in dem Bergwerk die Grenzwerte überschritten. Die Provinz Shanxi gilt als Chinas wichtigster Standort der Kohleförderung. Immer wieder kommt es dort zu schweren Unfällen in Bergwerken, oft wegen Sicherheitsmängeln.
1: In Kalifornien müssen 40.000 Menschen wegen eines drohenden Chemieunfalls ihre Häuser verlassen. Südlich von Los Angeles war auf dem Gelände eines Herstellers für Flugzeugteile ein Leck an einem Chemietank aufgetreten. Den Behörden zufolge ist der Tank mit über 26.000 Litern hochentzündlichem Methylmetacrylat gefüllt. Es wird zur Herstellung von Acrylglas verwendet und kann schwere Atemwegsreizungen bis hin zu Lungenschäden verursachen. Den Einsatzkräften zufolge besteht die Gefahr, dass der Tank entweder ausläuft oder explodiert. Aktuell wird er mit Löschwasser gekühlt, um das Explosionsrisiko zu senken. Bundesaußenminister Wadephul hat betont, dass er in den USA weiterhin einen verlässlichen Partner sieht. In den ARD-Tagesthemen sagte Wadephul, es sei eine gute Nachricht, dass die USA 5.000 zusätzliche Soldaten in Polen stationieren wollten. Die Gefahr für Europa sei bedauerlicherweise Russland. Das zeige der Angriffskrieg gegen die Ukraine. Zuvor hatte die US-Regierung in Polen allerdings für Verunsicherung gesorgt, mit unklaren Aussagen über die Ablösung für eine 4.000 Soldaten starke Panzerbrigade. In Deutschland zeichnet sich ein neuer Einbürgerungsrekord ab. Nach Recherchen der Welt am Sonntag erhielten im vergangenen Jahr mehr als 309.000 Menschen einen deutschen Pass. Die bisher noch vorläufige Zahl liegt über dem Rekordwert aus dem Jahr 2024 mit knapp 292.000 Einbürgerungen. Die Daten stammen der Zeitung zufolge aus 14 Bundesländern. Sie fehlen aus Mecklenburg-Vorpommern und Sachsen-Anhalt. Im Saarland laufen aktuell 5 Enteignungsverfahren wegen großen Infrastrukturprojekten. Das teilte das Wirtschaftsministerium mit. SR-Reporterin Sandra Schick.
3: Wenn für ein großes Infrastrukturprojekt ein Grundstück gebraucht wird, können die Eigentümer dafür enteignet werden. Etwa dann, wenn das Projekt zum Wohl der Allgemeinheit ist, wie zum Beispiel beim Bau von Straßen oder Energieversorgungsleitungen. Bei einem geht es um den geplanten Bau einer Straße in Merzig. Bei 4 weiteren Fällen geht es um die Erneuerung von Gashochdruckleitungen. Konkret betroffen sind laut Wirtschaftsministerium Grundstücke zwischen Niederbexbach und Neunkirchen-Kohlhof sowie zwischen Rohrbach und Blies-Ransbach, wo Gasleitungen des Netzbetreibers Kreos verlaufen. In 3 Fällen wurde bereits entschieden, dass die Eigentümer enteignet und dafür entschädigt werden sollen. Die anderen Verfahren sind noch in Klärung.
1: Im Finale des Saarlandpokals treffen heute der 1. FC Saarbrücken und der FC Homburg aufeinander. Der Gewinner zieht neben dem Bundesliga-Aufsteiger Elversberg in die erste Hauptrunde des DFB-Pokals ein. In der vergangenen Saison war der 1. FC Saarbrücken bereits als Tabellendritter in der 3. Liga gesetzt. Der FC Homburg ist im Saarlandpokal in diesem Jahr der Titelverteidiger. Spielbeginn im Saarbrücker Ludwigsparkstadion ist um 16.30 Uhr. Um 20 Uhr treffen im DFB-Pokalfinale in Berlin Bayern München und der VfB Stuttgart aufeinander. Die ARD überträgt live. Das waren die Nachrichten mit Ute Mühlbauer. 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
4: Heute scheint die Sonne gänzlich ungestört in der zweiten Tageshälfte. Kommen nur ein paar dekorative Schleierwolken dazu. Es bleibt trocken und die Temperaturen steigen noch höher als gestern auf 27 Grad im Hochwald und bis auf 31 Grad an Mosel und Saar. Der Wind wird schwach aus Nordost. Morgen am Pfingstsonntag weiterhin viel Sonnenschein, daneben auch lockere und dünne Wolken. Es bleibt weitgehend trocken bei Höchstwerten von 28 bis 32 Grad. Genauso bleibt es dann auch am Pfingstmontag, Sonne von früh bis spät. Temperaturen heißes Frühsommerwetter erwartet uns.
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4: Herzlich willkommen heute zu einem Feature, das Tansania mit Berlin verbindet. Es geht um den Kampf der Kivelu aus Tansania. Ihr Vorfahre wurde 1900 von deutschen Kolonialisten getötet und sein Schädel nach Deutschland verschifft. Sie wollen die Rückführung. Dazu reisen sie auch nach Berlin. Können die Kivelus ihren Ahnen nun endlich in der tansanischen Erde begraben? Doch dann gibt es Widerstand von unerwarteter Seite. Ein Feature über die dunklen Seiten der Wissenschaft und die Frage, wie sich die frühe Anthropologie zur Entstehung des Rassismus verhielt.

0: September 2025 in Tansania. Eine Straße führt hoch zu den Hängen des Kilimanjaro. Die Büsche sind dicht, der Boden staubtrocken. Ich stehe am Straßenrand. Neben mir eine alte Akazie, die ihre knorrigen Äste wie Finger in alle Himmelsrichtungen streckt.
1: So when I'm here, I really feel pain, you know. It's not the area which I like to come all the time. I don't, because when I come here, I don't feel happy. You don't go to a place where you feel bad, you know.
0: Das ist Sindatu Kivelo Junior, ein 59-jähriger Mann mit grauen, kurzgeschorenen Haaren, der um den Hals einen Rosenkranz mit dicken Perlen trägt. Er komme nicht gerne hierher, sagt er. Denn jedes Mal, wenn er diesen Baum sieht, spüre er großen Schmerz.
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1: So imagine that pain of being hanged. I believe that, so I heard it was like 8 hours.
3: Ich habe gehört, dass sein Körper 8 Stunden lang hier hing. Und ich habe gehört, dass sie ihn schließlich erschossen haben, weil er einfach nicht starb. Nachdem sie ihn gehängt haben, haben sie ihn erschossen. 8 Stunden lang hing er hier. So lange hat das gedauert, bis er starb.
0: Sindatu Kivelo Junior spricht von seinem Urgroßvater, Sindatu Kivelo Senior. Damals, im Jahr 1900, war das Festland von Tansania, Tanganyika genannt, Teil der deutschen Kolonie Deutsch-Ostafrika. Die deutschen Kolonialisten hängten Sindatu Kivelo und 18 weitere Vertreter des Volkes der Jaga an diesen Baum. Ihnen wurde vorgeworfen, einen Aufstand zu planen. Nach der Hinrichtung verscharrten die Deutschen die Leichen offenbar in einem Massengrab in der Böschung hinter dem Baum. Zuvor trennten sie ihnen aber ihre Schädel ab, so erzählte er es mir später.
3: Dann haben sie die Ehefrauen beauftragt, den Schädel auszukochen und die Haut auf diese Weise zu entfernen, damit er nicht verfault. Das war sehr grausam. Können Sie sich vorstellen, was das für ein Schmerz gewesen sein muss?
0: Über ein Jahr zuvor, im März 2024. Auf Einladung der Stiftung Preußischer Kulturbesitz ist die Familie Kivelo zu Besuch in Berlin. Sindatu Kivelo Junior, sein Onkel Sablon und seine Schwester Ndekusia. Ich treffe sie im Archäologischen Zentrum in Berlin-Mitte. Dort werden sie erstmals den Schädel ihres Urgroßvaters sehen, der um 1900 nach Deutschland verschifft worden war, damit Wissenschaftler anthropologische Vermessungen an ihm vornahmen. Sablon Kivelo, der Onkel von Sindatu Junior, ist 74 Jahre alt. Vor mehreren Jahrzehnten hat die Familie damit begonnen, den Schädel zu suchen.
4: 120 Jahre haben wir ihn nicht gesehen. Wenn immer mich jemand nach dem Schädel meines Großvaters gefragt hat, habe ich einen großen Schmerz gespürt. Sehen Sie, wenn Sie Angehörige haben, die sterben, Ihren Vater, Ihre Mutter, Ihre Kinder, dann müssen diese begraben werden. Dann können Sie nach einer gewissen Zeit vergessen. Aber wenn nicht, dann schmerzt das sehr.
0: Nun wollen die Kivelos endlich den Schädel ihres Ahnen in der tansanischen Erde begraben. Erst dann können sie mit der Vergangenheit abschließen, sagen sie. Erst dann mit dem Unrecht abschließen, das ihnen die Deutschen zugefügt haben. Ihrem unermüdlichen Drängen, aber auch dem von der tansanischen Diaspora in Berlin, ist es zu verdanken, dass die Stiftung Preußischer Kulturbesitz 2017 damit begonnen hat, Schädel von Toten auf ihre Herkunft zu untersuchen. Die öffentliche Stiftung, die mehrere Museen in Berlin verwaltet, hatte die makabere Sammlung Jahre zuvor von der Charité übernommen. Von fast 8000 Schädeln stammen rund 1000 aus Deutsch-Ostafrika. 3 davon konnten per DNA-Analyse bisher identifiziert werden. Einer ist jener von Sindatu Kivelo Senior. Doch warum liegt dieser Schädel, wie etliche andere Schädel aus Afrika, in einem Museumsdepot in Berlin? Die Suche nach einer Antwort auf diese Frage führt mich in eine Altbauwohnung in Berlin-Friedenau, eine halbe Stunde vom Archäologischen Zentrum entfernt.
5: Mein Name ist Cornelia Essner, ich bin habilitierte Historikerin, habe damals ein Buch über die Nürnberger Gesetze veröffentlicht und habe auch viel über deutsche Kolonialzeit gearbeitet.
0: Mit am Tisch in Essners Wohnung sitzt ein weiterer Experte.
6: Mein Name ist Nils Seethaler, ich bin Ethnologe. Ich beschäftige mich vor allen Dingen mit historischen Sammlungen in Museen, insbesondere zur Kolonialzeit, aber auch zur NS-Zeit. Und dort führe ich vor allen Dingen Provenienzforschung, aber auch Ausstellungen durch.
0: Sowohl die Historikerin Cornelia Essner als auch der Anthropologe Nils Seethaler beschäftigen sich in ihrer Forschung mit menschlichen Überresten aus kolonialem Kontext. Essner hat vor 2 Jahren eine Biografie über Felix von Luschan veröffentlicht. Schädel, Steine und Studenten heißt das Buch. Der 1854 in Österreich geborene von Luschan gilt als Koryphäe der Anthropologie und ist heute zugleich umstritten. In seinen Berliner Zeiten hatte er sich eine riesige Schädelsammlung zugelegt. Es ist anzunehmen, dass sich der Schädel von Sindato Kivelo Senior in der Luschan-Sammlung befunden haben könnte. Cornelia Essner erklärt, was die Anthropologen damals anhand der Schädel herausfinden wollten.
5: Die Anthropologie war eine relativ junge Wissenschaft Ende des 19. Jahrhunderts und verfolgte ein legitimes wissenschaftliches Interesse, nämlich die Entstehung des Menschen in Zeit und Raum. Die Schädel waren ihre Datenbanken. Sie hofften anhand der Schädel etwas über die großen Fragen der Entstehung und Verbreitung des Menschen zu erkennen und daher die unendlichen Schädelsammlungen.
0: Um zu verstehen, warum Anthropologen wie Felix von Luschan, aber auch der heute noch wesentlich bekanntere Rudolf Virchow tausende Schädel in ihrem Besitz hatten, muss man in das Jahr 1856 zurückgehen. In diesem Jahr machten Bauarbeiter in Neandertal nahe Düsseldorf eine seltsame Entdeckung. Die Arbeiter waren in einem Kalksteinbruch tätig und gerade dabei, den steinharten Lehm in einer Grotte zu entfernen, als sie auf Knochen stießen. Anfangs hielten sie diese für die Überreste eines Höhlenbären. Doch als sie den Fossiliensammler Johann Karl Fuhlrott riefen, erkannte der sofort das Menschliche der Knochen. Doch der Knochenbau war massiver, die Stirn niedriger und fliehender. Es drängten sich Fragen auf. Handelte es sich um eine Frühform des Menschen oder vielleicht um einen ausgestorbenen Verwandten? 3 Jahre nach dem Fund des Neandertalers veröffentlichte Charles Darwin sein Werk über die Entstehung der Arten, ein Durchbruch für die Evolutionsbiologie. Der Mensch wurde demnach nicht fertig in die Welt geboren, sondern hatte sich zu dem entwickelt, der er heute ist. Dazu Nils Seethaler.
6: Im 19. Jahrhundert hat man halt noch sehr stark im Trüben gefischt und überlegt, wie hat sich der Mensch über alle Kontinente ausgebreitet. Und es ging also bei der Sammlei dieser Schädel die wenigste Zeit darum, Rassen in Anführungsstrichen zu typisieren, sondern vor allen Dingen Merkmale zu sammeln, zu katalogisieren, Gemeinsamkeiten zu finden und dadurch die Ausbreitung des Menschen über die Erde in Zeit und Raum zu erkennen und letztendlich, das haben auch andere, nicht nur von Luschan gedacht, dann das Buch der Bücher schreiben zu können, in dem der Mensch als Naturwesen und als Kulturwesen vollständig erschlossen worden ist.
0: Um diesen Fragen nachzugehen, nahmen sich Anthropologen dieser Zeit jegliches Material, das sie bekommen konnten. Denn je mehr Daten sie hatten, desto klarer würden sich Muster offenbaren, so die Hoffnung.
5: Die Anthropologen haben sich auch gegenseitig vermessen. Also wir haben Briefwechsel, wo dann steht, lieber Herr Luschan, ich komme demnächst nach Berlin und stelle Ihnen meinen Körper zur Vermessung zur Verfügung. Und er hat in seinem Testament verfügt, dass sein Skelett seiner Lehrsammlung eingearbeitet werden soll. Also daran sieht man ein ganz anderes leidenschaftsloses Verhältnis zum menschlichen Skelett.
0: Meistens jedoch griffen Anthropologen wie von Luschan auf das sogenannte Material derer zurück, die am Rande der Gesellschaft standen, von denen mit keinem Widerstand zu rechnen war. Für Vermessungen Lebender besuchten sie Gefängnisse oder Psychiatrien. Noch besser aber waren die nackten Schädel der Toten. Hier boten sich jene von Selbstmördern an. Deren Gebeine waren nicht auf regulären Friedhöfen begraben und unterlagen daher nicht der Totenruhe. Eine weitere Gelegenheit bot sich schließlich, als in den 80er Jahren des 19. Jahrhunderts die ersten deutschen Kolonien gegründet wurden.
6: Na, solche wichtigen Leute wie Virchow und Luschan, aber auch viele Leute, die heute weniger bekannt sind, standen natürlich weltweit in Korrespondenz mit Leuten, mit teilweise anderen Wissenschaftlern, aber auch mit Privatleuten, die in den Kolonien oder auch anderen Teilen der Welt tätig waren. Und die ganze Gesellschaft war ja erfasst worden von diesem Forschungseifer und von dem Willen auch der Wissenschaft, etwas Gutes zu tun.

0: Die Kivelos konnten den Schädel ihres Urgroßvaters erstmals in den Händen halten. Mitnehmen und beerdigen durften sie ihn jedoch nicht. Deutschland ist zwar bereit zur Rückführung, doch die tansanische Regierung hat bisher nicht zugestimmt. Im Anschluss an diesen sehr emotionalen Moment findet eine Pressekonferenz statt. Mit dabei ist unter anderem der Archäologe und Prähistoriker Bernhard Heeb vom Berliner Museum für Vor- und Frühgeschichte, der zur Herkunft menschlicher Überreste im kolonialen Kontext forscht. Die Kivelos wollen verstehen, warum sie ihren Urgroßvater noch immer nicht begraben können.
1: If you go to the capital of Germany, I'll tell them that the skull of the descendant.
2: Wenn Sie zur deutschen Regierung gehen und ihr sagen, dass die Nachfahren von Sindato hier gewesen sind, und wenn Sie darum bitten, den Schädel zurückzugeben, würde das etwas bewirken?
1: You said that they have been here.
2: Sie sagen, dass sie einen großen Schmerz fühlen. Und auch wir fühlen einen großen Schmerz.
3: Auch wir wollen, dass der Schädel so bald wie möglich zurückgeführt wird. Und trotzdem kann ich Ihnen leider nichts versprechen. Wir werden unser Bestes versuchen und nachfragen. Es ist immer ein Versuch wert. Für uns ist das keine theoretische Debatte. Sie ist sehr emotional und persönlich. Wie Sie sagten, wäre es großartig, wenn jemand von der tansanischen Regierung hier mit uns an diesem Tisch sitzen würde. Und wir würden diese Person nach den Gründen fragen. Vielleicht kann sie uns überzeugen, man weiß ja nie. Aber solange wir niemanden von der tansanischen Regierung hier haben, der mit uns diskutiert, tappen wir im Dunkeln, weil wir die Motive nicht kennen.
4: It's fishing in the dark because we don't know the motives. I don't know.
0: Fast ein Jahr später, im September 2025, liegt der Schädel von Sindato Kivelo Senior noch immer nicht in der Erde unterhalb des Kilimandscharo. Sablon Kivelu, der Enkel von Sindato Kivelu Senior, läuft mit seinem Neffen Sindato Junior über das Gelände seines Hofs. Während der Rest der Familie im Familienhotel arbeitet, das sie unten in der Großstadt Moshi betreibt, lebt der 74-Jährige schon sein ganzes Leben hier oben, in Old Moshi, einem kleinen Dorf an den Hängen des Kilimandscharo. Zwischen dichten Bananenhainen stehen zwei große Podeste aus Granit, die Grabmale seiner Familie.
1: This is the graves of my father, mother and myself. And if when I get the skull of my grandfather, I'll be buried also here.
2: Das hier sind die Gräber meines Vaters, meiner Mutter und meines Sohns. Und wenn ich den Schädel meines Großvaters zurückbekomme, dann werde ich ihn auch hier begraben.
0: Sindato Kivelo Junior hat bereits eine klare Vorstellung davon, wie das Begräbnis eines Tages ablaufen soll.
3: Wir werden diesen Ort richtig schön herrichten und es wird eine große Beerdigung werden. Damit hier jeder Platz findet, werden wir einige Bananenstauden entfernen müssen. Ja, die Beerdigung wird richtig, richtig groß.
0: Welche Bedeutung wird es für die Kivelos haben, wenn es soweit ist?
3: Ach, der Schmerz wird vergehen.
2: Alle werden glücklich sein. Die ganze Familie spürt gerade diesen Schmerz, weil wir wissen, dass unser Großvater gehängt wurde. Aber wenn unser Großvater hier begraben ist, der ganze Schmerz wird verschwinden. Wir werden glücklich sein.
3: Selbst der Schmerz darüber, dass er gehängt wurde, wird verschwinden, nachdem wir ihn begraben haben.
0: Was weiß Sablon Kivelo über seinen Großvater? Was für ein Mensch war er?
2: Mein Vater hat mir nicht viel über meinen Großvater erzählt. Er war ein kleines Kind, als der gehängt wurde. Aber was ich weiß, er war ein Berater der Jagga-Anführer, also der Chiefs. Man kann das vergleichen mit einem Premierminister in der heutigen Zeit. Was auch immer die Chiefs gemacht haben, sie holten seinen Rat ein.
0: Das Dorf Old Moshi, in dem wir gerade sind, ist heute ein verschlafenes Nest, das die meisten jungen Menschen verlassen, weil es hier keine Arbeit gibt. Vor 125 Jahren jedoch, da war es eines der Zentren der Jagga-Kultur. Ich bin mit Gabi Msei Orio verabredet. Er veranstaltet in Old Moshi Kulturtouren für Touristen.
3: Besuchern in Old Moshi biete ich die Möglichkeit, etwas

0: über die Geschichte des deutschen Kolonialismus und der Volkskultur der Jagger zu lernen und zugleich die umliegende Natur zu entdecken, wie etwa den Mambori-Wasserfall am Kilimanjaro.
1: Kaum jemand kennt sich mit der Geschichte der Region besser aus als Gabi Msey Urio. Er erzählt, dass die Jagger über Jahrhunderte hinweg an den fruchtbaren Hängen des Kilimanjaro-Massivs Ackerbau betrieben. Sie lebten in Rundhütten mit kegelförmigen Strohdächern und kamen immer wieder mit anderen Völkern wie den Maasai in Konflikt. Im Gegensatz zu den sesshaften Jagger lebten die Maasai als Nomaden. Alles änderte sich, als Mitte des 19. Jahrhunderts die ersten christlichen Missionare in die Region kamen.
2: There came so many people like missionaries, explorers and the colonialists.
0: Irgendwann kamen viele Menschen am Kilimanjaro an. Missionare, Abenteurer, später die Kolonialisten, die in Moshi ihre Militärstation errichteten. Die Jagger-Chiefs waren den Deutschen am Anfang nicht besonders freundlich gesinnt. Sie ließen die Missionare zwar Schulen bauen, aber keine Kirchen.
1: Die Missionare verfolgten die Absicht, den Jagger die christliche Religion und westliche Bildung zu bringen. Doch die Chiefs blieben misstrauisch. Sie fürchteten um ihre Autonomie. Ende des 19. Jahrhunderts wurde dann die Kolonie Deutsch-Ostafrika gegründet. Den Kolonialisten, die jetzt kamen, ging es nicht mehr um das Wort Gottes. Sie strebten nach politischer Macht und verfolgten wirtschaftliche Interessen. Auf einem Hügel in Old Moshi errichteten sie ihre Garnison. Mit den Jagger Chiefs pflegten sie in den ersten Jahren dennoch eine Koexistenz.
2: Before the chief like Rindi had some treaties with the Germans.
0: Am Anfang hatten Jagger Chiefs wie Mangi Rindi Verträge mit den Deutschen. Sie wussten, wie man mit ihnen umgeht, wie man wirtschaftliche Vorteile aus ihnen zieht.
2: He didn't like anything from the Germans completely. So he didn't want to see them.
0: Doch als Mangi Meli die Macht übernahm, wollte er mit den Deutschen nichts mehr zu tun haben. Er wollte, dass sie vom Kilimanjaro verschwinden, weil er wusste, wie die Deutschen gegenüber der Bevölkerung vorgingen. Sie zwangen sie zur Arbeit und erlegten ihnen hohe Steuern auf. Er wollte sein Land beschützen.
1: Mangi Meli, 1866 geboren, gilt heute als wohl der legendärste Chief der Jagger. Im Standardwerk History of the Jagger People of Kilimanjaro der Historikerin und Afrikanistin Kathleen M. Stahl wird er als intelligent, temperamentvoll und willensstark beschrieben. Er wollte sich nicht mit dem wachsenden Einfluss der Deutschen abfinden. In Old Moshi verlassen wir Sablon Kivelos Hof und fahren weiter. Nach wenigen Minuten taucht auf einer Anhöhe ein Gebäude mit markantem Spitzturm in der Mitte auf. Es ist das alte Garnisonsgebäude der Deutschen, erklärt mir Sablon. Heute befindet sich darin ein Mädcheninternat. Wir steigen aus dem Auto und laufen ein paar Schritte. Kurz darauf entdecken wir zwischen wildem Gestrüpp mehrere Grabplatten.
3: Oh, this is the grave for Hilfried Tech.
4: Hilfried Haupt, Techniker, 1880 geboren, am 2.12. und gestorben am
3: 26.10.1909. This is Luten Kaiserchen
4: Sujimpa. Dann haben wir hier noch Wilhelm Wolfram, Leutnant der kaiserlichen Schutztruppe, 80 bis im Juni 92 gefallen.
1: Im Juni 1892 griffen die Jagger unter Mangi Meli die deutsche Garnison an. Die Gefechte dauerten mehrere Wochen. Weil die Jagger mit deutlich schlechteren Waffen ausgestattet waren, verloren mehr als 100 Krieger ihr Leben. Auch auf Seiten der Deutschen gab es Verluste, wobei die meisten Kämpfer Askaris waren, also angeworbene afrikanische Söldner. Die wenigen wirklich deutschen Opfer liegen wohl hier begraben, unter diesen Grabplatten unweit der ehemaligen Garnison. Am Ende wurde das Heer von Mangi Meli vernichtend geschlagen.
2: After he lost the war in 1893, he had no power anymore.
0: Nachdem Meli 1893 den Krieg verloren hatte, hatte er keine Macht mehr. Er saß dann in Old Moshi und trank Bananenbier.
2: And the chief of Meru. So he talked with different chiefs, then they planned.
0: Doch eines Tages kam er mit anderen Chiefs ins Gespräch, jenen von Kibosho und Meru. Sie schmiedeten gemeinsam den Plan, erneut die Garnison zu überfallen. Doch irgendjemand hat den Plan wohl den Deutschen verraten. Dies führte dazu, dass die Chiefs 1900 vor den Augen ihrer Familien und der gesamten Gemeinde gehängt wurden.
1: 8 Jahre nach dem ersten Krieg mit den Deutschen wurden Mangimeli und 18 weitere Chiefs der Jaga an jenem Baum in Old Moshi gehängt. Darunter auch Sindhu Kivelu Senior, der Berater von Mangimeli. Für das Volk der Jaga war es eine vernichtende Niederlage. Für den Anthropologen Felix von Luschern dagegen wertvolles Material. Insgesamt befinden sich heute mehrere tausend Schädel aus den ehemaligen Kolonien in Deutschland. Die Mehrheit stammt wohl nicht von Hinrichtungen, sie wurde aus Gräbern geraubt. Während es in Deutschland auch schon damals Gesetze zum Schutz der Totenruhe gab, die den Zugriff auf Friedhöfe erschwerten, nutzten Anthropologen das Unrechtssystem der Kolonien für ihre Zwecke. Die Beschaffung der Knochen wirft heute ein dunkles Licht auf die Anthropologie jener Zeit. Wie aber sieht es mit den Forschern selbst aus? In der Rezeption wird Felix von Luschern heute oft eine rassistische Motivation unterstellt. Die Historikerin Cornelia Essner sieht das anders.
5: Es gab eine wissenschaftliche Anthropologie, der eben Leute angehörten wie Virchow und dann vor allen Dingen Luschern, der damals als einer der führenden Gelehrten auch in Europa in diesem Bereich galt, die vorsichtig empirisch vorgingen. Dann kam gleichzeitig parallel ein rein rassistischer Diskurs auf. Und die haben dann mit sehr viel Fantasie Sachen behauptet, eben die Wiege des Arias in Nordeuropa. Die Germanen als die direkten Nachfolger der Indoeuropäer und die Deutschen wiederum die Nachfahren der Germanen, dass man sich also eine tiefe, nationale Tiefe gab, die bis hin zum mythischen Arier ging.
1: Der erste, der die Idee einer arischen Herrenrasse systematisch formuliert hatte, war wohl der Franzose Arthur de Gobineau, der 1853 das Buch »Versuch über die Ungleichheit der Menschenrassen« veröffentlicht hatte. Der britische Antisemit Houston Stuart Chamberlain führte seine Gedanken später fort. Sie gelten als Begründer des modernen Rassismus. Auch Anthropologen wie Felix von Luschern oder Rudolf Virchow nutzten den Rassebegriff für ihre Forschungen. Doch der Vorstellung eines Gobineau, es gebe eine Hierarchie zwischen diesen vermeintlichen Rassen, widersprach von Luschern vehement.
5: So jemand wie Luschern stand in der Tradition der Aufklärung, der sagte, Einheit des Menschengeschlechtes, Monogenese, sowohl gibt es eine Kette vom prähistorischen bis zum gegenwärtigen Mensch, also auf der vertikalen Ebene, und genauso gibt es die Gleichheit auf der horizontalen Ebene, dass also die, die auch unterschiedlich aussehen, die Menschentypen, trotzdem alle verwandt sind. Und da schieden sich die Geister Ende des 19. Jahrhunderts.
1: Heute weiß man, dass von Luschern mit der Annahme der Verwandtschaft der Menschheit recht hatte. Um Wissenschaftlichkeit sei es den Rasseideologen aber ohnehin nie gegangen, sagt Cornelia Essner. Sie hätten lediglich versucht, ihre rassistischen Vorannahmen zu legitimieren. Felix von Luschern dagegen habe seinen Studenten Unvoreingenommenheit und wissenschaftliche Demut gepredigt.
5: Er muss ein sehr überzeugender Lehrer gewesen sein, sehr lebendig, sehr polemisch. Er hat ihn immer deutlich gemacht, dass die Karte der Anthropologie eine weiße Karte ist und dass man nur ein paar Flecken hat, wo man überhaupt Kenntnisse hat. Und das macht ja Forschung auch aus, das Bewusstsein, dass man nicht die Weisheit gepachtet hat.
1: Auch politisch war Felix von Luschern, wie auch Virchow, wohl eher linksliberal eingestellt. Er las die Vossische Zeitung, die Zeitung des liberalen Bürgertums. Er war mit Sozialisten wie Karl und Luise Kautsky befreundet und er engagierte sich gegen den Antisemitismus. Und trotzdem, ganz frei von rassistischen Vorurteilen war er wohl nicht. Das zeigt eine Episode, die sich im Sommer 1896 ereignete. Da fand im Stadtpark des Berliner Vororts Treptow eine Gewerbeausstellung statt. Ob Dampfmaschinen oder elektrische Glühbirnen, hier zeigte das Kaiserreich seine großen Errungenschaften. Viel stand auf dem Spiel. 7 Jahre zuvor hatte Paris mit der Weltausstellung und dem Eiffelturm Maßstäbe gesetzt. Nun wollte man den Erbfeind übertrumpfen. Fast 7 Millionen Menschen strömten in diesen Monaten in den Treptower Park. Mitten im Ausstellungsgelände lag die kleinere Kolonialausstellung. Für jede deutsche Kolonie wurde ein Kulissendorf errichtet. Das Togo-Dorf, das Neuguinea-Dorf, das Ostafrika-Dorf. Hütten mit Strohdächern oder Bambuswänden, die Fassaden meist aufwendig gestaltet, dahinter einfache Holzkonstruktionen. Auch Menschen wurden für die Kolonialausstellung eigens eingeschifft. Auf den Bühnen mussten sie vermeintliche Volkstänze aufführen, wie Tiere zur Schau gestellt. Man kannte dieses Prinzip bereits von den Völkerschauen eines Karl Hagenbeck. Für Felix von Luschern war die Kolonialausstellung vor allem eine Gelegenheit. Eine Gelegenheit, auf einmal hunderte von Vermessungen vorzunehmen. Das ließ er sich nicht entgehen, sagt Cornelia Essner.
5: Das Interessante damals war, dass es einen Widerstand gab, nämlich bei den Suaheli, die durch irgendeinen Vorfall einen Zusammenhang gemacht haben zwischen dem Vermessen und zwei Todesfällen in ihrer Gruppe. Und da wurde dann Luschan und seine Leute wurden von der Leitung der Kolonialausstellung in Treptow angehalten, von nun an irgendwie bei den Messungen viel respektvoller vorzugehen. Alle Indigenen durften dann nur noch in Gegenwart der Leitung der Kolonialausstellung vermessen werden. Und über diese Kolonialausstellung in Treptow gab es dann einen amtlichen Bericht und der ist etwas merkwürdig, weil darin halt auch Luschan einen langen Text geschrieben hat, der ihn wirklich in einem sehr ungünstigen Licht zeigt, indem er die einzelnen Leute, die da auch abfotografiert sind, betont, wie widerborstig und hässlich und ich weiß nicht, sie waren. Und man merkt halt, dass er zum Teil sauer ist, wenn sie sich haben nicht vermessen lassen wollen.
1: So schrieb von Luschan beispielsweise über einen der Afrikaner.
6: Seine psychischen Eigenschaften entsprechen völlig dem Bilde, das man sich nach seiner schlechten Stirne und seinen mächtig entwickelten Fresswerkzeugen von ihm machen kann.
1: Über einen anderen schrieb er:
6: Dumm, dreister Bursche, richtiger Hosennigger.
1: Der Begriff Hosennigger fand sich in dieser Zeit in etlichen Afrika-Reiseberichten. Er unterstellte, dass die Person gegen ihre Natur versuchte, sich zivilisiert zu geben. Die Episode zeigt, wie Herabsetzung und Entwürdigung auch in einem scheinbar rein wissenschaftlichen Rahmen stattfand. Und wie sehr von Luschan trotz aller vorgegebenen Objektivität von den rassistischen Denkmustern seiner Zeit geprägt war. Und auch wenn von Luschan biologisch von einer Gleichheit aller Menschen ausging, so machte er wohl doch Unterschiede bei der kulturellen Entwicklung, sagt der Ethnologe Nils Seethaler. Wie viele seiner Zeitgenossen sei er Kulturevolutionist gewesen.
7: Also je nach Logik, je nach Ideologie des Kulturevolutionisten steht natürlich ein bestimmter Zustand am Ende der Entwicklung. Das kann der Kommunismus sein, das kann der Monotheismus sein, wenn man sich für Religionen interessiert, das kann aber eben auch die westlichen Industrieländer sein. Und aus Sicht der Menschen des wilhelminischen Zeitalters waren es natürlich die westlichen Industrieländer als letzter Höhepunkt der menschlichen Entwicklung. Und entscheidend ist, all das läuft automatisch ab. Es sind also keine Entwicklungen, die durch die Einzelentscheidungen und Einzelhandlungen von Individuen ausgelöst werden, sondern es ist ein Naturgesetz, das hier in dieser positivistischen Vorstellung des Kulturevolutionismus in der menschlichen Natur angelegt ist.
1: Die Annahme, der Westen sei anderen, ursprünglicheren Kulturen gegenüber überlegen, hat Folgen. Auch für eine andere wissenschaftliche Disziplin, die Ethnologie. Mit ihr beschäftigte sich von Luschan neben der Anthropologie. Als Direktorialassistent war er am Königlichen Museum für Völkerkunde in Berlin angestellt. Sein Vorgesetzter dort, Adolf Bastian. Ein Mann, der wie von Luschan für seine Sammelleidenschaft bekannt war. Nur, dass er keine Knochen, sondern Kulturgegenstände sammelte. Bastian war davon überzeugt, wenn sich die vermeintlichen Kulturvölker auf der Welt ausbreiteten, würden die Naturvölker eines Tages aussterben. Ein Naturgesetz. Ganz grundsätzlich sei das Sammeln ein wesentliches Merkmal kulturevolutionären Denkens, sagt der Ethnologe Nils Seethaler.
7: Und diese naturwissenschaftlich motivierten Theorien wie der Kulturevolutionismus, der ja zum Teil auch auf einer Verwechslung von Naturgeschichte und Kulturgeschichte des Menschen aufbaut. Also auf einer, sogar auf einer Verwechslung von hominider und humanider Evolution. Diese Theorien führten eben zu dem Positivismus, der eben zu dieser massiven Sammelleidenschaft geführt hat, Objekte auch als Schriftersatz und Schädel oder naturwissenschaftliche Materialien allgemein eben auch als Medien von Informationen.
1: Der Kern der Idee, besitzt man nur genug Material, ob kulturell oder biologisch, lässt sich alles Wissen der Menschheit festhalten und die großen Fragen damit lösen. Nils Seethaler findet, dass das kulturevolutionistische Denken, also die Idee, Kultur folge festen Entwicklungsstufen, noch heute weit verbreitet ist. Sichtbar etwa in der Annahme des US-amerikanischen Politologen Francis Fukuyama, mit dem Ende des Kalten Krieges sei die Weltgeschichte an ihrem Ende angelangt. Mit einem Sieg der westlich-liberalen Demokratie. Nils Seethaler.
7: Ich behaupte sogar, dass bis ins 21. Jahrhundert diese Vorstellung vom Ende der Geschichte Doktrin war. Und wenn man das daran glaubt, dann braucht man sich natürlich über die Entwicklungen auf anderen Kontinenten, in China, in Russland, in der Türkei, in Osteuropa, in Afrika, keine Sorgen zu machen. Man muss sich auch keine Sorgen über Einwanderung machen, weil selbstverständlich alle Menschen am Ende so werden wollen wie wir. Und wenn man das natürlich als Doktrin glaubt, dann schläft man ruhig. Aber es fügt einem natürlich selbst einen großen Schaden zu. Und das ist auch nochmal, was man sagen kann. Durch den Kulturevolutionismus, durch den Imperialismus haben die westlichen Länder anderen Kontinenten Schaden zugefügt und letztendlich sich sogar bis heute selbst Schaden zugefügt. Weil sie natürlich auch selbst angreifbar werden durch diese Arroganz und durch diese Blickverengung.
1: Ob lebende Menschen oder Schädel der Toten, für von Luschan war das Messen wohl nur ein nüchterner wissenschaftlicher Vorgang. Er sah darin nichts Anstößiges, so wie viele andere Forscher oder auch Mediziner dieser Zeit, in deren Behandlungsräumen echte Skelette unbekannten Ursprungs standen. Doch für die Jagger, die ich in Old Moshi in Tansania besuche, haben die Gebeine ihrer Verstorbenen eine große Bedeutung. Daher ist der Schmerz darüber, dass der Schädel weiterhin in einem Berliner Museumsdepot liegt, groß. Am nächsten Abend bin ich bei den Kivelus zum Abendessen eingeladen. Gemeinsam mit seinen Schwestern, seiner Frau und seiner Großmutter lebt Sindatu Kivelu Junior in einem großen Haus direkt neben dem Familienhotel. Im Hof stehen Plastikstühle und ein großer Tisch, an dem die Familie Platz genommen hat. Als Vorspeise gibt es Bananensuppe. Nur Meter entfernt befindet sich das Mausoleum mit dem Grab von Sindatus Vater. Wie auch bei Onkel Sablon sind die Lebenden und die Toten hier nahe beieinander. Ndehorio ist Sindatus jüngere Schwester.
8: We are 12. One has passed away, a sister, the firstborn. And then we have 3 brothers and we are now 8 sisters.
1: Yeah. Die Kivelus sind 12 Geschwister, eine ist verstorben. Die meisten von ihnen arbeiten in einem der beiden Familienhotels. Manche sind ins Ausland gegangen. An Weihnachten kommen alle zusammen und grillen gemeinsam im Hof.
9: So when everybody comes with all their wives and husbands when it's Christmas, how many people are here?
8: Maybe around 40 with their children and
10: vielleicht 40? Die Ehepartner, Freunde und Kinder kommen dann auch zu Besuch und wir sind eine riesige Familie. Die meisten bleiben bis Silvester, wo wir ein riesiges Feuerwerk veranstalten.
1: Welche Rolle spielt in der Familie das Gedenken an die Toten?
8: Our values and tradition we've been brought from them.
10: Unsere Ahnen haben uns unsere Werte und Traditionen vermittelt. Deshalb handeln wir so, wie sie es uns vorgelebt haben. Auf diese Weise gedenken wir ihnen. Aber als Christen führen wir auch keine besonderen Rituale durch. Wir sprechen einfach über sie und gedenken ihnen dadurch. Und wir praktizieren, was sie uns gelehrt haben.
1: Dass Ndehorio Kivelu betont, als Christin keine besonderen Rituale durchzuführen, ist ein Verweis auf die Geschichte. Denn bevor die Missionare das Christentum nach Tansania brachten, hingen die Jaga einer Ahnenverehrung an. Eine Ahnenverehrung, die anders als es Ndehorio Kivelu sagt, bis heute nachwirkt. Am nächsten Tag fahre ich gemeinsam mit Sablon Kivelu in das Dorf Kibosho, um dort den Bauern Hamisi Molelia zu treffen. Kibosho liegt eine halbe Stunde von Moshi entfernt und war einst ein weiteres Machtzentrum der Jaga. Molelias Großvater, Mangi Molelia, wurde ebenfalls von den Deutschen gehängt. Sein Schädel ist einer der beiden anderen, die aus der Sammlung der Stiftung Preußischer Kulturbesitz identifiziert werden konnten. Hamisi Molelias Hof liegt zwischen dichten Bananenhainen. Auf dem staubigen Boden spielen zwei Kleinkinder. Kleine Katzen springen herum. Molelias Schwiegertochter leert gerade einen großen Sack mit getrocknetem Reis auf dem Boden aus. Ein bescheidenes Leben, das die Nachfahren eines großen Chiefs hier führen, wie Hamisi Molelia auf Suaheli erklärt.
11: Nachdem mein Großvater 1900 gehängt wurde, stahlen die Deutschen unsere Wertsachen. Dann brannten sie unser Haus nieder. Eigentlich hätte nun mein Vater der Chief dieser Gegend werden sollen. Er war damals 16 Jahre alt. Doch er hatte jetzt nichts mehr. Von nun an führten wir ein ärmliches Leben auf diesem Bauernhof.
1: Hamisi Molelia glaubt, dass die Armut und das Unglück seiner Familie auch etwas mit der Tatsache zu tun haben könnte, dass der Schädel seines Großvaters noch in Deutschland liegt.
11: Es gibt hier diese alte Tradition. Wenn jemand stirbt, wird er begraben. Daneben pflanzen wir diese Pflanze, die wir Isale nennen. Nach einem oder zwei Jahren exhumieren wir das Skelett, bringen den Schädel an einen besonderen Platz und legen Isale hinein. Wenn jemandem in der Dorfgemeinschaft oder in der Familie etwas Schlimmes widerfährt, schlachten wir eine Kuh, entnehmen ihr Fett und polieren damit den Schädel. Anschließend begraben wir ihn wieder.
1: Bei der Pflanze, von der Molelia spricht und die in der Jaga-Sprache Isale genannt wird, handelt es sich um die Blätter des Drachenbaums. Ihnen wird eine Schutz- und Reinigungswirkung zugesprochen. Sie sollen das Böse fernhalten. Exhumierungen, also das Wiederausgraben von Toten, sind heute am Kilimanjaro nicht mehr weit verbreitet. Das liegt am Christentum, das sich überall durchgesetzt hat, aber auch an staatlichen Bestattungsregeln. Und trotzdem prägt die Vorstellung, dass die Toten auf das Leben Einfluss nehmen, das Denken vieler Menschen, sagt Sablon Kivelu.
12: Die Menschen gehen mit Isale zum Grab und stellen Fragen. Mein Vater liegt im Sterben, mir ist dieses und jenes Schlimme passiert, woran liegt das? Auf diese Weise hoffen sie, Antworten zu erhalten.
1: Solange ihre Ahnen nicht begraben werden, fühlt es sich für viele Menschen am Kilimanjaro an, als sei das Verhältnis zwischen den Lebenden und den Toten gestört. In Berlin würde man gerne etwas daran ändern. Deshalb hat die Stiftung Preußischer Kulturbesitz die Eigentumsrechte des Schädels bereits vor Monaten an die Familie Kivelu übertragen. Dazu erklärt der Archäologe und Prähistoriker Bernhard Heb vom Berliner Museum für Vor- und Frühgeschichte.
13: Es gab damals tatsächlich die Hoffnung, dass das was bewegt. Also, dass wir damit ein Zeichen setzen und dass wir von unserer Seite aus das rechtlich geregelt haben, war tatsächlich die Hoffnung, dass das vielleicht so einen Stein ins Rollen bringt, der dann letztlich zu einer zeitnahen Rückführung führen könnte. Aber es hat sich bisher nicht erfüllt.
1: Auch wenn die Eigentumsrechte jetzt bei der Familie Kivelu liegen, bestimmt der tansanische Staat darüber, was in das Land eingeführt werden darf und was nicht. Bei den Human Remains fehlt weiterhin eine Zustimmung. Doch warum eigentlich? Die tansanische Regierung hat sich dazu bisher nicht öffentlich geäußert. Auf Anfrage verweist die tansanische Botschaft auf laufende Verhandlungen über die Zukunft der Gebeine. Bis diese abgeschlossen sind, könne man sich nicht dazu äußern. Bernhard Heb vermutet einen typischen Konflikt, wie man ihn bei Rückführungsprozessen häufig erlebt.
13: Wir haben auf der einen Seite die Ansprüche der Nachfahren und der Herkunftsgemeinschaft und auf der anderen Seite haben wir eben auch eine politische Agenda oftmals, die wir natürlich nicht durchschauen von außen. Ne? Im Falle Tansanias jedoch, denke ich, geht es eher darum, dass Tansania das vereinheitlicht und zwar von sich aus in eigener Regie durchführen möchte unter Berücksichtigung der eigenen Prioritäten. So scheint es. dass in dem Fall eben das, was sich die Familie wünscht, nicht unbedingt Priorität hat für die Regierung.
1: Wo die Prioritäten der Regierung liegen, darüber kann nur spekuliert werden. Möglich, dass sie sich Reparationszahlungen von Deutschland verspricht. Einen anderen möglichen Grund für die Verzögerungen nennt Sablon Kivelu.
12: Tansanische Regierungsvertreter sind auf uns zugegangen und haben gesagt, dass alle Schädel, sobald zurückgegeben, in einem Museum ausgestellt werden sollen. Daraufhin haben wir geantwortet, nein, wir sind diejenigen, die darunter leiden. Warum wollt ihr unsere Ahnen in einem Museum ausstellen?
1: Bernhard Heep ist von einem solchen Vorschlag nicht überrascht.
13: Es ist ein Paradebeispiel, weil natürlich der Staat in dem Fall an die Unrechte erinnern möchte. Ob das mit Reparationen verbunden ist oder nicht, ist wahrscheinlich auch individuell von Land zu Land unterschiedlich. Und auf der anderen Seite steht eben die Familie, die nichts anderes möchte, als den Urgroßvater zu beerdigen. Und ein ganz, ganz klassisches Paradebeispiel. Das haben wir, same but different, an sehr, sehr vielen anderen Stellen auch schon gehabt.
1: Die Ahnen in einem Museum, tausenden Augen vorgeführt. Für die Kivelus und die Molelias, die Schädel ja endlich aus den Museumsdepots herausbekommen wollen, wäre dies wohl der schlimmstmögliche Ausgang. Der Tod von Mangi Molelia, Sindhatu Kivelu und den anderen Chiefs war nicht das Ende des Widerstandes in Deutsch-Ostafrika. Im Gegenteil. Wenige Jahre später trat im Matumbi-Hochland nahe der Küste ein Mann in Erscheinung, dem besondere Heilkräfte nachgesagt wurden, Kinshikitele Ngwale. Er behauptete, einen Zaubertrank namens Machi Machi brauen zu können. Das Gemisch aus Wasser, Mais und Sorghumkörnern sollte jeden, der es trank, unverwundbar von deutschen Kugeln machen. Ihm schlossen sich immer mehr Menschen aus verschiedenen Völkern an. Im Juni 1905 erhoben sie sich schließlich gegen die Besatzer. Mit massiver Gewalt schlugen die Deutschen die Aufstände in den darauffolgenden 2 Jahren zurück. Es starben zwischen 75.000 bis 300.000 Menschen. Die Schätzungen liegen weit auseinander. Viele verhungerten, weil die deutschen Dörfer niederbrannten und Ernten zerstörten. Ein Krieg der verbrannten Erde. Etwa zur selben Zeit fand in Deutsch-Südwestafrika, dem heutigen Namibia, der Völkermord an den Herero und Nama statt. Ihm fielen bis zu 70.000 Menschen zum Opfer. Und Felix von Luschern? Er wendete sich in den darauffolgenden Jahren von der physischen Anthropologie ab und wurde zum Eugeniker.
5: Diese Eugenik im Zeitpunkt ihres Entstehens war es eine sehr breite Strömung, wo sich halt politisch rechts angesiedelte Leute genauso wie Linkere fanden. Und dann gab es 1906 eine in Deutschland gegründete Gesellschaft für Rassenhygiene und da versammelten sich also die verschiedensten Leute. Gerhard Hauptmann war Mitglied, von Luschern war Mitglied. Also es ist mir wichtig zu betonen, dass man die Eugenik jetzt nicht immer nur aus der Perspektive des Dritten Reiches sieht,
1: erklärt die Historikerin Cornelia Essner. Doch auch vor dem Nationalsozialismus waren die Forderungen der Eugeniker radikal, ergänzt der Anthropologe Nils Seethaler.
7: Sie haben sich dafür interessiert, vermeintliche Erbkrankheiten wie zum Beispiel Diabetes oder Alkoholismus aus den Genpoolen raushaben zu wollen. Das war einer der radikalsten Eugeniker der Weimarer Republik. Alfred Grotian wollte ja 30% der Bevölkerung sterilisieren lassen. Er selbst nannte sich übrigens Arzt für den Sozialismus, war Mitglied in der USPD, also eher ein Linker. Und er hat die Idee gehabt, man müsse sogar die Hässlichen aussondern. Also das waren Überlegungen von Linken, von Sozialisten, von Sozialdemokraten.
1: Von Bedeutung war dabei die Mendelsche Vererbungslehre. Sie beschreibt, wie bestimmte Merkmale von Generation zu Generation weitergegeben werden. Die Frage, die viele Politiker, Wissenschaftler und Intellektuelle umtrieb, war es möglich, beim Menschen schlechte Erbmerkmale auszusondern, um auf diese Weise eine bessere Gesellschaft zu formen? Cornelia Essner glaubt, dass von Luschern sich von der Eugenik angezogen fühlte, weil seine Messungen zu keinen Ergebnissen führten. In ihr sah er die Chance auf späte Bedeutsamkeit. Aus heutiger Sicht kann man die Eugenik als Vorstufe zum genetisch begründeten Rassenwahn der Nazis betrachten. Trotzdem, eine Mitschuld würde Essner von Luschern nicht geben.
5: Es gibt den Begriff von dem großen jüdischen Soziologen Krakauer von der Ideologie in statu nascendi. Das sind Ideologien sind ja nicht auf einmal da, sondern sie haben eine Entstehungsgeschichte und entstehen aus einem breiteren Spektrum. Und die NS-Herrschaft hat sehr auf die Eugenik gesetzt, weil sie damit mit der internationalen Diskussion verbunden waren und hinter dem Paravent der Eugenik dann den Antisemitismus betreiben konnten. Aber ich bin dagegen, dass es eine Einbahnstraße war von der Eugenik um 1900 bis hin zum Dritten Reich. Und insofern könnte man jetzt auch, darf man auf keinen Fall sagen, Lushan, der zu den linken Eugenikern gehörte, ist also ein Vorläufer der Nazi-Eugenik.
1: Felix von Lushan erlebte die Machtergreifung der Nazis nicht mehr mit. Er starb im Februar 1924. Wenige Monate nachdem Adolf Hitler Reichskanzler wurde, erließ der NS-Staat ein Gesetz, in dessen Folge Hunderttausende Menschen zwangssterilisiert wurden. Betroffen waren vor allem Menschen mit Erbkrankheiten, psychischen Erkrankungen und Angehörige von marginalisierten Gruppen wie den Sinti und Roma. 1935 kamen die Nürnberger Gesetze. Sie verboten Ehen und sexuelle Kontakte zwischen Juden und sogenannten Ariern, angeblich zum Schutz des deutschen Blutes. Schritt für Schritt radikalisierte sich das Regime, bis ab 1942 Millionen Menschen in Vernichtungslager deportiert und ermordet wurden. Die deutsche Kolonie Deutsch-Ostafrika hörte dagegen bereits 1918 auf zu existieren. Nach der Niederlage im Ersten Weltkrieg bestimmte der Versailler Vertrag, dass Deutschland alle Kolonien abgeben musste. Für das tansanische Festland Tanganyika wurde das Mandat Großbritannien zugesprochen. 1961 erstritt Tansania schließlich unter Julius Nyerere die Unabhängigkeit. Heute ist Tansania noch immer eines der ärmsten Länder der Welt. Mit einem jährlichen Pro-Kopf-Bruttoinlandsprodukt von $1.249 lag es 2024 auf Platz 169 von 194 Ländern. Und doch konnten sich manche in der Region um Moshi einen relativen Wohlstand erarbeiten. Was vor allem mit dem Tourismus zusammenhängt. Neben dem Kilimanjaro locken der Serengeti-Nationalpark und der Ngorongoro-Krater Safari-Urlauber aus der ganzen Welt an. Sindato Kivelo Junior sitzt auf der Veranda seines Hotels. Dahinter befindet sich ein Palmengarten mit Pool. Auf der Wiese davor bauen Kilimanjaro-Bergsteiger probeweise ihre Zelte auf. Manche von ihnen sind Deutsche. Noch immer sind die Menschen hier von ihnen abhängig, wenn auch unter anderen Vorzeichen als damals. Sindato Kivelo Junior sieht das entspannt.
14: No, it doesn't really matter.
15: Nein, das spielt keine Rolle mehr. Überhaupt keine. Wissen Sie, das ist vor so vielen Jahren passiert. Die jüngere Generation weiß gar nichts mehr vom Kolonialismus. Es gibt hier überhaupt keinen Hass.
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1: 10 Uhr. Bundesfinanzminister Klingbeil von der SPD hat bei anstehenden Verhandlungen in der Koalition Kompromissbereitschaft signalisiert. Er sagte der Rheinischen Post, um die notwendigen Reformen voranzutreiben, seien Kompromisse in der politischen Mitte notwendig. Für SR Info Ariane Dreisbach.
2: Für die SPD ist laut Klingbeil dabei entscheidend, dass es gerecht zugeht. Wörtlich sagte der Finanzminister, wir müssen den Zusammenhalt stärken, nicht schwächen. Deshalb sei es auch so wichtig, dass Gewerkschaften und Arbeitgeberverbände beim Reformprozess mit am Tisch säßen. Während SPD-Chef Klingbeil auf Kompromisse in der Regierung setzt, kommen von Unionsfraktionschef Spahn andere Töne. Nach seinen Angaben scheint die jüngste Einigung von Union und SPD über eine Erhöhung des BAföGs schon wieder zu wackeln. Spahn sagte dem Münchner Merkur, dafür sei aus seiner Sicht zurzeit kein Geld da. Staatliche Leistungen wie BAföG, Bürgergeld, Wohngeld und Elterngeld könnten deshalb erst einmal nicht erhöht werden, so der CDU-Politiker.
1: Spahn begründet das mit dem fehlenden Wirtschaftswachstum. Anfang der Woche war bekannt geworden, dass geplante Windparks in der Nordsee und Ostsee auf der Kippe stehen könnten. Jetzt hat Bundesumweltminister Schneider die beteiligten Energiekonzerne aufgefordert, Klarheit zu schaffen. Der SPD-Politiker sagte der Frankfurter Allgemeinen Zeitung, sollten sich die Berichte bestätigen, dann dürfe man die Konzerne nicht vom Haken lassen. Sie müssten sich an die Verträge halten. Andernfalls werde die Bundesregierung auf Zahlung einer Vertragsstrafe bestehen. NDR und Süddeutsche Zeitung hatten am Montag berichtet, dass die Konzerne Total Energies und BP über einen Ausstieg aus den Windparkprojekten nachdenken. Beide hatten sich in Nord- und Ostsee bereits große Flächen gesichert. Im Norden Chinas hat es ein schweres Grubenunglück gegeben. Der chinesische Staatssender CCTV spricht von mindestens 90 Toten. Die Rettungsarbeiten dauern an. Den Angaben nach hatte sich gestern in der Kohlemine in der Provinz Shanxi eine Gasexplosion ereignet. Zum Zeitpunkt der Explosion waren laut chinesischen Medien knapp 250 Bergleute im Dienst. Über 100 von ihnen seien gerettet und ins Krankenhaus gebracht worden. Im Saarland laufen aktuell 5 Enteignungsverfahren wegen großen Infrastrukturprojekten. Nach Angaben des Wirtschaftsministeriums sind Grundstücke zwischen Niederbexbach und Neunkirchen-Kohlhof sowie zwischen St. Ingbert-Rohrbach und Blies-Ransbach betroffen. Dort verlaufen Gas-Hochdruckleitungen des Netzbetreibers Krios. Außerdem geht es laut Ministerium in einem Verfahren um eine 13 Quadratmeter große Teilfläche eines Grundstücks in Merzig. Diese werde gebraucht, um ein weiteres Grundstück zu erschließen. Ein weiteres Verfahren ruht derzeit. Dabei gehe es um ein Grundstück für den Neubau der Ortsumgehung B51 Besseringen. Hier wollen sich die Beteiligten nach Angaben des Ministeriums gütlich einigen. Am Nachmittag treffen der FC Homburg und der 1. FC Saarbrücken im Finale des Fußball-Saarland-Pokals aufeinander. Anpfiff im Saarbrücker Ludwigspark-Stadion ist um 16.30 Uhr. SR-Sportreporter René Henken.
3: Favorit ist der 1. FC Saarbrücken. Darüber sind sich beide Teams im Vorfeld einig. Der FCS spielt in Liga 3, der FC Homburg eine Liga tiefer. Trotzdem reisen die Homburger selbstbewusst zum Derby, haben zum Abschluss der Regionalliga-Saison die letzten beiden Spiele gewinnen können. Anders der FCS. Die Saarbrücker haben die letzten beiden Saisonspiele verloren. Für FCS-Legende Manuel Zeitz wird das heutige Spiel ein ganz besonderes. Nach 423 Pflichtspielen für Blau Schwarz wird er seine Karriere beenden. Wenn es nach ihm geht, natürlich am liebsten mit dem Pokalsieg. Dann dürfte der FCS in der kommenden Saison im DFB-Pokal antreten. Sollten die Homburger gewinnen, werden sie als zweites saarländisches Team neben der SV Elversberg im DFB-Pokal dabei sein.
1: Laut saarländischem Fußballverband gibt es noch ausreichend Tickets für das Pokalfinale. Die Tageskassen im Ludwigsparkstadion sind ab 14 Uhr geöffnet. Das waren die Nachrichten mit Ute Mühlbauer. 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
4: Über Pfingsten bekommen wir im Saarland eine große Ladung Frühsommer. Den ganzen Vormittag scheint die Sonne. Heute den Vormittag, später kommen dann ein paar harmlose Schleierwolken dazu. Es bleibt aber trocken und es wird richtig heiß. In Völklingen bis 31 Grad, morgen sogar noch ein Ticken heißer. Da ist es gut, dass es nachts abkühlt. Das ist gut zum Durchlüften. Und die erste Hitzewelle zieht sich bis Dienstag. Erst am Mittwoch gehen die Temperaturen wieder ein bisschen runter auf angenehmere 24 bis 29 Grad. Und die Sonne, die bleibt.
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4: Mit Frank Hofmann herzlich willkommen. Eric Clapton hat J.J. Cale immer bewundert für seinen Stil, hat Sachen von ihm gecovert und dann 2006 haben sie zusammen ein Album gemacht. Ein Lied davon ist Don't Cry Sister. Was wir jetzt hören, da geht's um eine Message. Schlechte Zeiten gehen auch irgendwann vorbei.

Eine Nocturne von Frédéric Chopin hier auf SR Kultur, gespielt von Bomsori Kim aus Korea, die Geigerin aus Korea. Und begleitet wurde sie in dieser Aufnahme durch Rafał Blechacz aus Polen am Klavier. Joseph Haydn hat mal was anders gemacht als andere Komponisten im 18. Jahrhundert, in der zweiten Hälfte des 18. Jahrhunderts. Er hat in seiner Sinfonie, der 22., die üblichen Oboen durch zwei Englischhörner ersetzt, noch zwei Waldhörner dazu, und das klang dann anders, dunkel, sonor, eine ganz andere Klangfarbe. Und er bekam, weil der erste Satz so, naja, nachdenklich ist, der Charakter, das, was mitschwingt, den Beinamen, also die Sinfonie bekam den Beinamen der Philosoph. Schon zu Lebzeiten kursierte dieser Begriff. Wir hören allerdings jetzt den vierten Satz, und den präsentiert hier auf SR Kultur das Orpheus Chamber Orchestra.

Charlene Marie Marshall, Cat Power, so heißt sie, kommt aus den USA und das war These Days auf SR Kultur. Unser starkes Stück, Musiker erklären Meisterwerke. Heute geht es um ein Kunststück, sagen wir es mal so, von einem, der die herrschende Klasse mit satirischen Nadelstichen provoziert hat und Tout le Monde mit eingängigen Melodien unterhalten hat, nämlich Jacques Offenbach. Das Kunststück, das ihm gelungen ist und das kaum einem anderen deutschen Komponisten gelang, er hat in Paris das Publikum erobert. Er hat Paris im Sturm erobert und ist zum musikalischen König der Belle Époque aufgestiegen. Einige seiner Kompositionen sind immer noch populär, zum Beispiel die Barcarola aus Hoffmanns Erzählungen. Über dieses heutige starke Stück sind wir auf SR Kultur im Gespräch mit der Sopranistin Simone Kermes.

0: Was für ein starkes Stück. Ein suggestiv schaukelnder Sechs-Achtel-Rhythmus. Ein sanftes Thema, das so schlicht wie bezaubernd ist. Es ist eine liebliche Musik, die uns zum Träumen verführt. Der Soundtrack für Sehnsucht und Melancholie. Jacques Offenbachs Barcarole, der Mega-Hit. Einmal gehört, nie mehr vergessen. Gäbe es ein Ranking der Klassikkompositionen, die man auch jenseits der Ernstmusik mit den angestaubten Begriffen Schlager und Evergreen bezeichnen könnte, dieses Stück befände sich auf einem der vordersten Plätze.
1: Ich gehe nur mal davon aus, was die für Melodien schreiben, die Ohrwürmer sind. Wenn man die einmal hört, hört man die den ganzen Tag und dann geht das dir nicht raus. Das hat Erfolg, ne? Also wenn man es dann gut singt und wenn man das gut macht. Es klingt leicht, es ist das aber nicht.
0: Die Sopranistin Simone Kermes hat es treffend formuliert. Jacques Offenbachs Barcarole ist der Ohrwurm eines ausgewiesenen Ohrwurm-Spezialisten. Und das ist eine Begabung, die der liebe Gott nur den wenigsten Musikern in die Wiege gelegt hat.
2: So hat Offenbach noch mehr das Anrecht auf den Namen Genie als Wagner.

0: Wagner ist schwer, schwerfällig. Nichts ist ihm fremder als Augenblicke übermütiger Vollkommenheit, wie sie dieser Hans Wurst Offenbach erreicht.
1: Sinniert beispielsweise Friedrich Nietzsche. Eduard Hanslick, der mächtige Kritiker des 19. Jahrhunderts, ergänzt:
0: Der Strom seiner Melodien floss unversieglich. Melodien, wie sie heute zu den größten Seltenheiten gehören. Einfach, sangbar, ursprünglich, reizend durch ihre Linien, nicht erst durch das Kolorit einer kunstvollen Begleitung. Man könnte 20 Melodien Offenbachs nebeneinander stellen und jede wäre neu und verschieden von den anderen.
1: Jacques Offenbach, der Mozart des Champs-Élysées. Das ist die Geschichte vom Kölner Jungen, der mit seinen mal übermütig leichten, mal sentimental eingängigen Themen Paris im Operettensturm erobert hat. Offenbachs Barcarolle ist unverwüstlich. Und auch das ist eine Qualität. Es gibt sie in unzähligen Bearbeitungen, gesungen und instrumental. Für Harmonium, Klaviertrio, Mandolinenensemble und natürlich für Salonorchester. Dabei ist die Barcarolle keine Komposition nur für sich alleine. Sie stammt aus Offenbachs Schwanengesang, seiner 1881 und damit erst nach seinem Tod uraufgeführten Oper Hoffmanns Erzählungen. Zu Klängen der Barcarolle hebt sich der Vorhang zum vierten Akt.

0: Im Palast Giulietta in Venedig. Von der Terrasse herab fällt der Blick auf die Lagunen, die im Mondlicht silbern schillern,
1: lautet die Regieanweisung. Die Mätresse Giulietta und die rätselhafte Figur Niklaus nähern sich in einer Gondel. Schöne Nacht, du Liebesnacht, stille mein Verlangen, singen sie. Worin liegt die hypnotische Wirkung dieser Musik?
2: Es ist das Natürliche, was wir als Menschen schön finden, wo wir uns wohlfühlen. Schöne Akkorde, es ist alles so harmonisch. Das Schwierigste, was man überhaupt als Künstler machen kann, ist das Schlichteste.
1: Das aus dem Italienischen stammende Wort Baccarole hat zwei Bedeutungen. Laut Brockhaus, Ausgabe 1897, bezeichnet es sowohl
0: ein kleines Boot ohne Mast,
1: als auch
0: ein gondeliedartiges Instrumentalstück. Lied der venezianischen Gondolieri, meist im Sechs-Achtel-Takt.
1: Offenbachs Baccarole erfüllt diese Vorgabe. Auch deshalb ist sie eine Komposition, die unweigerlich Assoziationen weckt. Für viele von uns ist sie das Venedig-Stück per se. Mehr Venedig geht fast nicht. Wenn wir uns jedoch mit ihrer Entstehungsgeschichte beschäftigen, stoßen wir auf einen verblüffenden Fakt. Beim Schreiben seiner Baccarol-Melodie hatte der deutsch-französische Meister weder die Lagunenstadt noch Hoffmanns Erzählungen im Sinn. Offenbachs musikalische Gondel schaukelte ursprünglich auf den bewegten Wogen des Rheins. Der Februar 1864. In Wien feiert eine romantische Oper Premiere. Ihr Titel Die Rheinnixen. Ihr Komponist ist Jacques Offenbach. Das Werk ist eine Ritteroper, mittelalterlich dreuend und ernst. Vom parodierenden Witz und der frivolen Fröhlichkeit, also von all dem, wofür der Wahlpariser so berühmt ist, hat sie nichts. Die Rheinnixen werden ein Misserfolg. Jahre später, nach 1870, wird sich der sonstige Schnell- und Vielschreiber Offenbach mit einem Langzeitprojekt beschäftigen, der Vertonung eines Theaterstücks nach Erzählungen des romantischen Dichters E.T.A. Hoffmann. Dabei greift er auf einen Abschnitt der Rheinnixen zurück, und so wird aus der niederrheinischen Feenmusik ein venezianisches Gondellied. Jacques Offenbach stirbt am 5. Oktober 1880. Den weltweiten Siegeszug seiner Baccarole wird er nicht mehr erleben. Jacques Offenbach, das naive Wesen, der Operetten-Harlekin, das originelle Talent. Aus überheblicher Sicht der Hochkultur ist Offenbachs Baccarole leichte Musik. Interpreten, selbst solche, die mit allen technischen Wassern gewaschen sind, sehen das jedoch anders. Nichts ist in der Musik so schwer, wie schwerelos zu sein.
3: Das heutige starke Stück auf SR Kultur, die Baccarole aus Hoffmanns Erzählungen von Jacques Offenbach.

Filmmusik von Ennio Morricone aus La Califa hier auf SR Kultur. In der Ballettsuite ist es nicht drin, in der Orchesterfassung schon, nämlich das Stück Der Tanz des Pagen oder Tanz der Pagen aus Peter Tschaikowskis Dornröschen. Und es gibt eine Transkription, eine Klaviertranskription, und die ist nun Grundlage für Daniel Trifonov am Klavier, der das Ganze mit einer Leichtigkeit hier präsentiert. Und wir haben ja eben im starken Stück schon gehört, es gibt in der Musik nichts Schwereres als Leichtigkeit zu bringen, zu präsentieren. Aber er schafft es.

Sie hören SR Kultur am Samstagvormittag. Melodie statt Technik, das hat Johann Christian Bach eingeführt. Mozart hat es perfektioniert und die Experten sprechen von einem singenden Allegro. Ein Beispiel hören Sie jetzt und zwar aus Johann Christian Bachs S-Dur-Sinfonie, der zweiten Sinfonie in S-Dur. Es spielt die Kammerata Budapest.

Sie nehmen sich selbst nicht so ernst und das macht sie so sympathisch. Bell und Sebastian, The Wrong Girl. Hier ist SR Kultur. Zwei Leute aus Brooklyn, New York, machen Musik und das, was sie machen, ist Indie-Rock. Schon sehr erfolgreich seit einigen Jahren. Nurture, das ist auf ihrem zweiten Album, ist vor 2 Jahren rausgekommen. Da geht es sowas wie zum Beispiel eine emotionale Abhängigkeit. Das Ganze wird Ihnen jetzt vielleicht gleich wie eine Frauenstimme vorkommen bei Nurture. Allerdings ist das die Stimme von Nick Lobit, der eine sehr hohe Stimme einfach hat. Und manchmal fragt man sich, aber da singt doch eine Frau. Bei Live-Konzerten ist es wohl der Fall, dass sie noch eine Gastsängerin mit dabei haben, aber hier in dieser Aufnahme ist es Nick Lobit selbst.

0: Lebenszeichen von Martina Fries, Katholische Kirche.
1: Wenn du nichts veränderst, verändert sich nichts. Dieses Graffiti habe ich vor kurzem in Berlin entdeckt. Direkt am Checkpoint Charlie, einem der ehemaligen Grenzübergänge zwischen der DDR und der BRD. An diesem besonderen Ort habe ich versucht, mir vorzustellen, wie das gewesen sein muss damals, im geteilten Berlin, während der Diktatur der SED. Ich erinnere mich an Erzählungen. Immer ging es um die Angst vor Willkür, um das Gefühl der Ohnmacht, die Abhängigkeit von der Laune der Grenzsoldaten. Angst, Willkür, Machtmissbrauch, Gewalt und Ohnmacht prägten auch die Zeit des Nationalsozialismus. Die damals Mächtigen entschieden zudem, wer lebenswert ist und wer nicht. Aus diesen Erfahrungen heraus ist das Grundgesetz der Bundesrepublik Deutschland entwickelt worden. Es hat heute Geburtstag. Am 23. Mai 1949 wurde es verabschiedet. Damals noch als Übergangsverfassung für alle Deutschen. Die SaarländerInnen und die Deutschen in der sowjetischen Besatzungszone fehlten noch. Wenn du nichts veränderst, verändert sich nichts. Dieser Spruch passt gut zum heutigen Geburtstag, finde ich. Dem Grundgesetz ist die Würde aller Menschen wichtig, die freie Entfaltung der Persönlichkeit und die Gleichberechtigung aller Menschen. Es geht von einer Gesellschaft aus, in der sich Menschen füreinander interessieren und einsetzen. Die Demokratie ist dann besonders lebendig, wenn das viele Menschen tun. Und die Gesellschaft ist dann besonders lebens- und liebenswert, wenn sie viele Menschen mitgestalten. Manche tun dies beruflich, viele in ihrer Freizeit, als ehrenamtlich Engagierte, als Feuerwehrmann, als Lesepatin in der Grundschule, als Trainer im Sportverein, als Jugendgruppenleiterin, in der Nachbarschaftshilfe, im Stadtteilverein, in der Kirchengemeinde und. Heute ist der Geburtstag des Grundgesetzes und der Ehrentag für alle, die sich ehrenamtlich engagieren. In Deutschland sind das ungefähr 30 Millionen Menschen. An sie soll heute auch gedacht werden. Bundespräsident Frank-Walter Steinmeier hat zum sogenannten Ehrentag eingeladen. Für ihn ist der Ehrentag das, was die Menschen aus ihm machen. Mit ihm ist es also wie mit der Demokratie und der Gesellschaft. Wenn ich mich für sie einsetze, dann verändert sich etwas. Das ist ein positiver Effekt von ehrenamtlichem Engagement. Wer sich ehrenamtlich engagiert, tut etwas, das Spaß macht, Freude bereitet, kann sich persönlich weiterentwickeln, erfährt Sinn und Gemeinschaft und fühlt sich oft zufriedener und gesünder, wie Studien zeigen. Studien zeigen auch, dass Engagierte im Vergleich zu Nicht-Engagierten deutlich demokratischer eingestellt und zufriedener mit der Demokratie sind. Zudem neigen sie seltener zu gruppenbezogener Menschenfeindlichkeit. Ehrenamtlich Engagierte leisten also einen zentralen Beitrag zum gesellschaftlichen Zusammenhalt. Engagement lohnt sich für alle. Ohne Engagement sind weder die Demokratie noch die Gesellschaft lebendig. Deshalb ist es für mich unverständlich, wenn Rahmenbedingungen und Unterstützungssysteme von den Regierenden gerade reduziert werden. Demokratieförderlich ist dies nicht. Umso wichtiger wird dadurch aber mein und dein Engagement. Wenn du nichts veränderst, verändert sich nichts.
0: Sie hörten einen Beitrag der Katholischen Kirche. 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
2: 11 Uhr. Die EU und Mexiko haben ein neues Handelsabkommen unterzeichnet. Mit dem Abkommen wird ein früherer Handelsvertrag erweitert. Damit heben beide Seiten viele Zölle auf, zum Beispiel auf Lebensmittel. Aus Brüssel Jean-Marie Magro.
3: Die EU sichert sich außerdem Zugang zu kritischen Rohstoffen. Aber auch der Zugang zu öffentlichen Aufträgen soll leichter werden. Das Abkommen umfasst auch den digitalen Handel. Im Gegenzug will die EU 5 Milliarden Euro in Mexiko investieren, wie EU-Kommissionspräsidentin von der Leyen zusagte. Diese sollen in Infrastrukturprojekte fließen. Neben Handelsfragen umfasst die neue Fassung des Abkommens auch Regelungen zu Themen wie Klimawandel, Menschenrechten und internationalen internationaler Zusammenarbeit. Zuspruch kommt aus der Wirtschaft, etwa vom Bund der deutschen Industrie. Nichtregierungsorganisationen beklagen dagegen, dass das modernisierte Abkommen vor allem die Interessen großer Konzerne bediene.
2: In der Ukraine steigt nach einem Drohnenangriff die Zahl der Toten. Nach russischen Angaben wurde ein Wohnheim in Luhansk getroffen, eine ukrainische Region, die von Russland besetzt ist. Demnach gibt es mindestens 10 Tote, es werden aber noch 11 Studentinnen und Studenten unter den Trümmern vermisst. Kreml-Chef Putin sprach von einem Terrorakt, dort sei kein militärisches Ziel gewesen. Der ukrainische Generalstab warf Russland dagegen Desinformation vor. In der angegriffenen Stadt habe eine russische Militäreinheit operiert, die auf Drohnenangriffer spezialisiert sei. Sie sei Ziel der Attacke gewesen. Der Ebola-Ausbruch in Zentralafrika hat jetzt auch Auswirkungen auf die Fußball-WM in den USA, Mexiko und Kanada. Das Weiße Haus in Washington teilte mit, bevor die Nationalmannschaft der Demokratischen Republik Kongo in die USA einreisen könne, müsse sie sich für 21 Tage isolieren. Das Team befindet sich derzeit zu Turniervorbereitungen in Belgien. Die WM beginnt am 11. Juni. Die Weltgesundheitsorganisation hat das Risiko für eine Ansteckung mit Ebola in der Demokratischen Republik Kongo hochgestuft. Aktuell gibt es mehr als 700 Verdachtsfälle und fast 180 vermutete Ebola-Todesfälle. Im Merzinger Stadtteil Mechern ist seit gestern Abend die Feuerwehr im Einsatz. Die Rettungskräfte versuchen, ein Fischsterben zu verhindern. SR-Reporter René Henken.
4: Seit gestern Abend 18 Uhr ist die Feuerwehr vor Ort. Die Einsatzkräfte pumpen Wasser aus der Saar in den Saaraltarm bei Mechern. Dadurch soll die Wasserqualität in dem stehenden Gewässer verbessert werden. Unter anderem soll so der Sauerstoffgehalt steigen. Nach Angaben der Feuerwehr besteht in stehenden Gewässern grundsätzlich die Gefahr, dass die Wasserqualität zu schlecht wird und dadurch dann Fische sterben können. In Mechern habe die Wetterlage der vergangenen Tage außerdem eine Mitschuld an der aktuellen Situation. In der Spitze waren bis zu 40 Rettungskräfte vor Ort, um das Fischsterben zu verhindern. Die Feuerwehr geht nach eigenen Angaben davon aus, dass ihr Einsatz noch bis zum Abend andauern wird.
2: Im Finale des Saarlandpokals treffen heute der 1. FC Saarbrücken und der FC Homburg aufeinander. Der Gewinner zieht neben dem Bundesliga-Aufsteiger Elversberg in die erste Hauptrunde des DFB-Pokals ein. In der vergangenen Saison war der 1. FC Saarbrücken bereits als Tabellendritter in der dritten Liga gesetzt. Der FC Homburg ist im Saarland-Pokal in diesem Jahr der Titelverteidiger. Spielbeginn in Saarbrücker Ludwigsparkstadion ist um 16.30 Uhr. Laut saarländischem Fußballverband gibt es noch ausreichend Tickets für das Pokalfinale. Die Tageskassen im Ludwigsparkstadion sind ab 14 Uhr geöffnet. Um 20 Uhr treffen im DFB-Pokalfinale in Berlin, Bayern München und der VfB Stuttgart aufeinander. Die ARD überträgt live. Und das waren die Nachrichten mit Luisa Oberhauser. 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
5: Eine große Ladung Frühsommer über Pfingsten. Den ganzen Vormittag scheint die Sonne, heute an diesem Samstag. Später kommen ein paar harmlose Schleierwolken dazu. Es bleibt trocken, es wird richtig heiß. In Völklingen bis zu 31 Grad. Also Völklingen ist unter den Spitzenreitern heute. Morgen noch heißer. Nachts kühlt's ab und das ist gut. Da kann man nachts ein bisschen durchlüften. Die erste Hitzewelle zieht sich bis Dienstag. Erst am Mittwoch gehen die Temperaturen wieder zumindest ein bisschen runter. 24 bis 29 Grad. Aber die Sonne, die bleibt.
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5: Bis Mitte des 19. Jahrhunderts war Niels Gade in Leipzig, ist dann zurück in seine Heimat nach Kopenhagen und hat eine Sinfonie geschrieben. Und das war die erste nach seiner Rückkehr, die vierte Sinfonie in B-Dur. Sie hören beim Finale dieser Sinfonie das Ensemble Stockholm Sinfonietta. Neeme Järvi steht in dieser Aufnahme am Pult. Ich bin Frank Hofmann.

Musik zum Sonne genießen im Saarland. Hier ist SR Kultur. Es war ein Gedicht Ende des 19. Jahrhunderts erschienen. Da geht's um das Auseinanderfallen, also das Verlieren und das Wiederfinden. Man verliert sich aus den Augen und findet man sich wieder. Road to Mandalay. Das hat sich ein Soul-Kollektiv aus Hamburg vorgenommen. Und das sind Sänger, die, also ein Kollektiv, Musiker, die gerne so klingen würden wie in den 60ern, was sie auch schaffen. Also die so einen Vintage-Sound pflegen mit Nathan Johnston, der Kopf der Gruppe. Hören Sie jetzt Road to Mandalay von diesem Projekt. Die nennen sich Angels of Libra und eben jenem Nathan Johnston auf SR Kultur.

0: Bei den Rires aus der zweiten Orchester-Suite von Johann Sebastian Bach, gespielt von Emmanuel Bahü und den Berliner Barocksolisten auf SR Kultur. Wenn Sie gerne in die Oper gehen, dann haben Sie Martin Busen vielleicht schon mal gesehen und gehört. Der Opernsänger hatte nämlich einen Gastvertrag hier bei uns in Saarbrücken. Heute singt er nebenberuflich, weil im Hauptberuf ist er Kiesertrainer. Warum er diesen Switch gemacht hat, darüber spricht Gabi Sawasch heute mit dem sympathischen und offenherzigen Bassbariton in ihrem Podcast Spot Off.
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2: Hallo, ich bin Gabi Sawasch, Moderatorin und Cellistin, begrüße Sie ganz herzlich zur neuen Folge von Spot Off und freue mich sehr auf einen besonderen Menschen und Musiker, den ich Ihnen vorstellen darf, der ziemlich viel erlebt hat in den letzten Jahren und Jahrzehnten im Klassikbusiness, auf der Bühne, aber vor allem Backstage. Er berichtet sehr aufrichtig über Machtstrukturen, davon, dass er sich zu sehr hat verheizen lassen, so sehr, dass er mit Überlastungssyndrom krankgeschrieben worden ist. Deshalb hat er dann auch angekurbelt durch die Corona-Pandemie, da gab es ja kaum noch Verdienstmöglichkeiten für Freiberufler, den Cut gemacht und kümmert sich jetzt mit Leidenschaft als Gießertrainer um seine Kunden und Kundinnen und singt nebenbei, jetzt wieder mit Freude an der Musik. Martin Busen, herzlich willkommen bei uns im Studio.
3: Hallo Gabi, ich freue mich sehr, hier zu sein.
2: Schön, dass du extra zu uns nach Saarbrücken gekommen bist. Mhm, ist ja nicht gerne. Selbstverständlich, weil du lebst ja eigentlich in Frankfurt. Mhm. Arbeitest aber als Kiesertrainer inzwischen in München. Also da haben wir jetzt schon mal die Eckdaten festgelegt. Und jetzt hast du gerade auch noch eine Produktion, glaube ich, im Ruhrgebiet, wo du Elektra singst. Ne?
3: Genau, in Düsseldorf singe ich den alten Diener in der Elektra. Die kleinste Partie, die es in der Elektra gibt. Aber Düsseldorf wollte mich und ja, genieße das sehr.
2: Hast du da so Gänsehautmomente, wenn du in solchen großen Produktionen auf der Bühne stehst?
3: Absolut, absolut, das habe ich. Und das genieße ich auch jetzt, wenn ich meinen mini kleinen Auftritt habe. Die Gänsehaut, die dir da den Rücken hochkriecht, die hört nicht auf.
2: Wie groß ist denn der Anteil der Musik in deinem Leben aktuell?
3: Ich würde mal sagen, was meine berufliche Existenz ausmacht, sind es 30% und 70% meine Tätigkeit in München bei Kiesertraining als Instruktor und Therapeut, ja.
2: Das ist ja ein anderes Verhältnis wahrscheinlich als früher. Das hat sich geändert, ne?
3: Das hat sich geändert, ja. Ich war über 20 Jahre als Opern- und Konzertsänger tätig, mal fest angestellt wie in Mannheim am Nationaltheater, davor freischaffend. Danach freischaffend mit Gastverträgen an verschiedenen Theatern. Und dann kam Corona.
2: Wieder mal die
3: Keule. Wieder mal, was viele,
2: die viele Künstlerinnen aus der Bahn geworfen hat.
3: So ist es ja.
2: Das heißt, von heute auf morgen als Freiberufler keine Jobs mehr.
3: So ist es. Nichts ging mehr. Dann wollte ich nicht zu Hause sitzen und warten, bis das diese völlig unklare Situation sich irgendwie löst. Und hab mich bei Kiesertraining beworben und die haben mich genommen.
2: Warum? Kiesertraining? Also es gibt ja theoretisch tausend andere Möglichkeiten.
3: Es gibt tausend andere Möglichkeiten. Ich habe schon seit 97 bei Kiesertraining selber trainiert. Für mich war es insofern ein logischer Schritt, weil ich selbst gemerkt habe, wie wichtig ein leistungsfähiger,

0: stabiler Körper für mich als Sänger ist. Weil mein Körper ist ja mein Instrument und das muss ich pflegen. Das ist nicht nur der Kehlkopf mit zwei Stimmbändern drin. Der ganze Körper ist beim Singen beteiligt, der Atemtrakt, die Lunge, die Haltung. Und ich kann halt nicht wie der Instrumentalist abends nach dem Konzert mein Instrument in den Kasten wegschließen.
1: Das ist immer bei dir.
0: Das ist immer bei mir, ob ich durch die Kehle Bier schicke oder schlecht schlafe. Es wirkt sich alles auf meine Stimme aus. Und für mich habe ich gemerkt, ich kann besser singen und die Ansprüche erfüllen, die auch ich an mich stelle als Sänger, wenn mein Körper funktioniert.
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0: Waren dir diese Dinge schon am Anfang deines Berufslebens bewusst, als du dich entschieden hast, ich werde Opernsänger, dass das wirklich wahrscheinlich schwierig sein wird mit allem drum und dran?
1: Das war mir sehr bewusst. Also ich komme aus einer sehr musikalischen Familie. Meine Eltern haben sich in den 60er Jahren in München im Kirchenchor kennengelernt.
0: Süße Geschichte.
1: Und wir haben zusammen mit der Familie Blockflötenquartett gespielt und ich habe Klavierunterricht gehabt. Und ich glaube, ein wichtiger Punkt war, dass ich dann im Tölzer Knabenchor war. Und da habe ich sehr profitiert davon, weil ich eigentlich ein sehr schüchternes, zurückhaltendes Kind war. Und dann auf eine Bühne gestellt zu werden und allein lossingen zu sollen, das war am Anfang eine große Überwindung für mich.

0: Aber letztendlich hat es mir dann den Weg nach dem Stimmbruch geebnet, dass ich dann doch erwogen habe,
1: Musik zu studieren. Aber Tölzer Knabenchor, ist das so wie bei den Thomanern, dass man im Internat ist? Nee, das ist wahrscheinlich nicht so.
0: Also ich habe ganz normal zu Hause gewohnt.
1: Aber das ist schon eine anspruchsvolle Geschichte, ne? Also da muss man wahrscheinlich vorsingen und auch immer Leistung bringen.
0: Ja, also es war auch schon Drill teilweise, muss ich sagen. Es ist ein bisschen eine zwiespältige Geschichte. Also ich habe für mich wirklich sehr viel davon profitiert. Aber ich habe, glaube ich, schon in dem zarten Alter einen ganz guten Einblick in dieses Business bekommen, dass da auch Machtverhältnisse eine Rolle spielen, Regisseure, Dirigenten, dass man schon als ausübender Künstler, ja, Dienstleister ist.
1: Abhängig von dem, was andere wollen.
0: So ist es.
1: Ja.
0: Abhängig von der Meinung, abhängig von der Kritik. Und da sich zu behaupten und sein Selbstbewusstsein nicht aufzugeben, auch wenn es mal schwer wird, das war mir dann zu Beginn meiner beruflichen Laufbahn schon sehr bewusst.
1: Hatte ich aber nicht abgeschreckt, weiter dran zu bleiben.
0: Hat mich nicht abgeschreckt, aber hat es mir, glaube ich, dann erleichtert, als es schwer wurde in dieser Corona-Zeit, zu sagen, es ist nicht alles in meinem Leben. Ich sehe es schon als Beruf, den ich sehr gern ausübe. Aber dort Erfolg zu haben oder nicht Erfolg zu haben, sich hochzukämpfen und das Niveau zu halten, ist nicht mein alleiniger Lebenszweck. Und das hat es mir, glaube ich, auch erleichtert, dann zu sagen, nee, ich mache mal was anderes.
1: Ich unterwerfe mich dem Diktat nicht oder wie auch immer.
0: So ist es,
1: okay.
0: Ja.
1: Aber was hat dich dann trotzdem auf die Bühne gezogen? Weil irgendwas muss es ja dann schon sein.
0: Ja, schon die Faszination, dass so viele Gewerke, Sänger, Orchester, Licht, Maske, Kostüm, eine Inszenierungsidee des Regisseurs zusammenwirken, um eine Komposition, eine Oper auf die Bühne zu bringen.
1: Wenn du auf eine Party kommst und du triffst Leute, die jetzt vielleicht gar nichts zu tun haben mit dem Business, wie stellst du dich vor und was kommen da an Reaktionen vor allen Dingen?
0: Ich sage jetzt, ich habe zwei Berufe. Ich bin Kiesertrainer und ich bin Opern- und Konzertsänger. Die Reaktionen sind dann eher etwas Verwirrung, meistens auch Opernsänger, das ist ja toll. Interessanterweise haben einige Leute so reagiert, ja, wenn sie Opernsänger sind, warum stehen sie dann hier bei Kiesertraining hinter der Rezeption? Warum machen sie das denn? Ich glaube, die dachten, dass dieser Schritt zu Kiesertraining wäre so eine Notlösung und dass ich jetzt alles daran setzen würde, möglichst schnell wieder auf die Bühne zu kommen. Aber das war es bei mir nicht. Es war ein bewusster Schritt und ich habe dann es sehr genossen, als nach 2 Jahren bei Kiesertraining wieder die ersten Angebote für Gastverträge kamen. Und jetzt versuche ich das so parallel in mein Leben zu integrieren.

0: Wie war das auch damals mit deiner Liebe auch zu diesem Beruf? Weil wir haben schon drüber gesprochen, es war eher nicht Berufung für dich, sondern doch auch ein Job. Aber kann man Musiker sein, ohne wirklich dafür zu brennen?
1: Man muss dafür brennen. Sonst kann man, glaube ich, die Klippen und Hürden, die zwangsläufig einen in den Weg gestellt werden, sonst kann man die nicht umschiffen. Ich habe nur gemerkt, man kann es auch übertreiben. Ich war 6 Jahre in Mannheim am Nationaltheater fest im Ensemble und habe dann von mir aus gekündigt. Weil ich hatte eine schwierige Phase. Also der Arzt, der mich dann krankgeschrieben hat, das nannte sich Überforderungssyndrom.
0: Von der Stimme her, oder?
1: Nee, von der Psyche, glaube ich.
0: Ah, okay.
1: Ich hatte eine Phase, da hatte ich 3 Wochen lang jeden Tag Probe, Vorstellungen. Was habe ich mich reingehängt? Und natürlich dann die Vorstellung auch noch übernommen, wenn der Kollege krank war. Bis ich dann wirklich mir selber so viel Druck gemacht habe, dass ich zu Hause heulend am Sofa war und abends eben in der My Fair Lady als Doolittle da das Tanzbein schwingen musste. Und mein Mann hat dann zu mir gesagt, Martin, und du willst an diesem Job in der Form so festklammern, dass sich das krank macht? Das kann's doch nicht sein. Hab den Mut und kündige.
0: Aber so das Thema Homosexualität im Theater, das ist ja zumindest so meiner Wahrnehmung nach ein Feld, was total easy ist.
1: Ja.
0: Weil da ist ja eh alles bunt und also vieles.
1: Es ist vieles bunt. Ja, das ist auch eine Sache, die ich im Theaterleben sehr genossen habe, dass da die, oder noch genieße, dass da die Sexualität und die Nationalität keine Rolle spielt. Es ist schön, auch mit Frauen auf der Bühne Liebesszenen zu haben, weil dann sind die Verhältnisse geklärt. Und es war immer schön, wenn die Kolleginnen dann gesagt haben, Martin, du darfst mit mir alles machen. Ich weiß ja, bei dir besteht keine Gefahr.
0: Ach, ist das aber so, dass sie das lieber dann mit dir machen? Oder?
1: Ich weiß nicht, ob sie es lieber mit mir machen als mit den Hetero-Kollegen. Aber von wegen MeToo, das Thema, was ja auch an Theatern eine Rolle gespielt hat.
0: Also das heißt, da gibt es viele unausgesprochene Dinge auch oder Machtverhältnisse? Dann
1: ja,
0: oder?
1: Es gibt viele Machtverhältnisse und Strukturen, weil anders geht's nicht. Die Frage ist halt in der Praxis, wie man in so einem sensiblen Bereich, wo die Leute so viel Persönliches von sich reingeben und so angreifbar und so nackt im wahrsten Sinne des Wortes auf der Bühne stehen, wie man mit denen umgeht. Und das ist, glaube ich, die Diskrepanz. Auf der einen Seite muss man total weich, nackt und formbar sein. Nur wenn du das auch, was Verträge angehst und die Planung deiner Karriere auch so bist, dann gehst du unter.
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1: Ja. Ist es dann jetzt für dich mit Gastverträgen einfacher, weil du von einem zum anderen Theater
2: tingelst
1: und du lernst immer wieder neue Leute kennen und bist nicht so abhängig von einer Familie, sage ich jetzt mal. Also für dich gesprochen, ich kann jetzt nicht für alle Sänger und Sängerinnen
2: sprechen. Für mich gesprochen ist es genau das richtige Lebensmodell. Das ging schon vor 3 Jahren hier in Saarbrücken los, als ich den Gastvertrag hatte. Es hat riesen Spaß gemacht im Ensemble. Ich kannte den Regisseur, der mich auch hierher empfohlen hat. Genauso schön war es dann eben nach der Vorstellung am nächsten Tag mit dem Zug wieder zu meinem Dienst nach München zu fahren. Und die anderen festangestellten Kollegen, die müssen dann halt um 10 Uhr wieder auf der Probebühne stehen und mit manchen Regisseuren, die schwierig sind, sage ich mal, jetzt gleich wieder in die nächste Produktion einsteigen und mit denen arbeiten. Das ist für mich ein Luxus.
1: Wenn wir so gegen Ende unseres Gesprächs nochmal zu deinem jetzigen Hauptjob Kisa-Trainer kommen, was ist so die große Faszination oder was macht dir da so besonders Spaß auch dran?
2: Muskulatur. Man weiß mittlerweile so viel über die Bedeutung von Muskulatur. Es ist nicht nur wie bei Popeye irgendwie ein dicker Bizeps, der da rausploppt. Es ist natürlich ein Kraftgrund, warum man Muskulatur, die mit dem Älterwerden immer weniger wird, erhalten sollte und aufbauen sollte. Muskulatur ist ein Stoffwechselorgan. Das heißt, es kümmert sich auch um Kohlenhydratstoffwechsel. Und sehr faszinierend fand ich Myokine, also das sind Botenstoffe, die die Muskulatur an diverse Stellen in den Körper schickt, sogar bis ins Hirn, was für die Laune wichtig ist. Und das versuche ich den Kundinnen und Kunden auch immer klar zu machen, dass es auch auf die Psyche einen Effekt hat. Nicht nur auf die Rückenschmerzen, die wir versuchen gemeinsam anzugehen oder denen vorzubeugen. Und das habe ich selber gemerkt, als mein Mann so krank war. Ich glaube, bis auf den Tag, wo er dann gestorben ist, habe ich davor die Wochen und Monate jeden Tag eine Form von Sport gemacht. Entweder laufen gegangen oder eben selber Krafttraining betrieben, weil mir das Kraft gegeben hat. Sonst hätte ich die Zeit, glaube ich, nicht gut überstanden.
1: Wie bist du zu diesem Job auch dann tatsächlich gekommen? Also was musstest du dafür machen, um Kisa-Trainer zu sein? Man wird das ja wahrscheinlich nicht einfach so, selbst wenn man es als Kunde mal gemacht hat, wird man wahrscheinlich nicht Kisa-Trainer so einfach. Nee. Ne?
2: Ich habe mich beworben und habe dann intern die Kisa-Ausbildung und die Kurse mit praktischer und theoretischer Prüfung gemacht. Anatomie, Trainingslehre, Physiologie, Krankheitsbilder, Trainingsplanung. Also für mich macht das für mein Leben total Sinn. Abgesehen davon, dass man, wenn man in so einem Dienstleistungsberuf 7 Stunden eben vor Publikum, sage ich jetzt mal, steht, es hat auch was von einem Auftritt. Man muss seinen Mann stehen, man muss schwierige Kundenwünsche auch bearbeiten, damit klarkommen. Man muss selbstbewusst sein. Man muss natürlich kundenorientiert, offen, freundlich sein. Aber wenn das Gegenüber schon schwierig und unsympathisch ist und ich vielleicht auch einen schlechten Tag habe, dann spiele ich halt den aufgeräumten, freundlichen Kisa-Trainer.
1: Das heißt, du holst dann nochmal deine opernsängerische Schauspielerleistung aus dir raus, oder?
2: Hat's schon, ja.
1: Was erfüllt dich mehr, wenn ein Kisa-Kunde, Kundin kommt und sagt, das hat mir jetzt richtig geholfen und jetzt kann ich mich wieder besser bewegen, jetzt habe ich keine Schmerzen mehr, oder wenn du auf der Bühne dein hohes C triffst und die Menschen dir zujubeln oder welchen Ton auch immer?
2: Bei mir wäre es ein Fist, glaube ich. Beides. Ich kann das gar nicht sagen. Ich habe so tolle Leute bei Kisa-Training kennengelernt. Es hat meinen Horizont so erweitert, weil diese Opernwelt, es ist schon eine Blase, die manchmal auch ein bisschen beengend ist. Und ich würde so vielen so zurufen, traut euch durchaus mal auch andere Wege, wenn ihr nicht glücklich seid in diesem Opernbusiness.
1: Vielen Dank, Martin Busen, dass du uns hast reinschauen lassen, ein bisschen in deine Musikerseele, in deine Kieserseele und dass du uns von deinem spannenden Lebensweg erzählt hast. Dankeschön.
2: Gerne, hat mir Spaß gemacht.
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4: Das war Folge 19 von Spot Off, den ausführlichen Talk mit Gabi Sawasch gibt's in ARD Sounds und natürlich auch alle anderen Folgen. Und wir freuen uns über Ihr Feedback. Schreiben Sie uns gerne an spotoff@sr.de. Nächste Woche ist Oliver Gunja zu Gast. Er erzählt über seinen Weg vom Filmkomponisten zum Wundbehandler in der Obdachlosenambulanz in München.

Landslide. Diesmal schon Pumpkins auf SR-Kultur. Wolfgang Amadeus Mozart war offenbar ein pfiffiger Kopf. Er wollte Zugang haben zum Hof des preußischen Königs Friedrich Wilhelm II. Und hat einen Kunstgriff gemacht. Er hat nämlich ein Thema von dem Cellisten Jean-Pierre Duport, der war damals Kammermusikdirektor am Hof, hat er genommen und hat es variiert. Er hat es praktisch geremixed und es ihm gewidmet. Die Duport-Variationen sind dabei herausgekommen. Thema und Variation hören Sie jetzt Lars Vogt am Klavier.

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Becoming All Alone. Regina Spektor war das mit ihrer wunderbaren Stimme. Hier ist SR Kultur. Sie kennen das möglicherweise aus Ihrem Freundeskreis, Bekanntenkreis. Es gibt immer jemanden, eine oder einen, die es sich zur Aufgabe gemacht hat, andere Leute zu verkuppeln. Ob man das will oder nicht. Und da gab's, und Sie können sich das vorstellen, auch was da im Roman von Jane Austen vorgeht, in Bezug auf Emma, was da alles passieren kann, wenn Leute versuchen, andere Leute zu verkuppeln und dann, wie in diesem Falle von Emma aus dem Roman von Jane Austen, wenig Feingefühl bei der Sache beweisen. Darum geht's im Film, und Rachel Portman hat die Musik gemacht. Hier ist das Thema aus Emma.

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1: 12 Uhr. Die EU und Mexiko haben ein neues Handelsabkommen unterzeichnet. Damit schaffen beide Seiten zahlreiche Zölle ab, zum Beispiel auf landwirtschaftliche Produkte und verschiedene Lebensmittel. Außerdem sichert sich die EU den Zugang zu wichtigen Rohstoffen. Nach Angaben von Kommissionspräsidentin von der Leyen hat die EU zugesagt, in Mexiko 5 Milliarden Euro in Infrastrukturprojekte zu investieren. Mit dem Abkommen wird ein früherer Handelsvertrag erweitert. Im Norden Chinas hat es einen schweren Unfall in einem Kohlebergwerk gegeben. Wie chinesische Staatsmedien berichten, sind dabei mindestens 90 Menschen gestorben. Aus Peking, Max Seib.
2: Es ist das schwerste Minenunglück in China seit mehr als 10 Jahren. Gestern Abend kam es in einer Kohlemine nahe der Stadt Jiangxi im nördlichen Landesteil Shanxi zu einer Gasexplosion. Seither sind hunderte Rettungskräfte im Einsatz, versuchen Überlebende zu befreien und Tote zu bergen. Zu dem Zeitpunkt der Explosion waren laut Staatsmedien rund 250 Arbeiter unter Tage im Einsatz. Mehr als 100 Arbeiter sind nach Medienberichten ins Krankenhaus gebracht worden. Was die Gasexplosion verursacht hat, ist noch unklar. Laut der staatlichen Nachrichtenagentur Xinhua hätten die Kohlenmonoxidwerte in dem Bergwerk die Grenzwerte überschritten. Führungskräfte der Minenbetreiber seien festgenommen worden.
1: In Deutschland zeichnet sich ein neuer Einbürgerungsrekord ab. Nach Recherchen der Welt am Sonntag erhielten im vergangenen Jahr mehr als 309.000 Menschen einen deutschen Pass. Die bisher noch vorläufige Zahl liegt über dem Rekordwert aus dem Jahr 2024 mit knapp 292.000 Einbürgerungen. Die Daten stammen der Zeitung zufolge aus 14 Bundesländern. Sie fehlen aus Mecklenburg-Vorpommern und Sachsen-Anhalt. Im November fliegen die Fallschirmjäger der Saarlandbrigade zu einer Großübung in das westafrikanische Land Senegal. Nach Bundeswehrangaben sind daran rund 1000 Soldatinnen und Soldaten beteiligt. Das Manöver werde voraussichtlich 2 Wochen dauern. Der Kommandeur der Saarlandbrigade, Oberst Meyer, sagte, Senegal sei für die Brigade ein neuer Partner. Er sei ein guter Verbündeter in der Region mit starker Institution und einer sehr professionellen Armee. Im Saarland laufen aktuell 5 Enteignungsverfahren wegen großen Infrastrukturprojekten. Das hat das Wirtschaftsministerium mitgeteilt. SR-Reporterin Sandra Schick.
3: Wenn für ein großes Infrastrukturprojekt ein Grundstück gebraucht wird, können die Eigentümer dafür enteignet werden. Etwa dann, wenn das Projekt zum Wohl der Allgemeinheit ist, wie zum Beispiel beim Bau von Straßen oder Energieversorgungsleitungen. Bei einem geht es um den geplanten Bau einer Straße in Merzig. Bei 4 weiteren Fällen geht es um die Erneuerung von Gashochdruckleitungen. Konkret betroffen sind laut Wirtschaftsministerium Grundstücke zwischen Niederbexbach und Neunkirchen-Kohlhof sowie zwischen Rohrbach und Blies-Ransbach, wo Gasleitungen des Netzbetreibers Kreos verlaufen. In 3 Fällen wurde bereits entschieden, dass die Eigentümer enteignet und dafür entschädigt werden sollen. Die anderen Verfahren sind noch in Klärung.
1: Im Saar-Altarm im Merzinger Stadtteil Mechern droht wegen schlechter Wasserqualität ein größeres Fischsterben. Deshalb ist dort seit gestern Abend die Feuerwehr vor Ort. Die Einsatzkräfte pumpen Wasser aus der Saar in das stehende Gewässer. So soll unter anderem der Sauerstoffgehalt im Saar-Altarm erhöht werden. In der Spitze waren bis zu 40 Feuerwehrleute vor Ort, um das Fischsterben zu verhindern. Die Feuerwehr geht nach eigenen Angaben davon aus, dass ihr Einsatz noch bis zum Abend andauern wird. Und das waren die Nachrichten mit Luisa Oberhauser. 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
4: Über Pfingsten bekommen wir im Saarland eine richtig große Ladung Frühsommer. Heute den ganzen Vormittag, die Sonne, auch am Nachmittag. Da kommen allerdings ein paar harmlose Schleierwolken dazu. Es bleibt trocken, es wird richtig heiß. In Völklingen bis 31 Grad, morgen noch ein bisschen heißer. Nachts kühlt's ab, da kann man durchlüften. Diese erste Hitzewelle zieht sich bis Dienstag. Am Mittwoch gehen die Temperaturen ein bisschen runter auf angenehmere 24 bis 29 Grad. Und die Sonne, die bleibt.
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4: Mein Name ist Frank Hofmann. Genießen Sie die Sonne, wenn Sie können. Ich drücke die Daumen. Und spiele Musik dazu von Soul Brothers 6 featuring John Ellison. Das ist It's Your Lips.

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1: Christel.
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1: Aus Österreich auf SR Kultur. Ein katalanischer Mönch hat das, was Sie gleich hören, komponiert. Das ist schon eine ganze Weile her. Das war in der zweiten Hälfte des 18. Jahrhunderts. Er war im Kloster El Escorial in der Nähe von Madrid und man weiß es nicht so ganz genau. Er könnte Schüler von Domenico Scarlatti gewesen sein. Ist ja auch schon eine ganze Weile her. Antonio Soler aus seine 84. Sonate in D-Dur spielt David Greilsamer. Da erfordert es Fingerfertigkeit und die hat er.

0: wird man gleich ein bisschen melancholisch bei Antje Duvekots Song in Juliet. SR Kultur ist hier, Samstagvormittag. Wolfgang Kubicki, FDP, Urgestein, er soll seiner Partei aus der Bedeutungslosigkeit verhelfen. Es gab ja Wahlschlappen in Baden-Württemberg und in Rheinland-Pfalz, da hat es die FDP nicht in die Landtage geschafft. Und da hat er angekündigt, mit seinen 74 Jahren, dass er für den Parteivorsitz kandidieren will. Obwohl er sich eigentlich zurückziehen wollte. Wolfgang Kubicki, diese Woche Gast im ARD-Interview der Woche. Und dort kritisiert er Bundeskanzler Merz.
1: Ich wundere mich über die Art und Weise, wie Friedrich Merz als Bundeskanzler auftritt. Es ist ein Kontrastprogramm zu dem, was er gemacht hat, als er Oppositionsführer war im Deutschen Bundestag. Ich wundere mich über die Politik und ich wundere mich mittlerweile auch über die Union, weil ich mir nie aber vorstellen können, nicht, dass man die eigenen Leute noch feiert bei der Union, wenn man 22% hat oder halb so stark ist wie die AfD oder die AfD eine höhere Kompetenzzuweisung hat als die Union. Also, dass sich da nicht mehr Unmut breit macht, dass sich da nicht die Überlegung breit macht, wir müssen was ändern, um wieder stärker zu werden, das wundert mich.
0: Das ganze Interview gleich in der SR-Infobilanz am Mittag ab 12:30, heute mit Katrin Aue.

Sie ist eine Singer-Songwriterin aus London und er kommt aus den USA und macht Southern Soul. Flo Morrissey und Matthew E. White. Sie zusammen hier mit schönem Vintage-Sound, mit Southern Soul, mit Look at what the

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Ich bin Frank Hofmann. Ich wünsche Ihnen ein angenehmes Wochenende. Mit Sonne, aber nicht so viel. Und vor allem nicht mit Sonnenbrand. Bitte schützen. Machen Sie es gut. Bis bald. Tschüss.

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1: Heute mit Katrin Aue. Herzlich willkommen. In China sind mal wieder viele Dutzende Bergleute in einer Mine verschüttet worden. Es gibt viele Tote, dazu gleich mehr. Außerdem treffen sich unter Protest die Sudetendeutschen im tschechischen Brünn. Und im Interview der Woche Wolfgang Kubicki, der in ein paar Tagen zum FDP-Chef gewählt werden will. Jetzt melden die chinesischen Behörden schon 90 Tote nach einem Minenunglück. Viele weitere Bergleute sollen noch unter Tage eingeschlossen sein. Die Suche nach Überlebenden läuft. Maximilian Seib mit Einzelheiten.
2: Es ist das schwerste Minenunglück in China seit mehr als 10 Jahren. Gestern Abend kam es in einer Kohlemine nahe der Stadt Jiangxi im nördlichen Landesteil Shanxi zu einer Gasexplosion. Seither sind hunderte Rettungskräfte im Einsatz, versuchen Überlebende zu befreien und Tote zu bergen. Zu dem Zeitpunkt der Explosion waren laut Staatsmedien rund 250 Arbeiter unter Tage im Einsatz. Mehr als 100 Arbeiter sind nach Medienberichten ins Krankenhaus gebracht worden. Was die Gasexplosion verursacht hat, ist noch unklar. Laut der staatlichen Nachrichtenagentur Xinhua hätten die Kohlenmonoxidwerte in dem Bergwerk die Grenzwerte überschritten. Führungskräfte der Minenbetreiber seien festgenommen worden. Chinas Staats- und Parteichef Xi Jinping hatte den Staatsmedien dazu aufgerufen, alles zu tun, um die Verletzten zu versorgen und die Verantwortlichen zur Rechenschaft zu ziehen. Alle Regionen und Behörden müssten aus dem Unfall lernen und ihre Arbeitssicherheit untersuchen. Der Landesteil Shanxi, in dem sich die Mine befindet, gilt als Chinas wichtigster Standort der Kohleförderung. Immer wieder kommt es in der Volksrepublik zu schweren Unfällen in Bergwerken, oft wegen Sicherheitsmängeln. Erst im vergangenen Monat starben bei einem anderen Bergbauunglück in China 4 Menschen.
1: Seit Wochen wurde in Tschechien mobil gemacht gegen das Pfingsttreffen der Sudetendeutschen in Brünn. Zum ersten Mal wollten sich nämlich die Landsmannschaft in Tschechien treffen, also in ihrer früheren Heimat. Das wurde von manchen im Land als politische Provokation aufgefasst. Seit gestern nun sind in Brünn tausende Vertriebene und ihre Nachkommen versammelt. Marianne Alweis.
3: Herzlich willkommen bei unserem Nachbarschaftstreffen Brünn an einem Tisch.
4: Jako první zde vystoupí folklorní taneční skupina Böhmerland z Brazílie.
5: Eine deutsch-böhmische Kindertanzgruppe aus Brasilien eröffnet das Begegnungsfest am Rand der Altstadt von Brünn. Auch nach Südamerika hat es gebürtige Böhmen verschlagen, allerdings freiwillig. Arnold Garmatsch musste als 6-Jähriger sein Elternhaus im böhmischen Riesengebirge verlassen. Dass die sudetendeutsche Landsmannschaft 81 Jahre nach seiner Vertreibung nach Tschechien eingeladen wurde, berührt ihn sehr.
6: Für mich, das geht mir ganz tief, geht mir das ins Herz.
5: Dem Hobbymusiker schießen die Tränen in die Augen, als er von ersten Gesprächen mit jungen tschechischen Musikern erzählt. Lange Tische sind aufgebaut, rund 600 Deutsche und Tschechen genießen die Gesellschaft, den Wein und die Musik. Auf dem Mährischen Platz, wo früher das Deutsche Haus stand, das Kulturzentrum der deutschsprachigen Brünner, bis es 1945 von einer Bombe getroffen und abgerissen wurde. Die sogenannten Sudetendeutschen wurden nach der Nazi-Terrorherrschaft und den Kriegsschrecken vertrieben und enteignet, auf Grundlage der Benesch-Dekrete. Auf der anderen Seite des Begegnungsfestes protestieren einige Dutzend Anhänger der nationalen Kleinpartei Tschechien an erster Stelle. Sie sammeln Unterschriften und fordern, dass die sudetendeutsche Landsmannschaft als extremistisch eingestuft wird. Bernd Possel, der Chef, kämpft seine gesamte Karriere lang gegen die Benesch-Dekrete. Sie wollen ihre Besitztümer immer noch zurückhaben. Posselt hat sich lange dafür eingesetzt, dass sich die Sudetendeutschen 2015 eindeutig von Rückgewinnungsforderungen distanziert haben. Die NS-Verbrechen hat er auch in Brünn wieder als die schlimmsten der Geschichte verurteilt. Er sitzt nur wenige Meter entfernt an einem Tisch, abgeschirmt von Sicherheitskräften. Vereinzelte Demonstranten ziehen mit Sudeten- oder Posselt-feindlichen Plakaten vorbei. Mal kommt es zu Gesprächen, mal zu hitzigen, meist bleibt es friedlich. Die Angriffe seien die Minderheit, findet Posselt.
7: 2/3 der E-Mails, die ich bekomme seit einigen Wochen, sind absolut positiv. Wir entschuldigen uns für unsere Politiker, die sind nationalistisch. machen Sie sich nichts draus, kommen Sie. Der Staatspräsident, der Senatspräsident, alle prodemokratischen und proeuropäischen Parteien im Parlament auch sind auf unserer Seite.
5: Auch vor dem Brünner Messegelände demonstrieren rund 200 Menschen gegen den ersten Sudetendeutschen Tag in Tschechien, organisiert von Kommunisten und kleinen Rechten. Die haben auch in den vergangenen Jahren gegen tschechisch-deutsche Versöhnungsaktionen protestiert. Sonst ist davon in der Stadt nichts zu sehen oder hören. Diskutiert wird freundlich. Ich glaube, dass wir zu Deutschland die besten Beziehungen seit jeher haben. Die Sudeten können sich ruhig hier treffen. Sie haben Verbrechen begangen, die Tschechen haben daraufhin auch Verbrechen begangen. Es ist nur schade, dass wir wenig darüber in der Schule lernen. Ich bin damit nicht einverstanden. Meine Generation ist noch von den Kriegsfolgen betroffen. Ich kann den Sudeten nicht so einfach verzeihen. Mir ist das egal. Es wird im Internet viel diskutiert, aber ich habe nicht den Eindruck, dass Brünn in Flammen steht. Ich finde, alles ist in Ordnung.
1: Stimmen vom Sudetendeutschen Treffen, gesammelt von Mariana Allweis. In Großbritannien steckt die Regierung in einer Krise. Die regierende Labour-Partei hat bei den Lokal- und Regionalwahlen kürzlich miserabel abgeschnitten. Und der Parteivorsitzende und Premierminister Keir Starmer ist schwer beschädigt. Nun bringen sich gleich mehrere Männer in Stellung, um ihn zu stürzen bzw. zu ersetzen. Christoph Prössel.
8: In der vergangenen Woche war fast alles wie immer für Keir Starmer. Der britische Premier hielt ein Kabinettstreffen ab, trat im Parlament auf, telefonierte unter anderem mit dem ukrainischen Präsidenten Selenskyj. Dass er gerade mitten in einem Machtkampf steht, danach sah es fast nicht aus. Keep calm and carry on heißt ein britisches Sprichwort. Ruhe bewahren und weitermachen. Nach diesem Motto handelt Starmer derzeit. Dabei positionierten sich in der vergangenen Woche gleich mehrere Kandidaten, um ihn möglicherweise an der Spitze der Partei und somit als Premier abzulösen, wegen der miesen Umfragewerte und der verlorenen Regional- und Kommunalwahl vor 2 Wochen. Doch nun ist klar, die Kontrahenten bringen sich in Position.
9: Andy Burnham, der Sympathieträger.
8: Andy Burnham ist seit 2017 Bürgermeister von Manchester. Er gilt als nahbar, guter Kommunikator und Redner. Gestern trat er in Makerfield auf, dort, wo er am 18. Juni einen Sitz im Unterhaus gewinnen will. Das ist die Voraussetzung, um gegen Keir Starmer anzutreten und den Parteivorsitz zu übernehmen.
10: Politics in this country, British politics, is tired.
8: Die Politik in Großbritannien ist müde. Ein neues Skript ist nötig. In den nächsten 4 Wochen würden die Menschen von Makerfield dieses Skript schreiben. Und das sei eine große Chance, sagte Burnham. Es ist eine absurde Situation, in der er steckt. Sein Wahlkampf ist auf diesen Wahlkreis gerichtet, in dem sie mehrheitlich für den Brexit gestimmt haben und in dem die rechtspopulistische Partei Reform UK deutlich zulegen konnte. Gleichzeitig richten sich natürlich alle Blicke auf ihn als möglichen neuen Premier. Burnham saß bereits im Unterhaus von 2001 bis 2017 und gilt als gemäßigter Linker.
9: Wes Streeting, der Stratege.
8: Wahrscheinlich war es Wes Streeting, der mit seinem Rücktritt als Gesundheitsminister alles ins Rollen brachte. Die Debatte, dass Labour in den Umfragen so mies dasteht, nur ein neuer Premier es richten kann. Auch Streeting will gegen Starmer antreten, aber er weiß, er ist längst nicht so beliebt wie Burnham. Innerhalb seiner Partei gilt er als großes Talent. Streeting ist in schwierigen Verhältnissen groß geworden. Die Eltern bezogen Sozialhilfe, die Großeltern saßen mehrfach im Gefängnis. In der vergangenen Woche setzte Streeting einige Akzente seiner Politik.
11: The wealth gap in this country has widened.
8: Die Wohlstandsschere in diesem Land geht auseinander. Es gibt sehr unterschiedliche Chancen für Kinder und es gibt eine Lücke zwischen dem Einkommen aus Arbeit und dem aus Kapitalerträgen. Deswegen möchte Streeting eine Vermögenssteuer einführen. Das klingt sehr sozialdemokratisch und deutet darauf hin, dass Streeting die Partei zu ihren Grundwerten zurückführen möchte.
9: Angela Rayner, die Parteilinke.
8: Die Abgeordnete aus dem Norden Englands hebt sich deutlich von vielen anderen im politischen Betrieb in Westminster ab. Ihr Dialekt verrät, sie kommt aus Manchester. Sie war alleinerziehende Mutter, kein Teil des Establishments. Die 46-Jährige ist zurückhaltend mit großen Ankündigungen, hat aber deutlich gemacht, dass die Polizei die Ermittlungen in einer Steueraffäre gegen sie eingestellt hat. Das Signal sollte sein, jetzt ist der Weg frei für eine mögliche Kandidatur. Wegen einer Untersuchung in einer Steuersache war sie als stellvertretende Premierministerin zurückgetreten, hatte aber ihren Sitz im Unterhaus behalten. Vieles deutet darauf hin, dass nun zunächst die Nachwahl in Makerfield am 18. Juni abgewartet wird. Wenn Burnham gewinnt, dürfte er der Favorit im Rennen um den Parteivorsitz sein.
1: Sie sind Erzrivalen, der erste FC Saarbrücken und FC Homburg. Aber dieses Jahr teilen sie ein ähnliches Schicksal. Die Saison ist nicht allzu gut verlaufen. Heute können sie zumindest im Saarlandpokal noch mal zeigen, was sie können. Beim Finale im Ludwigsparkstadion. René Henken berichtet.
12: Favorit ist der erste FC Saarbrücken. Darüber sind sich beide Teams im Vorfeld einig. Der FCS spielt in Liga 3, der FC Homburg eine Liga tiefer. Trotzdem reisen die Homburger selbstbewusst zum Derby, haben zum Abschluss der Regionalliga-Saison die letzten beiden Spiele gewinnen können. Anders der FCS. Die Saarbrücker haben die letzten beiden Saisonspiele verloren. Für FCS-Legende Manuel Zeitz wird das heutige Spiel ein ganz besonderes. Nach 423 Pflichtspielen für Blau-Schwarz wird er seine Karriere beenden. Wenn es nach ihm geht, natürlich am liebsten mit dem Pokalsieg. Dann dürfte der FCS in der kommenden Saison im DFB-Pokal antreten. Sollten die Homburger gewinnen, werden sie als zweites saarländisches Team neben der SV Elversberg im DFB-Pokal dabei sein.
1: 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Jetzt um 12.41 Uhr weitere Meldungen mit Jennifer Klein.
13: Die EU und Mexiko haben ein neues Handelsabkommen unterzeichnet. Damit schaffen beide Seiten zahlreiche Zölle ab, zum Beispiel auf landwirtschaftliche Produkte und verschiedene Lebensmittel. Außerdem sichert sich die EU den Zugang zu wichtigen Rohstoffen. Nach Angaben von Kommissionspräsidentin von der Leyen hat die EU zugesagt, in Mexiko 5 Milliarden Euro in Infrastrukturprojekte zu investieren. Mit dem Abkommen wird ein früherer Handelsvertrag erweitert. In Deutschland zeichnet sich ein neuer Einbürgerungsrekord ab. Nach Recherchen der Welt am Sonntag erhielten im vergangenen Jahr mehr als 309.000 Menschen einen deutschen Pass. Die bisher noch vorläufige Zahl liegt über dem Rekordwert aus dem Jahr 2024 mit knapp 292.000 Einbürgerungen. Die Daten stammen der Zeitung zufolge aus 14 Bundesländern. Sie fehlen aus Mecklenburg-Vorpommern und Sachsen-Anhalt. Der Ebola-Ausbruch in Zentralafrika hat jetzt auch Auswirkungen auf die Fußball-WM in den USA, Mexiko und Kanada. Das Weiße Haus in Washington teilte mit, bevor die Nationalmannschaft der Demokratischen Republik Kongo in die USA einreisen könne, müsse sie sich für 21 Tage isolieren. Das Team befindet sich derzeit zur Turniervorbereitung in Belgien. Die WM beginnt am 11. Juni. Die Weltgesundheitsorganisation hat das Risiko für eine Ansteckung mit Ebola in der Republik Kongo hochgestuft. Aktuell gibt es mehr als 700 Verdachtsfälle und fast 180 vermutete Ebola-Todesfälle. Im Saar-Altarm im Merziger Stadtteil Mechern droht wegen schlechter Wasserqualität ein größeres Fischsterben. Deshalb ist dort seit gestern Abend die Feuerwehr vor Ort. Die Einsatzkräfte pumpen Wasser aus der Saar in das stehende Gewässer. So soll unter anderem der Sauerstoffgehalt im Saar-Altarm erhöht werden. In der Spitze waren bis zu 40 Feuerwehrleute vor Ort, um das Fischsterben zu verhindern. Die Feuerwehr geht nach eigenen Angaben davon aus, dass ihr Einsatz noch bis zum Abend andauern wird.
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1: Eigentlich wollte er ja aufhören, behauptet der 74-jährige Wolfgang Kubicki. Aber dann hat er sich vor ein paar Wochen doch entschieden. Er will es nochmal wissen. Er möchte Ende Mai zum FDP-Chef gewählt werden und dann die Partei aus der Krise holen. Unsere Hauptstadtkorrespondentin Lissy Kaufmann hat Wolfgang Kubicki zum Interview der Woche getroffen.
14: Herr Kubicki, einer Ihrer Vorgänger, der frühere FDP-Chef Guido Westerwelle, der hat mal gesagt, es gibt zwei Institutionen, die Erfahrung mit der Auferstehung haben. Das ist die christliche Kirche und die FDP. Und jetzt, nachdem der Kanzler sogar die FDP für tot erklärt hat, da kommt Wolfgang Kubicki ausgerechnet am Ostersonntag 2026 auf die Idee, den Vorsitz dieser FDP zu übernehmen. Darf man Sie jetzt schon den Messias der FDP nennen?
15: Ich glaube, das wäre etwas übertrieben, aber da Sie auch die Ostergeschichte ansprechen, Friedrich Merz hat das ja unmittelbar vor Ostern kommuniziert, die FDP sei tot, und ich habe geantwortet, man kann sehen, auch die Christen kennen die Ostergeschichte nicht, denn die Wiederauferstehung ist Ostersonntag. Und ich habe bei vielen Nachfragen, wie ich mich denn entscheide, immer wieder gesagt, das ist ein Prozess und der ist Ostersonntag abgeschlossen, darauf könnt ihr euch verlassen, und so ist es auch gekommen.
14: Nehmen Sie uns doch mal mit in Ihre Gedankenwelt oder auch in Ihr Seelenleben in dieser Zeit Anfang April diesen Jahres. Es ist ja die Zeit nach zwei erneuten Niederlagen der FDP, nach den Landtagswahlen in Baden-Württemberg, dem eigentlichen Stammland der FDP, und Rheinland-Pfalz. Aus beiden Landtagen sind Sie rausgeflogen. Und dann sitzen Sie, Wolfgang Kubicki, 74 Jahre, auf Mallorca, machen gerade Urlaub, und dann schließen Sie mit dieser Idee endlich ab, jetzt packe ich es dann doch, ohne mich läuft es nicht, diese Partei braucht mich jetzt. Was ist da passiert?
15: Also wir sind am Wahlsonntag Rheinland-Pfalz, meine Frau und ich, nach Mallorca geflogen, weil wir über Ostern auf Mallorca sein wollten. Das ist traditionell bei uns so. Und ich hatte bei den Ergebnissen, die mich wirklich beeindruckt haben, also nicht nur, dass wir in Baden-Württemberg rausgeflogen sind, schlimm genug, sondern dass wir in Rheinland-Pfalz aus der Regierung auf etwas über 2% gekommen sind bei Wählerzustimmung, hatte ich mir gesagt, das war's jetzt, du bist noch für ein weiteres Jahr gewählt und im nächsten Jahr im Mai sagst du, du kandidierst nicht wieder, und dann schließt du deine Geschichte bei den Freien Demokraten ab. Wir waren essen, trinken, und sah ich morgens im Fernsehen die wunderbare Erklärung von Friedrich Merz, die FDP sei tot, und man muss auf die FDP gar keine politische Rücksicht mehr nehmen, die kommt auch nicht wieder. Und dann habe ich mir gedacht, das wiederhole ich jetzt nicht, aber ich habe mir gedacht, das werden wir dir mal zeigen. Und dann hat meine Frau mitbekommen, wie es viele Telefonate gab und WhatsApp-Nachrichten und Mails von vielen Parteifreunden. Wolfgang, du musst das jetzt machen, du musst es übernehmen. Und ich war noch nicht so weit. Und dann hat mich Peter Carstensen hier aus Schleswig-Holstein, der ehemalige Ministerpräsident, angerufen und gesagt, Wolfgang, der Einzige, die Partei retten kann, bist du. Wir brauchen auch als Union eine starke FDP. Schau dir mal an, was in Berlin passiert, wirtschaftspolitisch. Nicht? Wir brauchen diese Kraft. Da habe ich gesagt, Peter, du bist ein lustiges Kerlchen, du gehst mit deiner Frau Sandra, die im Deutschen Bundestag sitzt, in Berlin, in Grunewald, schön Wein trinken, und ich soll jetzt hier sozusagen den Rest meines Lebens damit zubringen, der FDP wieder auf die Beine zu helfen. Dann gab es noch ein Voting von Christian Lindner, und das war nicht der letzte Tropfen, sondern meine Frau hat gemerkt, dass es in mir die ganze Zeit arbeitet. Und sie hat mitbekommen, weil wir uns so lange und gut kennen, dass es mir doch ein Anliegen war, die FDP, der ich seit 55 Jahren angehöre, meine politische Heimat nicht einfach so dahinsterben zu lassen. Dann hat sie zu mir gesagt, ich will dir mal eins sagen, wenn ich jetzt sagen würde, du machst es nicht, dann machst du es nicht, das weiß ich, aber dann würdest du dir dauernd Zeit deines Lebens den Vorwurf machen, du hast es nicht mal versucht. Und dann mach es doch einfach.
14: Aber eigentlich muss es doch schon vor dem Ostersonntag in Ihnen rumort haben, diese Idee. Weil schon letztes Jahr nach dem Rauswurf aus dem Bundestag Sie mal ganz kurz gezuckt haben. Hätten Sie es nicht einfach vor einem Jahr schon machen können, dann hätte man sich dieses Jahr, das die FDP nicht vorangebracht hat, eigentlich erspart.
15: Ja, Sie müssen sehen, wir sind aus dem Deutschen Bundestag rausgewählt worden. Ich musste auch mein Leben wieder anders organisieren. Und selbstverständlich hatte ich auch, wie jetzt auch immer, mein Alter im Auge. Und gesagt, du bist 55 Jahre dabei, du hast 7-mal erfolgreich Landtagswahlen geführt in Schleswig-Holstein, du hast sie hier in die Regierung zurückgeführt, du hast eigentlich alles getan, was du tun konntest. Und mit Christian Dürr, das war auch wirklich meine Einschätzung, haben wir jemanden, der es auch kann.
14: Aber offensichtlich ja nicht, sonst würden Sie jetzt nicht übernehmen.
15: Ja, also ich übernehme deshalb, weil die Partei offensichtlich mit der Führungsspitze vollständig unzufrieden war. Und wenn wir nicht zurückgetreten wären, alle insgesamt, wenn wir uns also weiter durchgeschleppt hätten bis zum nächsten Jahr, dann wäre es nach meiner Einschätzung so gewesen, dann wären die Freien Demokraten bei Meinungsumfragen bei dem Strich oder bei sonstiges geblieben, dann hätten sich daraus nicht erholt. Und wir haben jetzt auch noch 3 Landtagswahlen in Deutschlands Osten vor uns und 4 im nächsten Jahr. Und jede verlorene Wahl stärkt das Narrativ, eine Stimme für die FDP sei verloren, weshalb man dringend dazu beitragen muss, die Freien Demokraten zunächst wahrnehmbar zu machen, dann mit Themen die Menschen zu überzeugen, bei den Meinungsumfragen wieder über 5% zu kommen und die nächsten Wahlen erfolgreich zu bestreiten.
14: Warum braucht man denn jetzt Sie? Wo sind denn die anderen jungen, frechen, lauten, auffälligen FDP-Politiker? Warum hat man das nicht geschafft, die aufzubauen?
15: Ja, also es ist eine wahnsinnige Idee zu glauben, dass ein Bundesvorsitzender eine andere aufbauen kann, wenn die es nicht wollen. Also man muss die schon selbst anstrengen und sich profilieren.
14: Dann ist die Frage, warum wollte keiner über die ganzen Jahre
15: hinweg? Ja, die Frage müssen Sie denjenigen stellen, die sich da jetzt auch komplett aus dem politischen Geschäft zurückgenommen haben. Ich rede von Johannes Vogel, der jetzt auch nicht mehr wieder kandidiert, weil er sagt, er hat keine Zeit mehr für die FDP. Er ist jetzt bei einer Fluggesellschaft. Ich rede von Konstantin Kuhle, der sich erst jetzt auch orientieren muss, beispielsweise bei der Frage, wie er denn seinen Lebensunterhalt bestreiten kann. verstanden. Also er ist zwar Anwalt, aber ich kann aus eigener Erfahrung sagen, sie beschäftigen niemand, der mehr kostet, als er einbringt. Aber meine Aufgabe, wenn ich denn gewählt werden sollte, wovon ich ausgehe und was ich wirklich hoffe, wird sein, die guten Kräfte, die wir haben, ich könnte Ihnen ein paar Namen nennen, wirklich zu motivieren.
14: Nennen Sie doch mal ein paar Namen.
15: Linda Teuteberg, Martin Hagen, dem muss ich eher bremsen, als dass ich ihn anleiten muss.
14: Martin Hagen soll Ihr Generalsekretär werden.
15: Susanne Seehofer, Nicole Büttner wird dabei bleiben, auf meinen Wunsch hin, weil wir im Bereich der Zukunftstechnologien KI keine bessere haben in der Partei, die auch wirken kann nach außen, die auch schon ein Standing hat. Maria Westphal aus Köln ist für mich unabdingbar. Und so geht es weiter. Also wir haben die ganze Jens Teutrine, der Mann, der wirklich sich in Renten- und Arbeitsmarktpolitik auskennt, wie kann es weiter. Das werden die Persönlichkeiten sein, denen ich auch regelmäßig dann mitteile. Ich mache auch Kontrollen. Ich gucke auch, ob ihr in 4 Wochen tatsächlich, wie häufig ihr irgendwo erschienen seid, wie häufig ihr eingeladen worden seid bei Verbänden, Organisationen. Das geht nicht alles nur bei mir, sondern eure Aufgabe steht darin, dieses eine Jahr zu nutzen, euch deutlich bekannter zu machen und damit auch das Profil der FDP zu bestimmen.
14: Welche Rolle soll denn Henning Höhne spielen? Das war ja der Alternativkandidat, der auch angetreten war, der jetzt aber vor einer Woche gesagt hat, er macht das nicht. Soll er eine herausragende Rolle als Stellvertreter spielen? Er ist im Moment Landeschef der FDP in Nordrhein-Westfalen, dort dann auch Spitzenkandidat für die Wahl im kommenden Jahr.
15: Ja, wir sind ja beide stellvertretende Bundesvorsitzende. Es wird sich für ihn nichts Wesentliches verändern. Und er hat per se eine herausragende Rolle, weil er der Vorsitzende des größten Landesverbandes der FDP ist. Und weil er Spitzenkandidat zur Landtagswahl in NRW werden wird, also es ist unstreitig. Und weil selbstverständlich auch an den Spitzenkandidaten jeweils der Erfolg oder der Misserfolg bei Wahlen hängt. Ich habe das große Glück, dass die zweite große Wahl im nächsten Jahr in Schleswig-Holstein stattfindet und der hier amtierende Landes- und Fraktionsvorsitzende, der Spitzenkandidat am 14. wird, auch Mitglied des Präsidiums ist. Und wir werden uns, darauf haben wir uns verständigt, eng abstimmen, weil es darauf ankommt, nicht nur die Partei zu motivieren, geschlossen nach außen wieder kämpferisch aufzutreten, sondern weil es auch darauf ankommt, im politischen Kontext zu den Themen, die gerade aktuell sind, auch das Entsprechende zu sagen.
14: Wenn man sich in der Partei umhört, sagen ja die meisten, wäre es jetzt zu einer Kampfabstimmung gekommen, dann hätte Henning Höhne das eh nicht geschafft. Gab es da zwischen Ihnen Absprachen? Haben Sie zu ihm gesagt, pass mal auf, du schaffst das nicht?
15: Nein, ich würde niemandem anders sagen, ne, du kannst dich jetzt vom Acker machen, weil du es nicht schaffst, weil ich aus eigener Erfahrung weiß, dass diese Einschätzung gelegentlich nicht stimmt. Als ich 2013 das erste Mal ins Präsidium gewählt wurde, habe ich kandidiert gemeinsam mit den Bundesministern Dirk Niebel und Daniel Bahr. Und mir ist immer wieder gesagt worden, Wolfgang, zieh deine Kandidatur zurück, du hast keine Chance gegen die beiden. Und am Ende wurde ich mit 2/3 Mehrheit gewählt.
14: Aber er hat ja jetzt zurückgezogen und viele in der Partei sind auch etwas frustriert darüber, dass es jetzt in dieser Partei, die doch so für den Wettbewerb steht, keinen Wettbewerb geben wird.
15: Ja, dafür bin ich nicht zuständig. Also jeder Kandidat entscheidet selbst, wo er kandidiert und warum er kandidiert. Aber eins ist auch klar, Henning Höhne soll Spitzenkandidat werden. Der muss sich stärker noch konzentrieren auf Nordrhein-Westfalen. Und die spannende Frage, die er für sich selbst hat beantworten müssen, kann ich die Doppelbelastung Nordrhein-Westfalen und Bund schaffen? Kann ich es schaffen, die Bundes-FDP wieder so aufzurichten, ohne meine Aktivitäten in Nordrhein-Westfalen zu vernachlässigen, so dass es funktioniert für beide? Und er ist offensichtlich, es gab keine Absprachen, er ist offensichtlich für sich selbst zu der Erkenntnis gekommen, dass es doch Sinn macht, gemeinsam Kubicki im Bund und Höhne vorwiegend in Nordrhein-Westfalen, aber nicht nur, den Wiederaufstieg der FDP zu begleiten. Wir haben uns zwar unmittelbar vor dem Kandidatenhearing in Berlin getroffen, was nicht unüblich ist, wenn man weiß, am nächsten Morgen macht man gemeinsam eine Sitzung, sondern dass man sich vorher abends trifft. Wir haben uns über alle Möglichkeiten unterhalten und er hat mir dann gesagt, er wird Montag mir seine Entscheidung mitteilen, was er denn machen wird. Ich habe gesagt, Henning, ich habe gar kein Problem damit, wir können doch beide ja kandidieren. Das ist ja auch nicht schlecht. Und er hat am Montag dann entschieden, es wäre sinnvoller, wir würden in der Kombination Kubicki-Vogelsang und er als Stellvertreter antreten.
14: Und kurz danach kriegen Sie einen Anruf von Kanzler Friedrich Merz, der Ihnen gratuliert. Wie gut ist eigentlich Ihr Draht zum Kanzler?
15: Naja, Friedrich Merz und ich, wir kennen uns seit 2005 auch relativ gut. Wir sind gemeinsam im Ritterkonvent des Ordens wider den tierischen Ernst in Aachen. Wir treffen uns gelegentlich. Das hat etwas nachgelassen in der Zeit, in der er Bundeskanzler wurde. Aber ich fand das schon witzig, dass er sich bei mir gemeldet hat mit dem einleitenden Satz, hier ist der Eierarsch. Und da habe ich gesagt, du hast ja wirklich immer noch Humor, ne? Also insofern ist ja gut. Und dann habe ich gesagt, du weißt, das ist keine persönliche Beleidigung. Und dann sagt er, das ist bei mir aber so angekommen. Und dann habe ich gesagt, so war es nicht gemeint. Ich verspreche dir, dass sich sowas nicht wiederholen wird, obwohl ich in der Sache ganz hart mit dir und der Union umgehen werde.
14: Sprechen Sie inhaltlich?
15: Wenig, also momentan wenig, aber ich will das jetzt, ich will unser Gespräch auch nicht wiedergeben, weil es, aber er hat mir zum Teil sein Leid geklagt, was ich nachvollziehen konnte aus unserer Koalition.
14: Haben Sie denn mit ihm eher Mitleid oder auch ein bisschen Schadenfreude?
15: Ja, Mitleid ist keine Kategorie in der Politik. Ich wundere mich über die Art und Weise, wie Friedrich Merz als Bundeskanzler auftritt. Es ist ein Kontrastprogramm zu dem, was er gemacht hat, als er Oppositionsführer war im Deutschen Bundestag. Ich wundere mich über die Politik und ich wundere mich mittlerweile auch über die Union, weil ich mir nie habe vorstellen können, nicht, dass man die eigenen Leute noch feiert bei der Union, wenn man 22% hat oder halb so stark ist wie die AfD oder die AfD eine höhere Kompetenzzuweisung hat als die Union. Also, dass sich da nicht mehr Unmut breit macht, dass sich da nicht die Überlegung breit macht, wir müssen was ändern, um wieder stärker zu werden, das wundert mich.
14: Aber, was macht er aber falsch,
15: aber er hat so gewollt. Also Friedrich Merz hat so gewollt. Was macht er falsch? Ich meine, er könnte sich jetzt fragen, was können die Sozialdemokraten machen, wenn er tatsächlich mal von seiner richtigen Kompetenz Gebrauch macht und sagt, wir machen das so. Da haben die Sozialdemokraten folgende Möglichkeiten. Sie machen mit oder sie steigen aus der Regierung aus. Wenn sie aus der Regierung aussteigen, verlieren sie ihre Ministerposten. Die letzten Möglichkeiten öffentlich wahrnehmbar zu kommunizieren und eine SPD, die bei 12% ist, kann nicht in einen Wahlkampf gehen. Womit denn eigentlich? Insofern ist die Position von Friedrich Merz eigentlich stärker, als er sie ausspielt.
14: Das ist also ein bisschen aber, was die FDP auch versucht hat.
15: Aber das ist nun nicht, ja, in der Koalition ist es gelegentlich so, wenn sie das Gefühl haben, es läuft in die falsche Richtung, macht es keinen Sinn, das zu unterstützen, sondern macht es eher Sinn zu sagen, machen wir nicht. Aber noch einmal, ich bin nicht dafür da, das Seelenleben der CDU zu analysieren. Ich bin nicht dazu da, die Union stärker zu machen. Ich bin nicht dazu da, dazu beizutragen, dass Friedrich Merz als der größte Kanzler aller Zeiten in die Geschichte eingeht, sondern Aufgabe besteht darin, die FDP möglichst stark zu
14: glauben
15: machen.
14: Glauben Sie, dass er durchhält, dass die Koalition durchhält?
15: Ich meine, alle Leute sagen, die können das eigentlich nicht, weil die inneren Widersprüche so stark sind, dass es irgendwann platzt. Man kann das ja jetzt sehen, dass der Parlamentskreis Mittelstand, Herr von Stetten schon erklärt hat, es gibt bestimmte Sachen, die machen wir einfach nicht mit. Damit ist die Mehrheit der Koalition verloren. Aber ich wüsste jetzt nicht, wenn es denn auseinandergeht, womit denn Union und SPD vor die Wählerinnen und Wähler treten wollen. Mit der Erklärung, wählt uns und wir machen dann so weiter, weil solange die Brandmauer besteht, es keine Alternative für die Union gibt, entweder mit den Sozialdemokraten oder mit den Grünen gemeinsam zu regieren. Und das ist etwas, was tief in die Seele der Unionswähler hineinreicht, was die eigentlich nicht wollen. Und deshalb glaube ich, sie werden notgedrungen, ist schlecht fürs Land, aber notgedrungen werden die bis 2029 zusammenbleiben, in der Hoffnung, dass noch irgendwann irgendwas gelingt oder der liebe Gott ein Einsehen hat oder eine äußere Einwirkung, eine äußere Krise sie dazu befähigt, dann doch wieder Mehrheiten zu erringen bei Wahlen.
14: Als ehemaliger Bundestagsvizepräsident haben Sie ja auch noch ein Büro in Berlin und sind damit ja eigentlich sehr nah dran. Sind Sie da noch sehr oft? Führen Sie da Gespräche mit den Leuten im Bundestag? Und wenn ja, wie ist die Stimmung?
15: Ja, ich bin während der Sitzungswochen bin ich drei Tage in Berlin, weil dort alle dann zusammenkommen. Ich führe dann eine ganze Reihe von Gesprächen. Die Stimmung in Berlin ist insgesamt nicht sehr gut, und zwar bei allen nicht sehr gut.
14: Schlechter als während der Ampel?
15: Ja, nicht wegen der Politik schlechter als wegen der Ampel, sondern weil alle mit großen Kinderaugen das Erstarken der AfD sehen und nicht mehr wissen, was man dagegen tun soll. Offensichtlich hat die Form der Ausgrenzung der AfD nicht geschadet, sondern ihr eher genützt. Und wenn wir sehen, dass bei den Umfragen in den Landtagen von Sachsen und Sachsen-Anhalt die AfD über 40% ist, jetzt in Sachsen bei 42%, die Union bei 21%, dann muss man sich mit der Frage beschäftigen, ob die bisherige Herangehensweise an die AfD die richtige war oder nicht geändert werden muss. Also es gibt eine gewisse Ratlosigkeit im politischen Spektrum. Es gibt eine Ratlosigkeit hinsichtlich der Tatsache, dass immer mehr Menschen die Problemlösungskompetenz von Parteien der Mitte schlicht und ergreifend nicht mehr für gegeben halten. Ich hätte mir nie vorstellen können, dass es in Deutschland mal eine Mehrheit der Bevölkerung gibt, die der AfD die größte Kompetenz zutrauen, mit Problemen fertig zu werden. Das ist ein Menetekel eigentlich, weil deren Angebote ja nicht dazu beitragen, Probleme zu lösen. Und deshalb wundert mich das. Das ist aber eher eine Verzweiflung als Reaktion auf Union, SPD, Bündnis 90 Grüne und FDP. Und es wird mittlerweile auch zu einem Demokratieproblem. Also in der Union ist die Stimmung auf Null, nicht weil sie sehen, dass vieles von dem, was sie erwartet haben und erhofft haben, an Fortschritten, auch was die wirtschaftliche Entlastung angeht, was sie im Wahlkampf vertreten haben, was danach eigentlich propagiert worden ist, nicht umgesetzt, nicht eingelöst wird. Und die Abgeordneten kommen alle nach Hause und kriegen dann, wie wir früher in der Ampel, rechts und links auf die Ohren, weil die Menschen zu Hause nicht mehr verstehen, was in Berlin abläuft.
1: Das war Wolfgang Kubicki. Er tritt Ende Mai an für die FDP-Spitze. Und befragt hat ihn Lissy Kaufmann aus dem ARD-Hauptstadtstudio. Nachhören können Sie das Interview auch in der App ARD Sounds. Kommen wir zum Pfingstwetter hier im Saarland. Vor uns liegt ein langes Wochenende mit viel Sonne und warmen bis heißen Temperaturen. Heute nur wenige Wolken und schon am Nachmittag geht's zum ersten Mal dieses Jahr über die 30-Grad-Marke. 27 Grad maximal im Hochwald, 31 Grad an der Saar. Morgen ähnlich viel Sonne, es bleibt auch trocken, dann schon bis 33 Grad. Und am Pfingstmontag bleibt es ebenfalls sonnig und trocken und ebenfalls heiß bis 32 Grad. Das war die SR Info Bilanz am Mittag. Mein Name ist Katrin Aue. Ich wünsche ein sehr schönes Wochenende. Tschüss.
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17: Und ich bin Gabi Sawasch, freue mich auf Sie und auf den langen Samstag heute. Der Sommer ist da, da gibt's keinen Zweifel, so wie es Katrin gerade gesagt hat. Die Sonne scheint, alle sind draußen, Grillboote auf der Saar, Stand-Up-Paddler, Angler, alle sind unterwegs. Wenn Sie mögen, gehen Sie auch raus, nehmen Sie uns mit, entweder in der App oder im Stream. Und ein paar kühle Veranstaltungstipps, die haben wir auch für Sie versprochen.

ganz feinsinnige Musik zu einem Drama, nämlich einem Fernseh-Zweiteiler, der das Schicksal einer jüdischen Familie erzählt. Von 1933 an, also dem Jahr von Hitlers Machtergreifung, bis in die 60er Jahre zwischen Berlin und Kuba. Landgericht, Geschichte einer Familie, heißt diese zweiteilige Fernsehserie, die unter anderem mit einem Grimme-Preis ausgezeichnet worden ist. Von Lorenz Dangel ist die Musik. Antiquariat, ein kleiner Auszug daraus, hier bei uns im Langsamstag auf SR Kultur. For Vance haben wir jetzt Hi, I'm the Preacher's Son.

Berry und Partie Légère hier bei uns auf SR Kultur im langen Samstag. Und da habe ich ziemlich gute Nachrichten für Sie. Eine neue Studie zeigt nämlich, dass Menschen, die kulturell aktiv sind, ob sie jetzt SR Kultur hören, ins Konzert gehen, ins Kino oder Theater oder vielleicht selber Musik machen, länger leben. Ich finde, das ist die beste Nachricht überhaupt. Kultur wirkt offenbar besser als Tabletten oder Therapien. Das University College in London hat die Studie durchgeführt, hat 3000 Menschen befragt und untersucht und das Ergebnis war, dass Kultur noch besser wirkt als Sport. Das bringt 6 Monate Verjüngung, kulturelle Aktivität ein ganzes Jahr. Und das hat offenbar auch Gründe, denn kulturelle Aktivitäten sollen laut dieser Studie helfen, Stress abzubauen, Entzündungen hemmen und das Risiko für Herz-Kreislauf-Krankheiten senken.

Tick-Tack, Tick-Tack. So, ja, könnte man das zu dieser Musik genau singen und deshalb, das lässt die Vermutung dann auch schon ziemlich schnell kommen, dass deshalb auch dieser Beiname die Uhr entstanden ist von dieser Sinfonie Nummer 101 von Joseph Haydn in D-Dur. Wie so oft war der Beiname nicht von ihm selbst erfunden worden, aber nachträglich von jemand anderem gegeben. Und ich finde, das passt sehr gut auch zu diesem Tick-Tack, Tick-Tack im langsamen Satz. Paavo Järvi und die Deutsche Kammerphilharmonie Bremen hier bei uns am Samstagnachmittag auf SR Kultur. Liebesschwüre, jetzt von Ayo, I'm in love.

0: Pastorelle, ein Klavierstückchen von Francis Poulenc mit Gianluca Luisi. Als ich noch in der Schule war, war das meist so in den künstlerischen Fächern. Vielleicht kennen Sie das ja auch. Die einen waren musikalisch begabt, da habe ich eher dazu gehört, die anderen künstlerisch begabt. Trotzdem mussten wir alle erstmal beide Fächer belegen und im Kunstunterricht natürlich malen, zeichnen, basteln. Und da gab es durchaus einige mit großem Talent, die schon damals echte Kunstwerke geschaffen haben, die leider inzwischen längst vergessen sind. Jetzt ist das anders. Es gibt nämlich eine Ausstellung mit Arbeiten von 300 Schülern und Schülerinnen, die heißt Klasse macht Kunst. Jonas Hildebrand hat sie sich für uns angeschaut.
1: Skulpturen von Fabelwesen, detailreiche Bleistiftzeichnungen von Augenpartien und bunte Farbwelten. Die Ausstellung Klasse macht Kunst bildet ein breites künstlerisches Spektrum ab. Insgesamt 20 Schulen haben Kunstwerke beigesteuert. Zu welcher Schule man geht oder wie alt man ist, habe dabei keine Rolle gespielt, sagt Anna Jakob, Vorsitzende des Fachverbands für Kunstpädagogik im Saarland.
2: Wir überbrücken alles von wirklich erste Klasse bis Abiturjahrgänge. Und ich glaube, das ist auch das besonders Spannende, weil sich so viele unterschiedliche Gestaltungsweisen, unterschiedliche Entwicklungsstufen in der kreativen Entwicklung von Schülerinnen und Schülern hier abbilden.
1: So sieht man einerseits mit Buntmalstiften, Papier und Schere geschaffene Abbildungen von Pinguinen, Fischen oder Blättern, aber auch technisch anspruchsvolle Malereien von Sonnenuntergängen, detailverliebte Porträts oder Collagen aus Text und Bild mit gesellschaftskritischen Botschaften. Die Werke zeigen, wie Kinder und Jugendliche denken, fühlen und fantasieren. Und das sogar schon auf ziemlich professionelle Art und Weise, meint Organisator Wolfgang Birk, Vorsitzender des Dillinger Kunstvereins.
3: Ich denke, das sind alles Arbeiten, die kann man sich auch in die Wohnung hängen. Die sind nicht schlechter als manches, was man so auf dem Kunstmarkt zu kaufen kriegt.
1: Die Ausstellung soll auch ein anderer Ansatz sein, Schulen und Museen zusammenzubringen. Denn das laufe oft nicht optimal, sagt Birk.
3: Üblicherweise ist es so, eine Ausstellung wird aufgebaut für ein Publikum, das Kunst interessiert ist. Und im Nachhinein überlegt man sich, ach, das könnte ja auch für Schüler interessant sein. Und dann checkt man alle möglichen Lernziele ab und sagt, ja, Schulen, kommt doch jetzt bitte. Genau das wollten wir nicht, sondern wir wollten zeigen, dass die Schüler eigenständig auch ganz hervorragende Sachen machen.
1: Bei Klasse macht Kunst stehen nicht nur die kreativen Arbeiten der Schülerinnen und Schüler im Mittelpunkt, sondern auch der Ort, an dem viele mit Kunst in Berührung kommen, der Kunstunterricht. Daher gibt es auch kein übergeordnetes Thema, wie etwa bei einem Wettbewerb. Im Gegenteil, die Lehrkräfte sollen das zeigen, was sie für sehenswert halten und so vielleicht auch andere inspirieren.
3: Da sieht man auch, wie vielfältig der Lehrplan ist und wie viel man dort auch machen kann, wenn man sich an den Lehrplan richtet. Und auch das ist wichtig, dass Lehrerinnen und Lehrer auch mal gucken können, was machen die anderen.
1: Man hätte sogar mehr ausstellen können, sagt Birk. Aber aus Platzgründen musste die Zahl der Werke auf etwa 380 begrenzt werden. Auch die Schülerinnen und Schüler, die nicht selbst ausstellen, sollen trotzdem ermutigt werden, weiter kreativ zu sein, erzählt Birk.
3: Die Schulklassen, die hierher kommen, da kriegt jeder so ein Skizzenheft und einen Kugelschreiber. Das sind jetzt spezielle Kugelschreiber mit einer ganz dicken Mine. Da kann ich sehr feine Linien zeigen. Ich kann aber auch ganz dunkle Linien zeichnen. Wir haben hier den Stadtgarten. Es geht also darum, dass man eine Beobachtungsschulung macht.
1: Mit der Ausstellung wird die künstlerische Leistung der Schülerinnen und Schüler gewürdigt. Etwa 300 Werke, die im Museum besser zur Geltung kommen als abgeheftet im Schnellhefter.
0: Und Sie können sich all diese schönen Kunstwerke auch selbst anschauen. Vom 22. Mai bis 21. Juni präsentiert nämlich der Kunstverein Dillingen in Zusammenarbeit mit dem Fachverband für Kunstpädagogik und der Stadt Dillingen in der Stadthalle Dillingen diese Ausstellung Klasse macht Kunst. Mehr dazu auch bei uns im Netz auf srkultur.de.

Ein ganz intimes und auch inniges Stück. Edward Elgar hat es eigentlich für Solo-Oboe gedacht und Soliloquy heißt in diesem Fall Selbstgespräch. Er hat es dann später nicht selber fertiggestellt, sondern Gordon Jacob, der noch ein kleines Kammerorchester dazugepackt hat. Albrecht Meyer hat es hier gespielt mit den Bamberger Sinfonikern. Igor Levit hier mit Beethoven, einem seiner, ja, kann man schon so sagen, Leib- und Magenkomponisten. Hier der zweite Satz aus der Astur-Klaviersonate.

0: Ein bisschen Glimmer hier bei uns im Langsamstag auf SR Kultur mit Juri Schmidhauser. Oskar Strauß, mit einem S geschrieben, anders als die berühmten Walzersträuße, war aber auch ein Meister der leichten Muße, allerdings muss man sagen, durchaus auch mit Tiefgang. Als Jude musste er wie viele andere in der Nazizeit aus Wien flüchten. Bekannt geworden ist er vor allem für seine kabarettistisch schrägen Stücke, wie zum Beispiel die lustigen Nibelungen. Die gibt's gerade flankierend zum Wagnerring am Staatstheater im Theater im Viertel. Denise Dreyer hat für uns eine Probe besucht.
1: Viel Wunderdinge melden die Mähren alter Zeit, von preisewerten Helden, von großer Kühnheit.
2: Hä?
1: Das ist Mittelhochdeutsch, hallo, das habe ich studiert.
3: Sagt Ralf Peter, der in dieser Aufführung der lustigen Nibelungen Regie führt und gleich alle männlichen Hauptrollen singt. Gunther, Hagen und den strahlenden Helden Siegfried. Ihm zur Seite Kriemhild und Brünnhilde, Lisa Stöckens und Elizabeth Wiles. Vom Personal her ist es vollständig. Das älteste, bedeutungsschwerste und vollkommen humorlose Epos, das seit dem Mittelalter deutsche Allmachtsfantasien beflügelt. Horch, der Herold ruft. Was mag er uns erzählen?

0: Das ist schmissige, frivole und kurzweilige Operette, die uns Oskar Strauß da bietet. Lisa Stöckens.
1: Ach, ich habe das Gefühl, da steckt so ganz viel drin. Für mich ist das wie so eine jugendliche Rebellion eigentlich. Und ja, mit ihm würde ich wahnsinnig gerne, also wenn ich mal mit einem Komponisten einen Kaffee trinken würde, würde ich es gerne mit Oskar Strauß tun, weil ich glaube, dass der ja sehr wach durchs Leben gegangen ist. Und das hört man seiner Musik an. So ein Schelm. Ich liebe das verschmitzte Schelmische. Das genieße ich und trotzdem ein wahnsinnig toller Komponist. Also diese Mischung, die genieße ich sehr beim Singen.
0: Nichts und niemand wird hier ernst genommen. Strauß hat 1904 seinen Ton gefunden, ausgehend von den Operetten Jacques Offenbachs und immer mal wieder mit einer durchaus ernst gemeinten Verneigung vor Richard Wagner, dessen Ring des Nibelungen gerade hier am Staatstheater seine Vollendung findet. Setzfleisch braucht es hier aber nicht, gestabreimt wird auch nicht. Thomas Leis am Klavier lädt ein zu einem Schaumwein-Apero mit Spritz. Was wir hier erleben ist feine Musik, augenzwinkernd fröhlicher Gesang und noch etwas. Der Rückbezug auf das mittelalterliche Nibelungenlied ist klar, auch der auf Wagners Ring. Aber es gibt in Peters Inszenierung noch etwas mindestens genauso Bierernstes. Das gewaltige Filmepos Die Nibelungen von Fritz Lang von 1924. Hiervon sehen wir einiges, einigermaßen fassungslos ob solcher Tümelei. Ein blonder, Drei-Wetter-Taff, die Frisur hält Siegfried, und holde, grimmig dreinblickende Maiden mit langen, angeleimten Zöpfen unter Kronen. Was für ein Kontrast! Ausuferndes germanisches Übermenschentum gegen ein musikalisches Feuerwerk letztlich ziemlich skurriler, jämmerlicher Gestalten. Elizabeth Wiles.
2: Es ist ironisch, es ist satirisch, es ist ein Pastiche, es ist eine Verarsche. Es ist einfach alles dabei. Ich meine, immer wieder in der Geschichte ist es die Humor, das die Leute ein bisschen gerettet hat. Aber ja, am Schluss, es war auch eine Vorbote einfach. Man kann lachen, aber kommen die falschen Leute dann an die Macht? Es ist egal, auch was du alles getan hast. Ja, es reicht dann am Ende doch nicht.
3: Und wer

Da gibt's auf jeden Fall jede Menge auch zum Schmunzeln in diesen lustigen Nibelungen von Oskar Strauß. Denise Dreier hat für uns eine Probe besucht, dieser Operette im Taschenformat. Morgen am Pfingstsonntag hat sie ihre Aufführung um 17 Uhr im Theater im Viertel am Landwehrplatz hier in Saarbrücken. Mehr dazu auch im Netz auf srkultur.de.

0: Ein Konzert für vier Violinen, Cello, Streicher und Basso Continuo in F-Dur von Antonio Vivaldi hier mit The English Concert. Jüdisches Leben in der Großregion. Wo das hier bei uns überall stattfindet, dazu ist ein Projekt gestartet, das 3 Jahre lang laufen soll. Projektmanagerin Susanne Roth erklärt uns, wie die Idee entstanden ist.
1: Wir haben mehrere Projekte schon mit verschiedenen Akteuren in diesem Bereich gemacht und haben immer wieder festgestellt, wie engagiert Jugendliche sind, wenn es darum geht, nachhaltig Inhalte zu erstellen, die dann auch von den anderen genutzt werden können. Und so kam eigentlich die Idee, das in einem größeren, grenzüberschreitenden Rahmen zu machen.
0: Ein neues Projekt soll eben dabei helfen, jüdisches Leben hier in der Großregion sichtbarer zu machen. Darum unter anderem geht's in Religion und Welt. Gleich ab 20 nach 2 hier bei uns auf SR Kultur.

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1: 14 Uhr. Die Deutsche Industrie- und Handelskammer hat ihre Konjunkturvorhersage für dieses Jahr deutlich gesenkt. Wie die Welt am Sonntag berichtet, erwartet der Verband jetzt nur noch ein Wirtschaftswachstum von 0,3%. Für SR Info Christoph Johansen.
2: Zum Jahreswechsel war die Industrie- und Handelskammer noch davon ausgegangen, dass der Gesamtwert der Waren und Dienstleistungen in diesem Jahr um 1% steigt. Doch der Iran-Krieg hat hier einen Strich durch die Rechnung gemacht. Kaum zeigten sich erste konjunkturelle Hoffnungsschimmer am Horizont, so DIHK-Geschäftsführerin Melnikow, lege sich mit dem Krieg im Nahen Osten ein neuer Schatten auf die ohnehin geschwächte deutsche Wirtschaft. Ein tragfähiger Aufschwung rücke angesichts der Energie- und Rohstoffpreise in weite Ferne. In der jüngsten DIHK-Umfrage bewertet ein gutes Viertel der befragten Unternehmen die Lage so schlecht wie zuletzt während der Corona-Pandemie.
1: In der Türkei hat die Polizei im Zuge von Ermittlungen gegen die größte Oppositionspartei CHP 13 Personen festgenommen. Nach Berichten staatlicher Medien stehen die Festnahmen im Zusammenhang mit einem Parteitag der CHP 2023. Den Personen werde vorgeworfen, sich in die Abstimmung zur Wahl der Parteiführung eingemischt und Delegierte beeinflusst zu haben. Vorgestern hatte ein Gericht die Abstimmung auf dem Parteitag für ungültig erklärt und so den amtierenden CHP-Vorsitzenden Özel abgesetzt. Die Oppositionspartei verurteilte die Entscheidung als Justizputsch. Die türkische Regierung von Präsident Erdogan bestritt das. Der Bund der deutschen Industrie hat das neue Handelsabkommen zwischen der EU und Mexiko gelobt. In einer BDI-Mitteilung heißt es, der Handelsvertrag schaffe Rechtssicherheit. Die weitgehende Zollfreiheit und der leichtere Zugang zu öffentlichen Aufträgen in Mexiko seien von großer Bedeutung. Nichtregierungsorganisationen warnten dagegen, das Abkommen bediene vor allem das Interesse großer Konzerne. Jean-Marie Magro berichtet.
3: Mit dem modernisierten Abkommen hebt Mexiko fast alle bestehenden Zölle auf EU-Einfuhren auf. Mexiko verringert zum Beispiel schrittweise die Zölle auf Geflügel und Schweinefleisch sowie Käse und Schokolade. Bürokratische Handelshemmnisse werden beseitigt. Die EU sichert sich außerdem Zugang zu kritischen Rohstoffen. Aber auch der Zugang zu öffentlichen Aufträgen soll leichter werden. Das Abkommen umfasst auch den digitalen Handel. Im Gegenzug will die EU 5 Milliarden Euro in Mexiko investieren, wie EU-Kommissionspräsidentin von der Leyen zusagte. Diese sollen in Infrastrukturprojekte fließen.
1: Ein ukrainischer Drohnenangriff hat offenbar in einem russischen Ölterminal am Schwarzen Meer ein Feuer ausgelöst. Nach russischen Angaben stürzten die Trümmer abgeschossener Drohnen auf die Anlage. Mehrere Gebäude sowie das Tanklager seien getroffen worden. In der weiter nördlich gelegenen Hafenstadt Anapa in der südrussischen Region Krasnodar seien auch Wohnhäuser beschädigt worden. Im Finale des Fußball-Saarland-Pokals treffen heute der 1. FC Saarbrücken und der FC Homburg aufeinander. Der Gewinner zieht neben Bundesliga-Aufsteiger Elversberg in die erste Hauptrunde des DFB-Pokals ein. Spielbeginn im Ludwigsparkstadion ist um 16.30 Uhr. Laut saarländischem Fußballverband gibt es noch ausreichend Tickets für das Pokalfinale. Die Tageskassen im Ludwigsparkstadion öffnen jetzt gerade. Um 20 Uhr treffen im DFB-Pokalfinale in Berlin Bayern München und der VfB Stuttgart aufeinander. Die ARD überträgt das Spiel live. Das waren die Nachrichten mit Magnus Neuschwander. 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
4: Heute Nachmittag knacken wir zum ersten Mal in diesem Jahr die 30-Grad-Marke. Im Mandelbachtal wären es 30, in Perlnernich 31 und in Nornweiler 28. Viel Sonne und ein paar Wölkchen haben wir. Heute Nacht kommen dann die Sternengucker unter Ihnen auf ihre Kosten bei 18 Grad in Tola und 10 in Kirkel-Limbach. Da ist also noch eine große Range. Auch morgen hochsommerlich mit Sonne und wenigen Wolken bei bis 33 Grad. Sonne satt auch am Pfingstmontag, da bis 32 Grad.
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4: Gabi Sawasch ist mein Name. Freue mich, dass Sie da sind. Begrüße Sie, wünsche Ihnen einen schönen sonnigen Nachmittag. Hoffe, Sie haben ein bisschen Zeit, die Pfingstfeiertage zu genießen. Wie ich gestern gelesen habe, wird es danach ja sehr wahrscheinlich wieder kälter, weil die Schafskälte offenbar schon in den Startlöchern steht. Also genießen wir die schönen sonnigen Tage. Hier ist Balthasar mit Wrong Vibration.

Wenn ich diese Klänge von Erik Satie höre, muss ich immer an das berühmte Kabarett Chat Noir auf dem Pariser Montmartre denken. Da war nämlich Erik Satie ziemlich oft unterwegs mit allem, was Rang und Namen hatte in der Literatur-, Kunst- und Musikszene. Ja, und hat die Menschen mit seiner Musik damals schon begeistert. Gymnopédie Nummer 3, hier mit Brentford Marsalis am Sopransaxophon, dem English Chamber Orchestra und Andrew Litten. Religion und Welt gibt's gleich um 14:20 hier im langen Samstag auf SR Kultur. Unter anderem stellen wir da das neue Projekt Jüdisches Leben in der Großregion vor. Bis dahin zunächst noch Annik, No Man's Land.

0: Das ist Musik wirklich zum Dahinträumen und Wegschmelzen, nicht nur wegen der Hitze draußen, sondern wegen dieser süßlichen Geigenmelodie in der Violinromanze von Patrick Doyle. Gehört zum Film, wie es euch gefällt. Die Vorlage stammt natürlich von William Shakespeare. Er hat die Story hier nach Japan verlegt, deswegen ein bisschen exotisch auch der Sound Carmine Lauri mit dem London Symphony Orchestra hier im Langsamstag um 20 nach 2.
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2: Mit Frank Hofmann herzlich willkommen. Jüdisches Leben in der Großregion, so lautet der Titel eines Projekts, das ab jetzt 3 Jahre laufen soll. In dieser Woche war in der Synagoge in Saarbrücken die Aufmerksamkeit.

0: Inhalte zu erstellen, die dann auch von den anderen genutzt werden können. Und so kam eigentlich die Idee, das in einem größeren, grenzüberschreitenden Rahmen zu machen.
1: Susanne Roth hat jetzt von Inhalten gesprochen. Was können wir uns denn konkret darunter vorstellen?
2: Die werden ja jetzt erstellt, aber es wurden schon Beispiele gemacht, zum Beispiel Erinnerungstouren. Die können wir uns im Prinzip wie so eine gute alte Schnitzeljagd vorstellen. Mhm. Da sehen wir zum Beispiel auf der App einen Punkt, zu dem gehen wir dann und an dem lernen wir dann spielerisch irgendwas übers Judentum, zum Beispiel durch eine Quizfrage. Und sobald wir das geschafft haben, wird dann der nächste Punkt freigeschaltet und so kannst du dann interaktiv Schritt für Schritt etwas lernen.
1: Ich verstehe. Also werden das jetzt alles aktive Inhalte sein?
2: Nein, da wird es sehr wahrscheinlich auch ruhigere geben. Eine Projektpartnerin aus Luxemburg hat zum Beispiel die Idee von Unboxing-Videos in den Raum geworfen.
1: Ah, das musst du erklären. Was sind Unboxing-Videos?
2: Also normalerweise sind das Videos, in denen Leute neue Schuhe, Sammelkarten, Videospiele oder irgendwas anderes auspacken.
1: Vom Internet, ne?
2: Genau, und sich dabei einfach filmen.
1: Aber solche Sachen, solche Produkte werden da jetzt nicht ausgepackt.
2: Nee, die Idee wäre, dass zum Beispiel klassische jüdische Instrumente, koscheres Essen oder traditionelle Gegenstände aus dem jüdischen Leben ausgepackt werden und man dabei noch etwas über die erzählt. Hat also so ein bisschen was von einem klassischen Lernvideo, nur anders verpackt.
1: Moderner verpackt, genau. Das klingt aber jetzt schon so, als wären vor allem junge Menschen hier die Zielgruppe.
2: Absolut, genau die sollen ja auch daran mitarbeiten, diese Inhalte zu erstellen. Es gibt da 5 Themenschwerpunkte. Jüdisches Leben im Wandel der Zeit, Verfolgung und Erinnerung, Orte des jüdischen Lebens, Religion, Tradition und Kultur und Beiträge zur Gesellschaft. Und die Inhalte, die da entstehen, die will man dann auch als Lehrmaterial, zum Beispiel für Schüler oder Studenten nutzen. Aber laut dem Geschäftsführer von Eurokey, Ludwig Kuhn, soll das ganze Ältere nicht ausschließen.
3: Die müssen sofort die Orte der Erinnerung-App runterladen, weil dort haben wir schon unglaublich viele Angebote für genau diese Zielgruppe. Und die Tatsache, dass es Schüler oder Schülerinnen und Studierende aufbauen, heißt ja nicht, dass die Angebote nicht auch für Erwachsene oder ältere Menschen interessant sind.
1: Jüdisches Leben in der Großregion, so heißt das Projekt, und das Ganze soll jetzt 3 Jahre hier in der Grenzregion laufen, richtig?
2: Genau, das Projekt läuft übergreifend in Belgien, Frankreich, Luxemburg und hier bei uns. Unter anderem ist eine Idee, dass pro Region 5 interaktive Touren entstehen sollen in der Zeit, also insgesamt 20. Und den groben Zeitplan hat Ludwig Kuhn so beschrieben.
3: Also wir werden jetzt die Plattform in Kürze an den Start bringen, dann kann mit dem Aufbau der Inhalte begonnen werden. Wir werden noch im Laufe dieses Jahres mit den ersten Workshops auch anfangen. Im nächsten Jahr sollen dann konkret Touren aufgebaut werden, die können evaluiert werden. Und im nächsten Jahr werden wir auch schon die ersten Inhalte freischalten. Mitte des übernächsten Jahres wird dann die Plattform im Wesentlichen schon verfügbar sein.
2: Aber die Idee ist auch, dass das Ganze nicht nach den 3 Jahren einfach aufhört. Dazu nochmal Ludwig Kuhn.
3: Wir haben ja immer auch die Idee, dass man in eine fremde Stadt kommt. Man weiß nicht, was kann ich in dieser Stadt erleben, was kann ich dort entdecken. Und dann wäre es natürlich toll, wenn man auf der Webseite des Tourismusbüros oder wenn man in der App die Touren auswählen könnte und könnte dann auf Entdeckertour gehen.
2: Das jetzt nur als ein Beispiel. Ich habe ja eben auch erwähnt, dass man diese Dinge zum Beispiel als Lehrmaterial nutzen will, zum Beispiel an Schulen. Deswegen die Idee ist schon, dass das alles, was jetzt im Rahmen dieses Projektes entsteht, nachhaltig von Nutzen sein soll.
1: Mal noch ein ganz anderes Thema. Im Moment gibt's ja viele Leute, die nicht mit der Politik Israels und dem Vorgehen im Gazastreifen einverstanden sind. Das ist so ein Thema, was virulent ist, was immer da irgendwo im Raum steht. Wurde das auch thematisiert bei dieser Auftaktveranstaltung?
2: Ja, da habe ich nochmal nachgefragt und die Projektmacher haben mir extra nochmal gesagt, dass Kritik an der Politik Israels absolut legitim sei, man aber genau da differenzieren muss zwischen der Politik und den Menschen. Also nicht jeder Mensch jüdischen Glaubens identifiziert sich ja mit der Politik Israels und genau das ist auch ein Punkt, bei dem das Projekt helfen möchte. Es soll zeigen, dass jüdisches Leben mehr umfasst als politische Debatten, so die Projektmacher.
1: Wie war so dein persönlicher Eindruck von dieser Veranstaltung?
2: Also ich finde die Idee gut, weil auch gerade junge Menschen, die kriegst du wahrscheinlich im digitalen Raum am leichtesten mit so interaktiven Angeboten. Insgesamt war die Veranstaltung schon sehr technisch, also da ging es einfach viel um das Grundgerüst. Ein paar Ideen wurden ja angedeutet, aber ich glaube, man muss jetzt einfach mal abwarten, wie genau die Inhalte am Ende aussehen werden und dann auch, wie die angenommen werden, um sich dann final ein Urteil bilden zu können.
1: Ein Plan ist auf jeden Fall da für ein neues Projekt, das dabei helfen soll, jüdisches Leben, also auch Traditionen und auch die Geschichte abseits vom Holocaust bei uns in der Grenzregion sichtbarer zu machen. Informationen waren das von SR-Kulturreporter Florian Rabari-Neschat. 13 Jahre hat eine Frau gegen die Diakonie prozessiert. Das ist der soziale Dienst der evangelischen Kirche. Jetzt ist ein Urteil da, und zwar vom Bundesarbeitsgericht. Konkret geht es um die Frage, ob Kirchen von Jobbewerbern eine Kirchenzugehörigkeit verlangen können. In dem vorliegenden Fall hatte sich eine konfessionslose Frau im November 2012 auf einer Stelle bei der Diakonie

0: erworben. Die Stelle hat allerdings ein evangelischer Bewerber erhalten. Das Bundesarbeitsgericht hat der Frau 2018 erst eine Entschädigung zugesprochen, aber diese Entscheidung hat das Bundesverfassungsgericht aufgehoben, sodass das Bundesarbeitsgericht den Fall jetzt erneut prüfen musste. Wolfgang Henschel berichtet.
1: Die Anfänge des Falles gehen zurück bis in das Jahr 2012. Damals schrieb die Diakonie der Evangelischen Kirche eine Stelle aus. Dabei ging es um ein Forschungsprojekt zu Antirassismus. Erwartet wurde laut Ausschreibung, dass Bewerber Kirchenmitglied sind. Die konfessionslose Sozialpädagogin Vera Egenberger bewarb sich. Die Stelle erhielt aber ein evangelischer Bewerber. Egenberger sah sich aus religiösen Gründen diskriminiert und klagte auf Entschädigung. Das Bundesarbeitsgericht sprach unter Berücksichtigung einer Entscheidung des Europäischen Gerichtshofes der Klägerin 2018 zunächst eine Entschädigung zu. Diese Entscheidung hob das Bundesverfassungsgericht 2025 allerdings auf. Das BAG habe das Selbstbestimmungsrecht der Kirchen, auch im Arbeitsrecht, nicht ausreichend berücksichtigt, so die Karlsruher Richter. Das BAG in Erfurt musste den Fall deshalb neu prüfen und entschied diesmal anders. Markus Krumbiegel, Vorsitzender des 8. Senats.
2: Religionsgemeinschaft können als Einstellungsvoraussetzung eine Kirchenzugehörigkeit verlangen, wenn diese nach der Art der Tätigkeit oder den Umständen ihrer Ausübung angesichts des Ethos der Religionsgemeinschaft eine gerechtfertigte berufliche Anforderung darstellt.
1: Der Klägerin steht keine Entschädigung zu. Das gilt aber nur für den konkreten Fall. Bei Stellen, bei denen das christliche Profil nicht entscheidend ist, können Arbeitsgerichte anders entscheiden. Saskia Klug, Sprecherin des BAG.
3: Und dieses jeweils im Einzelfall zu prüfen, anhand der Stelle, um die es tatsächlich geht, ob diese Anforderungen erfüllt sind, dann ist diese Einstellungsvoraussetzung der Kirchenzugehörigkeit gerechtfertigt, andernfalls nicht.
1: Die Diakonie zeigte sich zufrieden mit dem Urteil. Es macht laut Personalvorstand Jörg Krutschnitt klar:
4: Kirche und Diakonie dürfen besondere Anforderungen an Stellen mit besonderer Verantwortung für das christliche Profil stellen.
1: Nach Angaben von Krutschnitt hat die Diakonie in den letzten Jahren bereits ihre Regeln für die Einstellungsverfahren geändert.
4: Wir arbeiten für eine solidarische Gesellschaft. Wer dabei mitarbeiten will, braucht für die allermeisten Tätigkeiten keine Kirchenmitgliedschaft mehr.
1: Die unterlegene Klägerin Egenberger erklärte, sie sei zwar traurig, aber
5: erste und längerfristige Reaktion ist, dass ich über die 13 Jahre, die der Klageweg gedauert hat, eine ganze Menge erreichen konnte. Es wurden die innerkirchlichen Regeln zum Einstellungsverfahren geändert.
1: Auch laut Egenbergers Rechtsanwältin Angelika Capella hat das von ihrer Mandantin vorangetriebene Verfahren dazu geführt, dass das Kirchenarbeitsrecht, Zitat, neu austariert worden sei.
6: Gewinnen ist immer schöner als verlieren. Aber dennoch ist gerade in diesem Verfahren so viel erreicht worden, dass man da wirklich erhobenen Hauptes, wenn auch mit einer Träne im Auge, das Gericht verlassen kann.
1: In Deutschland sind mehrere hunderttausend Menschen bei den Kirchen und ihren Verbänden beschäftigt.
0: Ostern, Himmelfahrt, Pfingsten, Weihnachten, das sind Feste, die seit Jahrhunderten den Jahreslauf prägen. Für viele sind sie selbstverständlich in diesem Jahreslauf, so auch für Moderator Guido Kanz. Pfingsten feiert er seit jeher in seiner katholischen Heimatgemeinde. Doch dieses Mal will er es genauer wissen, was da eigentlich gefeiert wird an Pfingsten, und hat deswegen gemeinsam mit Gabriel Engel sich auf einen Roadtrip durch Deutschland begeben, und nicht nur durch Deutschland, sondern auch durch die Zeit. Eine Reise zwischen gelebtem Brauchtum und biblischen Ursprüngen. Sie begegnen ungewöhnlichen Figuren wie dem Pfälzer Pfingstquack und kuriosen Gegenständen wie dem bayerischen Suppenbrunzer und stoßen auch auf überraschende Traditionen rund um die Pfingstzeit. Die Spurensuche führt schließlich weit zurück ins biblische Jerusalem, zu den Wurzeln des Festes.
7: Pfingsten sind die Geschenke am geringsten. Das ist so ein Merksatz. Pfingsten ist, dass der Heilige Geist auf uns niederprasselt. Von daher ist Pfingsten nicht nur frei, sondern auch was, wo ich in die Kirche gehe.
8: Guido Kanz spielt mit dem Witz, die Religion ist ihm ernst. Er ist katholisch getauft und ein sehr gläubiger Mensch. Er kennt sich in der Religion aus, weiß, dass an Pfingsten, 50 Tage nach Ostern, die Entsendung des Heiligen Geistes und der Geburtstag der Kirche gefeiert werden. Aber viele Traditionen sind ihm unbekannt. Traditionen, die Pfingsten zum Frühlingsfest machen. Pfingstbäume, geschmückte Ochsen und der Pfingstquack.
9: Der Pfingstquack, was könnte das heißen?
7: Ja, weiß ich nicht, kurz am Quark vorbei. Quark, ich weiß nicht, Quack ist irgendein Blödsinn wahrscheinlich. Pfingstquack.
9: Ja, der Quack symbolisiert sozusagen eine Art Gottheit bei uns, dass man dankbar ist, Fruchtbarkeit ins Dorf reinzubringen, gute Ernte und Co.
8: Die Dorfbewohner sehen es als Gegenstück zum Erntedankfest. Man preist den Frühling und bittet um eine gute Ausbeute. Und Guido Kanz spielt die Hauptrolle.
9: Genau, du darfst heute in die Rolle des Quacks schlüpfen.
7: Absolut.
8: Der Quack. Ein kugelförmiges Wesen aus Draht, das mit frisch geschnittenen Zweigen von Buche, Birke und Ginster und Blumen verziert wird. Und drin steckt Guido Kanz. Am Pfingstmontag führt der Quack den Umzug an, der durchs pfälzische Schmalenberg zieht.
7: Yeah. Ich habe mich noch nie so quackig gefühlt wie heute, aber coole Erfahrung. Jubel!
8: Guido Kanz reist im Film Holy Days auch mit einer VR-Brille durch die Zeit, um das historische Pfingsten virtuell zu erkunden.
7: Also erstmal finde ich das sehr gut gemacht, ja, dass man die Worte der Bibel jetzt auch nochmal so bildlich vor sich hat. Gut, ich glaube, dass es auch für junge Leute spannend ist, über so einen Weg die Geschichte Jesu irgendwie näher zu bringen.
8: Und er wird mit Traditionen bekannt gemacht, bei denen er vielleicht ganz froh ist, nicht dabei sein zu müssen. Wie zum Beispiel dem Dreckschweinfest im Südharz.
7: Wenn jemand sagen würde, gibt's das Dreckschweinfest, würde ich sagen, jetzt hör auf mit dem Blödsinn.
8: Ein jahrhundertealter Brauch. Männer suhlen sich im Schlamm, Dreckschweine, die den Winter verkörpern. Von anderen, dem Sommer, werden sie aus der Schlammkuhle gejagt. Der Sommer vertreibt an Pfingsten den Winter. Und auch die Heiliggeistkugel, der Suppenbrunzer bzw. Pinkler, sorgt bei Guido Kanz für Staunen. Eine bayerische Pfingsttradition, bei der eine dampfende Suppe einen Tropfen an der Unterseite einer Glaskugel erzeugen soll, den Heiligen Geist, der dann wieder zurück in die Suppe fällt. Dabei erzählt Kanz auch Persönliches von seinen Vorfahren.
7: Ja, Kaspar Kanz ist geboren 1483 und war Prior eines Karmeliterklosters in Nördlingen und hat dann auf der Kanzel während eines Gottesdienstes erzählt, meine Frau ist schwanger, also in Erwartung eines Kindes. Dann ist er nicht ganz überraschenderweise rausgeflogen, die haben ihn also rausgeschmissen, ist aber zurückgeholt worden und hat dann irgendwann Martin Luther kennengelernt und ist Reformator geworden.
9: Wahnsinn.
8: Und wie der Komiker Guido Kanz dazu kam, an Pfingsten vor 2 Jahren plötzlich als Messdiener in Erscheinung zu treten, das ist eine andere Geschichte.
7: Und die Leute hatten natürlich Spaß in der Kirche bei uns und unser Pastor sagte sowas wie, ist doch schön, dass auch ältere Leute sich noch als Dienst am Altar
10: engagieren.
7: Das war eine ganz coole Erfahrung.
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Hubert Parry und Prelude aus den English Suite hier mit dem English String Orchestra und William Borton. 2 Jahre wurde sie renoviert und die über 4200 Pfeifen ordentlich geputzt, nämlich der Kleisorgel im Dillinger Saardom. Gestern Abend ist sie festlich eingeweiht worden. Gestern Nachmittag haben wir schon live in die Kirche geschaltet und unter anderem auch mit Organist Thomas Bernardi gesprochen, der für uns die Kirche auch in ihrer vollen Pracht ausgefüllt hat mit dem frisch renovierten Orgelsound. Und der klingt nämlich so.

toll, oder? Gänsehaut ein bisschen, wenn man die Orgel dann nach 2 Jahren endlich wieder in den Fingern hat, wie Thomas Bernardi hier. Gestern Abend gab es die festliche Orgelweihe in Dillingen im Saardom. Heute dann nochmal einen festlichen Vorabendgottesdienst mit dem Kirchenchormusiker Sacra. Thomas Bernardi wird da mit dabei sein und die Orgel-Solomesse von Mozart mitgestalten. Und auch morgen wird noch weiter gefeiert musikalisch. Um 11.30 Uhr gibt es den Kirchenchor Kreuzerhöhung Gerlfangen mit Michael Schwedt und der Messsolnell von Louis Vierne. Und mehr auch zu dieser Orgelweihe und den Hintergründen finden Sie auch bei uns im Netz auf srkultur.de.

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Musik von Giacomo Puccini, der ein ziemlich schöner Mann gewesen sein muss, so zumindest hat's Alma Mahler-Werfel mal in einem Brief ausgedrückt, einer der schönsten Männer, den sie je gesehen haben soll. Er hatte viele Vorlieben, nicht nur musikalische, sondern auch für schnelle Autos, hat dann leider auch ziemlich schnell einen Unfall damit gebaut und war lange außer Gefecht gesetzt. Auch ein Motorboot soll er besessen haben und ging sehr gerne auf die Jagd. Hier haben wir Musik von ihm noch vor seiner Zeit auf der Opern Bühne, nämlich an Menuett für Streichquartett in der Orchesterfassung, das Radiosinfonieorchester Berlin mit Riccardo Chailly. Und hier ist die Amerikanerin Halsey und Panic Attack.

0: Lässig jazzige Sounds hier von George Gershwin aus dem sogenannten Great American Songbook. They can't take that away from me, hier mit Tony Dessar. Die einen nutzen Apple, die anderen Microsoft und Android. Und egal wofür man brennt, meist bleibt man ja bei einem Anbieter, dann passt auch alles gut zusammen. So läuft's inzwischen auch bei öffentlichen Verwaltungen. Und die begeben sich damit in Abhängigkeiten. Maya Lee Vogt von der Hafen City Universität Hamburg hat dazu geforscht.
1: Das ist sehr bequem. Das ist so eine Allround-Solution, die wunderbar alle möglichen Services anbietet. Die Frage ist aber, wenn öffentliche Sektoren mit den privaten AkteurInnen zusammen kooperieren, was sind die Interessen privater AkteurInnen? Das sind nämlich kapitalistische Interessen, das sind Profitinteressen, die dann Entwicklungen steuern und in dessen Fahrtabhängigkeiten sich der öffentliche Sektor hier begibt.
0: Sagt Maya Lee Vogt, Stadtforscherin der Hafen City Universität Hamburg. Gleich um 20 nach 3 ist sie zu Gast bei uns im Mediencross und quer zur Frage, wie Tech-Konzerne Einfluss auf kritische Infrastruktur nehmen.

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1: 15 Uhr. Die Deutsche Industrie- und Handelskammer senkt ihre Konjunkturvorhersage für das laufende Jahr deutlich. Die Organisation erwartet nach einem Bericht der Welt am Sonntag nur noch ein Wachstum von 0,3%. Zum Jahreswechsel war die DIHK noch von 1% Wachstum ausgegangen. Ein Großteil der Betriebe sieht den Krieg im Nahen Osten und die dadurch gestiegenen Energie- und Rohstoffpreise als Geschäftsrisiko. In der jüngsten DIHK-Umfrage bewertet ein gutes Viertel der befragten Unternehmen die Lage so schlecht wie zuletzt während der Corona-Pandemie. Der Ebola-Ausbruch in Zentralafrika weitet sich weiter aus. Das Gesundheitsministerium in Uganda meldete 3 Neuinfektionen. Man verstärke die Suche nach Menschen, die mit den Infizierten Kontakt hatten. Auch in der benachbarten Demokratischen Republik Kongo bestimmt der Kampf gegen Ebola immer stärker den Alltag. Navena Kotor.
2: In Ituri, der am stärksten betroffenen Provinz, sind ab sofort Trauerfeiern verboten. Die Behörden haben angeordnet, dass Beerdigungen von Spezialisten durchgeführt werden müssen. Denn die Leichname von Ebola-Toten sind hoch ansteckend. An Versammlungen dürfen nicht mehr als 50 Menschen gleichzeitig teilnehmen. Um zur Fußball-Weltmeisterschaft reisen zu können, muss sich die kongolesische Nationalmannschaft nach dem Willen der US-Regierung für 21 Tage in Isolation begeben. Die aktuelle Epidemie wird von einer Variante des Ebola-Virus verursacht, gegen die es bislang weder einen Impfstoff noch eine gezielte Therapie gibt. Die Sterblichkeitsrate liegt bei 30-50%.
1: Der Bund der deutschen Industrie hat das neue Handelsabkommen zwischen der EU und Mexiko gelobt. In einer BDI-Mitteilung heißt es, die weitgehende Zollfreiheit und der leichtere Zugang zu öffentlichen Aufträgen in Mexiko seien von großer Bedeutung. Nichtregierungsorganisationen warnten dagegen, das modernisierte Abkommen bediene vor allem das Interesse großer Konzerne. Der Vertrag erweitert ein Abkommen aus dem Jahr 2000. Zahlreiche Zölle werden abgeschafft, zum Beispiel auf Dienstleistungen und Landwirtschaftsprodukte. Die EU sichert sich Zugang zu wichtigen Rohstoffen wie Flussspat und Wismut. Im Gegenzug soll Mexiko von der EU 5 Milliarden Euro für die Infrastruktur erhalten. Im Saarland laufen wegen großer Infrastrukturprojekte aktuell 5 Enteignungsverfahren. Das hat das Wirtschaftsministerium mitgeteilt. SR-Info-Reporterin Sandra Schick.
3: Bei einem geht es um den geplanten Bau einer Straße in Merzig. Bei 4 weiteren Fällen geht es um die Erneuerung von Gashochdruckleitungen. Konkret betroffen sind laut Wirtschaftsministerium Grundstücke zwischen Niederbecksbach und Neunkirchen-Kohlhof sowie zwischen Rohrbach und Blies-Ransbach, wo Gasleitungen des Netzbetreibers Kreos verlaufen. In 3 Fällen wurde bereits entschieden, dass die Eigentümer enteignet und dafür entschädigt werden sollen. Die anderen Verfahren sind noch in Klärung. Wenn für ein großes Infrastrukturprojekt ein Grundstück gebraucht wird, können die Eigentümer dafür enteignet werden. Etwa dann, wenn das Projekt zum Wohl der Allgemeinheit ist, wie zum Beispiel beim Bau von Straßen oder Energieversorgungsleitungen.
1: Im Saar-Altarm im Merziger Stadtteil Mechern droht wegen schlechter Wasserqualität ein größeres Fischsterben. Deshalb pumpen dort seit gestern Abend Einsatzkräfte der Feuerwehr Wasser aus der Saar in das stehende Gewässer. So soll unter anderem der Sauerstoffgehalt im Saar-Altarm erhöht werden. In der Spitze waren bis zu 40 Feuerwehrleute vor Ort, um das Fischsterben zu verhindern. Die Feuerwehr geht nach eigenen Angaben davon aus, dass ihr Einsatz noch bis heute Abend andauern wird. Das waren die Nachrichten mit Magnus Neuschwander. 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
4: Heute knacken wir zum ersten Mal in diesem Jahr die 30-Grad-Marke, nämlich in Nennig mit 31 und in Perl-Nennig 31 und im Mandelbachtal 30. In Neuenweiler sind es auch schon heiße 28 Grad mit viel Sonne und nur ein paar Wölkchen. Heute Nacht gibt's guten Blick auf die Sterne bei 18 Grad in Tholey und 10 in Kirkelimbach. Auch morgen ist es hochsommerlich mit Sonne und wenigen Wolken bei bis 33 Grad. Sonne satt gibt's auch am Pfingstmontag dann bis 32 Grad.
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4: Und dazu grüßt Sie Gabi Sauber. Schön, dass Sie da sind. Einfach ein paar Zahlen ankreuzen und schon ist man über Nacht um über 2 Millionen Euro reicher. So ist es gerade mal wieder einem Saarländer ergangen. Ich weiß nicht, ob die Statistik da mitmacht, aber man hat das Gefühl, Saarländer, Saarländerinnen haben da ganz besonderes Glück. Ich persönlich habe nie Glück im Spiel, aber vielleicht geht's Ihnen ja anders. Es lohnt sich auf jeden Fall nochmal mitzumachen. Nächsten Dienstag sind nämlich 120 Millionen Euro im Jackpot. Mit dem Thema haben sich auch die Kollegen von srinfo.de beschäftigt.

Ja, das ist schon ziemlich hymnisch und episch, was der Finne Jean Sibelius da geschrieben hat, sein Andante Festivo mit Maris Jansons und dem Philharmonischen Orchester Oslo. Tech-Konzerne und ihr Einfluss auf die kritische Infrastruktur. Dieses Thema beschäftigen gleich unsere Macher und Macherinnen der Sendung Mediencross und Quer. Die gibt's um 15.20 Uhr hier auf SR Kultur im Langsamstag. Und bis dahin erstmal noch Power Soul Sounds aus Hamburg von Maya und den Angels of Libra Obey.

0: Da ist viel Lebensfreude drin in der A-Dur-Sinfonie von Domenico Scarlatti. Der Pressosatz hier mit dem Originalklang-Ensemble Concerto Köln im Langsamstag um gleich 20 nach 3.
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3: Und mit Michael Mayer. Wir melden uns diese Woche von der Digitalkonferenz Republika in Berlin. Da zeichnen wir diese Ausgabe von Medien kross und quer auf. Und deshalb haben wir uns für diese Woche auch mal wieder ein Digitalthema rausgesucht. Katrin, wenn du mal gelegentlich euer Großraumbüro durchgehst mit der Frage, wie präsent ist Big Tech, also wie weit verbreitet sind die sogenannten Big Five, die einflussreichsten Technologiekonzerne, was findest du denn da?
2: Oh, das ist ganz einfach beantwortet. Diese Big Five sind quasi allgegenwärtig. Apple, damit fange ich mal an. Mehrere Kolleginnen und Kollegen haben natürlich iPhones. Dann Microsoft benutzen wir quasi als rundum sorglos Softwarepaket. Amazon wäre der dritte im Bunde. Da würde ich sagen, dass das noch ziemlich viele nutzen, trotz aller Skrupel, privat zum Bestellen von Sachen natürlich. Dann Alphabet und Google bleibt wichtig, zum Beispiel als Suchmaschine. Und zuletzt Meta. Ist natürlich über Insta, WhatsApp, Facebook bei sehr vielen von uns weiterhin immer mit dabei. Also sprich, Big Tech ist praktisch überall.
3: Ja, habe ich mir gedacht, und das ist ja nur, in Anführungszeichen, nur unser Privatleben beziehungsweise unsere berufliche Umgebung, die Tech-Giganten

0: gesprochen. Hallo Maya.
1: Hallo.
0: Ja, Amazon und Stadtverwaltung, wie bist du jetzt auf das Thema eigentlich gekommen?
1: Ich war Teil eines Forschungsprojekts, das sich Automating the Logistical City nennt. Das war ein Drittmittelprojekt an der Leuphana-Universität Lüneburg, wo auch meine Dissertation noch verortet ist. Und wir haben uns mit der Frage beschäftigt, wie Amazon auf Städte Einfluss nimmt. Also nicht nur als Versandhändler, wie er so allgemeingültig bekannt ist, sondern vor allem auch auf städtische Infrastrukturen. Ihr habt es schon genannt, auf den Raum. Ich glaube, das ist eine ganz wichtige Komponente auch, um auf Big Tech zu gucken und zu überlegen, ja, wie gestaltet Big Tech unsere Städte mittlerweile mit, unsere öffentlichen Räume und eben auch Öffentlichkeiten an sich.
2: Dann würde ich mal vorschlagen, lass uns zwei Sachen trennen. Das eine ist der Einfluss auf die Stadtverwaltung und das zweite ist dann der Einfluss auf den öffentlichen Raum. Fangen wir doch mal mit dem ersten an, nämlich was genau macht denn Amazon da in Stadtverwaltung?
1: Also Amazon ist vor allem mit seiner Tochtergesellschaft Amazon Web Services in Stadtverwaltungen zum Teil, muss ich sagen, also nicht als einziger Anbieter, aber ein Anbieter für Cloud Computing Services. Das heißt, sie bieten Services an zum Data Storage, sie bieten Services eben um Verwaltungen, Interfaces zu gestalten, Serverkapazitäten zur Verfügung zu stellen. Und das nehmen Verwaltungen teilweise bundesweit, teilweise kommunal in Anspruch, um zum Beispiel ihre Verwaltungen zu digitalisieren, digitale Services anbieten zu können und so weiter.
0: Was ja gar nicht so bekannt ist, ist, dass Amazon ja nicht nur Versandhandel ist, sondern ja ganz stark auch Geschäfte macht mit diesen Cloud-Services. Da kann man ja davon ausgehen, dass es auf einem technisch hohen Niveau sicherlich alles stattfindet. Wo siehst du da das Problem jetzt dabei?
1: Ja, also um das nochmal einzuordnen, Amazon beziehungsweise Amazon Web Services, kurz AWS, betreibt über 30% des Marktanteils von Cloud Computing weltweit. Das heißt, es könnte sein, dass jede zweite, dritte Website im Internet mit AWS läuft. Ein ganz bekanntes Beispiel ist zum Beispiel Netflix, ist das amerikanische Militär, was auf diese Infrastrukturen zurückgreift und mittlerweile auch das Bundesamt für Sicherheitstechnologien, BSI, was mittlerweile durch die sogenannte European Sovereign Cloud auch mit AWS kooperiert und das heißt Bundesverwaltungsaufgaben auch auf dieser Cloud ausübt.
2: Was ist konkret das Problem dabei?
1: Das Problem dabei ist, dass sich eben öffentliche Infrastruktur auf private AnbieterInnen in Fahrtabhängigkeiten begibt sozusagen. Also das heißt, der private Sektor kooperiert hier mit dem öffentlichen Sektor. Und hier wäre zu hinterfragen, zumindest was AWS angeht, was deren Interessen sind. Die bauen so ein ganzes Ökosystem. Michael, du meintest es gerade, das ist sehr bequem. Das ist so eine, Katrin, du hast es auch schon gesagt, All-Round-Solution, die wunderbar alle möglichen Services anbietet. Die Frage ist aber, wenn öffentliche Sektoren mit den privaten AkteurInnen zusammen kooperieren, was sind die Interessen privater AkteurInnen? Das sind nämlich kapitalistische Interessen, das sind Profitinteressen, die dann Entwicklungen steuern und in dessen Fahrtabhängigkeiten sich der öffentliche Sektor hier begibt. Und da gibt es natürlich Fragen nach, wie gestaltet sich das in Zukunft? Inwiefern sind wir abhängig von bestimmten Updates, Versionen, Modellen, von diesen kapitalistischen Interessen, die dahinter stehen? Und wollen wir wirklich in diese Abhängigkeit als Öffentlichkeit?
0: Da gab es ja auch schon mehrere Zeitungsartikel, wo zum Beispiel ja auch Microsoft erwähnt wurde. Also das ist ja so ein bisschen, was wir am Anfang besprochen haben. Es ist alles so bequem, also sehr bedienerfreundlich, ne? Und davon profitieren die Konzerne wahrscheinlich auch.
1: Genau, die Konzerne profitieren und es kommt ihnen natürlich total entgegen, wenn öffentliche Sektoren, das kann ich auch von der Universität beispielsweise sagen, Lizenzen kaufen und dann sagen, wir machen alles nur noch über AWS oder Microsoft beispielsweise. Da werden wirklich sehr, sehr große Verträge abgeschlossen, die sehr, sehr viel Geld einbringen und diese Sektoren dann in Abhängigkeit bringen, weil wir davon abhängig sind, werden diese Updates gemacht, inwiefern wird auf Daten zugegriffen und so weiter. Und das ist natürlich recht kritisch zu betrachten.
2: Jetzt gibt es denn schon Hinweise darauf, dass uns das wirklich in Teufelsküche bringen könnte? Weil jetzt könnte man erstmal sagen, okay, dass sie damit Geld verdienen, ob jetzt Microsoft oder Amazon, ist ja jetzt egal, aber dass das wirklich zu einer Gefahr werden könnte.
1: Ja, ich glaube, wo das schon am deutlichsten wird, ist, dass es letztes Jahr bezüglich Microsoft ein Gerichtsurteil

0: in Frankreich gab, vor dem Parlament bezüglich des Bildungsministeriums in Frankreich, wo Microsoft bzw. der Microsoft-Chef damals aussagen sollte darüber, wie mit den Daten umgegangen wird, die auf diesen Clouds liegen. Und er sagte, unter dem US Cloud Act kann Microsoft in diesem Fall nicht garantieren, dass die amerikanische Regierung nicht auf diese Informationen zugreifen kann. Das heißt, nochmal im Umkehrschluss, die US-Regierung kann Microsoft dazu auffordern und somit auch alle anderen amerikanischen Unternehmen, wie zum Beispiel Amazon, Informationen herauszugeben und das ohne, dass Nutzerinnen wie zum Beispiel das Bildungsministerium oder dann im Zweifelsfall vielleicht auch Bundesämter hier in Deutschland, dass die darüber Bescheid wissen. Und das ist natürlich sehr, sehr problematisch, vor allem auch momentan unter geopolitischer Lage oder auch wo darüber diskutiert wird, in Unabhängigkeit von den USA Technologien aufzubauen. Das ist alles andere als unabhängig.
1: Lass uns mal auf den Punkt kommen. Du hast ja von deiner Doktorarbeit auch mit Verwaltungsangestellten gesprochen. Also ich glaube, es gibt 11.000 Landkreise in Deutschland, ist eine ganze Menge. Wie muss man sich das dann vorstellen? Also sind das jetzt, also die Kommunen, die jetzt diese Services nutzen, sind die jetzt besonders innovativ oder sagen die jetzt, oh Mensch, das ist total praktisch für uns und wir sparen vielleicht auch noch Kosten möglicherweise. Also wie ist da so die Motivation dieser Kommunen, die diese Services von Amazon nutzen?
0: Ja, ich würde sagen, auf jeden Fall Letzteres. Und da wären wir wieder bei diesem Ökosystem auch der Bequemlichkeit, das wir hier sehen, was einfach sehr, sehr viel Möglichkeiten bietet und zur Verfügung stellt, ohne dass vielleicht viel Tech-Alphabetisierung oder Wissen darüber, wie diese Technologien funktionieren, vorhanden ist oder wirklich auch benötigt wird. Ich habe mich vor allem mit Ansiedlungen oder mit Kommunen beschäftigt, die Amazon ansiedeln, also gar nicht so sehr, die unbedingt die AWS-Cloud-Struktur benutzen, sondern ich habe mich mehr mit Standortfaktoren und Standortpolitik auseinandergesetzt. Und da kann ich sagen, dass das einfach viele Kommunen betrifft. Auf der einen Seite, die sehr viel mit Ungewissheiten, mit existenziellen Ungewissheiten zu kämpfen haben aktuell. Zum Beispiel knappe öffentliche Haushalte, sehr strukturschwache Kommunen, die versuchen irgendwie einen Anschluss zu finden, die versuchen neue Identitäten für die Gemeinden zu schaffen. Zum Beispiel durch Strukturwandel. Das Ruhrgebiet ist da zu nennen, wo der Ministerpräsident jetzt mit der Ansiedlung von Microsoft im Rheinischen Revier beispielsweise von KI zu Kohle als Motto ausgesprochen hat. Also da sehen wir, dass da große Abhängigkeiten auch von dem Image dieser Konzerne existieren, weil oft wird mir genannt, ist es super, wenn die an unseren Standort kommen, dann ziehen die weitere Tech-Unternehmen an, dann gibt es auch vor Ort sozusagen materiell in verschiedenen Auswirkungen ein Ökosystem, was der Stadt dann wiederum nicht nur Kapitalinteressen irgendwie oder auch Innovation bringt, das wird mir ganz oft als Beispiel genannt, sondern eben auch wieder irgendwie neu definiert, wie sich so eine Stadt positionieren kann und attraktiv bleiben kann, auch im Konkurrenzkampf um Güter bundesweit, weltweit. Also ganz egal.
2: Wenn wir nochmal zurückkommen könnten auf den Einfluss von Technologiekonzernen auf kritische Infrastrukturen, denn darauf wollten wir uns ja so ein bisschen konzentrieren in dieser Ausgabe von Medien kreuz und quer. Da hattest du die Schwierigkeiten beschrieben von Stadtverwaltungen, darauf zu verzichten sozusagen, auf den Einfluss von zum Beispiel Amazon, weil sie selber ja knappe Kassen haben zum Beispiel. Was würdest du sagen, wie groß ist das Problembewusstsein in den Stadtverwaltungen für dieses Thema?
0: Ich glaube, das Problembewusstsein wird immer mehr und auch Verwaltungen sind sich dem durchaus kritisch bewusst, dass diese Pfadabhängigkeiten geschaffen werden. Das ist mir in den Gesprächen auf jeden Fall immer wieder begegnet, dass das durchaus auch, und das liegt vielleicht auch an meiner Positionierung als Forscherin und wie ich an diese Fragen rangehe, dass das durchaus auch kritisch hinterfragt wird. Aber so ein bisschen so eine Auswegslosigkeit oder wie gesagt so eine Abhängigkeit gesehen wird, dass es da wenig Alternativen gibt. Und das ist natürlich auch ein strukturelles oder systemisches Problem, dass eben Gelder für bestimmte Dinge nicht so zur Verfügung stellen, wie wir uns das wünschen würden. Wir sehen das gerade, der Sozialstaat wird ganz schön eingedampft und Gelder da weggenommen für andere Bereiche. Und den Kommunen ist das durchaus bewusst. Es gibt aber auch Positivbeispiele. Also ich komme aus Hamburg, ich forsche auch in Hamburg. Die versuchen schon einiges an lokaler Souveränität zu gewährleisten mit eigenen Rechenzentren, mit einem eigenen Anbieter. Ob das jetzt durchweg durch so funktioniert, ist so ein bisschen die Frage. Frage, da geht es oft um Skalierung und das ist auch das Problem des Bundes am Ende des Tages. Es gibt auch eine Bundescloud, aber die hat einfach nicht so viele Kapazitäten, wie wir bräuchten für die Digitalisierung der Verwaltung dieses Landes. Also ich würde sagen, das Problembewusstsein ist auf jeden Fall schon da und da gibt es auch schon spannende Ansätze, auch zivilgesellschaftliche Ansätze von unten nach oben beispielsweise, darüber nachzudenken, was sind Alternativen und gerade eben auch, ich habe das vorher schon angesprochen, die angespannte geopolitische Lage mit den USA macht deutlich, dass wir uns von diesen Abhängigkeiten lösen wollen. Was ich dazu aber noch mal ganz dringend sagen möchte, ist, dass das nicht in einen weiteren Nationalismus übergehen kann. Das kann nicht heißen, wir brauchen nur Lösungen aus Deutschland oder sowas, sondern die Frage wäre, wie können wir als EU, wie können wir aus verschiedenen Zusammenschlüssen auch über die EU, über nationale Grenzen hinaus darüber nachdenken, Alternativen zu schaffen, vielleicht eben auch von unten nach oben dezentrale Alternativen, die über solche Kategorien hinausdenken. Ich glaube, das ist sehr, sehr wichtig zu sagen.
1: Aber lass uns am Schluss vielleicht nochmal auf den Punkt kommen. Also die Deutschen sind ja oft sehr sensibel beim Thema Datenschutz. Wenn ich mich als Bürger, als Bürgerin, also egal in welcher Kommune ich jetzt lebe, mal erkundigen will, okay, was, wo liegen meine Daten eigentlich? Also gibt es denn da für mich Möglichkeiten oder würdest du dazu raten, dass Bürger und Bürgerinnen sich da ein bisschen stärker auch mal engagieren und mal nachfragen? So? Also wie ist deine, also dein Tipp da?
0: Das schadet nie und es gibt Datenschutzbeauftragte für Kommunen, für Städte und so weiter, bei denen man sich gut erkundigen kann, wo die eigenen Daten liegen. Ich glaube aber, es braucht systemischere Veränderungen. Also die individuellen Blockaden und so weiter, das ist vielleicht ein guter Ansatz, aber letztendlich unser individuelles Verhalten, unsere individuelle Nutzung kann nur so viel ausrichten oder verändern. Wesentlich wichtiger wäre es wirklich auf großer regulatorischer Ebene, auf Bundesebene, auf EU-Ebene und so weiter, über Regulierungen nachzudenken und auch über Abschaffung. Es ist ganz wichtig. Regulierungen sind Gesetze, die kommen nicht so gut hinterher. Die sind sehr langsam, die sind sehr behäbig. Und wie ich vorher schon meinte, für die Rechenzentren ist die Frage, ist das überhaupt alles so nötig, wie wir das aktuell kommuniziert bekommen? Oder müssen wir nicht wirklich über grundsätzliche Alternativen, über andere Möglichkeiten nachdenken, Technologien ja zu nutzen oder eben auch für uns nutzbar zu machen?
2: Mayerli Vogt von der Hafen City Universität Hamburg, diese Woche bei Medien Kreuz und Quer. Und aufgezeichnet haben wir das Ganze bei der Digitalkonferenz Republika in Berlin. Danke auch an das Team vom RBB, das das möglich gemacht hat.
1: Danke.
0: Vielen Dank für die Einladung.
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Ja, so einen kalten Wind, eine kühle Brise, die können wir uns, glaube ich, in diesen Tagen nur vorstellen oder hören, zumindest in dieser Musik von Sarah and Julian, Cold Wind, hier bei uns auf SR Kultur, davor J'ai pas la taf, viens me le dire. Meteorologisch sind wir eigentlich noch im Frühling, auch wenn die Temperaturen draußen eher hochsommerlich sind. Und diesen Frühling, den feiern wir hier mit Felix Mendelssohn Bartholdy in seinem Frühlingslied ohne Worte mit Lang Lang am Klavier.

Ich freue mich immer sehr, wenn Florence Price bei uns im Programm zu hören ist. Eine ganz starke Frau und Komponistin, die gegen rassistische Vorurteile und auch die Vorurteile, dass eine Frau nicht komponieren kann, sich durchgesetzt hat und es geschafft hat, dass ihre Stücke gespielt worden sind. Hier zum Beispiel Dances in a Cane Break. Sie hat es eigentlich erst für Klavier geschrieben und diese Cane Breaks, das ist ein Dickicht aus hohen Schilfpflanzen, habe ich gelesen, ähnlich wie Bambus. Die wachsen so am sumpfigen Ufer eines Baches oder Sees und sind im tiefen Süden der USA weit verbreitet. Und in der Zeit vor dem Bürgerkrieg in den USA, als die reiche Wirtschaft des Südens fast ausschließlich davon abhing, mussten Canebrakes gerodet werden, damit das angrenzende Land auch für den Baumwollanbau urbar gemacht werden konnte. Also, es hat auch eine absolut lebenswichtige Komponente, diese Cane Breaks. Später hat aus ihren Klaviervorlagen William Grant Still eine Orchesterfassung gemacht, Tropical Noon. Daraus hatten wir hier mit dem Malmö Opera Orchestra. J.G. Shadid jetzt bei uns mit Don't Have to Do It Yourself.

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0: Seit ein paar Wochen schlagen und singen bei uns die Nachtigallen wirklich um die Wette, fangen meistens so gegen 22, 23 Uhr an und ich muss dann immer an diese Textstelle denken in Romeo und Julia in der Vorlage von William Shakespeare, in der es ja heißt, nein, es war die Nachtigall und nicht die Lerche, um zu sagen, wir haben noch mitten in der Nacht und es ist noch nicht morgen und wir müssen uns nicht trennen. Hier die Filmmusik zu Romeo und Julia von Nino Rota, A Time for Us mit dem Cincinnati Pops Orchestra. Sollen wir noch Kinder in die Welt setzen? Diese Frage stellen sich immer mehr junge Menschen heute, auch vor dem Hintergrund des sogenannten Antinatalismus. Das ist eine philosophische Haltung, die menschliche Fortpflanzung als ethisch nicht vertretbar ablehnt, erklärt Professor Konrad Ott.
1: Das erste Motiv des Antinatalismus ist, keine Kinder in eine ökologisch devastierte Welt setzen, weil es besser wäre, nie geboren zu sein. Das zweite Motiv heißt, keine Emittenten in die Welt zu setzen, also gewissermaßen Antinatalismus als klimaschützerische Maßnahme.
0: Antinatalismus und die Hintergründe, darum geht's gleich bei uns in SR Kultur um 20 nach 4 in große Fragen in 10 Minuten. Warum sollen wir noch Kinder kriegen?

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1: 16 Uhr. Die Deutsche Industrie- und Handelskammer hat ihre Konjunkturvorhersage für dieses Jahr deutlich gesenkt. Wie die Welt am Sonntag berichtet, erwartet der Verband jetzt nur noch ein Wirtschaftswachstum von 0,3%. Für SR Info Christoph Johansen.
2: Zum Jahreswechsel war die Industrie- und Handelskammer noch davon ausgegangen, dass der Gesamtwert der Waren und Dienstleistungen in diesem Jahr um 1% steigt. Doch der Iran-Krieg hat hier einen Strich durch die Rechnung gemacht. Kaum zeigten sich erste konjunkturelle Hoffnungsschimmer am Horizont, so DIHK-Geschäftsführerin Melnikow, lege sich mit dem Krieg im Nahen Osten ein neuer Schatten auf die ohnehin geschwächte deutsche Wirtschaft. Ein tragfähiger Aufschwung rücke angesichts der Energie- und Rohstoffpreise in weite Ferne. In der jüngsten DIHK-Umfrage bewertet ein gutes Viertel der befragten Unternehmen die Lage so schlecht wie zuletzt während der Corona-Pandemie.
1: Frankreich hat Israels rechtsextremem Sicherheitsminister Ben-Gvir die Einreise untersagt. Grund dafür ist nach französischen Angaben Ben-Gvirs Umgang mit festgenommenen Aktivisten einer Gaza-Hilfsflotte. Der französische Außenminister Barrot forderte gemeinsam mit Italien, dass auf EU-Ebene Sanktionen gegen den israelischen Minister erhoben werden. Am Mittwoch hatte Ben-Gvir ein Video mit dem Titel Willkommen in Israel auf X veröffentlicht. Darin waren viele gefesselte Aktivisten zu sehen, die an Deck eines Militärschiffs knien. Der rechtsextreme Minister wird gezeigt, wie er eine israelische Flagge schwenkt und die Aktivisten demütigt und verspottet. Mehrere Staaten, darunter Deutschland, bestellten daraufhin die israelischen Botschafter ein. Papst Leo hat zu einem stärkeren Kampf gegen Umweltkriminalität und das organisierte Verbrechen aufgerufen. Anlass war ein Besuch des Papstes in Süditalien. In der Region verbrennt die Mafia seit Jahrzehnten illegal giftigen Industriemüll. Die Zahl der Krebserkrankungen in der Bevölkerung ist unverhältnismäßig hoch. Anna Giordano berichtet.
3: In der Kathedrale von Acerra sagte der Papst, er sei gekommen, um die Tränen derjenigen aufzusammeln, die ihre Lieben verloren haben. Getötet durch Umweltverschmutzung, die von skrupellosen Organisationen verursacht worden sei und die viel zu lange ungestraft blieb. Auch traf sich Leo XIV. In der Kathedrale mit betroffenen Familien. Auf der Piazza der Stadt wurde er anschließend von tausenden Gläubigen mit Jubelrufen begrüßt und hielt eine weitere Rede, in der er die Menschen aufrief, nicht in Resignation zu verharren, das sei nur der Nährboden für neue Illegalität. Stattdessen sollten sie Verantwortung übernehmen.
1: Im Saarland laufen derzeit wegen großer Infrastrukturprojekte 5 Enteignungsverfahren. Laut Wirtschaftsministerium sind Grundstücke zwischen Niederbexbach und Neunkirchen-Kohlhof sowie zwischen St. Ingbert-Rohrbach und Blies-Ransbach betroffen. Dort verlaufen Gashochdruckleitungen des Netzbetreibers Kreos. Daneben geht es dem Ministerium zufolge in einem Verfahren um eine 13 Quadratmeter große Teilfläche eines Grundstücks in Merzig. Sie werde gebraucht, um ein weiteres Grundstück zu erschließen. In einem weiteren Verfahren zu einem Grundstück für den Neubau der Ortsumgehung von Besseringen wollen sich die Beteiligten gütlich einigen. Eintracht Trier und Schott Mainz spielen in der kommenden Saison im deutschen Fußballpokal. Regionalligist Trier setzte sich im Finale des Landespokals Rheinland im Moselstadion gegen Oberligist TuS Koblenz 1:0 durch. Schott Mainz aus der Regionalliga gewann gegen den Landespokal Südwest gegen Oberligist Pirmasens 2:1. Im Saarlandpokalfinale stehen sich in einer knappen halben Stunde Drittligist 1. FC Saarbrücken und der FC Homburg aus der Regionalliga gegenüber. Das waren die Nachrichten mit Magnus Neuschwander. 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
4: Es ist heiß heute. Suchen Sie sich ein schattiges Plätzchen. 30 Grad im Mandelbachtal, 31 in Nennig und 28 in Nornweiler. Viel Sonne haben wir und ein paar Wölkchen. Heute Nacht dann auch klaren Himmel mit vielen Sternen, die leuchten bei 18 Grad in Tholey und 10 in Kirkel-Limbach. Auch morgen ist es hochsommerlich mit Sonne, wenigen Wolken bei bis 33 Grad. Sonne satt auch am Pfingstmontag dann bis 32.
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4: Und ich bin Gabi Sawasch, ich grüße Sie und habe hier vielleicht ein bisschen Trost für alle, denen es heute vielleicht nicht so gut geht. Morgen wird's besser, davon singt hier Antoine Villoutré, ça ira mieux demain.
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Unglaublich spritzig, finde ich, und macht richtig gute Laune, diese österreichische Barockmusik von Johann Joseph Fuchs. Zwei Tanzsätze, Rigaudon und Bourée, gehören zu seiner Ouvertüre G-Moll. Ja, ein Ensemble, das sich hauptsächlich solchen österreichischen Barockkomponisten widmet, nämlich Armonico Tributo Austria mit Lorenz Duftschmidt. Und hier ist Charlie Winston, er nimmt uns mit ins Exile.

0: Rebecca Backen, eine unglaublich vielseitige Künstlerin, die immer wieder mit ganz anderen Facetten von sich auf die Bühne tritt. Hier war sie es mit dem schönen Titel Why von Annie Lennox, also einem Cover. Und in ein paar Wochen kommt sie auch zu uns ins Saarland am Samstag, den 27. Juni um 19 Uhr. Da spielt sie nämlich im Rahmen des Fill-in Jazz Festivals. Kriege, Klimakrise, politische Umwälzungen, das liegt uns alles schon ziemlich im Magen. Einige ziehen Konsequenzen daraus und sagen, in diese Welt setze ich keine Kinder. Die konsequentesten in dieser Richtung sind die sogenannten Antinatalisten, also die Menschen, die jegliches neues Leben ablehnen. Ist das eine gute Idee? Das ist die Frage für Carsten Möbius.
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2: Das Thema kommt ursprünglich von Corinna, die uns offensichtlich in Mexiko hört. Mach doch mal was zum Antinatalismus. Ich wusste gar nicht, was das ist. Ich musste erst mal nachschlagen. Antinatalismus kommt von Anti, na klar, gegen, und von Natal, Geburt. Das heißt, Antinatalisten entscheiden sich freiwillig für die Kinderlosigkeit. Ich kannte den Begriff vorher gar nicht und ich wusste auch nicht, worauf ich mich da einlasse. Antinatalismus ist nämlich nicht einfach nur der Wunsch, kinderlos zu bleiben, wie wir es manchmal bei Bekannten oder Verwandten erleben, wo es um Karriere, Lebensplanung, Selbstverwirklichung oder fehlende Kita-Plätze geht, sondern da geht's richtig ums Prinzip. Antinatalismus ist eine Philosophie. Die Grundthese ist, dass die menschliche Fortpflanzung unethisch ist, weil Leben immer auch ungerecht ist. Schmerz, Leid, Trauer und Tod bedeutet. Und letztendlich geht es um die Frage, sollten wir noch Kinder kriegen? Darauf läuft es heute raus. Wir sind über 8 Milliarden Menschen auf diesem Planeten. 1950 waren es etwa 2,5 Milliarden. Das heißt, die Menschheit hat sich in etwa 70 Jahren mehr als verdreifacht. Und das ist auch ein wesentlicher Grund dafür, warum das Artensterben 100 bis 1000 Mal schneller vonstatten geht, als wenn es uns nicht geben würde. Wir verbrauchen Ressourcen, als ob wir zwei Erden zur Verfügung hätten. Und da haben wir noch gar nicht vom menschgemachten Klimawandel geredet. Und wenn ich das alles erzähle, da kriege ich gleich schlechte Laune. Aber warum erzähle ich das? Weil es vor diesem Hintergrund zumindest nachvollziehbar ist, dass Menschen keine Kinder mehr in die Welt setzen wollen.

0: dazu bei, das Leid, die Umweltverschmutzung, die Klimaerwärmung, den Ressourcenverbrauch zu vergrößern.
1: Vor dem einen Haus steht ein SUV, der wird im Laufe seines 20-30-jährigen Lebens so und so viel Tonnen CO2 emittieren, und vor dem anderen Haus steht eine Wiege oder ein Kinderwagen. Und da liegt ein Wesen drin, das wird jetzt mit einer statistischen Lebenserwartung von 82 Jahren und einem jährlichen Pro-Kopf-Durchschnittsausstoß USA 15, 16 Tonnen jedenfalls mehr ausstoßen als der SUV. Also ist eigentlich das Kind schlimmer als der SUV, wenn man nur Emissionen zählt.
0: Jetzt kann man von dem Vergleich halten, was man will. Rein faktisch ist das so. Kind und SUV. Da geht's erstmal nur um die Umrechnung des Ressourcenverbrauchs in Kohlendioxid. Da haben wir noch gar nicht den materiellen Windelabfall. Das ganze Plastikspielzeug, die ganzen Hühnchenschenkel, die Fischstäbchen, die Grillabende mit einberechnet, die mit CO2 nur bedingt zu fassen sind. Und da reden wir nur von einem einzigen Menschenkind, das in den Schlachthöfen dieser Welt zu sehr viel Leid und Schmerz beigetragen und die Müllkippen dieser Welt mitgefüllt hat. Und das müssen wir dann noch mit x Milliarden multiplizieren. Da macht man sich schon so seine Gedanken, was wir hier auf diesem Planeten treiben. Und das scheint nicht erst seit heute so zu sein. Den Antinatalismus, den gibt's schon seit Sophokles im alten Griechenland. Auch Schopenhauer hat solche Gedanken formuliert. Aber mal im Ernst, abgesehen, dass das jetzt eine rein theoretische Annahme ist, was würde denn passieren, wenn solch ethisch-moralischen Positionen, die im Moment zugegebenermaßen sehr selten sind, zum Massenphänomen werden würden?
1: Stellen wir uns mal vor, alle Frauen entscheiden sich aus freien Stücken gegen Kinder. Im Ergebnis würde dann in den 120 Jahren die Menschheit nicht mehr existieren. Und dann kann man fragen, wäre das schade?
0: Nee, sagen die Antinatalisten. Schade wäre es um die Menschheit definitiv nicht. Im Gegenteil. Es gäbe wesentlich weniger Leid. Das ist so konsequent zu Ende gedacht, dass ich als Vater von zwei Kindern raus bin. Das widerspricht komplett meiner Sicht aufs Leben. Ich finde das Leben schön. Ich liebe meine Kinder, ich liebe meine Frau, meinen Hund und mein Fahrrad. Kinder geben meinem Leben Sinn und sie sind der Grund, warum ich mir um diese Welt Sorgen mache, warum der CO2-Ausstoß enden muss. Na und, sagen Antinatalisten, was ist dein Glück gegen Leid? Leid wiegt viel schwerer. Wen juckt das verpasste Glück eines Nichtgeborenen im Vergleich zu erlittenem Leid? Du hast ja gerade zugegeben, du hast deine Kinder ja nur bekommen, weil du deinem Leben einen Sinn geben wolltest. Du hast deine Kinder ja nur wegen dir bekommen, weil das dazugehört. An das Schicksal deiner Kinder und was sie in dieser verrückten Welt anrichten, hast du 0, nichts gedacht. So, und jetzt wird's aber mal Zeit, die Bremse zu ziehen und tatsächlich die Frage zu stellen, sollten wir noch Kinder kriegen? Denn alles bisher schreit nach einem lauten Nein. Konrad Ott ist kein Antinatalist. Ott hat sich in seiner Jugend, das ist schon ein paar Jahre her, für den Umweltschutz stark gemacht. Der hat also einen Blick auf die Probleme dieser Welt, die hier schon mal erwähnt wurden. Ott erzählt, dass sie damals mit dem sensationellen Foto der blauen Erde, das von den Apollo-Astronauten geschossen wurde, ihre Proteste organisiert haben.
1: Und darunter hatten wir dann irgendwie so einen Slogan, wir haben die Erde nur von unseren Kindern geborgt. Aber wenn wir die Erde von unseren Kindern nur geborgt haben, dann heißt es natürlich, es muss die auch geben. Es muss die Kinder und Kindeskinder auch geben, denen wir dann die Erde in einem möglichst guten Zustand übergeben werden. Ja? Das heißt, das Argument funktioniert nur, wenn es Kinder gibt. Ohne die macht vieles von dem, was wir als gesellschaftliche Praxis ausüben, eigentlich keinen Sinn.
0: Das ist das entscheidende Argument, glaube ich. Es macht alles keinen Sinn ohne die nächste Generation. Das Gegenargument wäre dann, Sinn hin, Sinn her, es ist doch nicht der Sinn unserer Existenz, den Planeten platt zu machen. Ott kennt die Argumente und entgegnet, wer sagt denn, dass die nächsten Generationen nicht vieles anders machen als wir?
1: Und wenn die Europäische Union 2050 klimaneutral sein wird, dann wird ein Kind, das jetzt 2025 geboren wird, ab seinem 20. Lebensjahr nicht mehr emittieren und vielleicht sogar sich an Praktiken beteiligen, die zu negativen Emissionen führen.

0: Und die zukünftigen Bürger dieses Landes werden klimaneutral leben. Warum dürfen sie das nicht? Warum darf es sie nicht geben?
1: Ich denke, da gibt es eine Menge Antworten. Beispielsweise, weil wir Menschen sind, wie wir sind. Wir lernen nicht aus Geschichte. Wir führen immer wieder Kriege, wir beuten Länder und Menschen aus, sind egoistisch, böse und voller Neid. Aber ich lasse mich hier jetzt echt von den Antinatalisten anstecken. Denn wenn man Interviews, Posts, Chatverläufe liest, dann schreiben die selbst, dass sie oft einsam sind, unverstanden und in der Regel auch einen düsteren Blick auf die Welt haben. Es gibt Studien, die durchaus einen Zusammenhang zwischen Menschen, die sich zu dieser Weltsicht hingezogen fühlen, und psychischen Erkrankungen erkennen.
0: Aber selbst wenn ich relativ dunkle Prognosen mache und die Weltlage ist alles andere als erfreulich im Moment, würde ich gleichwohl sagen, ist die Lage nicht so schlecht, dass ich jetzt sagen würde, es wäre besser, nie geboren zu werden. Tschernobyl war kein Grund, nicht geboren zu werden. Der Krieg in der Ukraine ist kein Grund, nicht geboren zu werden. Ich würde sogar sagen, auch der Klimawandel, der nicht bevorsteht, sondern der unter uns angefangen hat, ist jetzt noch nicht so dramatisch, dass man sagen würde, ich kann im Klimawandel kein Kind mehr in die Welt setzen.
1: Also, sollten wir noch Kinder kriegen oder nicht? Ganz ehrlich, ich kann und will diese Frage nicht beantworten, obwohl ich sie gestellt habe. Das ist eine ganz persönliche Sache, je nachdem, wie man die Welt sieht. Und ich glaube, es ist gar nicht so sehr die Frage, ob man Kinder kriegen sollte oder nicht, sondern ob man mit der Antwort, die man für sich auf diese Frage findet, ein gutes und zufriedenes Leben führen kann, wenn man schon mal auf dieser Welt ist.
2: Das klingt doch hier ganz am Schluss doch hoffnungsvoll. Sollten wir noch Kinder kriegen? Das war die Frage, der Carsten Möbius für uns nachgegangen ist hier auf SR Kultur. Nächste Woche an dieser Stelle in den großen Fragen in 10 Minuten. Was ist Autismus? 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

1969. Eine Gruppe von jungen Freunden muss sich entscheiden, ob sie ihr Geld lieber für einen Fernseher ausgibt, um 1969 die Mondlandung zu schauen, oder für die schöne Urania, die abgeschieden am Meer lebt und für die sich alle begeistern. Darum geht's in diesem Film Urania. Griechische Musik dazu von Panayotis Kalantzopoulos, For Life. Der kleine Auszug daraus hier bei uns auf SR Kultur. Laissez passer heißt jetzt mit Ireke und Agnes Hélène.

0: Jonathan Roy, Singing to Sad Songs hier im Langsamstag auf SR Kultur. Ich bin gestern Abend in der ARD Mediathek auf eine Doku gestoßen, deren Titel mich direkt angesprochen hat, habe ich mir dann auch sofort angeschaut und möchte Ihnen diese Doku wärmstens empfehlen. Sie zeigt nämlich die Schattenseite der klassischen Musikszene, in der immer noch patriarchale Strukturen herrschen und immer wieder auch Missbrauch passiert, sowohl sexuell als auch verbal. Machtspiel missbraucht vom Maestro heißt die neue Doku und da öffnen sich unter anderem auch einige Betroffene, die mutig erzählen, was ihnen zum Beispiel im Gesangsunterricht passiert ist.
1: Kannst du den Ton wirklich tief unten in deiner Scheide spüren?
2: Es war so demütigend und ich saß da und habe gezittert und wie ich dort rausgegangen bin, habe ich mir gedacht, ich kann nie wieder einen Ton singen.
3: Keiner macht was. Weil das ist ja so ein toller Musiker.
0: Und das ist kein Einzelfall. Immer mehr Fälle kommen in den letzten Jahren in die Öffentlichkeit. Einige Täter sind inzwischen auch verurteilt. Auch hier in Saarbrücken an der Musikhochschule wird das Thema ernst genommen. Wir hatten ja auch über den bundesweiten Aktionstag berichtet, an dem die Hochschule für Musik Saar auch beteiligt war. Die ganze, wie ich finde, erschütternde Doku, in der auch der Fall um Christine Schornsheim aufgearbeitet wird, die den Stein ja vor einigen Jahren ins Rollen gebracht hatte, gegen den Münchner Rektor Siegfried Mauser. Damals, der inzwischen verurteilt ist, gibt's in der ARD Mediathek. Der Titel Machtspiel missbraucht vom Maestro.

Ein Song aus den späten 70ern, eigentlich von Bruce Woolley, Trevor Horn und Geoffrey Downes, der Buggles. Song ist damals auch ziemlich bekannt geworden. Hier hatten wir morgen Harper Jones mit diesem Klassiker auf ihrem Album Journal Versions Video Killed the Radio Star. Und jetzt Georg Bender, der Finalsatz aus seiner 11. Sinfonie F-Dur mit Christian Bender und dem Prager Kammerorchester.

der Niederländer, genau, da kommt er her, Chiel Meijering, hier mit einem Stück. Kiss of Fire heißt es, Together Forever. Da haben sie ein paar Blockflöten gehört und Perkussion unter anderem gespielt von der hier in Deutschland und auch längst auch außerhalb gefeierten Perkussionistin Vanessa Porter, mit dabei das Württembergische Kammerorchester Heilbronn und die Band Spark, die ja auch in einer ganz besonderen Besetzung unterwegs ist, nämlich unter anderem mit Blockflöten, Streichinstrumenten und Klavier. Hier haben wir noch Soap für Sie, Restore Your Grounding, Recount Your Blessings. Und um die letzten Pinguine in Afrika geht's gleich in unserer Reportage.

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1: 17 Uhr. Frankreich hat dem israelischen Sicherheitsminister Ben Gvir die Einreise untersagt. Das teilte der französische Außenminister Barrot mit. Gleichzeitig forderte er Sanktionen auf EU-Ebene gegen Ben Gvir. Für SR Info Sven Weingärtner.
2: Barrot begründete den Schritt mit Ben Gvirs unbeschreiblichen Handlungen gegenüber französischen und europäischen Bürgern, die Teil einer Gaza-Hilfsflotte gewesen sind. Ein erniedrigendes Video hatte zuvor für Empörung gesorgt. Darauf zu sehen sind gefangen genommene Aktivisten, gefesselt und auf Knien, während der Minister eine israelische Flagge schwenkt. Das Video löste international eine Welle der Entrüstung aus. Neben Frankreich äußerten Deutschland, Italien und Spanien sowie die EU und die USA scharfe Kritik. Mehrere Staaten bestellten ihre israelischen Botschafter ein.
1: Der ukrainische Präsident Selenskyj hat die Forderung nach einer vollen Mitgliedschaft seines Landes in der EU bekräftigt. Wörtlich nannte es Selenskyj in einem Brief an die EU-Spitzen ungerecht, wenn die Ukraine in der Europäischen Union präsent wäre, aber ohne Stimme bliebe. Weiter betonte er, Europa müsse sich schneller bewegen und die Ukraine nicht in einem Warteraum halten, bevor es die volle Mitgliedschaft gebe. Bundeskanzler Merz hatte der Ukraine zuvor einen Sonderstatus als assoziiertes Mitglied vorgeschlagen. Bundespräsident Steinmeier hat das Grundgesetz als Garant für Freiheit und Demokratie gewürdigt. Das Staatsoberhaupt rief anlässlich des 77. Geburtstags der deutschen Verfassung die Bürger gleichzeitig zu einem neuen Gemeinsinn auf. Alle könnten etwas für das Land tun oder füreinander da sein. Steinmeier hat den Geburtstag des Grundgesetzes in diesem Jahr zu einem Ehrentag umgewidmet. Bundesweit werben Städte, Gemeinden, Initiativen, Unternehmen und Einzelpersonen für das Ehrenamt. Die Deutsche Industrie- und Handelskammer senkt ihre Konjunkturvorhersage für das laufende Jahr deutlich. Die Organisation erwartet nach einem Bericht der BIT am Sonntag nur noch ein Wachstum von 0,3%. Zum Jahreswechsel war die DIHK noch von 1% Wachstum ausgegangen. Ein Großteil der Betriebe sieht den Krieg im Nahen Osten und die dadurch gestiegenen Energie- und Rohstoffpreise als Geschäftsrisiko. Papst Leo XIV. Hat in Süditalien die Umweltkriminalität und das organisierte Verbrechen angeprangert. Bei einem Besuch in der Kathedrale von Acerra sagte der Papst, skrupellose Menschen und Organisationen hätten zu lange ungestraft handeln können. Er sprach von einer tödlichen Mischung aus undurchsichtigen Interessen und Gleichgültigkeit gegenüber dem Gemeinwohl. In der Region zwischen Neapel und Caserta verbrennt die Mafia seit Jahrzehnten giftigen Industriemüll. Dadurch erkranken in der Region viel mehr Menschen an Krebs als im Rest Italiens. In Baumholder nahe der saarländischen Grenze hat es am Nachmittag einen Feuerwehreinsatz gegeben. Wie die zuständige Leitzentrale dem SR mitteilte, brannte es in einem Betrieb für Elektrorecycling. Für SR Info Nicole Mertes.
3: Anwohnerinnen und Anwohner werden weiterhin gebeten, Fenster und Türen geschlossen zu halten, da noch Rauch in der Luft liegt. Nach Angaben der Feuerwehr war zunächst ein Container auf dem Firmengelände in Brand geraten. Die Flammen griffen anschließend auf ein Gebäude des Betriebs über. Die Feuerwehr hatte den Brand jedoch schnell unter Kontrolle und inzwischen ist das Feuer gelöscht. Einsatzkräfte sind aber noch vor Ort, um letzte Glutnester zu bekämpfen. Verletzt wurde niemand. Es ist nicht das erste Mal, dass sich in Recyclingbetrieben Feuer entzündet. Immer wieder kommt es vor, dass Elektroschrott Brände auslöst.
1: Der Einsatzort ist weniger als 10 Kilometer von Freisen entfernt. Das waren die Nachrichten mit Magnus Neuschwander. 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
4: Ich habe gerade mal auf unserer Wetterkarte geschaut. 29 aktuell in Saarbrücken, 28 am Bostalsee und 30 haben wir noch in Neunkirchen und in Perlnennig. Also ein hochsommerlicher Tag heute am Pfingstsamstag. Viel Sonne, paar Wölkchen haben wir und heute Nacht auch einen klaren Himmel, für den die Sternengucker am besten gut unterwegs sind draußen. Und da kühlt es ab auf 18 bis 10 Grad. Auch morgen ist es hochsommerlich mit Sonne und wenigen Wolken bei bis 33 Grad. Sonne satt gibt's auch am Pfingstmontag bei bis 32.
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4: Flipflops, Sonnencreme, Hut und Wasser, das ist so das Equipment für die nächsten Tage, wenn Sie draußen unterwegs sind oder ab in den Wald, da ist es schön kühl. Wünsche Ihnen auf jeden Fall erholsame Feiertage und dass Sie das schöne Wetter auch ein bisschen genießen können bei dem, was Sie vorhaben. Ich bin Gabi Sawasch, freue mich über Ihre Gesellschaft.

die Frauenstimme. Die haben Sie vielleicht erkannt. Sie klingt, finde ich, auf Portugiesisch nochmal ganz anders. Das ist ein ganz wichtiges Projekt von Dota Kea, hat sie mir auch im Gespräch erzählt. Sie fährt da auch immer nach Brasilien, um ihren Musiker Dan zu treffen. Und Dan und Dota waren es auch hier bei uns auf SR Kultur mit Algem. Jetzt Franz Schubert, eine schöne Serenade auf dem Cello gesungen von Sol Gabetta und am Forte Piano dabei Irina Zaharenkova.

0: Ein James Bond Song hier, Writings on the Wall aus dem Film Spectre von Sam Smith. Die afrikanischen Pinguine, die nennt man auch Brillenpinguine, sind tatsächlich die einzigen, die noch in freier Wildbahn leben, und zwar in Afrika. Mit Betonung auf noch, denn ihr Bestand geht seit einigen Jahrzehnten ziemlich dramatisch zurück. Sie finden nämlich keinen Fisch mehr, weil die Menschen ihre Jagdgebiete leer fischen. Die Auswirkungen beschreibt uns Rob Francis, er ist Ranger an der Küste von Südafrika.
1: If you look towards the ramp over here, you'll see very few penguins.
2: Wenn du hier zur Rampe schaust, siehst du nur sehr wenige Pinguine. 2002 hat ein Freund von mir dieses Foto gemacht. Damals war alles voller Tiere bis ganz nach unten und wieder hinauf. Du siehst auf diesem Foto, wie dicht gedrängt die Pinguine damals waren. Und heute nichts.
1: And today, nothing.
0: Um Südafrikas Pinguine geht es gleich auch in unserer Reportage hier auf SR Kultur um 5:30. Bis dahin haben wir noch Musik für Sie. Erstmal Milo, der bekannte Belgier, inzwischen ja ein großer Popstar, der überall unterwegs ist auf der Welt, hier mit Mama Aya.

Gerade hat die Musikwelt nochmal seinen 200. Geburtstag gefeiert. Franz Danzi, ein Komponist aus dem Umfeld der Mannheimer Hofkapelle, das muss damals wirklich eines der besten Orchester Europas gewesen sein. Und er selbst hat Cello gespielt, sich aber sehr für Holzbläser begeistert. Ich finde, diese Farbe hört man auch immer in seinen Sinfonien, wie zum Beispiel in dieser 6. in D-Dur. Ein tänzerischer Menuettsatz mit dem Orchester della Svizzera Italiana und Howard Griss. Hier haben wir noch den deutschen Singer-Songwriter Nils Frevert. Für Sie mit einem Hildegard-Knef-Song, nämlich Ich möchte mich gern von mir trennen. Und im Anschluss unsere Reportage, da geht's ja um die Pinguine in Südafrika.

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1: Zehn Jahre geben Fachleute den afrikanischen Pinguin noch. Bis dahin müssen sich die Lebensbedingungen der Tiere wieder spürbar verbessern. Sonst könnten sie aussterben. Klimawandel und Überfischung setzen den auch Brillenpinguin genannten Tieren stark zu. Unser Korrespondent Stefan Überbach war für uns an der Küste von Südafrika unterwegs und er hat da Menschen getroffen, die ihr Möglichstes tun, um die Pinguinbestände zu schützen.
2: If you look towards the ramp over here, you'll see very few penguins.
3: Wenn du hier zur Rampe schaust, siehst du nur sehr wenige Pinguine. 2002 hat ein Freund von mir dieses Foto gemacht. Damals war alles voller Tiere bis ganz nach unten und wieder hinauf. Du siehst auf diesem Foto, wie dicht gedrängt die Pinguine damals waren. Und heute nichts.
2: And today, nothing.
3: Rob Francis steuert sein Boot durch die Gewässer vor der südafrikanischen Hafenstadt Gqeberha, dem früheren Port Elizabeth. Fast jeden Tag ist der Naturschützer hier mit Touristen unterwegs. Aber da, wo sich noch vor gut 20 Jahren tausende afrikanische Pinguine Schulter an Schulter regelrecht gedrängt hatten, sind heute nur noch vereinzelt Tiere zu sehen. Seit 2024 gilt der Wasservogel, der auch Brillenpinguin genannt wird, offiziell als vom Aussterben bedroht. In einer Rettungsstation in der Nähe von Kapstadt kämpfen Tierärzte und Freiwillige um jedes einzelne Exemplar. Denn auch hier sind die Bestände dramatisch geschrumpft. Zwölf Uhr mittags an einem warmen Sommertag in Table View, einem kleinen Ortsteil im Norden der Touristenmetropole Kapstadt. In den Gehegen von SANCOP, der südafrikanischen Stiftung für den Erhalt der Küstenvögel, ist Fütterungszeit. Mitarbeiterinnen in Gummistiefeln und grünen Anglerhosen verteilen eimerweise Fisch. Pinguine watscheln voller Vorfreude auf sie zu.
4: For penguin to survive, they need 3 fish a day. For them to thrive, they need 6 fish a day.
3: Damit Pinguine überleben können, brauchen sie 3 Fische am Tag. Um gut zu gedeihen, sind es 6 Fische. Robin Fraser-Knowles ist bei SANCOP unter anderem zuständig für die Zusammenarbeit und den Informationsaustausch mit Tierparks und Aquarien weltweit, in denen Pinguine gehalten werden. Seit 1968 kümmert sich die gemeinnützige Organisation um den Schutz bedrohter Seevogelarten und besonders intensiv um die afrikanischen Pinguine, denn denen geht es so schlecht wie noch nie.
4: They've had a 97% drop in their numbers in the last 3 generations.
5: Ihre Zahl ist in den letzten 3 Generationen, also seit ungefähr 60 bis 80 Jahren, um 97% zurückgegangen. Dafür gibt es eine ganze Reihe von Gründen. Da ist der altbekannte Faktor Klimawandel. Manchmal wird es für sie schlicht zu heiß. Dazu kommt der menschliche Einfluss, der Verlust ihrer Lebensräume und der permanente Wettbewerb um genügend Nahrung, was ihnen inzwischen große Schwierigkeiten bereitet. Sie finden schlicht nicht mehr genug Fisch. Es gibt enorme Konkurrenz durch den Menschen, durch andere Tiere und durch den Zusammenbruch des gesamten Ökosystems. Bei unserer letzten Erfassung haben wir nur noch etwa 8600 brütende Paare in freier Wildbahn gezählt.
4: We now have a count, at our last count, about 8600 breeding pairs in the wild.
3: Dabei hatten früher Hunderttausende, vielleicht sogar mehrere Millionen südafrikanische Pinguine die Inseln und Küsten am Kap bevölkert. In Boulders Beach in Simonstown oder Stony Point zum Beispiel oder auf der Insel St. Croix. Vor anderthalb Jahren aber wurde die Art auf die rote Liste der Internationalen Union zur Bewahrung der Natur gesetzt. Das heißt, der afrikanische Pinguin gilt als stark gefährdet und steht kurz vor dem Aussterben. Wenn nichts passiert, so die Warnung aus der Wissenschaft, werden die letzten Tiere in 10 Jahren verschwunden sein.
6: Generally the scientists would argue from the threat to the African penguin has been the depletion of their food resource, which is.
7: Im Allgemeinen sind die Forscher der Meinung, dass die größte Bedrohung für den afrikanischen Pinguin in der Reduzierung seiner Nahrungsressourcen besteht. Das sind Sardinen und Sardellen, also Fischarten, die auch vom Menschen gefangen werden. Die Überfischung hat die Verfügbarkeit von Nahrung für Pinguine massiv verringert. Natürlich verändert sich aber auch die Umwelt. Die Hauptbedrohung für die Pinguine sind die Überfischung und der Verlust ihrer Brutplätze. Darum sind ihre Bestände zurückgegangen.
3: Greg Ulofse ist Umwelt- und Küstenmanager in der Provinz Western Cape, die von Kapstadt aus regiert wird. Er versucht, zusammen mit Sancorp und anderen Naturschutzorganisationen zu verhindern, dass der afrikanische Pinguin tatsächlich ausstirbt.
7: Wir tun alles, was wir können, um einzelne Pinguine zu schützen und zu pflegen. Dazu gehört die Rettung von Eiern, die Rettung von Küken, die Handaufzucht der Küken und die Rückführung von erwachsenen Tieren in die Natur. Im Fall des afrikanischen Pinguins ist jedes einzelne Tier von großer Bedeutung.
3: Der Blick aus dem Konferenzraum der Sancorp-Zentrale ist spektakulär. Sie liegt nämlich am Ufer des Reedfly, einer großen Süßwasserlagune, die nur ein schmaler Küstenstreifen vom Atlantischen Ozean trennt. Robben Island ist in Sichtweite, die berüchtigte Gefängnisinsel, auf der das damalige Apartheid-Regime die Gegner der Rassentrennung eingesperrt hatte, darunter Südafrikas Freiheitsikone Nelson Mandela. Und am Horizont erhebt sich der Maler. Tafelberg. Viel Wasser, viel Natur. Ein idealer Platz für eine Tierklinik. Robin Fraser-Knowles.
4: These penguins have basically got their own ambulance service.
5: Die Pinguine haben bei uns ihren eigenen Rettungsdienst. Wenn ihnen draußen in den Kolonien etwas passiert, können unsere Ranger die Vögel einfangen und zu uns bringen. Verletzte oder kranke Vögel sind oft sehr abgemagert, weil sie einfach nicht genug Futter bekommen. Ein Teil unserer Arbeit besteht also darin, diese Vögel, die zu uns gebracht werden, hier gesund zu pflegen.
4: So that's part of what we do, is just helping the ones that come in.
3: Die afrikanischen Pinguine gehören zu den eher kleineren Vertretern ihrer Art. Sie werden im Schnitt 45 Zentimeter groß und 3 Kilo schwer, wenn sie gesund sind. Die Tiere in der Sancorp-Pflegestation sind das in der Regel aber nicht. Sie haben Verletzungen wie gebrochene Knochen oder abgetrennte Gliedmaßen. Sie leiden unter Infektionskrankheiten oder verklebten Federn. Immer wieder werden in den Behandlungsräumen in Table View Brillenpinguine versorgt, die vor der südafrikanischen Küste in eine Ölpest geraten sind, was für die Tiere lebensgefährlich ist.
4: Once a penguin gets the oil on them, they lose their buoyancy.
5: Sobald ein Pinguin mit Öl in Berührung kommt, verliert er seinen Auftrieb. Sie haben innere Federn, die sie schwimmfähig machen, und äußere Federn, die sie wasserdicht halten. Wenn das Öl auf die Federn kommt, führt es dazu, dass die Pinguine nicht mehr schwimmen können. Wenn sie nicht schwimmen können, können sie auch nicht fressen. Das heißt, wenn wir verölte Pinguine finden, dann sind sie nicht nur mit Öl bedeckt und frieren, sondern sie drohen auch zu verhungern.
3: Die Pinguine von dem klebrigen Öl zu befreien, ist eine schwierige Arbeit und sie braucht ihre Zeit. Denn die geretteten Tiere müssen erstmal in der ungewohnten Klinikumgebung zur Ruhe kommen.
4: Often we can't actually wash them straight away.
5: Oft können wir sie nicht einmal sofort waschen. Ganz einfach deshalb, weil das Waschen für die Pinguine ein unglaublich stressiger Prozess ist. Sie sind schon in einem sehr geschwächten Zustand. Man muss buchstäblich Spülmittel auf eine Zahnbürste geben und schrubben und schrubben und schrubben. Deshalb müssen wir oft 1 oder 2 oder sogar 3 Wochen warten, bis die Vögel gesund genug sind, um gewaschen zu werden. Von diesem Zeitpunkt an dauert es etwa 3,5 Wochen, bis sie unseren Rehabilitationsprozess durchlaufen haben und wieder in die Kolonien entlassen werden können, wenn nichts weiter schief geht. Das ist sehr hart und sehr traumatisch für die Vögel.
4: It's very hard and very traumatic for the birds.
3: Die Rettungsstation in Table View hat mehrere Bereiche. Eine der kleinen Poolanlagen ist reserviert für Dauergäste, Tiere, die sich in der Wildnis nicht mehr alleine zurechtfinden würden. Zum Beispiel ein Brillenpinguin, der einen Flügel verloren hat, einem anderen fehlt ein Auge. Neben den Wasserbecken sind die Behandlungs- und Operationsräume der Tierklinik. David, einer der freiwilligen Helfer, führt Besucher über die Anlage.
8: Das hier ist unser Krankenhaus. Wir haben eine Notaufnahme. Wenn uns zum Beispiel Leute anrufen und sagen, wir haben ein krankes oder verletztes Tier gesehen, dann wird der Vogel hierher gebracht und von einem Tierarzt untersucht. Dabei wird auch geprüft, ob das Tier vielleicht die Vogelgrippe hat. Dann wird es von den anderen ferngehalten, denn diese Krankheit breitet sich sehr schnell aus. Es gibt hier außerdem zwei Intensivstationen, auf denen schwerkranke Vögel behandelt werden, die in einem kritischen Zustand sind.
3: Im Reha-Zentrum von Sankop peppeln die Helferinnen und Helfer aber nicht nur afrikanische Pinguine wieder auf, sondern auch verletzte Möwen, Basstölpel, Albatrosse oder Flamingos. Über jedes Tier wird genauestens Buch geführt.
9: This is like a patient card.
8: Das hier ist so etwas wie eine Patientenakte, wie bei einem Menschen, wenn er ins Krankenhaus geht. Da steht drin, wie groß der Vogel ist, wie schwer, wo er herkommt, wann er eingeliefert wurde, welche Medikamente er kriegt, wie es ihm geht und was er zu fressen kriegt. Manche brauchen zum Beispiel bestimmte Vitamine, die wir dann zusammen mit dem Fisch verfüttern, damit sie alles auf einmal bekommen.
3: Außerdem betreibt Sankop auf seinem Gelände seit einigen Jahren mehrere Brutkästen, denn die Organisation sammelt an den Stränden zurückgelassene Pinguineier auf. Robin Fraser-Knowles.
5: Wir sind die einzige Tierschutzeinrichtung auf der Welt, die das tut. Infolge des Klimawandels und der extremen Hitze, des extremen Wetters, lassen viele Pinguine ihre Eier im Stich, um sich selbst zu retten, um ins Meer zu gehen und sich abzukühlen. Wir gehen dann hin und säubern sie. Wir bringen sie hierher und brüten sie aus, ziehen die Küken von Hand auf und setzen sie wieder in den wilden Kolonien aus. Wir sind die Einzigen, die wildgelegte Eier aufsammeln und in der Lage sind, die Küken großzuziehen und freizulassen, um die Pinguinpopulationen zu stärken.
3: Romy Klüsener leitet bei Sankop in Kapstadt den Bereich Naturschutz. Die Organisation hat für die bedrohten Seevögel nicht nur eine tiermedizinische Notaufnahme, eine Intensivstation und eine Reha-Abteilung eingerichtet, sondern auch ein regelrechtes Zuchtprogramm. Die im Stich gelassenen Pinguineier werden in speziellen Inkubatoren ausgebrütet. Ein weltweit einzigartiges Projekt.
10: We get our African penguin eggs from the two mainland colonies, Stony Point and Simonstown.
11: Wir bekommen die Eier aus den Festlandkolonien Stony Point und Simonstown, wo die Seevogelranger feststellen, ob Eier verlassen wurden oder durch Raubtiere oder extreme Wetterereignisse gefährdet sind. Sie sind geschult und wissen, wie sie die Eier sicher in unsere tragbaren Brutkästen verpacken müssen.
3: Immer häufiger verlassen Pinguineltern ihre Nester, weil sie nicht genug Nahrung finden. Zurück bleiben Eier und Küken, die ohne Hilfe sterben würden.
11: Ein verlassenes Ei ist schutzlos. Es kann leicht von Raubtieren gefunden und gefressen werden. Die Ranger kennen die Kolonien sehr gut und handeln schnell, wenn sie ein Ei in einem Hochrisikobereich entdecken, wo es etwa Mangusten gibt oder Möwen.
3: Bis zu 400 Pinguineier im Jahr können bei Sankop ausgebrütet werden. Zuerst aber müssen die Pflegekräfte mit Hilfe einer Taschenlampe herausfinden, ob und seit wann ein Ei tatsächlich auch befruchtet ist.
10: When the eggs are brought through to us, once we've candled them, we put them into our egg incubators.
11: Sobald die Eier bei uns sind und durchleuchtet wurden, kommen sie in unsere Brutkästen, die auf eine bestimmte Temperatur und Luftfeuchtigkeit eingestellt sind. Die durchschnittliche Brutzeit vom Legen bis zum Schlüpfen beträgt etwa 40 Tage. Die Herausforderung besteht darin, dass die Eier unterschiedlich alt sind, wenn sie bei uns ankommen. Deshalb ist es wichtig zu erkennen und zu überwachen, was im Inneren des Eis passiert, damit wir wissen, wann mit dem Schlüpfen zu rechnen ist.
10: What's happening inside the egg is incredibly important, because then we can start anticipating when we're going to start seeing these eggs hatching.
3: Akifa Luther ist bei Sankop zuständig für die Brutstation und die Handaufzucht der Küken. Der winzige Pinguin-Nachwuchs braucht von Anfang an viel Pflege und erfahrene Betreuer.
12: We're basically hand-feeding them from when they're chicks.
5: Wir füttern sie im Grunde von dem Moment an, in dem sie schlüpfen. Wir geben ihnen Nahrung, Flüssigkeit und Medikamente, falls ein Vogel krank ist. Wir behandeln sie wie kleine Babys.
3: Ein gesundes Küken bringt etwa 70 Gramm auf die Waage und wird nach dem Schlüpfen alle 3 Stunden gefüttert, insgesamt 6-mal am Tag. Die Jungtiere sollen schnell Gewicht zulegen und kräftiger werden.
5: Sie sind sehr zerbrechlich, haben noch ganz wackelige Flossen. Also müssen wir beim Umgang mit ihnen sehr vorsichtig sein. Wir machen das ganz behutsam. Und wenn sie größer werden, gehen wir anders mit ihnen um, weil sie dann viel kräftiger sind. Ihre Knochen sind weiterentwickelt und sie fangen an, uns zu schlagen und zu beißen.
3: Wichtig für den Aufzuchterfolg, die Temperatur und die Luftfeuchtigkeit müssen stimmen. Romy Klüsener, Sencop-Bereichsleiterin für den Naturschutz.
13: Each of our little chicks is put into a little pot plant.
11: Jedes Küken kommt erstmal in einen kleinen Blumentopf, in dem es wachsen kann. Die Inkubatoren sind auf 33 Grad Celsius und 45% Luftfeuchtigkeit eingestellt. Schön warm und gemütlich. Und die Küken fühlen sich wohl.
3: Alle Tiere haben ihre eigenen individuellen Fütterungspläne und eine Art Patientenakte. Angestrebt wird eine Gewichtszunahme von 10-15% pro Tag mit Hilfe einer ganz besonderen Diät.
13: These little ones are fed up until 100 grams. It is a liquid diet.
11: Bis zu einem Gewicht von 100 Gramm bekommen sie Flüssignahrung, einen Fischsmoothie. Das ist pürierter Fisch mit Vitaminen und Ergänzungsmitteln, damit die Küken richtig wachsen und Gewicht zulegen. Wenn sie älter werden, führen wir langsam feste Nahrung ein, zum Beispiel kleine Fischfilets. Ab 500 Gramm kommen auch Gräten dazu und ab 1 Kilogramm kriegen sie dann feste Nahrung.
3: Wenn die Pinguine groß und kräftig genug sind, werden sie ausgewildert und das mit großem Erfolg. Denn die Überlebensquote, so heißt es, ist bei handaufgezogenen Tieren genauso gut wie bei wildgeschlüpften. Für die Pflegerinnen und Pfleger heißt es dann, Abschied nehmen. Das ist nicht immer einfach, sagt Akifa Luther, die Expertin für die Handaufzucht.
10: It's a bit of a weird relationship.
5: Es ist eine etwas seltsame Beziehung. Wir dürfen diese Vögel nicht verhätscheln. Unser Ziel ist es, sie zu rehabilitieren und wieder auszuwildern. Wir kuscheln nicht mit ihnen, streicheln sie nicht und sprechen auch nicht mit ihnen. Und ja, manchmal sind wir traurig, wenn wir sie gehen lassen müssen. Es ist schwer, das nicht zu empfinden. Und einige von uns entwickeln tatsächlich solche Gefühle. Aber wir würden ein Tier niemals aus egoistischen Gründen behalten, nur um einen Pinguin zu knuddeln.
10: Just cuddling a penguin. Ja.
3: Das Zuchtprogramm ist überaus erfolgreich. 300-400 junge afrikanische Pinguine entlässt Sencop jedes Jahr in die freie Wildbahn. Seit dem Start des Projekts wurden inzwischen mehr als 9000 Tiere großgezogen. Auch im 800 Kilometer weiter östlich gelegenen Kibera betreibt Sencop eine Rettungsstation für Seevögel und kümmert sich um verletzte Brillenpinguine. Meeresbiologe Karl Havemann.
14: It's very hard not to love a penguin.
15: Es ist wirklich schwer, einen Pinguin nicht zu lieben. Ich glaube, jeder kann etwas mit ihnen verbinden. Sagt man Pinguin, weiß jeder sofort, wovon man spricht. Sie sind ikonisch. Jedes Tier hat seine eigene Persönlichkeit, sein eigenes Temperament. Man schließt sie schnell ins Herz, man hängt an ihnen. Und genau deshalb schmerzt es umso mehr zu wissen, dass sie in einer so dramatischen Krise stecken. Viele wissen gar nicht, dass die Art vom Aussterben bedroht eingestuft wurde. Von weltweit 18 Pinguinarten ist sie die einzige, die diese höchste Gefährdungsstufe trägt. Und leider läuft uns die Zeit davon.
3: Damit die Tiere besser überwacht werden können, statten die Wissenschaftler bei Sencop jeden freigelassenen Pinguin mit einem sogenannten Transponder aus. Der kleine Mikrochip wird in die Hüfte des Tieres eingepflanzt und ist nicht nur ein Peilsender, sondern meldet auch Gewichtsveränderungen an die Zentrale.
15: Die großen Kolonien haben Lesegeräte an den Wegen, wo Pinguine zum Meer gehen. Läuft ein Pinguin zum Fressen Richtung Meer, überquert er eine Waage. Die Anlage registriert seine Nummer und sein Gewicht. Kommt er zurück, passiert dasselbe. So sehen wir sofort, hat er an Gewicht gewonnen, dann hat er Nahrung gefunden. Hat er aber stark abgenommen, dann musste er weit schwimmen und hat kaum Futter gefunden.
3: Viele Besucher der Seevogelrettungsstation sind regelrecht schockiert, wenn sie hören, wie schlecht es um den afrikanischen Pinguin steht. Ich finde es unglaublich wichtig, dass zukünftige Generationen wissen, dass es Pinguine in der Natur noch gibt. Es wäre schön, wenn Kinder aufwachsen könnten und wissen, diese Tiere leben wirklich da draußen, nicht nur im Fernsehen oder hinter Glasscheiben im Zoo. Dass Handaufzuchtprogramme und Notfallmedizin für verletzte Tiere zwar wichtige Schritte zum Erhalt der bedrohten Art sind, aber noch keine Trendwende im Kampf gegen den dramatischen Schwund, das ist der Naturschutzorganisation völlig bewusst. Deshalb wird CenCop immer öfter auch politisch aktiv, hat zuletzt gemeinsam mit Partnerverbänden vor Gericht erstmals weiträumige Schutzgebiete durchgesetzt. Rund um 6 wichtige Pinguinkolonien wurden sogenannte No-Fishing-Zonen eingerichtet, Seegebiete, in denen der kommerzielle Fischfang von Sardinen und Sardellen verboten ist, der wichtigsten Nahrungsquelle der Pinguine, Meeresbiologe Karl Havemann.
15: Der erste Schritt ist getan. Jetzt müssen wir beobachten, ob sich die Fischbestände erholen. Doch es wird Zeit brauchen. Und jede und jeder muss seinen Teil beitragen.
3: Allerdings wird sich der afrikanische Pinguin auch damit alleine nicht retten lassen. Dabei ist die Erkenntnis, dass die bedrohte Art schon bald verschwunden sein könnte, alles andere als neu.
15: Die Organisationen, die mit den Tieren arbeiten, kennen diesen Trend schon lange. Aber wir schaffen es, langsam Aufmerksamkeit zu erzeugen. Die Menschen beginnen zu begreifen, wie knapp die Zeit ist. Und wenn die Öffentlichkeit hinter uns steht, wird unsere Stimme lauter. Dann können Behörden und die Fischereiindustrie endlich zu echten Maßnahmen gedrängt werden.
3: Zurück in der CenCop-Station Tableview in der Nähe von Kapstadt. Auch hier sind die rund 30 festen und deutlich mehr ehrenamtlichen Mitarbeiter nicht nur damit beschäftigt, Tiere zu retten und zu versorgen, sondern sie bieten Aus- und Fortbildungskurse für Kinder und Erwachsene an, arbeiten mit Schulen und Behörden zusammen, um mehr Bewusstsein für den Tierschutz zu wecken. Dabei ist die Organisation, so wie viele andere auch, auf Spendengelder angewiesen. Allein die Stromkosten für die Krankenstationen und Wasserbecken sind enorm. Außerdem brauchen die tierischen Patienten jeden Tag eine große Menge Fisch. Private Sponsoren unterstützen die Stiftung bei ihrer Arbeit. Auch die Patenschaften für Pinguine sind gut für die Kasse. Umgerechnet etwa 30 Euro kostet es, eines der Tiere zu adoptieren und ihm einen Namen zu geben. Allerdings ist Geld längst nicht alles, sagt die Expertin Robin Fraser-Knowles.
4: An entire shift of thinking is needed.
5: Es ist ein völliges Umdenken erforderlich. Was wir wirklich brauchen, ist, dass die Öffentlichkeit weiß, dass es uns gibt, damit wir das Bewusstsein dafür schärfen können, dass der Durchschnittsbürger nicht den Fisch isst, den die Pinguine fressen. Sie haben ohnehin schon genug Konkurrenz. Die Menschen sollten sich dessen bewusst sein, was mit diesen Vögeln geschieht, damit jeder seinen Teil dazu beiträgt und eine komplette Bewusstseinsveränderung stattfindet. Das wäre so unglaublich wichtig. Aber bis dahin werden wir einfach weiterkämpfen müssen.
3: Auch weil die afrikanischen Pinguine eine ganz besondere Fähigkeit haben. Sie reagieren nämlich sehr schnell auf Veränderungen in ihrem Lebensraum, etwa auf Umwelteinflüsse in der Folge der zunehmenden Erderwärmung. Und sie sind damit so etwas wie ein tierisches Frühwarnsystem.
4: The penguin is what we call an indicator species. So it's like the canary in the coal mine.
5: Der Pinguin ist eine sogenannte Indikatorart. Er ist also so etwas wie der Kanarienvogel in einem Kohleschacht. Die Tatsache, dass diese Art so schnell abnimmt, ist für uns ein Indikator dafür, dass es ein größeres Problem mit den Ökosystemen in diesen Gebieten gibt. Die Ökosysteme brechen zusammen und wir arbeiten unglaublich hart daran, sie wiederherzustellen. Wir können zwar nicht ändern, was mit dem Wetter passiert, aber wir können ändern, was die Menschen tun.
3: Der Kampf um den afrikanischen Pinguin ist auch ein Kampf gegen die Zeit. Denn die 10 Jahre, die nach Ansicht der Wissenschaft noch bleiben, können sehr schnell vorbei sein. Küstenmanager Greg Olofse glaubt aber trotzdem, dass die Chance, diese bedrohte Art vor dem Aussterben zu bewahren, nach wie vor existiert.
7: Es gibt immer Hoffnung. Eine Menge wirklich guter Leute beschäftigen sich mit den afrikanischen Pinguinen und setzen sich auf verschiedene Weise für den Schutz dieser Art ein. Man muss einfach darauf hoffen, dass wir es richtig machen und es schaffen, eine lebensfähige Population zu erhalten.
1: Das war unsere Reportage Südafrikas Pinguine verhungern, wie Klimawandel und Überfischung die Tiere bedrohen, von Stefan Überbach aus dem ARD-Studio Südliches Afrika. Auch zum Hören bei uns in der ARD Sounds App. Ich bin Gabi Sawasch, das war unser langer Samstag für heute. Ich wünsche Ihnen ein schönes, sonnig, sommerliches Pfingstwochenende mit SR Kultur. Hier gibt's jetzt noch Clarence Bucaro und Marla Glenn und nach den Nachrichten Evelyn Kriep mit der Samstagsabendmusik. Tschüss, machen Sie's gut.

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1: 18 Uhr. Frankreich hat Israels rechtsextremem Sicherheitsminister Ben-Gvir die Einreise untersagt. Grund ist sein Umgang mit festgenommenen Aktivisten einer Gaza-Hilfsflotte. Der französische Außenminister Barrot forderte gemeinsam mit Italien, dass auf EU-Ebene Sanktionen gegen den israelischen Minister erhoben werden. Am Mittwoch hatte Ben-Gvir ein Video auf X veröffentlicht. Darin sieht man gefesselte Aktivisten, die auf dem Deck eines Militärschiffs knien. Der Minister wird gezeigt, wie er eine israelische Flagge schwenkt und die Aktivisten verspottet. Mehrere Staaten, auch Deutschland, hatten daraufhin die israelischen Botschafter einbestellt. In Madrid sind zehntausende Menschen auf die Straße gegangen, um gegen die spanische Regierung zu protestieren. Lautstark forderten sie den Rücktritt des sozialdemokratischen Ministerpräsidenten Sanchez. Hintergrund sind Korruptionsvorwürfe. Für SR Info Julia Macher.
2: Aufgerufen zu der Demonstration in der spanischen Hauptstadt hatte ein Zusammenschluss konservativer und rechter Initiativen. Auch Spitzenpolitiker der konservativen Volkspartei Partido Popular und der rechtsextremen Vox schlossen sich dem Protest an. Dabei ging es auch um Vorwürfe gegen den ehemaligen Regierungschef Zapatero. Der Nationale Gerichtshof von Spanien beschuldigt den sozialdemokratischen Politiker der Einflussnahme, Dokumentenfälschung und organisierter Kriminalität. Zapatero soll während der Corona-Pandemie bei der Rettung der kleinen spanischen Fluggesellschaft Plus Ultra seinen politischen Einfluss geltend gemacht und dafür erhaltene Kommissionen über ein Firmennetz verschleiert haben.
1: Die Deutsche Industrie- und Handelskammer senkt ihre Konjunkturvorhersage für das laufende Jahr deutlich. Sie erwartet nach einem Bericht der Welt am Sonntag nur noch ein Wachstum von 0,3%. Zum Jahreswechsel war die DIHK noch von 1% Wachstum ausgegangen. Ein Großteil der Betriebe sieht den Krieg im Nahen Osten und die dadurch gestiegene Energie- und Rohstoffpreise als Geschäftsrisiko. In der jüngsten DIHK-Umfrage bewertet ein gutes Viertel der befragten Unternehmen die Lage so schlecht wie zuletzt während der Corona-Pandemie. Altkanzler Scholz hat in Kürze offenbar eine neue Aufgabe. Wie der Tagesspiegel schreibt, soll der SPD-Politiker die Leitung der geplanten Nord-Süd-Kommission übernehmen. Das Gremium soll sich um Beziehungen zu den Entwicklungs- und Schwellenländern kümmern. Das Entwicklungsministerium bestätigte die Personalien noch nicht und erklärte, Abstimmungen innerhalb der Bundesregierung liefen noch. Die Kommission solle noch in diesem Quartal einberufen werden. Dazu werde es einen Kabinettsbeschluss geben. Ein Feuer in einem Betrieb für Elektrorecycling hat in Baumholder nahe der saarländischen Grenze einen Feuerwehreinsatz ausgelöst. Wegen der starken Rauchentwicklung wurden Anwohner aufgefordert, Türen und Fenster zu schließen. Inzwischen hat sich die Lage entspannt. Jeanette Schindler.
3: Nach Angaben der Feuerwehr war zunächst ein Container auf dem Firmengelände in Brand geraten. Die Flammen griffen anschließend auf ein Gebäude des Betriebs über. Die Feuerwehr hatte den Brand jedoch schnell unter Kontrolle und inzwischen ist das Feuer gelöscht. Einsatzkräfte sind aber noch vor Ort, um letzte Glutnester zu bekämpfen. Verletzt wurde niemand. Es ist nicht das erste Mal, dass sich in Recyclingbetrieben Feuer entzündet. Immer wieder kommt es vor, dass Elektroschrott Brände auslöst.
1: Die Polizei in Baumholder geht von einem Schaden im unteren fünfstelligen Bereich aus. Und das waren die Nachrichten mit Christian Koch. 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
4: Das Wetter im Saarland. Den Abend können wir genießen bei strahlendem Sonnenschein und höchstens ein paar kleinen Wölkchen. Es ist noch sommerlich warm, aber heute Nacht gehen die Temperaturen zurück auf 18 auf bis zu 10 Grad sogar. Morgen am Pfingstsonntag haben wir im Saarland dann wieder meist strahlend blauen Himmel bei 29 bis 33 Grad.
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4: Ja, was hat uns das gefehlt, oder? Und jetzt kommt's genau richtig zum verlängerten Wochenende. Sonnenstrahlen, Wassergeplätscher, da duftet's nach Erdbeeren und da hört man von überall her fröhliche Unterhaltungen. Ich hoffe, Sie verbringen diesen frühsommerhaften Samstag mit etwas Schönem und untermalt wird diese euphorische Stimmung noch perfekt von Ihrer Abendmusik. Ich bin Evelyn Kreb. Hallo Frühling.

Um mit diesem wunderschönen Tag mithalten zu können, da braucht's doch mindestens die Energie eines Finales wie diesem hier, dem Finale aus Joseph Haydns 97. Symphonie, gespielt vom Konzertgebäudeorchester Amsterdam unter Dirigentenlegende Nikolaus Arnoncourt. Die 97. Symphonie von Haydn, das kann man mal kurz sacken lassen. Was war dieser Mann produktiv? Und wenn Sie jetzt beim fröhlichen Abendessen mit Freunden ein bisschen musikalisch klugscheißern möchten, dann stellen Sie doch mal die Einstiegsfrage für Musikstudenten. Wie viele Symphonien haben Beethoven, Mozart und Haydn geschrieben? Beethovens 9. und letzte Symphonie mit dem berühmten Schlusschor, die haben viele bestimmt im Ohr. Bei Mozart sind es dann schon ein paar mehr, da werden 41 Sinfonien gezählt. Und bei Haydn, Sie können sich denken, da sind es über 100. Viele Zahlen für diesen Samstagabend, da hören wir doch jetzt wieder ganz entspannt Rosie Golan mit ihrem romantischen Think of Me.

ging's auch ganz romantisch weiter für so einen lauen frühsommerlichen Abend. William Boughton hat das English String Orchestra dirigiert mit der Romance aus den Variationen über ein Thema von Frank Bridge von Benjamin Britten. William Boughton, das ist ein englischer Dirigent und mit seinem von ihm gegründeten Orchester, dem English String Orchestra, das wir gerade gehört haben, da hat er besonders viel Musik von englischen Komponisten aufgenommen. Das lag ihm am Herzen. Aber natürlich war er auch neugierig auf Musik aus allen Zeiten und aller Länder, denn Musik generell ist ihm sozusagen in die Wiege gelegt worden. Sein Opa war Komponist, sein Vater hat Bratsche gespielt und seine Mutter war Sängerin. Und auch ihn begleitet die Musik schon ein Leben lang. Durch ihren Samstagabend begleiten sie jetzt Tiwayo und seine Sunshine Lady.

Die Liedermacherin Bettina Wegner hat dieses berührende Lied über Kinder geschrieben. Große Stimmen wie Joan Baez und gerade gehört Ayo haben es gesungen und es einem noch größeren Publikum bekannt gemacht. Bettina Wegner ist 1947 in West-Berlin geboren, aber ihre Eltern sind dann als Kommunisten nach Ost-Berlin übergesiedelt, wo Bettina Wegner aufgewachsen ist. Sie hat als junge, engagierte Frau Erfahrungen mit der DDR-Zensur gemacht und war auch in Untersuchungshaft sogar, und das hat sie natürlich nachhaltig geprägt, auch in ihren Liedern. Bettina Wegner tritt heute noch vereinzelt auf. Anfang des Jahres hat sie noch ein Konzert in Berlin gegeben. Also am besten mal regelmäßig auf ihrer Webseite nachsehen, wenn Sie sie mal live erleben möchten. Von einer deutschen Kultliedermacherin zu einer Kultmelodie der Filmmusik. Hier ist Ennio Morricones Melodie aus Spiel mir das Lied vom Tod in der Version des tschechischen National Symphony Orchestras.

Ganz liebe Grüße an Tokunbo, die Künstlerin dieses Songs, Curtains heißt er. Das ist eine ganz sympathische Person, habe ich mal im tiefsten Winter in einer Berliner Bar kennengelernt. Und wenn Sie sich sagen, die Frau macht tolle Musik, die möchte ich unterstützen, damit es noch mehr davon gibt, dann können Sie das tun. Auf ihrer Webseite tokunbomusic.com macht sie gerade eine Crowdfunding-Aktion. Sie sammelt also Unterstützung für ihr nächstes Album, das dann im Herbst rauskommen soll. Und weiter geht's mit Serafin aus der Haute-Savoie in Frankreich. Und bei ihm ist Lunchtime, also Mittagessenzeit. Und Carolina hat Hunger. Mensch, dann lad sie doch mal auf ein gutes Fondue in deine Heimat ein. Carolina Lunchtime von Serafin.

Bei uns ist er schon vorbei, aber bei unseren Nachbarn in Frankreich ist nächste Woche erst Muttertag. Und passend dazu schon mal das Klavierstück Mama aus dem Kinderalbum von Peter Tschaikowski. Er hat da 24 leichte Stücke komponiert und vielleicht haben Sie ja noch Lust, eins davon bis nächste Woche zu lernen. Daniil Trifonov hat das zarte Stück für uns meisterhaft gespielt und damit bestimmt auch seine Mama sehr glücklich gemacht. Die spielt übrigens auch Klavier. Und eine schöne Geschichte dazu. Daniil Trifonov hat ja schon ganz klein angefangen, Klavier zu spielen und hat auch schon früh Konzerte gegeben. Und als er mit 8 Jahren das erste Konzert mit einem Orchester gegeben hat, da ist ihm was passiert. Ein Milchzahn ist ihm rausgefallen. Hätte jeden von uns völlig aus der Bahn geworfen. Aber klein Daniil fand das zwar doof, aber hat sich dann umso mehr aufs Spielen konzentriert. Also mit 8 Jahren eben schon ein echter Profi. Und falls Sie es bis zum französischen Muttertag nicht mehr schaffen, ein Klavierstück zu lernen, dann holen Sie doch einfach mit Melody Gardot ein paar Sterne vom Himmel.

Souls von Tom Smith. Das ist ein englischer Singer-Songwriter und ihn haben Sie vielleicht über Casper kennengelernt, den deutschen Rapper. Der hat auf seinem Album Hinterland einen Song zusammen mit Tom Smith gesungen. Und auch beim nächsten Stück haben sich talentierte Musiker zusammengetan und die kommen auch noch aus derselben Familie. Pavel und Michael Werner gehören zur bekannten tschechischen Musikerfamilie Werner. Die hat tatsächlich seit dem 19. Jahrhundert ganz viele gute Musiker hervorgebracht und zwei davon hören wir in der nächsten Aufnahme von Karl Stamitz Rondo aus seiner Sinfonia Concertante. Zusammen mit dem tschechischen Kammerorchester spielen Pavel Werner an der Oboe und Michael Werner am Fagott.

Wolfgang Randall an der Oboe hat eine der berühmtesten Melodien von Georg Friedrich Händel gespielt, das Largo aus der Oper Xerxes. Da ist das die Arie Ombra Mai Fu. Und den nächsten Song hat Jesse Harris geschrieben und Nora Jones hat ihn weltberühmt gemacht. Don't Know Why, die Geschichte von jemandem, der irgendwie gefangen ist in seiner Angst, in seiner Traurigkeit und der gar nicht mehr am Leben teilnimmt. Und so lässt er eine Verabredung einfach platzen, kommt nicht und weiß gar nicht wieso. Die Geschichte hat viele berührt und viele Künstler haben den Song gecovert. Ich habe jetzt die Version von Partenope für Sie.

Filmmusik aus Don Quixote, das war der, der gegen Windmühlen kämpft. Das muss man sich mal vor Augen halten. Der Roman von Miguel de Cervantes ist schon 400 Jahre alt. So lange fasziniert die Geschichte schon. Und 2002 ist das Buch von Schriftstellern noch zum besten Buch der Welt gewählt worden. Gleich nach den Nachrichten habe ich noch mehr Geschichten und musikalische Entdeckungen für Sie in der Abendmusik hier auf SR Kultur. Ich bin Evelyn Kreb. Bis gleich.

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1: 19 Uhr. Der erste FC Saarbrücken hat den Saarlandpokal gewonnen. Im Finale bezwang der Fußball-Drittligist den FC Homburg aus der Regionalliga mit 4:2 aus dem Ludwigsparkstadion. Thomas Wollscheid.
2: Homburg erwischte einen Traumstart. Nachdem Markus Mentler in der ersten Minute noch das Saarbrücker Tor mit einem Stenzer Richtung Winkel knapp verfehlte, führte ein Fehler im Aufbauspiel des ersten FC Saarbrücken in der zweiten Minute zur Homburger Führung. Torschütze Kaan Janoglu. Und Homburg hatte auch in der Folge die besseren Tormöglichkeiten der FCS enttäuschte auf der ganzen Linie. Das änderte sich in der zweiten Halbzeit. Da brauchte Saarbrücken nur 4 Minuten, um das Spiel zu drehen. Der zur Pause eingewechselte Rodney Elongo-Jombo bereitete den Saarbrücker Ausgleich nach 52 Minuten durch Florian Pick ebenso vor wie den 2:1 Führungstreffer von Amin Naifi nur 4 Minuten später. Der FCS zog durch Kai Brünker und Dominik Baumann auf 4:1 davon. Janoglu verkürzte noch zum 4:2 Endstand.
1: Damit hat sich der FCS für die nächste Runde des DFB-Pokals qualifiziert. Wer den Pokal in dieser Saison gewinnt, entscheidet sich heute Abend im Endspiel zwischen Bayern München und dem VfB Stuttgart. Der Spitzenverband der gesetzlichen Krankenversicherungen befürchtet in diesem Jahr ein Defizit von 1 Milliarde Euro bei der Pflegeversicherung. Grundlage sind neue Zahlen. Trotz Krediten von 800 Milliarden Euro hätten die Pflegekassen im ersten Vierteljahr mehr als 660 Milliarden Minus gemacht. Vor 3 Monaten hatte der Verband noch mit einem deutlichen Überschuss gerechnet. Verbandschef Blatt hat die Bundesregierung aufgefordert, das Ruder rumzureißen, sonst würden die Finanzprobleme im nächsten Jahr unbeherrschbar. In Europa wächst der Protest gegen den rechtsextremen israelischen Sicherheitsminister Ben Gvir. Frankreich hat ihn sozusagen zur unerwünschten Person erklärt und ihm die Einreise untersagt. Ben Gvir hatte ein Video gepostet, in dem er gefesselte Aktivisten einer Gaza-Hilfsflotte demütigt und die israelische Flagge schwenkt. Dieses Video hatte auch in Deutschland scharfe Kritik ausgelöst. Die Hilfsflotte war auf dem Weg von der Türkei zum Gazastreifen von israelischen Streitkräften gestoppt worden. In einem Recyclingbetrieb in Baumholder ist heute am frühen Nachmittag Elektroschrott in Brand geraten. Die Feuerwehr konnte den Brand schnell löschen. Wegen der Rauchentwicklung wurden Anwohner eine Zeit lang aufgefordert, Türen und Fenster geschlossen zu halten. Laut Polizei bestand aber zu keinem Zeitpunkt Gefahr und verletzt wurde auch niemand. Der Schaden in dem Betrieb nahe der saarländischen Grenze wird auf einen niedrigen 5-stelligen Betrag geschätzt. Und das waren die Nachrichten mit Christian Koch. 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Und das Wetter. Nach dem sonnigen Abend wird die Nacht meist sternklar bei Tiefstwerten zwischen 18 und 10 Grad. Der Pfingstsonntag bringt wieder viel Sonnenschein. Ab dem Mittag dann auch ein paar lockere Wolken bei bis zu 33 Grad.
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3: Mit 2 musikalischen Brüdern starten wir in die neue Stunde. Das Duo Volo war auch schon mal bei uns beim Saarländischen Rundfunk zu Gast. 2024 haben sie hier auf dem Hallberg ein Konzert gegeben und ihr Chanson au cas où begleitet uns jetzt ganz luftig leicht durch den lauen sommerlichen Abend. Ich begleite sie auch gerne. Ich bin Evelyn Kreb und ich freue mich, dass sie die Abendmusik hören.

Solange du liebst, gibt es Hoffnung. Das ist das Resümee am Ende dieses Songs der schottischen Band Belle & Sebastian. Der Song heißt Did the day go just like you wanted? Also war dein Tag so, wie du ihn dir gewünscht hast? Und da habe ich an den Moment gedacht, wenn wir abends am Tisch sitzen und mein Partner ganz ehrlich und interessiert die Frage stellt, wie war denn dein Tag? Und wenn er mir dann aufmerksam zuhört, während ich erzähle, dann denke ich mir, so einfach ist es doch, jemandem die nötige Aufmerksamkeit zu schenken. Es braucht keine großen Reisen, keine Geschenke, einfach nur das ehrliche Interesse daran, was einen so beschäftigt hat über den Tag. Und das nehme ich mir immer vor. Keine Alibi-Fragen, kein Smalltalk, sondern wirklich mit den Menschen reden und zuhören. Und daran hat mich der Song von Belle & Sebastian nochmal erinnert. Vielleicht inspiriert er sie ja auch. Das Royal Philharmonic Orchestra spielt für uns jetzt Musik aus der Fernsehserie The Bridge.

Da beginnt etwas ganz Großes, das Vorspiel zu Verdis Oper La Traviata war das, gespielt vom Cincinnati Pops Orchestra. Und ich habe es die Woche ja noch gesagt, ich habe das Gefühl, Norwegen ist als Popland richtig auf dem Vormarsch. Hier kommt nämlich schon wieder ein junger Künstler aus Norwegen. Bohari heißt er, er macht soulige Indie-Musik, hat aber auch schon mit Orchestern zusammengearbeitet. Also ein ganz offener, interessierter junger Mann, der diesen Song hier im Gepäck hat. Deadly.

Die Geigerin Esther Abrami hat den Winter aus Antonio Vivaldis Vier Jahreszeiten gespielt. Und wenn Sie Vivaldi-Fan sind, dann habe ich noch einen Konzerttipp im Saarland für Sie. Bei den Mettlacher Kammermusiktagen spielt am 20. Juni das Quartett Barock Plus. Das sind vier junge Leute, die Freude an Barockmusik haben und in ihrem Programm natürlich auch Antonio Vivaldi spielen. Am 20. Juni um 19 Uhr auf Schloss Ziegelberg im Rahmen der Kammermusiktage Mettlach. Einen entspannten Samstagabend machen.

Wenn sich in einem Film die Kinder um das Erbe streiten, dann passt zum Beispiel diese Musik von Paul Mottram, Troubled Heritage. Paul Mottram schreibt nämlich ganz viel Musik für Film und Fernsehen und da kommt sie dann oft zum Einsatz. Der groovige Song davor, Time Alone, den hat Nick Corbin geschrieben und gesungen. Und beim nächsten Titel können Sie bestimmt mitsummen oder sogar mitsingen, auch wenn in dieser Version nicht gesungen wird.

Sein Cello erzählt perfekt die Traurigkeit dieses Songs Still Got the Blues von Gary Moore aus dem Jahr 1990, hier in der Instrumentalversion gespielt vom Cellisten Jan Vogler zusammen mit dem BBC Philharmonic Orchestra. Die Vorlage des nächsten Songs ist schon ein bisschen älter. Something Stupid hat C. Carson Parks geschrieben und 1966 aufgenommen, zusammen mit seiner Ehefrau. Und ein Vater-Tochter-Gespann hat den Song dann ein Jahr später weltberühmt gemacht. Frank und Nancy Sinatra. Und mehr als 30 Jahre später hat eine neue Generation Something Stupid entdeckt. Mit einem ziemlich heißen musikalischen Traumpaar. 2001 hat Robbie Williams auf der Höhe seines langen Erfolges den Song zusammen mit Nicole Kidman gesungen. Und ja, Robbie Williams hat damals ein ganzes Album mit Swing-Songs aufgenommen. Das ist ein Musikstil, mit dem er persönlich groß geworden ist. Und das Album hat dann sicher auch so ein bisschen die Elterngeneration mit Robbie versöhnt. Die war ja ein bisschen verschreckt von diesem Boyband-Cutie, der dann zum Bad Boy mutiert ist und den Mädels ganz schön den Kopf verdreht hat.

Musik aus dem Film Sirens mit Hugh Grant. Und so langsam aber sicher steuern wir auf das Finale der Abendmusik zu, an diesem wunderschönen Maisamstag. Hier ist das Finale aus der Sinfonia in G-Dur von Antonio Rossetti, ein Zeitgenosse von Mozart. Und deswegen spielen für uns die London Mozart Players.

Nur mit dir hat die Berliner Band Element of Crime gesungen und nur mit ihnen war die Abendmusik heute so richtig schön. Mir hat's Freude gemacht, ich hoffe Ihnen auch und dann wünsche ich Ihnen jetzt noch einen angenehmen Abend hier auf SR Kultur. Machen Sie sich einen schönen Frühling. Ich bin Evelyn Greb und sag bis bald.

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0: es ist mir eine Ehre, Sie an diesem Abend begleiten zu dürfen. Warum die Wahl auf mich gefallen ist, warum gerade ich diesen Abend moderieren darf, ist leicht erklärt. Der Salzburger Stier ist ein internationaler Radiokabarettpreis, hinter dem öffentlich-rechtliche Sender aus der Schweiz, Deutschland, Südtirol und auch Österreich stehen. Und ich habe als einer der ganz, ganz wenigen Verbindungen zu all diesen Ländern. Ja, zu jedem einzelnen dieser Länder habe ich eine Verbindung zu Südtirol, weil mein Vater Südtirol.
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3: Guten Abend und willkommen zu einer Live-Übertragung aus der Metropolitan Opera in New York. Nicht ganz, aber fast live. Wir senden eine Stunde zeitversetzt, denn in New York ist es jetzt 14 Uhr und die Mittagsvorstellung läuft seit einer Stunde. Mein Name ist Christiane Hillebrand. Ich freue mich, dass ich Ihnen am Mikrofon von HR2 Kultur Giacomo Puccinis Oper Turandot präsentieren darf. Vor Ort im Studio der Metropolitan Opera ist meine Kollegin Deborah Lou Harder, die die Oper
0: mit den kulturellen Unterschieden zwischen Österreichern und Deutschen umgehen. Ich habe das gelernt in all diesen Ländern, da gibt es Unterschiede. Die Deutschen haben nämlich Charaktereigenschaften, die kennt man in Österreich so nicht. Die sagen zum Beispiel sehr oft sehr deutlich, was sie sich denken. Bist du in Österreich ein Soziopath? Ne? Und mit der Schweiz verbindet mich auch etwas, das wahrscheinlich bis an mein Lebensende halten wird, ein in Schweizer Franken zu Buche stehender Fremdwährungskredit. Sie sehen, kaum einer, der geeigneter wäre als ich, wobei, es ist ja eigentlich fast egal, wer heute moderiert, das geht auch mit einer hirnlosen Sprechpuppe wie mir. Es ist egal, weil dieser Abend soll allein den diesjährigen Preisträgern des Salzburger Stiers gehören, von denen ich jetzt den ersten vorstellen darf. Meine Mutter findet mich genial. So heißt ein Hit aus Markus Schönholzers aktuellem Programm Die Schönholzers. Darin geht es um die Mutter, die demjenigen bedingungsloses Vertrauen schenkt, der selber noch keines hat, dem eigenen Sohn. Markus Schönholzer, 1962 in den USA geboren, hat beim Umzug der Familie in die Schweiz einen Traum mit im Gepäck. Er will unbedingt Basketballer werden. Die Mutter spricht dem eher kleinen Markus jahrelang gut zu, das werde schon, denn es fehlt ja nur noch der letzte Meter. Davon, dass wahre Größe eines Menschen nicht in Zentimetern gemessen wird und wie groß er wirklich ist, davon können Sie sich jetzt überzeugen. Meine Damen und Herren, Markus Schönholzer!
4: Hallo! Hey! Salut Zürich! Salut Meran! Hallo Stier! Hoi! Oh. So fühlt sich nun also eine Preisverleihung an. Irgendwie erhaben. Ja, ich glaube, ich schwebe ein bisschen. Ja. Können Sie sehen? Ja. Von unten? Ja, nicht. Es ist mehr ein inneres Schweben. Ja, ich habe mir ja lange überlegt, wie ich mit meinem Auftritt hier den feierlichen Ansprüchen einer solchen Veranstaltung überhaupt gerecht werden kann. Und es wurde mir relativ klar, es ist einfach. Ich beginne mit dem Rezitat eines meiner schönsten Gedichte in Begleitung von gehobener klassischer Gitarrenmusik. Funktioniert ja immer. Ich wünsche viel Vergnügen.

Schön, gell? Ja, diese Melodie, sie erinnert mich immer an ein Chateaubriand bei Kerzenlicht in einer Landbeiz mit meiner Frau. Wir hatten einen schönen Abend, man brachte uns Netz und Tisch und ich begrüßte das etwas jüngere Paar am Tisch nebenan, grüezi miteinander, grüezi, ja. Und ich merke sofort, die Stimmung am Tisch nebenan ist schlecht. Nun, was es da gibt, verstehe ich nicht recht. Ja, vielleicht hat sie Zahnweh oder eher Nierensteine. Ja, vielleicht wollen die Kinder und kriegen noch keine. Oder es liegt an den Kindern, die sie schon haben. Schlaflose Nächte, Erziehungsaufgaben. Und egal, ob nun Nagelpilz oder Ekzeme, die beiden, die haben extreme Probleme. Und um was es da geht, lässt mir keine Ruhe.

Und meine Frau am Tisch vis-à-vis von mir sagt: Markus, hey, was ist mit dir? Du hörst mir überhaupt nicht zu. Und ich sag: doch, doch, ich höre zu, aber du, da geht gerade was ab am Tisch nebenan. Ne? Hörst du die Frau, hörst du den Mann? Und jetzt hört auch sie diese Disharmonie. Und wir verfolgen entrückt, was die beiden bedrückt. Und wir merken geschwind, du, da geht's nicht um Kind. Es ist etwas wegputzen, weg Ziggis und Wäsche, aufstehen am Morgen und Wäsche in einer Tasche. Und immer müssen alles immer nur sie und das, was er müsste, macht er nie. Ja, und wir essen und wir trinken und wir hören in Ruhe dem Streit am Tisch nebenan aufmerksam zu. Du, da sehe ich in der Beiz ein weiteres Paar, das schaut rüber zu uns und fragt sich offenbar, ja, weshalb wir so still sind, ja, warum wir so schweigen. Ja, die fragen sich jetzt, was ist wohl los mit den beiden? Ja, das ist mir jetzt peinlich, das ist mir nicht recht. Jetzt meinen die beiden, uns gehe es schlecht. Ja, die meinen wohl, wir seien eins von den Paaren, welches nach vielen aufopfernden Jahren kauend und grantig im Restaurant säßen und schweigend ihr Chateaubriand essen. Dabei sind wir beide, das ist sonnenklar, in Sachen Beziehung ein Vorzeigepaar. Ja, und um zu beweisen, wie gut es uns geht, mache ich Smalltalk, ich lache, ich rede und hoffe, es werde den beiden so klar. Hier handelt es sich um ein glückliches Paar. Doch meine Frau schweigt, ja, sie faucht mich gar an. Ja, es sei gerade spannend am Tisch nebenan. Ja, bis endlich still, ja, halt endlich den Rand. Sonst hört man ja gar nichts am Tisch nebenan. Ja. Und ich hock aufs Maul, obwohl ich nicht will. Und an unserem Tisch ist wieder mucksmäuschenstill. Ja. Jetzt schauen mich die beiden schon mitleidig an. Die denken jetzt sicher, dieser arme Ehemann. Ja, fertig jetzt. Ich gehe rüber zum Tisch und sage denen beiden, wie die Sachlage da ist. Ja.

0: gleich zu uns übersetzt. Es habe noch Platz und man höre dort gut, was sich am Tisch nebenan genau tut. Ja, zuerst haben sich die beiden geziert, doch ich hab sie nett zu uns rübergeführt. Und so sind wir zu viert noch lange gesessen, haben zugehört und Crème Brûlée gegessen und erfuhren dann live am Tisch nebenan, wie schnell eine Beziehung zu Ende gehen kann. Ja, und dann haben wir bezahlt und dann sind wir nach Hause. Danke.
1: Danke. Danke. Merci.
0: Danke. Ich möchte diesen schönen Anlass hier nutzen, um Sie, liebes Publikum, in mein Leben und Werk einzuführen. Ja. Es ist mir ein großes Anliegen, Ihnen diesen Kleinkünstler hier etwas näher zu bringen. Ja. Deshalb jetzt ein paar biografische Details. In Amerika geboren, emigrierte ich 1973 mit der gesamten Familie Schönholzer in die Schweiz, wo ich sofort in eine tiefe und akute Pubertät fiel. Ja. Ja, und dort habe ich auf ziemlich spektakuläre Art und Weise die Übersicht, aber auch mich selber verloren. Ja, es war ein bisschen so, wie wenn ich mich bei der Abreise in New York zu Hause vergessen hätte. Da bin ich nun ein

Danke. Ja, diese Pubertät, die Pubertät heißt ja Pubertät, weil man in der Pubertät fast etwas tät, das dann aber nicht tut. Ja, sonst würde es ja Pubertät heißen. Der Bub, er tät schon, aber er tut nicht. Ja, Bub, er tät, ja. Markus, willst du mit uns in die Sommerferien? So der Vater. Nein. Ja, dann willst du vielleicht in ein Sommerlager? So die Mutter. Nein. Ja, dann gehst du zur Tante und zum Onkel nach Mümliswil.

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langweilig. Ja, lustigerweise war es genau diese Tante, die in den Estrich stieg und mit einer Gitarre runterkam, mir die Gitarre in die Hand drückte und sagte, Markus, mit der habe ich also gar nie etwas anfangen, aber vielleicht ist das etwas für dich. Ja, und mein Leben hat sich für immer verändert. Endlich konnte ich meine tiefsten Gefühle mit einem Instrument ausdrucken. Hey, wenn du mal so einen Akkord kannst, das fährt dann anders ein. Und ich bin mit dieser Gitarre nach Hause gegangen in mein Zimmer.

0: 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Ja, das Lied, das hat mir einfach sehr gut gefallen. Ja, ja, ja, ja, ja, ja, ja, danke. Ja. Für alle, die das Lied vielleicht noch nicht so gut kennen, es handelt von einer Kokosnuss. Ja, ja, und sie ist geklaut worden. Nur weiß man eben nicht von wem. Und deshalb singen ja auch die Affen in diesem Urwald, ja, wer hat die Kokosnuss geklaut, ja. Was uns dann aber zu einer weiteren hochinteressanten Frage führt, nämlich, wo ist die Kokosnuss? Die könnte jetzt irgendwo in diesem Urwald sein. Ja, ja, und deshalb singen ja dann auch die Affen. Hä? Wo ist die Kokosnuss? Wo ist die Kokosnuss? Wer hat die Kokosnuss geklaut? Lauter legitime Fragen. Hä? Wo ist die Kokosnuss? Die Kokosnuss? Wer hat die Kokosnuss geklaut? Hey, die Kokosnuss? Die Kokosnuss? Wer hat die Kokosnuss geklaut? Ja, und die Eltern haben mich schon bald in den Gitarrenunterricht geschickt. Ja. Damit ich eine halbe Stunde in der Woche auswärts spiele. Ja, ja, ich konnte schon bald neue Sachen. Muss mal hören. Ja.
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0: Ja, ja, Entschuldigung, ich schweife ab. Eigentlich wollt ihr euch ja nur erzählen von dieser hochinteressanten sechsten Strophe, wo dann endlich auskommt, wer diese Kokosnuss wirklich geklaut hat. Weiß es noch jemand? Hä? Das Affenbaby, klar, ja, natürlich. Das ist mir aber eingefahren als Bub. Also bei uns im Dorf hätte es kein Kind gehabt, das sich getraut hätte, so etwas Wildes zu machen. Riecht ja ein bisschen nach Revolution, wenn Sie mich fragen, ja. Für mich wäre das ein Zeichen des Widerstands, ja. Ja, ein Symbol der Befreiung. Eine Kinderhand, die eigenhändig die Weltordnung in die Hand nimmt und auf den Kopf stellt. Und endlich mal jemand, der sich wehrt gegen die festgefahrenen Machtgefüge auf dieser Welt. Und dieses kleine Wesen, das war für mich war das der Robin Hood, nein, sogar der Che Guevara von allen Halbwüchsigen. Ja. Und was wollte uns dieses kleine, mutige Tier mit dieser großartigen Tat sagen? Auch ich, kleiner Affe, habe das Recht auf eine Kokosnuss. Auch ich, kleines Wesen, habe das Recht auf große Träume. Und ja, ich habe diese Kokosnuss geklaut, aber nicht für mich. Nein, für dich und für dich und für dich und für dich. Für alle unterdrückten Wesen auf diesem Planet. Und ich bin in mein Zimmer gegangen und habe begonnen, gegen meine Unterdrücker anzuspielen. Ja. Fock die Entchenliste! Nieder mit dem Kompostkübel, Entleerungszwang! 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Und ich wollte gerade mit einer meiner gefürchteten Mundharmonika-Solos beginnen. Da kam der Vater ins Zimmer und sagte: Markus! Jetzt aber sofort den Rasen mähen. Und ich, Markus Theodor Schönholzer, bin vor den Vater hingestanden, habe ihm in die Augen geschaut und habe ihm ins Gesicht gesagt: Okay, dann mache ich jetzt das mit dem Rasen.

Jahren hat sich mein Hirn nochmals im eigenen Saft gedreht. Ja. Und in meinem Körper haben sich Gefühle entwickelt, Anziehungskräfte, die man mit reiner Physik

0: Aha, sagte mein Naturwissenschaftlervater, das ist jetzt Physik. Ein typischer Fall der Zungenhaftung. Sieht man selten so schön. Ja, das ist, weil Metall ein so guter Wärmeleiter ist. Und weißt du auch warum, Markus? Es ist alles wegen der atomaren Struktur, Markus. Also, ja, in Metall verteilen sich die Atome in einem regelmäßigen Gitternetz und innerhalb dieses Gitternetzes können sich die Elektronen frei bewegen. Das führt zu einem sogenannten Elektronengas, Markus, musst du dir merken. Ja, und genau dieses Elektronengas macht dann das Metall zu einem besonderen... Ja. Hörst du mir überhaupt zu, Markus?
1: Ja, ist interessant. Interessant.
0: Ja, interessant. Ja. Faustdick gelogen war das natürlich. Alles, was mir der Vater damals sagte, ist mir hier zu diesem Ohr rein, hier runter am Arsch vorbei und zu diesem Ohr wieder raus. Ja. Ja. Der einzige Mann auf der Welt, der mir damals etwas hätte sagen dürfen, wäre Mr. John Lennon gewesen. Ja. Ja, seine These, dass man im Bett liegen bleiben und trotzdem die Welt verändern kann, ja, das hat mir als Teenie extrem eingeleuchtet. Ja, So wie der wollte ich werden, ja. Natürlich auch so berühmt. Ja. Und deshalb habe ich mir auch Gedanken gemacht, wie ich vielleicht auch mal einen Hit schreiben könnte. Durch

Danke! Nächsten. Ja.

Mein allererster Auftritt im Hirschen, in der Beiz, wo ich aufgewachsen bin, das war ein voller Erfolg. Ja. Und es folgten etliche Auftritte in stillgelegten Luftschutzkellern und Jugendclubs im ganzen Quartier. Ja. Ja, ich habe angesungen gegen den Hunger, gegen die Arbeitslosigkeit, gegen die Umweltverschmutzung und gegen kein Honorar. Ja. Und ich habe mir solche Mühe gegeben, aus meiner Berufung endlich einen Beruf zu machen. Und ich habe in der Not auch einen Job angenommen, den ich vielleicht nicht hätte annehmen sollen. Ja, ich

Okay. Danke. Wissen Sie, das Leben als freischaffender Kleinkünstler, das kann schön hart sein. Ja? Ja, und irgendwann mal kommt der Tag, an dem du nicht mal mehr an dich selber glaubst. Ja? Und dann fällt die Stimmung in den Keller, in etwas so tief. Das, ja. Ja, und dann ist es höchste Zeit, dass du jemanden machst, der an dich glaubt. Ja? Ein eigenes Kind. Ja, es funktioniert immer. Ja? Gell, Papi, du bist der Größte. Ja, Kind, ich bin der Größte. Ja. Und gell, du bist auch der Schönste und der Schnellste. Ja, Kind, ich bin der Schönste und der Schnellste. Ja. Es tut so gut. Ja. Ja. Und endlich kann man all diese aufgestauten Frustrationen über die verpeilten Vorsätze und die vergurkten Ziele in ein wehrloses, kleines Gegenüber hineinprojizieren. Ja. Ich sage euch, Kinder, ein wahres Geschenk.

ziehe jetzt weg vom Spielplatz und raus ins Leben gehen und die Welt, wie wir sie schufen, überleben und verstehen. Ja, wir haben uns von eurer Welt ein großes Stück gegönnt. Mal schauen, was ihr Kleinen aus den Resten bauen könnt. 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

Danke. Hey, danke. Und inzwischen bin ich 64 Jahre alt und habe sogar noch ein zweites Kind und dank meiner lieben Frau auch endlich ein regelmäßiges Einkommen. Ja. Oh, und jetzt habe ich sogar, oder gleich kriege ich noch einen Stier. Und der macht mir Mut und der macht mir Freude. Und ich möchte all den Menschen danken, die mir auf dem Weg hierhin geholfen haben. Allen voran meine Familie, wo da ist heute Abend. Hey, merci vielmal. Herr Emmi, hey. Super, sehr. Danke vielmal. All die Berg- und Talfahrten, die wir gemacht haben miteinander. Eine super Zeit war, aber auch scheisse zwischendurch. Ja. Und wem habe ich noch Danke sagen? Am Schweizer Radio. Schweizer Radio, wo seid ihr überhaupt verteilt in diesem Raum? Euch vielen Dank für die Unterstützung über die Jahre. Ohne euch gäbe es mich gar nicht. Ja. Und dann natürlich meinen Regisseur, Paul Steinmann. Gell? Und die ganzen Leute, die aus Zürich oder Umgebung mitgekommen sind. Kann ich mal eure Hände sehen? Ja, ist doch jemand gekommen. Nein, schön, dass ihr dabei wart. Und ihr, liebes Publikum, ihr habt mir einen schönen Abend beschert. Vielen Dank für euren... Vielen Dank. Hey. Von mir aus könntet ihr mir jetzt jeden Abend einen Stier schenken. Ich könnte mich daran gewöhnen. Ja. Ja, wissen Sie, es ist ja nicht so, dass im Alter das Verlangen nach Streicheleinheiten nachlässt. Nein, es nimmt verdammt nochmal zu. Ja, weil die Haut wird ja im Alter ein bisschen dicker und die Sinne werden ein wenig stumpfer. Und man sehnt sich nach früher, als man all diese tollen Gefühle zum allerersten Mal hatte. Ja, und man geht auf die Suche nach neuen, größeren, geileren Gefühlen, damit das Leben wieder riecht und schmeckt und kratzt und biest, wie früher, als man noch jung war.

Versucht's doch mal mit diesem neuen Gefühl. Ihr steht am Morgen früh auf. Die Sonne ist noch nicht aufgegangen. Und ihr geht in euren Hauspantoffeln und im Morgenmantel rüber zum Nachbarn. Der hat seit neuestem einen Hühnerstall. Und ihr schleicht in den Stall und ihr klaut dort ein Ei und ihr schliecht mit dem Ei wieder heim. Geht ihn mit dem Ei in die Küche, nehmt ein Glas und trennt dort sorgfältig das Eigelb vom Eiweiß. Und mit dem Eigelb im Glas in der einen Hand und mit dem Pinsel in der anderen Hand geht ihr raus auf den Balkon, setzt euch in den Liegestuhl, öffnet den Bademantel und pinselt den ganzen Bauch voll Eigelb ein. Und die Sonne, die inzwischen am Horizont aufgegangen ist, brennt auf eurem Bauch. Zieht euch die Haut zusammen. Vor euren eigenen Augen wird euer Bauch 100 Jahre älter. Vor euren eigenen Augen wird eure Haut ganz runzlig und ihr denkt, das ist ein neues Gefühl. Ein ganz neues Gefühl. Ja, und beim Anblick eures Runzelbauchs denkt ihr, ja, vielleicht war ich in einem früheren Leben ein Elefant. Ja. Habe in der Kalahari über meine Herde gewacht. Ja. Und wer einst nachho, der ist sofort dracho, gegen dich ist keiner nachho.

Und am nächsten Tag nehmt ihr den neu entdeckten Elefanten in euch mit ins Büro. Mit, ja, gleich mit ins Chefbüro. Gleich mit an die Lohnverhandlung, ja. Und jetzt habt ihr Elefantenhaut, ja? Verteidigt euer Revier und sagt mal all die Sachen, die euch schon seit Jahren auf der Zunge lagen. Und das, das ist ein neues Gefühl. Ein ganz neues Gefühl. Auch für den Chef. Und am nächsten Morgen kommt ihr ins Büro und es liegt auf eurem Schreibtisch ein Brief. Ein Brief. Ihr macht den Brief auf und da steht: Wir danken für Ihre offene und ehrliche Art. Wir wünschen Ihnen alles Gute auf dem weiteren Lebensweg. Und Ihr Schreibtisch muss bis um 11 geräumt sein. Ja, das ist jetzt, das ist jetzt einfach ein hoher Schießdreck. Das ist jetzt so beroffen, gemein, meine, das ist eine Zumutung. Nach all den Jahren und all den Sachen, die ihr für diese Firma gemacht habt, diesen Abgang hast du nicht verdient. Ja, und jetzt? Was machst du morgen? Was machst du übermorgen? Was mache ich übermorgen? Das ist ein neues

0: wünsche euch ein schönes Leben. Tschüss.
1: Vielen Dank. Danke auf jeden Fall. Danke vielmals. Merci. Merci. Danke.
2: Dankeschön, lieber Markus Schönholzer. Ich darf jetzt aus der Jurybegründung zitieren. Schönholzers Lieder sind nicht unbedingt biografisch, aber persönlich. Sie berühren, ohne sentimental zu sein. Sie sind überspitzt und doch so nah am Alltag, am Leben. Wer in einen Theaterabend mit Markus Schönholzer geht, wird Lachen und Tränen in den Augen haben, aber nicht nur vom Lachen. Man wird sich ertappt fühlen und gesehen und am Weg nach Hause eine Melodie von ihm pfeifen. Seine Mutter hat also recht gehabt. Zwar ist aus Markus Schönholzer kein großer Basketballer geworden, dafür aber ein großer Musikkabarettist. Und deswegen zeichnet die Schweizer Jury ihn mit dem Salzburger Stier 2026 aus, denn Markus Schönholzer und seine Kunst, die sind genial.
1: Hey. Danke vielmals. Merci. Ach, vielen herzlichen Dank. Padam, padam, pam, pam, pam. Ich muss ab.
2: Die nächste Künstlerin, die ich auf die Bühne bitten darf, beschreibt sich selbst als postmoderne, keltisch-mitteleuropäische, atheistische, progressiv-liberale Punk-Rock-Cis-Frau. Sonja Pickard stammt ursprünglich aus Westfalen und ist in dem kleinen Ort Billerbeck in der Nähe von Münster aufgewachsen, hat aber in Österreich eine neue Heimat gefunden. 2009 übersiedelte sie nach Wien, um am Konservatorium Schauspiel zu erlernen. Bald steht sie auf den kleinen Bühnen in Wien, debütiert am Wiener Volkstheater und am Hamburger Schauspielhaus. Derzeit ist sie mit ihrem bereits vierten Kabarettprogramm mit dem Titel Halbmensch unterwegs. Begrüßen Sie mit mir Sonja Pickard.

Dankeschön. Vielen, vielen Dank für die liebe Begrüßung. Ich freue mich sehr, heute hier zu sein. Schön, dass ihr alle heute gekommen seid. Ich möchte eigentlich gerne am Anfang gleich mal was Persönliches von mir preisgeben. Ich habe letztens festgestellt, ich mag es total gern, wenn ich Dinge nicht verstehe. Und wenn man dann mal drauf achtet, dann merkt man nämlich auch, man versteht sehr viel nicht. Da war nämlich letztens diese Situation, da bin ich auf meinem Balkon gesessen und ich schaue auf die Häuserwand direkt mir gegenüber, wie schon tausendmal zuvor. Aber plötzlich fällt mir auf, an dieser Häuserwand, so in etwa 20 Metern Höhe, klebt ein Post-it. Ich hatte sehr viele Fragen. Wie ist das da hingekommen? Wer hat das da angebracht? Was steht da drauf? Und dann hatte ich große Freude, mir verschiedene Theorien zu überlegen, wie das dahin gekommen sein könnte. Theorie Nummer 1. In den frühen 90er Jahren hat eine Mutter für ihre Tochter zum Kindergeburtstag eine völlig übermotivierte Schnitzeljagd veranstaltet. Der letzte Hinweis wurde nie gefunden. Und seit 32 Jahren schimmelt im Innenhof eine Schatztruhe mit Tamagotchis und Kinderüberraschung vor sich hin. Theorie Nummer 2. Es ist eine Marketingaktion aus den 10er Jahren dieses Jahrtausends. Damals hat man mit Hilfe dressierter Geckos Post-its an verschiedenen Häuserwänden in Wien angebracht. Und wenn man jetzt auf einem Stadtplan all diese Stellen miteinander verbindet, wo so ein Post-it klebt, dann ergibt sich ein QR-Code und mit dem bekommt man dann beim Thalia minus 10% auf lagernde Haftnotizblöcke. Aber für am wahrscheinlichsten halte ich eigentlich meine Theorie Nummer 3, nämlich könnte es nicht sein, dass auf meiner Häuserwand in genau der gleichen Höhe auch ein Post-it klebt, was ich nur von meiner Perspektive vom Balkon aus nicht sehen kann. Und die zwei Häuser spielen seit 3 Jahren miteinander, wer bin ich? Das Haus gegenüber ist Sebastian Kurz, meines ist Cher. Aber dann habe ich mir eigentlich gedacht, es ist eigentlich auch total egal, warum das da klebt. Viel wichtiger ist mir eigentlich, wer auch immer das da angebracht hat, ist mein Held. Weil dieser Mensch hat ein bisschen Verblüffung in die Welt gebracht. Und ich mag sowas, ja. Ich mag wirklich gerne, wenn ich Dinge nicht verstehe. Weil das Leben ist eh schon viel zu voll mit Kausalitäten. Wenn das, dann das. Klar, ne? Weil sowas lieben wir. Zum Beispiel, wenn du das machst, wirst du garantiert erfolgreich. Großes Thema auf Social Media gerade, Erfolgstipps. Ja, am schlimmsten finde ich Morgenroutinen. Ja, ihr kennt das, ne? Haben schon einige schon mal reingespült bekommen. Morgenroutinen, ganz schlimm. Da filmen sich Menschen dabei, was sie morgens nach dem Aufstehen machen. Und die Idee ist, wenn du das auch machst, wirst du garantiert erfolgreich. Völlig egal, was du sonst im Leben machst. Und ich habe also für diejenigen, die das noch nie gesehen haben, ihr glücklichen Menschen, ich illustriere das kurz. Du hast also einen völlig übernächtigten Influencer, der mit weit aufgerissenen Augen in eine Kamera kreischt. Ich stehe jeden Morgen um 5 Uhr auf und trinke erstmal ein großes Glas Wasser mit Zitronensaft, um meinen Stoffwechsel anzukurbeln. Dann springe ich auf mein Skateboard, ich zische in die Küche und zu einem geilen Beat mache ich mir einen Power-Smoothie mit Haferflocken, Blaubeeren und dem Angstschweiß meiner Erzfeinde. Ich meditiere, ich trainiere, ich gehe Eisbaden, ich rette ein Pinguin-Baby vorm Ertrinken. Es ist jetzt 7 Uhr und ich fahre mit dem Rad in die Arbeit. Niemand macht sowas. Aber angeblich sollen wir das alle machen, um unseren Stoffwechsel anzukurbeln. Leute, ganz ehrlich, ich weiß nicht mal, was das heißt. Hat sich jemand von euch auf dem Weg zur Arbeit schon mal gedacht, oh mein Gott, nein, ich habe meinen Stoffwechsel nicht angekurbelt. Und in einem wilden U-Turn schießt du mit deinem Rennrad auf der Autobahn zurück nach Hause. Du musst jetzt zu deinem Wasser mit Zitronensaft. Wenn du das jetzt nicht bekommst, ist der ganze Tag im Arsch. Was soll ich sagen? Das holst du dein ganzes Leben lang nicht mehr auf. Bitte langsamer Stoffwechsel. Das macht Verstopfung, Haarausfall und eine brüchige Karriereleiter. Jeder Mensch, der erfolgreich ist im Leben, trinkt morgens ein großes Glas Wasser mit Zitronensaft. Jeff Bezos, Mark Zuckerberg, Elon Musk, Heidi Klum, Jesus hat's erfunden. Natürlich, bitte. Wie willst du mit einem langsamen Stoffwechsel übers Wasser gehen? Und was für Jesus gut ist, ist für uns alle gut und deswegen krieg deinen Arsch hoch, press dir deine Zitrone mit dieser hydraulischen Marmorpresse, Link in der Bio. Ja, ich weiß nicht, ich hab's lieber, wenn ich Dinge nicht verstehe.
ja, Kausalitäten, dieses wenn das, dann das. Ah, wir Menschen funktionieren ja nicht so. Ne? Wir Menschen sind sehr, sehr irrational. Da würde ich euch gleich gerne eine kleine Geschichte dazu erzählen, die das eigentlich ganz gut zum Ausdruck bringt. Und die ist tatsächlich mir fast exakt so, wie ich sie jetzt erzählen werde, vor kurzem passiert. Es war so, ich war in der Notaufnahme, nichts Wildes, ne, verknackster Fuß. Und du hast ja dann aber ziemlich lange Wartezeit. Und was machst du in dieser Wartezeit? Du beobachtest Menschen. Und es fällt mir eine Gruppe auf von 3 Leuten, die offensichtlich zusammen dort sind. Es ist mir nur kein Reim drauf zu machen, was die miteinander zu tun haben können. Und zwar waren das ein Polizist, eine ältere Frau und ein junger Mann in einem Guinness-T-Shirt. Ich habe ihn deswegen für mich intern den Barkeeper genannt. So, der Barkeeper, die alte Frau und der Polizist werden irgendwann zu dritt ins Behandlungszimmer gerufen, kommen wieder raus. Jetzt hat die alte Frau eine Infusion. So weit, so gut. Eine Stunde später werden sie wieder zu dritt ins Behandlungszimmer gerufen. Kommen wieder raus. Jetzt hat der Polizist einen Gipsarm. Und ich sitze da und denke mir, was ist passiert? Ich bin an diesem Morgen, wie an jedem Morgen, um 5 Uhr aufgestanden, habe erst mal ein großes Glas Wasser mit Zitronensaft getrunken, meditiert, trainiert, eine halbe Stunde Alphorn gespielt und mich schließlich in frisch gebügelter Uniform auf den Weg in die Arbeit gemacht. Unterwegs hörte ich wie immer meine Lieblingsplaylist, 26 verschiedene Coverversionen der österreichischen Bundeshymne. Natürlich mit den Kopfhörern auf der leisesten Stufe, um brütende Vögel nicht zu stören. Ich bin an diesem Morgen um 5 Uhr aufgestanden, habe erst einmal ein großes Glas Wasser mit Zitronensaft getrunken. Und dann wollte ich meinen Jade-Roller aus dem Kühlschrank holen, aber mein Mann hatte am Vorabend wohl vergessen, ihn wieder einzukühlen. Ich war also schon ein wenig gereizt. Ich habe mich dann auf den Weg in die Hofreitschule gemacht. Mein Enkel arbeitet dort im Projektmanagement. Ich bringe ihm jeden Morgen eine frische Milch, Kuchen, Bratelfett, Grammelschmalz, eine kleine Stelze, ein Sauschädel im Speckmantel und ein frittiertes Lamm im Ganzen. Na, sonst verhungert der mir ja mit den ganzen Veganern dort. Ich kam gerade von einem Date. Wir hatten uns über so eine App kennengelernt. Und sie war mir gleich sympathisch. Also haben wir uns zum Eisbaden verabredet. Aber dann ist sie einfach nicht aufgetaucht. Aufgekreuzt. Am Treffpunkt. Und ich habe noch eine Stunde gewartet. In der Badehose und dem Guinness-Shirt bei -2 Grad. Wir wollten ja direkt danach zu mir, also habe ich die Jacke gar nicht erst mitgenommen. Und ich hatte extra noch eine große Flasche Wasser mit Zitronensaft dabei, aber das ist dann gefroren. Naja, und irgendwann habe ich mich dann wieder auf den Heimweg gemacht. Und als ich so über den Heldenplatz gehe, da kommt ein Polizist auf mich zu und der will meinen Ausweis sehen. Und als ich so über den Heldenplatz gehe, ich gehe aus Nationalstolz jeden Tag diesen Umweg auf meinem Arbeitsweg von Liesing nach Simmering, da fällt mir ein junger Mann auf, ein Barkeeper, verschlafenes Gesicht, 3 Tage Bart, in der Hand eine Flasche mit einer gelben Flüssigkeit. Eventuell bloß eine harmlose Fanta. Womöglich aber auch ein Molotow-Cocktail.
Weiters fielen mir auf anarchistische Aura, kommunistische Körpersprache und ein Ohrenpiercing, das eventuell eine Gangzugehörigkeit anzeigt, zumindest aber die Absicht, noch an diesem Tag die Neutralität Österreichs zu gefährden. Und als ich so über den Heldenplatz gehe, da sehe ich von der Ferne einen jungen Mann. Und der hat eine Art Tube in der Hand. Naja, vielleicht war es auch keine Tube, vielleicht war es auch eine Flasche, das konnte ich auf die Entfernung nicht sehen. Aber sobald ich irgendwas in der Art sehe, Tube, Flasche, Kelch, Amphore, Gral, Esswürfelfolie, irgendetwas zur Aufbewahrung von Flüssigkeiten, da läuten bei mir die Alarmglocken. Klimakleber! So, und er war also gerade im Begriff, sich da irgendwo festzupicken, damit ich nicht mehr rechtzeitig in die Arbeit komme. Was? Nein, ich bin pensioniert seit 2010. Aber man muss ja auch einkaufen. Und diese Klebegeneration ja offensichtlich nicht. Und da frage ich Sie. Die protestieren dagegen Methan in der Atmosphäre. Aber lassen die nie einfahren. Solange er Klimakleber an Schaß lässt, fahre ich meinen SUV weiter. Ich fahre übrigens einen 0-Liter-SUV. Ja, da haben Sie richtig gehört. Der verbraucht kein Benzin. Der hat ein integriertes Atomkraftwerk. Da bin ich also völlig grün unterwegs. Ich lasse mir sicher nichts wegnehmen. Die wollen uns ja alles wegnehmen, diese Klebegeneration. Unsere Autos, unsere Heizung wollen sie uns wegnehmen. Unsere Fernseher, meine ganzen Fernsehzeitschriften-Abos, meine Krimis, meine Topfpflanzen. Meine Topflappen, die hat meine Uroma noch gehäkelt. Die Krippe, der ganze Weihnachtsschmuck. Ja, und dann habe ich den Polizisten gefragt, warum er mich kontrolliert. Sagt er, weil Dienstag ist. Sag ich, das macht ja keinen Sinn. Darf man dienstags nicht über den Heldenplatz gehen oder was? Sagt er, ich soll nicht so blöde Fragen stellen. Sag ich, ich will ja nur wissen, warum er mich kontrolliert. Sagt er, einfach so. Sag ich, das finde ich nicht fair, hab eh schon einen Scheißtag. Sagt er, ihr Fahrradlicht ist kaputt. Alter, ich habe überhaupt gar kein Fahrrad dabei. Sagt er, na wann haben Sie denn das letzte Mal die Batterie gewechselt? Sag ich, letztes Jahr. Sagt er, na das reicht nicht, da hat das Licht nur mehr 85 Lux. Sag ich, ja aber es ist doch egal, das Fahrrad steht ja zu Hause im Keller, das ist ja gar nicht hier. Sagt er, aus versicherungstechnischen Gründen. Das habe ich dann eingesehen. In Anbetracht der mangelnden Kooperationsbereitschaft untersuchte ich sofort Ausweis und Anus des Mannes. In dem Moment mischte sich eine Passantin in das Verhör ein. Die Wettervorhersage, Dancing Stars, Armin Assinger, Günther Jauch, nehmen Sie uns weg. Die schöne Aussicht mit Ihren Windrädern, nehmen Sie uns weg. Das generische Maskulinum, das Maskulinum im Allgemeinen, nehmen die uns alles weg. Und wofür? Nur für denen ihre Zukunft. Naja, also da war dieser Klimakleberschwächling und ich wollte jetzt gerade mein Auto holen, um den zu überfahren. Da kommt ein Polizist auf den zu. Und ich denke mir, naja, der wird ihm jetzt schon ordentlich den Marsch blasen. Aber im Gegenteil. Greift ihm da hin und dann machen die beiden Sachen, wo ich an dieser Stelle wirklich lieber den Mantel des Schweigens drüber hüllen möchte. Das ist ja unerhört, wie in dieser Generation immer der Geschlechtsverkehr zweckentfremdet wird. Zum Spaß, pff. Wir hatten damals auch keinen Spaß und wir waren trotzdem glücklich. Ich habe mich also eingemischt. Das geht ja so nicht, mitten am Heldenplatz.
Ich wollte also dem Polizisten meinen Ausweis geben. Aber meine Hände waren so kalt, wegen der Flasche gefrorenes Wasser mit Zitronensaft. Also habe ich ihm gesagt, er soll einfach selber an meine Gesäßtasche greifen. Die Geldbörse mit dem Ausweis ist da drin. Aber dann hat er da so lange rumgetan und ich wollte ihm helfen und habe gesagt, halten Sie mal die Flasche. Aber die war so kalt, dass ich schon mit den Fingern dran festgefroren war. Sagt er, lassen Sie los. Sag ich, ich kann nicht. Sagt er, lassen Sie sofort die Waffe fallen. Sag ich, das ist keine Waffe, das ist Wasser mit Zitronensaft. Das tut niemandem was, außer der Verdauung was Gutes. Sagt er, Polizei. Sag ich, Bürokaufmann. Und in dem Moment kommt eine ältere Dame auf uns zu, die sich wegen irgendwas total aufregt. Und sie greift sofort nach der Flasche Wasser mit Zitronensaft. Wahrscheinlich hatte sie einen langsamen Stoffwechsel. So, und dann habe ich dem Polizisten gesagt, dass er sich seine Work-Life-Balance mal dahin schieben kann, wo er gerade mit seinem Daumen... Wir hatten damals auch keine Work-Life-Balance. Wir waren froh, wenn wir uns ausbeuten haben lassen dürfen. Wir haben 20 Stunden am Feld gearbeitet und dann sind wir mit der Galeere über den Donaukanal nach Hause gerudert. Wir haben nie geschlafen, höchstens einmal zu Weihnachten. Aber dann auch schlecht, um unsere Eltern nicht zu enttäuschen. Der Schnee stand uns bis hier. Wo ist eigentlich der ganze Schnee hin? In dem Moment ergriff der Barkeeper meine Hand und führte meine Faust mehrfach ruckartig auf den Augapfel der Frau. Auch noch, als ich bereits am Boden lag. Ja, das habe ich alles dem Polizisten gesagt und dann hat er ausgeholt und mir aufs Arg gehauen. Aber ich sag einmal so, eine Watschen hat noch nie jemandem geschadet. Ein paar Fausthiebe ins Gesicht auch nicht. Sie greift also nach der Flasche, aber die ist ja ebenso kalt. Und jetzt kleben wir alle drei an der blöden Flasche fest. Es muss von außen echt blöd ausgesehen haben. Aber durch das Gerangel hat sich das Ganze natürlich erhitzt und die Flasche hat sich gelöst und ist der Frau mit voller Wucht aufs Auge. Sie ist dann hingefallen. Ich habe noch versucht, sie aufzufangen, habe aber nur noch ihren Schoßhund erwischt. Oder was auch immer das war. Es war auf jeden Fall sehr steif. Und auch irgendwie fettig. Und in dem Moment greift dieser junge Mann zu meinem frittierten Lamm und nimmt es mir weg. Ich hab's ja gesagt, die nehmen uns alles weg, diese Klebegeneration. Der Barkeeper nutzte die Gunst der Stunde und entwendete der Dame ihr gebackenes Jungschaf. Der Polizist hat mich dann informiert, dass das Gesetz in Österreich wohl panierte Lebensmittel unter einen besonderen Schutz stellt. Also wenn du jemandem eins wegnimmst, das ist eigentlich schlimmer als ein Edelweiß pflücken. Oder in Tirol eine Hafermilch bestellen oder so. Der Untergang des Abendlandes, der Untergang des Abendlandes. Der untere Teil war auch schon so ein bisschen bröselig und ich hab's dann einfach mal hingestellt und die Rettung gerufen. Der Barkeeper rief sofort Verstärkung von den Hells Angels und der niederösterreichischen Barista-Vereinigung, da er sich außerstande sah, mit der Situation selbst fertig zu werden. Ich hab dann meinen Enkel in der Hofreitschule angerufen, der hat uns ein paar Lipizzaner geliehen. Auf denen sind wir dann ins Spital galoppiert. Mit einer Eskorte von den Wiener Sängerknaben. Im Krankenhaus hat man der Frau erstmal eine Infusion gegeben, weil die hat schon richtig wirres Zeug geredet. Und der Polizist hat dann gefragt, wo er schon da ist, ob man ihm die Hand eingipsen könne. Er glaubt, er hat eine Sehnenscheidenentzündung, weil er bei seinem Burschenschafterchor wohl dafür verantwortlich ist, die Seiten von den Liederbüchern umzublättern. Mir ist echt kalt mittlerweile. Aber ich wollte da jetzt nicht auch noch was sagen.
ist ja auch Pflegenotstand und so. Im Spital konnte ich die natürliche Ordnung wiederherstellen. Und wieder einmal hat das Gute gesiegt in unserem wunderschönen Heimatland. Danke.

Ja. Ich finde, diese Geschichte veranschaulicht eigentlich wirklich sehr gut, dass wir Menschen total irrational sind. Und wir glauben das ja immer nicht, ne, dass wir so irrational sind. Aber es gibt echt Situationen, da merkt man es dann. Trennungen, auch sowas, ja. Trennungen, wenn Menschen sich trennen, also ist jetzt egal, ob romantische Beziehung oder Koalition, wenn Menschen sich voneinander trennen, sagen sie die irrationalsten Sachen. Einer meiner Ex-Freunde, als ich mich von ihm getrennt habe, hat er mir gesagt, ich darf mich jetzt aber nicht von ihm trennen, weil er hat kein Nudelsieb. Ich habe ihn dann gefragt, was er damit meint. Er hat gesagt, na ja, er hätte ja ganz lange im Studentenwohnheim gelebt, dann sei er mit mir zusammengezogen, konnte unterdessen meine Küchenutensilien verwenden. Aber wenn ich mich jetzt von ihm trenne, dann muss er sich das alles kaufen. Ja, ich hatte ja keine Ahnung, dass ich offenbar mit einer Mitgift in diese Beziehung gegangen war. Ich habe ihm dann eins meiner Nudelsiebe geschenkt, weil ich hatte zwei, hat ihm aber nicht gereicht. Er hat mir dann, und ich würde mir wirklich wünschen, dass ich mir das ausgedacht hätte, er hat mir auf seinem Handy seine Amazon-Wunschliste gezeigt mit all den Sachen, die er sich jetzt kaufen muss, weil ich mich von ihm trenne. Und es war super dramatisch, ja, er war so 300 Euro. 300 Euro muss ich jetzt ausgeben, weil du mich verlässt. Hier, eine Suppenkelle, hab ich nicht. Pürierstab, hab ich nicht. Eine Knoblauchpresse, hab ich nicht. Und das Ding ist ja, wenn du selber noch in dieser Situation drin bist, du bist ja auch nicht ganz Herr in deiner Sinne. Du machst gerade eine Trennung durch, du bist vielleicht selber ein bisschen irrational. Und deswegen fängst du dann tatsächlich an nachzudenken. Hat der recht? Und Jahre später merkst du, nein! Weil jetzt siehst du die Dinge natürlich ein bisschen objektiver. Ne? Und ich möchte eigentlich mittlerweile echt jedem anderen Menschen ersparen, durch sowas durchzumüssen. Und deswegen teile ich mittlerweile mein auf diese schwere Art und Weise erworbenes Wissen auch gerne ungefragt mit der Welt. Also nur, falls das jemand in diesem Raum oder zu Hause am Radio hören muss, es ist okay, sich von einem Mann zu trennen, auch wenn er kein Waffeleisen besitzt. Ja. So, jetzt machen wir einen kleinen Themawechsel. Ich würde nämlich gerne noch eine Geschichte erzählen über Salzburg, weil ich habe nämlich gedacht, wir sind ja beim Salzburger Stier, ne, können wir ja mal eine Geschichte über Salzburg erzählen. Es war nämlich so, ich war letztens beruflich in Salzburg und ich weiß nicht, wer die Stadt kennt, ja, aber es ist ja so, du bist dort nie beruflich. Du bist immer auch Tourist. Und zwar ist es ja so, dass diese Stadt voll ist mit Reisegruppen, in die man dann immer wieder versehentlich reingerät. Und irgendwann habe ich mir gedacht, ey, scheiß drauf, ich gehe jetzt bei einer mit. Und das war dann ganz cool, ja, weil die hatten so eine etwas ruppige Reiseleiterin. Und diese Frau hat mir total gut gefallen. Und es hat sich dann im Endeffekt wirklich sehr gelohnt, weil ich von dieser Reiseleiterin dann echt noch einiges lernen konnte. So, wir gehen weiter. Nein, wir gehen nicht weiter, weil manche Leute offenbar noch ein Vorhängeschloss an die Brücke machen müssen. Ja, rein mit dem Schlüssel in den Fluss. So, ewige Liebe, ist das nicht schön? Gut, das historische Zentrum der Stadt Salzburg gehört übrigens zum Weltkulturerbe. Da habe ich an dieser Stelle vielleicht mal eine spannende Anekdote für Sie. Frankreich hat ja vor einiger Zeit die Gänsestopfleber zum nationalen Kulturerbe erklären lassen, weil sie verboten wurde. Ja, da gab es ein neues EU-Gesetz, das hat gesagt, Gänsestopfleber, das geht nicht, das ist Tierquälerei. Frankreich war so, Moment, wir lieben Tierquälerei. Da muss es ein Schlupfloch geben. Ja, gibt auch eins. Du kannst das zum nationalen Kulturerbe erklären lassen, dann ist das von dem Gesetz ausgenommen. So, und falls Sie sich jetzt fragen, Moment mal, aber das bedeutet ja, ich darf eigentlich alles machen, was unmoralisch und scheiße ist. Ich muss nur behaupten, es ist Tradition. Dann haben Sie recht. Also zumindest in Frankreich. Ist jetzt nicht überall so einfach, ne? In Österreich zum Beispiel, ja, wenn Sie hier was zum nationalen Kulturerbe erklären lassen wollen, dann brauchen Sie eine Kopie vom Meldezettel.
Und ja, sie müssen nachweisen, wie lange die Tradition weitergegeben wurde. Und es gibt ein Antragsformular. In diesem Antragsformular müssen sie gendern. Ja, ich weiß. Das bedeutet Niederösterreich. Kann nie wieder etwas zum nationalen Kulturerbe erklären lassen. Irgendwie beruhigend, wenn Sie mich fragen. Naja, Sie haben übrigens die Gelegenheit, morgen einen Tagesausflug nach Niederösterreich zu buchen. Ich habe da jetzt gar nicht genug Prospekte für alle dabei, aber ich lese Ihnen jetzt hier einfach mal aus meinem vor. So, was haben wir da? Tauchen Sie ein in die Kultur des Waldviertels. In kleinen Gruppen werden Sie nach Heidenreichstein gefahren. Dort begegnen Sie den Einheimischen. Sie lernen, Eiernockerl zuzubereiten und werden im Anschluss 2 Stunden von der lokalen Bevölkerung beschimpft und des Ortes verwiesen. Dann geht es auch schon wieder zurück. Als Andenken erhalten Sie einen toten Waldrab. Ja, bitte bis 15 Uhr Bescheid geben, ob Sie da dabei sein wollen. So, jetzt geht's aber wirklich weiter. Hier immer schön im hässlichen Regenschirm hinterher. Und an dieser Stelle, ja, da passen Sie bitte ein bisschen auf sich auf, ne? Deswegen stand Trittsicherheit in der Beschreibung. Ja, ich weiß, diese E-Scooter könnte man eigentlich auch mal zum nationalen Kulturerbe erklären lassen. Weil alles, was scheiße ist, ist ja nicht mehr scheiße. Es ist Tradition, hm? Altersarmut, Kulturerbe, Fachkräftemangel, Kulturerbe, Hillinger Wein, Kulturerbe. Meine Güte, die arme UNESCO. Die müssen sich ja dann wirklich was einfallen lassen, ne, um dem Ansturm gerecht zu werden. Wahrscheinlich vergeben die dann irgendwann so begrenzte Kontingente an Arschloch-Kulturerbe. Und wenn dein Kontingent erschöpft ist, dann musst du dir als Staat aber überlegen, was dir mehr wert ist. Korruption oder Femizide? Ja, und dann geht's natürlich weiter, dass dann die reicheren Staaten die Kontingente von den ärmeren aufkaufen und schwuppdiwupp, beschissene Traditionen sind das neue CO2. So, vor sich sehen Sie Mozarts Geburtshaus, machen Sie ein Foto. Ja, das müssen Sie schon zugeben, das ist ja faszinierend, ne? Wie wir Menschen uns dauernd an Sachen festhalten, die eigentlich beschissen sind, aber wir wollen es nicht gehen lassen, weil wir uns dadurch irgendwie mit unseren Urahnen verbunden fühlen. So, als ob wir uns sagen, ich gebe doch jetzt nicht alles auf, wofür meine Oma nicht gekämpft hat. Aber, und da müssen wir auch mal drauf achten, das ist ja nur bei sozialem Fortschritt so. Bei technologischem Fortschritt sind wir mal alle ganz vorne mit dabei. Gehen Sie mal in den Elektrofahrmarkt, schauen Sie sich da mal die Leute an. Da können Sie aber auch was über die menschliche Natur lernen. Da sehen Sie dann Menschen, die mit einem Verkäufer sprechen. Ja, bitte, wir bräuchten eine Beratung für die allerneueste Siebträger-Kaffeemaschine. Ja, natürlich sind wir bereit, unser Haus abzureißen, um uns Kupferleitungen in die Wände legen zu lassen. Bei Kaffee machen wir keine Abstriche. Ja, selbstverständlich werde ich mir einen Sensor hinter meine Herzklappe implantieren, der meinen Koffeinspiegel misst und in die Cloud lädt. Das ist ja großartig. Da weiß ja die Kaffeemaschine auch immer, wie stark sie den Kaffee machen muss. Außerdem kann ich dann meinen Koffeinspiegel auch mit meiner Community teilen. Dann wissen auch alle, wann sie mich besser nicht ansprechen sollen, ne? Ja, bitte gerne noch den allerneuesten Soda-Stream dazu. Kaffee mit Kohlensäure klingt super. So denken wir über Technologien. Aber wenn es um sozialen Fortschritt geht, um irgendeine Kleinigkeit in unserem täglichen Miteinander zu ändern, damit es uns allen ein bisschen besser geht, da scheißen wir dann auf Innovation. Da kann uns das Modell gar nicht alt genug sein, da sind wir dann nur am Rumheulen. Man darf überhaupt nichts mehr sagen. Man darf seine Kinder nicht mehr schlagen. Man darf seine Feinde nicht mehr auf Eisschollen aussetzen und aufs Meer hinaustreiben lassen. Überall nur Verbote. Was ist eigentlich los mit uns? Können wir nicht mal über sozialen Fortschritt mit der gleichen Begeisterung sprechen, mit der wir über technologischen Fortschritt sprechen? Können wir nicht mal solche Gespräche miteinander führen? Hey, hast du gehört? Es gibt jetzt diese ganz neue Idee. Du kannst deinem Sohn beibringen, dass er Frauen mit Respekt behandelt. Was? Was kostet das? Gar nichts. Und wann kommt es auf den Markt? Sobald du damit anfängst. Boah, geil, da fange ich sofort damit an. Ja, geil, ich fange auch sofort damit an. Ja, geil, geil.

Ja, auf jeden Fall, also Mozart wurde hier geboren, ja. Gut, weiter geht's zum Mönchsberg. Das ist ein bisschen steiler Anstieg. Ne? Wenn Sie nicht so fit sind, bleiben Sie lieber unten, machen Sie die Mozartkugelverkostung. Wir holen Sie dann nachher wieder ab. Haben Sie das gehört? Der Herr da vorne hat gesagt, die Hummel kann nicht fliegen, aber sie weiß es nicht, drum tut sie es trotzdem. Junger Mann, Sie sind keine Hummel. Ja, außerdem ist das Quatsch, das Hummelparadoxon. Ja, das haben Sie alle schon mal gehört in irgendeiner Version. Ne? Das Hummelparadoxon, das heißt, die Hummel kann eigentlich physikalisch gesehen gar nicht fliegen. Aber sie weiß es nicht. Also fliegt sie einfach. Bullshit, natürlich kann die Hummel fliegen, sieht man ja. Es war ein Rechenfehler von einem Physiker in den 30er Jahren. Ja, der hat sich vertan. Das ist längst widerlegt, aber wir halten uns daran immer noch fest, als wäre das die ultimative Wahrheit. Das einzig Paradoxe am Hummelparadoxon ist, dass wir uns denken, es will uns sagen, glaub an dich. Aber eigentlich will es uns sagen, glaub vielleicht ein bisschen weniger an dich. Du hast dich wahrscheinlich verrechnet. Ja, das gehört zu diesen ganzen Mythen, die wir uns immer weiter erzählen, aber wir wissen, sie stimmen nicht. 10% Mythos ist auch so ein Beispiel. Den kennen Sie auch. Wir benutzen nur 10% unseres Gehirns. Auch so ein Quatsch. Er ist widerlegt. Ja, ganz vereinfacht könnte man noch sagen, wir benutzen immer nur 10% gleichzeitig. Jo, aber es ist bei der Speiseröhre nicht anders. Ja, dann benutzen wir auch immer nur 10% gleichzeitig. Ne? Während sich so eine Mozartkugel langsam den Weg nach unten bahnt, sind ja immer nur 10% gerade aktiv. Aber da sagt niemand, wow, hast du gewusst, wir benutzen nur 10% unserer Speiseröhre. Hey, voll krass. Boah, stell dir mal vor, was wir alles machen könnten. Wenn wir unsere ganze Speiseröhre auf einmal nutzen könnten, wir könnten Gurken essen, ohne sie vorher in Scheiben zu schneiden. Ja, das ist eigentlich alles. Gibt's ja nicht, ja? Also ich meine, ich verstehe es ja, dass Menschen sich Mythen erzählen, weil Menschen erzählen sich gerne gegenseitig Geschichten. Das ist ja auch toll, da müssen wir ja nicht mit aufhören. Aber können das nicht mal bessere Geschichten sein? Die Hummel zum Beispiel, ich habe mich mal informiert. Hummeln fliegen auch im Himalaya. Das wusste ich gar nicht. Es ist ja saukalt dort. Aber mit Hilfe dieser tollen kleinen Stummelfliegelchen können die ihren Körper auf über 30 Grad erhitzen. Und daher kommt auch dieses typische Brummgeräusch. So, das ist doch mal eine nette Geschichte. Kann man sich die nicht mal gegenseitig erzählen? Die Moral, Bewegung tut gut, denn du frierst nicht mehr und brummst ganz süß. Ja. Oder der Kuchenstück-Mythos, das ist eigentlich auch so ein gutes Beispiel. Der Kuchenstück-Mythos, der ist sehr faszinierend, weil der ist regional verschieden. Je nachdem, wo du herkommst, wird dir was anderes erzählt, was angeblich Furchtbares passiert, wenn dein Kuchenstück beim Servieren auf die Seite fällt. Ich komme aus Westfalen. Als wir klein waren, hatten wir uns Kindern immer gesagt, wenn dein Tortenstück beim Servieren auf die Seite fällt, dann wirst du nie heiraten. Ich habe 7-jährige Mädchen erlebt, die von ihren Eltern vom Kindergeburtstag abgeholt werden mussten, weil sie nicht mehr aufhören konnten zu weinen. Das ist nicht gesund. Ich schlage folgende Alternative vor. Wenn ein Kuchenstück beim Servieren auf die Seite fällt, dann wirst du eine erfolgreiche und selbstbestimmte Frau, die niemals einem Mann ein Nudelsieb schenken muss. Ja, an dieser Stelle würde ich gerne noch mal so eine kleine Lanze brechen für meine Generation. Ich bin Millennial. Gibt's noch Millennials hier heute? Ah, okay, eine motivierte Person. Ja, ganz und ein schüchternes Händchen von hinter der letzten Reihe. Nee, wir trauen uns immer nicht so richtig, ne? Wir haben einen schlechten Ruf, wir Millennials. Das heißt immer, wir hätten nichts zu Wege gebracht. Wir hätten eben den nachfolgenden Generationen nichts hinterlassen. Keine Tradition, kein kulturelles Erbe. Ich finde, das stimmt nicht.
Wir haben doch ein bisschen was geschafft. Wir Millennials, wir haben die Psychotherapie salonfähig gemacht. Ja, wir haben in die Wege geleitet, dass man sich dafür nicht mehr schämen muss, dass man einfach sagt, es ist eine gute Sache, sich um seine psychische Gesundheit zu kümmern. Na, wir auch nicht nur Psychotherapie, auch Meditation, Achtsamkeit, all diese Dinge, die der Seele gut tun. Ne? Und du kannst das mittlerweile auch ganz niederschwellig erreichen. Also du musst nicht mal mehr irgendwo hin. Meditation zum Beispiel, gibt ganz viele Apps, mit denen du meditieren kannst. Die sind teilweise auch KI-gestützt.

Begib dich in eine entspannte Position. Atme tief ein und wieder aus. Wieder ein und bei jedem Einatmen ziehe deine Schultern hoch. Bei jedem Ausatmen lasse sie oben und beiße deine Zähne zusammen. Beobachte deine Gedanken, als würdest du Wolken über einem blauen Himmel beobachten. Wenn du merkst, dass ein negativer Gedanke kommt, halte dich daran fest und steigere dich hinein. Machst du dir zum Beispiel Sorgen, dass wild gewordene Tierschützer dir deinen Eierlikör verbieten? Hast du Angst, dass du mit deinem E-Bike nicht mehr auf dem Gehsteig fahren darfst, nachdem du letztens damit mit 160 km/h auf der Autobahn erwischt wurdest? Nimm diese Gedanken an. Alles darf da sein. Hass, Neid, verletzte Eitelkeit. Lass diese Gefühle zu und übertrage sie auf deine Umgebung. Wenn du nachher wieder aufstehst, geh raus in die Sonne und schnauze willkürlich einen Passanten an. Du wirst dich sofort besser fühlen. Konzentriere dich jetzt auf deine Atmung und zähle deine Atemzüge. Versuche, schneller zu atmen, sodass du mehr Atemzüge schaffst als alle anderen. Beim Ausatmen denke daran, was du jetzt alles stattdessen hättest tun können. Du hättest produktiv sein können und damit für unsere Gesellschaft wirklich einen Wert haben, anstatt hier dämlich rumzusitzen und dich selbst zu wichtig zu nehmen. Und jetzt schenke dir selbst ein Lächeln. Fällt es dir schwer? Reiß dich zusammen und schenke dir selbst ein Lächeln. So kommst du nie ins Nirvana. Buddha ist genauso enttäuscht von dir wie deine Eltern. Am besten, du atmest gar nicht mehr.

Dankeschön. Ja, wir sind jetzt tatsächlich fast am Ende meiner Performance angelangt, und am Ende ist mir eine Sache immer noch mal wichtig zu sagen. Alles, was ich heute hier gesagt habe, ist wahr. Ja, nee, wirklich. Es ist alles recherchiert, es ist alles wahr. Es gibt ein 50-seitiges PDF-Dokument mit Quellenangaben. Das kann ich euch auf Wunsch zuschicken, wenn ihr meinen Newsletter abonniert und mir eine Kopie eures Meldezettels schickt. Nee, wirklich, es ist alles gut recherchiert. Ja, weil ich möchte ja nicht irgendwelche E-Mails bekommen. Also eigentlich kann die Hummel doch nicht fliegen. Nein, nein, nein, nein. Deswegen sichere ich mich ab. Ich google alles. Das mache ich in meinem Zug. Das ist immer ganz gute Gelegenheit, wenn du schon wieder 8 Stunden in der Deutschen Bahn feststeckst wegen eines vorausfahrenden Zuges. Ist eine gute Zeit, um zu googeln. Hat Deutschland nur ein Gleis? Was hätte ein Flug gekostet? Können Hummeln fliegen? Was kann man noch ankurbeln, außer Stoffwechsel? Wie kann ich etwas zum nationalen Kulturerbe erklären lassen? Kann ich mich selbst zum nationalen Kulturerbe erklären lassen? Und das Interessante ist ja, wenn du sowas googelst, das bleibt ja nicht dort, ne? Das wird ja immer alles untereinander weitergegeben, weil Datenschutz haben wir ja schon ganz lange nicht mehr. Das heißt, im Zuge dessen wurden mir jetzt in letzter Zeit auf Amazon kurbelbetriebene Wasserkocher, intelligente Kaffeemaschinen, Selbsthilferatgeber für Zugfahrten und Nackenkissen mit Hummelprint empfohlen. Das hat mich dann ein bisschen amüsiert, weil dann dachte ich, geil, Google und Amazon halten mich jetzt für eine sehr eigenartige Person. Und dann ist mir aufgefallen, sie haben recht. Ich bin eine sehr eigenartige Person. Weil dann habe ich spaßeshalber in meiner Chronik nachgeschaut, was ich in letzter Zeit sonst so gegoogelt habe. Fahren alte Menschen öfter weiße Autos oder verlieren Autos mit der Zeit die Farbe? Warum steht auf Spülmittel drauf, dermatologisch getestet, aber nicht, was bei dem Test rausgekommen ist?

als ich das dann so schwarz auf weiß vor mir hatte, da habe ich dann irgendwie gedacht, oh shit, ich glaube, ich muss auch in meiner Offline-Persönlichkeit mal nach Logikfehlern suchen. Und ich bin fündig geworden. Ich besitze 4 Heißklebepistolen, die ich nie verwende. Ich rede nicht nur mit meinen Pflanzen, sondern mit allen Gegenständen in meiner Wohnung, bis auf die Mehrfachsteckdosen, weil die sind mir suspekt. Wenn ich immer meine E-Mail schreibe und die Person antwortet mir, sie kann den Anhang nicht öffnen, dann schreibe ich zurück, dann streng dich mehr an! Und als mir dann klar wurde, wie komisch ich bin, und jetzt mal ganz ehrlich, wie komisch wir wohl alle sind, da wurde mir dann bewusst, Moment mal, ich glaube, das ist der Ausweg aus der Dystopie des gläsernen Menschen. Wie können wir verhindern, dass künstliche Intelligenzen die Weltherrschaft an sich reißen und uns kontrollieren? Wir müssen unberechenbar werden. Durch Schrulligkeit. Ja, und deswegen tut mir bitte einen Gefallen, wenn ihr jetzt, es ist ja dann gleich Pause, ne? Wenn ihr dann rausgeht, tut mir einen Gefallen, geht auf Amazon, bestellt euch einen Staubsaugerbeutel und einen Kunstpelz und googelt dann Goldfischteich-Design-Ideen 2026. Ja, tricksen wir die KIs aus. Seien wir irrational. Posten wir Fotos von uns auf Social Media, auf denen wir in einer Badewanne stehen, die mit Kartoffelpüree gefüllt ist. Und in die Caption schreiben wir, ich gestern beim Tanzkurs. Hashtag katholisch, Hashtag Eisbär, Hashtag Purple Rain. Nein, wir müssen einfach die Algorithmen ein bisschen verwirren durch unsere Schrulligkeit, weil die macht uns doch erst zum Menschen. Und der aufrechte Gang. Ja, aber wirklich, wir glauben immer, wir sind so unheimlich leicht gesteuert. Stimmt doch nicht. Wir glauben zum Beispiel, wir sind total vorhersehbar, weil letzten Endes sind wir ja alle doch nur Opfer unseres Sexualtriebes. Ich sage nein, wir sind überhaupt nicht vorhersehbar und wir haben noch viel mehr lustigere Triebe, denen wir viel zu wenig Aufmerksamkeit schenken. Ich zum Beispiel habe einen sehr merkwürdigen Polonesentrieb. Ich habe regelmäßig in der Öffentlichkeit das Bedürfnis, eine Polonaise zu starten. Schlange beim Finanzamt, Wartezimmer beim Arzt. Wie oft ich in der Öffentlichkeit kaum an mich halten kann, weil es in meinem Kopf losgeht, hier fliegen gleich die Löcher aus dem Gras. Sonja, zügle dich, du bist die Nächste im Zeugenstand. Ich weiß, das ist merkwürdig. Zeigen wir uns von unserer merkwürdigsten Seite. Lasst uns der Fehler in der Matrix sein. Bringen wir ein bisschen Verblüffung in die Welt. Dankeschön.

0: Vielen Dank.
1: Vielen Dank, liebe Sonja Pickard. Ich darf aus der Jurybegründung zitieren. Sonja Pickard vermag es, ihr Publikum mit ihrem geistreichen und fantasievollen Humor mitzureißen. Ihre Stärken liegen in der genauen und feinen Beobachtungsgabe, dem untrüglichen Gespür für die kleinen und großen Absurditäten des Alltags sowie dem präzisen schauspielerischen Können, mit dem sie ihre Geschichten und Pointen auf die Bühne bringt. In kunstvoll gebauten, vielschichtigen Erzählungssträngen mit schnellem Rollenwechseln in Szenen und klugen Dialogen übt sie Kritik an gesellschaftlichen und politischen Missständen, ohne belehrend oder moralisierend zu sein. Liebe Sonja Pickard, herzlichen Glückwunsch.
0: Dankeschön.
2: Danke.
0: Vielen Dank.

0: Schade, dass alle, die jetzt zuhören und nicht hier im Kursaal in Meran sitzen, also alle, die wir Radio dabei sind, mich nicht sehen können, gell? Ja, weil wenn die mich sehen könnten, würden sie wissen, ja, der Typ braucht eine Pause. Und die machen wir jetzt. Wir hören uns in circa 25 Minuten wieder. Bis gleich.
1: Ein Österreicher mit Südtiroler Wurzeln ist heute der Gastgeber hier im Kurhaus Meran, Robert Palfrader. Die familiären Wurzeln väterlicherseits führen, das erzählte der Schauspieler auf der Bühne und in seinem Roman Ein paar Leben später, der vor 2 Jahren erschienen ist, ins Gartnertal. Deswegen ist es ihm eine besondere Ehre, heute hier durch diesen Abend führen zu dürfen, den wir live für Ö1 und Rai Südtirol sowie für die ARD-Sender Bayern 2 und SR Kultur vom Saarland Rundfunk übertragen. Sie hören den Preisträgerabend dieses wichtigsten Radiokabarettpreises im deutschsprachigen Raum. Markus Schönholzer und Sonja Pickert wurden bereits ausgezeichnet. Nach der Pause erhält Bodo Wartke seine gehörnte Trophäe und wird einiges aus seinem Schaffen zum Besten geben. Alle 3 Künstler kommen gleich zu einem Gespräch. Jetzt geht mir gleich die Stimme weg in die Ö1 Lounge hier im Kurhaus Meran. Zuvor aber Musik kommt von Valdinho Langer, heißt Joyce.

0: Baldinho Langer war das mit Joyce, unter anderem mit dabei Wolfgang Puschnigg, der vorgestern am 21. Mai seinen 70. Geburtstag gefeiert hat. Jetzt sitzt neben mir rechts, das ist im Radio egal, aber für mich ist das wichtig, Bodo Wartke, herzlich willkommen.
1: Hallo.
0: Freuen Sie sich schon, gleich nach der Pause einen Salzburger Stier in den Händen halten zu können?
1: Na total. Man könnte sagen, ich habe die letzten 30 Jahre darauf hingearbeitet.
0: Darauf hingespielt.
1: Dass das heute Abend endlich passieren wird.
0: Herr Wartke, Sie sind ein erfindungsreicher Wortkünstler und ein brillanter Klavierspieler. Das sind so zwei Begriffe, die immer wieder auftauchen, wenn man über Sie liest. Das ergibt für mich die Bezeichnung Klavierkabarettist.
1: Ja, ich wurde als Klavierpoet heute Abend angekündigt. Das finde ich auch sehr schön.
0: Von mir eine Kreation, weil ich... Dachte, das passt auch.
1: Danke, ja. Also da schwingt noch was anderes mit im Wort Poet. Das finde ich schön. Ja, also Klavierkabarettist trifft es auch inzwischen nicht mehr zu 100%. Ganz einfach, weil auch viele andere Instrumente dazugekommen sind im Laufe der Zeit, die ich spiele auf der Bühne. Schlimmstenfalls sogar gleichzeitig.
0: Was reimt sich denn auf Poet?
1: Oh, vieles. Das Ding ist ja so, also das Ding ist ja, dass ich mich nicht immer sofort mit dem ersten Reim zufrieden gebe, sondern gucke, was gibt's da noch? Und vielleicht gibt's da noch einen Doppelreim. So.
0: Aber Sie sind deswegen die Frage.
1: Auf Poet reimt sich zum Beispiel auch Prolet. Ne?
0: Auch schön.
1: Zwei ähnliche Worte, ähnlich, aber nicht gleich. So. Und interessant ist zum Beispiel, wenn man in all den Worten, wo das Wort Poet auftaucht, es gegen Prolet ersetzen würde oder umgekehrt.
0: Ulrich Michael Heißig, also Irmgard Knef, kann auch so wunderbar reimen, so wie Sie. Ich kann das eben nicht und ich finde das so faszinierend. Ist das etwas, was man einfach hat oder haben Sie das entwickeln müssen?
1: Das Geheimnis lautet, für möglich halten, dass es geht und sich von der deutschen Sprache überraschen lassen.
0: Aber brauchen Sie bei Reimen schon auch immer wieder Zeit, um was zu finden oder geht Ihnen das wirklich so von der Hand?
1: Mal so. Also man braucht auf jeden Fall erstmal Zeit und Lust, sich auf eine Suche ins Ungewisse zu begeben. Und auf diesem Weg begegnen einem häufig Blümchen, die am Wegesrand blühen, mit denen man nicht gerechnet hat. Und
0: das ist sehr poetisch.
1: Dankeschön. Und auf die man nicht gestoßen wäre, hätte man sich gar nicht erst auf den Weg gemacht. Und das sind häufig die besten Reime, die einem zufällig begegnen.
0: Sie haben ein Vorbild, oder? Den 83-jährigen Reinhard May.
1: Unter anderem. Er zählt auf jeden Fall zu meinen größten Vorbildern, ja.
0: Das mögen, glaube ich, Reinhard May mögen, glaube ich, die Eltern von Sonja Pickert auch besonders gerne. Sie haben mal gesagt, was Ihnen so gut an ihm gefällt, ist, er steht jeden Tag auf, geht in die Arbeit sozusagen, also geht schreiben so lang, bis sein Lied fertig ist. Bei Ihnen ist das anders.
1: Also das hat er mir mal erzählt, dass sein Schaffensprozess oder sein gesamter künstlerischer Prozess sich vollzieht wie Jahreszeiten. So, also er hat eine Schreibphase, wo er neue Lieder für sein neues Album schreibt. Dann kommt als nächste Jahreszeit die Studiozeit, wo er das aufnimmt. Und als dritte Jahreszeit die, wo er dann mit dem neuen Album und dem neuen Programm auf Tour geht.
0: Bei Ihnen ist es anders, oder? Sie haben die Geistesblitze in der Sauna, beim Arzt.
1: Ja, meistens dann, wenn ich nicht damit rechne, beim Wäsche aufhängen. So, da komme ich dann auf einmal auf Ideen. Also dann, wenn ich nicht nach Ihnen gesucht habe, dann suchen Sie mich heim. Und das kann auch manchmal sehr anstrengend sein.
0: Aber laufen Sie dann zum Beispiel beim Wäsche zusammenlegen gleich zum Schreibtisch oder aus der Sauna raus, um sich nackt zum Schreibtisch zu setzen und sofort die Dinge niederzuschreiben?
1: Ja, in der Sauna ist das schwierig. Ich frage dann auch immer, ob jemand was zu schreiben dabei hat, dass ich... Haben sie meistens nicht, leider. Inzwischen quatsche ich ganz viel ins Handy oder mache mir Notizen im Handy. Früher hat
0: wäre in der Sauna.
1: In der Sauna, genau.
0: Wo stellen Sie das Handy hin in der Sauna?
1: Darüber möchte ich jetzt...
0: Entschuldigung, wo legen Sie es hin?
1: Nein, in der Sauna habe ich es tatsächlich nicht dabei, aber also dann passiert das halt im Kopf. Ich habe auch mal einen ganzen Song im Skilift geschrieben. Das ist gar nicht lange her. So, da hatte ich auch nichts zu schreiben dabei und habe das Handy bewusst nicht gezückt, weil ich natürlich Angst hatte. Das fällt mir aus der Hand und dann liegt es hier im Schnee und dann finde ich es nie wieder. Und dann war ich gezwungenermaßen, saß ich da und habe mir den kompletten Song im Kopf ausgedacht und habe den dann erst nachmittags im Hotel niedergeschrieben.
0: Ich glaube, Sie touren jetzt mit Ihrem, helfen Sie mir, 7. Programm?
1: Es ist sogar das...
0: Oder es ist das 8.
1: Klavierkabarettprogramm, ja.
0: Also es gibt hier Ich denke, also sing ich, Achillesferse, Noah war ein Archetyp, Klaviersdelikte, Was wenn doch, Wandelmut, Wunderpunkt.
1: Ah, stimmt, das ist der 7.
0: Ich habe das jetzt mit Absicht auch rezitiert, ja. Weil das sind so wunderschöne Wortspiele eigentlich.
1: Danke.
0: Oder? Kann man das, wenn man reimen kann, auch so schöne Wortspiele zu machen?
1: Also Wortwitz ist ja ein Humor, über den viele Menschen die Nase rümpfen. Ich tue das nicht. Ich halte ihn für einen sehr schönen Humor, also sehr intelligent im Idealfall und eben eher sehr situativ, der sich aus einem Moment heraus ergibt, den man teilt mit anderen Menschen. Und das finde ich eh eine sehr schöne Form des Humors, die aus dem Miteinander heraus entsteht. So, ich sag mal, so einen Witz erzählen kann jeder, aber die Komik im Moment finden, das ist einfach toll. Also gerade wenn man da dabei ist und das miterlebt. Und das finde ich ist das Schöne an Wortwitzen, die sich aus Situationen heraus ergeben.
0: Sie haben Ihr erstes Programm 1998 auf die Bühne gebracht und ich glaube, Sie haben es fast 12 Jahre lang gespielt. Es kommt noch ein Zusatz. Sie spielen meistens mehrere Programme sozusagen gleichzeitig.
1: Richtig, momentan sind es 6. Es waren auch mal 10.
0: Mhm. Wann wissen Sie, dass ein Programm abgespielt ist?
1: Also ich habe auf meine Programme erstaunlich lang Lust. Ich mag die wirklich gerne. Vielleicht auch, weil ich mir damit so viel Mühe gebe. Ich schreibe auch Sachen um, wenn die für mich nicht mehr stimmen. Ich lasse manchmal auch Lieder bleiben. Also es gibt Lieder, denen bin ich inzwischen entwachsen oder blicke anders drauf. Und die bleiben erstaunlich lange frisch. Also Musik scheint auch etwas zu sein, was Inhalte konserviert oder gut konservieren kann.
0: Eine Frage habe ich noch, sind fast 2 zusammenhängende. Sie haben, glaube ich, mit 9 Jahren einen Teil Ihres Ringfingers verloren.
1: Ja, richtig.
0: Ich habe ihn. Das ist nur, lassen Sie sich nicht verwirren, das ist nur der erste Aufruf zum Pausenende. Also, was ja für einen Pianisten nicht so gut ist.
1: Nicht so gut, das stimmt.
0: Mein Klavier, aber ja. Sie haben das eher als Ansporn irgendwie, glaube ich, fast gesehen.
1: So war das. Also ich hatte zu dem Zeitpunkt schon Klavierunterricht und habe, soweit ich mich erinnern kann, nachdem das dann verheilt war, als Kind schon gedacht, na, das wollen wir doch mal sehen. So, also jetzt erst recht. Mal gucken, ob das noch klappt. Und siehe da, also es ist viel mehr möglich, als wir selbst für möglich halten. Mein Klavierlehrer hatte das witzigerweise auch an der rechten Hand. Auch der hat das obere Glied von seinem rechten Ringfinger eingebüßt. Der hat allerdings einen Rasenmäher gefasst.
0: Ui. So, jetzt waren Sie dann 2005 auch noch snowboarden.
1: Ja.
0: Und hatten einen Unfall und hatten einen 5-fachen Schädelbasisbruch.
1: Ja, richtig. Also ich hätte sterben können. Der Arzt, der mich operiert hat, meinte, normalerweise, wenn man so einen Unfall baut wie Sie, ist man entweder tot oder ab der Halswirbelsäule abwärts querschnittsgelähmt. Ihr Schutzengel hatte anscheinend Verstärkung.
0: So, und letzte Frage, das kann nicht nur Ehrgeiz sein. Sie haben einfach einen starken Willen.
1: Naja, also ich glaube, da war auch einfach großes Glück im Spiel. So.
0: Naja, aber so, wie Sie, glaube ich, Sie waren relativ schnell wie auf der Bühne zurück, oder?
1: Das hat nicht. Ja, das stimmt. Also Gott sei Dank leben wir im 21. Jahrhundert mit den medizinischen Möglichkeiten, die es heutzutage gibt. Also ich hätte mehrmals schon auch sterben können und bin zum Glück immer noch da.
0: Gott sei Dank. Ja. Und jetzt sehen wir Sie und hören wir Sie dann bald irgendwie mit Wunderpunkt.
1: Ich spiele heute Abend weite Teile aus dem neuen Programm Wunderpunkt.
0: Gratulation zum Stier, den Sie ungefähr in einer Dreiviertelstunde in den Händen halten.
1: Ja, danke schön.
0: Danke, Herr Wartke.
1: Gerne.
0: Wir hören jetzt Alex Pinter und Viola Hammer mit Trollmors Wagesang.

0: Herzlich willkommen, Sonja Pickert, und Gratulation zum Salzburger Stier. Die Trophäe steht neben uns. Als bekannt gegeben wurde, dass Sie den Salzburger Stier für Österreich erhalten, haben Ihre Eltern ganz besorgt bei Ihnen angerufen.
1: Nein, nicht besorgt angerufen, aber wir haben kurz darauf miteinander telefoniert und dann haben sie herausgefunden, dass der Salzburg, weil sie hatten natürlich gegoogelt, und unter anderem kommt dann eben auch eine Orgel, die in irgendeiner Kirche in Deutschland steht.
0: Nein, die steht in Salzburg, in der Festung Salzburg.
1: Da habe ich wieder schlecht recherchiert. Genau, und und deswegen ist es war dann die Frage, ob es da vielleicht zu Copyright-Problemen käme.
0: Und haben Sie sich dann irgendwann auch gefreut oder waren Sie nur besorgt?
1: Sie haben sich dann auch sehr gefreut, natürlich.
0: Es sind uns noch drei Antworten schuldig geblieben aus Ihrem Programm. Hat Deutschland wirklich nur ein Bahngleis?
1: Ich habe immer noch den Verdacht, dass das so ist tatsächlich. Wie häufig ich hinter vorausfahrenden Zügen stecke, kann es nur so sein.
0: Kann man einen Stoffwechsel tatsächlich ankurbeln?
1: Bin ich mir nicht sicher und ich müsste es eigentlich wissen, weil ich ja Humanbiologie studiert habe, aber ich glaube, das funktioniert so nicht.
0: Und wie heißt die weibliche Hummel?
1: Hummelin.
0: Ja, Hummella. Ich hab auch nicht wirklich was gefunden. Arbeiterin oder Königin. Näher wird es lustigerweise nicht beschrieben.
1: Aha, okay.
0: Beim Googlen, da müssten wir vielleicht weiter runtergehen. Reinhard May, das Vorbild von Bodo Wartke, ist auch Teil Ihres Lebens. Ich habe schon erwähnt.
1: Ja, richtig, genau. Habe ich als Kind tatsächlich viel gehört. Vorhin sagte mir noch jemand kurz vorm Auftritt, ach, Reinhard May, den kennst du nicht mehr. Und ich so, haha, natürlich kenne ich den. Weil meine Eltern haben immer sehr gerne Reinhard May gehört. Und der hat ja so eine fantastische Stimme.
0: Sie müssen ja nicht mehr auf die Bühne.
1: Genau. deswegen verbinde ich den tatsächlich sehr mit meiner Kindheit.
0: Ist das nicht sehr lustig? Also Sie kommen aus Nottuln in Westfalen, in Deutschland, werden für Österreich ausgezeichnet und bekommen den Preis in Südtirol, in Meran.
1: Ja, ist das nicht schön? Ich finde das total toll, dass das so über die Grenzen hinweg geht und dass eben heute jemand aus Österreich, aus der Schweiz, aus Deutschland, und irgendwie mischt es sich dann aber doch alles und wir sind in Südtirol. Ich finde es einen total tollen Abend.
0: Robert Palfrader hat es schon erwähnt, Sie kamen 2009 nach Wien. Jetzt gelten wir ja immer als wahnsinnig herzlich und das Wiener Herz, das Goldene. Ich glaube, bei Ihnen hat es länger gedauert, dass Sie sich wirklich daheim gefühlt haben.
1: Oder? Ja, es hat
0: wir machen es jemandem nicht so leicht.
1: Nein, Wien macht es einem nicht leicht. Also man braucht tatsächlich einige Jahre, bis man auch die Wiener Mentalität so ein bisschen verstanden hat. Und dann liebt man sie halt auch irgendwann sehr. Und der Wiener Grand hat natürlich auch irgendwo einen gewissen Humor, den man dann nicht mehr missen möchte. Aber bis man den überhaupt mal überrissen hat, wie das funktioniert, das dauert tatsächlich eine Weile.
0: Und der Meldezettel war Ihr bester Freund.
1: Oh ja.
0: Selbst beim Videoausleihen.
1: Oder richtig, DVD. auch in beim Videoausleihen, damals gab es noch Videotheken und da wurde mir, ich habe einfach Hallo gesagt, das war schon ein Problem. Und dann wurde mir gesagt, bitte nur mit Meldezettel. Für Deutsche.
0: Sie haben ein aktuelles Programm, das heißt Halb Mensch. Da geht es sehr viel um die technische Revolution. Es geht um KI und die Frage, welche Auswirkungen diese auf uns hat. Wird KI jemals Kabarettprogramme schreiben?
1: Ich kann es mir tatsächlich nicht vorstellen. Also man versucht es natürlich immer spaßeshalber mal. Als das alles so aufkam, haben wir natürlich alle mal ein bisschen rumprobiert mit den verschiedenen Prompts. Aber tatsächlich kommt immer nur ein sehr generischer 70er-Jahre-Humor dabei raus, den man schon tausendmal gehört hat und der einfach nicht irgendwie diesen Funken rüberbringt, den es eigentlich braucht. Und tatsächlich, glaube ich, zumindest nach derzeitigem Stand, kann das nur der Mensch.
0: Ihre Programme haben sehr viel Inhalt.
1: Ja.
0: Wie lang schreiben Sie an einem Programm? Also wie lang gibt's da eine Idee? Wann entsteht ein Programm? Wie lange dauert das?
1: Also ich schreibe circa ein Jahr, würde ich sagen, wobei natürlich nicht die ganze Zeit. Also ich bin ja dann auch immer noch unterwegs auf Tour und aber ein Jahr ist es in meinem Kopf. Und da gehe ich dann immer alles Mögliche durch und dann gibt's natürlich so ein paar intensive Schreibmonate. Kann man sagen, genau.
0: Sie sind mit Halbmensch seit wann unterwegs?
1: Seit Januar 2024.
0: Also Jänner.
1: Verzeihung,
0: 2024,
1: Jänner.
0: 24, wie wir Österreicher sagen. Haben Sie schon eine Idee für ein neues Programm?
1: Ja, ich habe ja bald Premiere am 23. September in Wien.
0: Und verraten Sie uns schon den Titel?
1: Ja, das Programm heißt Stark. Es wird sehr lustig und ich muss es noch schreiben.
0: Na dann würde ich sagen, nichts wie los. Sie können jetzt gleich anfangen. Und wir hören jetzt Dafa Yusuf und Friends mit Terpsichorean. Danke, Sonja Pickert, und noch einmal Gratulation.
1: Dankeschön.

0: Jetzt sitzt der dritte Stierpreisträger dieses Abends, dieses Jahres neben mir, Markus Schönholzer. Gratulation.
1: Danke.
0: Eben gerade haben wir erklärt, warum die deutsche Sonja Pickert mit dem österreichischen Salzburger Stier ausgezeichnet wurde. Sie wurden in den USA geboren, in Buffalo, New York, sind aber Schweizer.
1: Ja. Ich war lange beides und inzwischen nicht.
0: Das heißt, Sie haben
1: nur noch Schweizer.
0: Ah, ich verstehe. Sie sind mit 11 Jahren, glaube ich, in die Schweiz gekommen. Haben Sie in den USA schon Schweizerdeutsch gesprochen?
1: Nein. Das Deutsch reden oder Schweizerdeutsch reden habe ich dann auch erst in der Schweiz gelernt. Ja.
0: Mhm. Meine Mutter ist in Berlin geboren und lebt seit über 60 Jahren in Wien und man kennt an ihrer Sprache immer noch, dass sie nicht in Wien geboren wurde. Sprechen Sie akzentfrei Schweizerdeutsch?
1: Ja, das schon, aber ich habe eine eigenartige Mischung. Ich komme von nirgends. Ich bin so eine Mischung aus allen Städten. Also bei mir
0: aus allen Städten der Schweiz.
1: Aus allen Städten der Schweiz, ja.
0: Man sagt ja, dass, glaube ich, oder es gibt ja kein genormtes Schweizerdeutsch. So jeder spricht sein Schweizerdeutsch.
1: Ja, es gibt in jede Stadt ein Dialekt, jeden Ort hat ein Dialekt. Das ist ja in Deutschland ja ganz ähnlich. Und bei mir mischt sich eben alles. Wir sind ein bisschen in der Schweiz rumgezogen und ich habe da ein bisschen mitgenommen und so. Also es hat sich nie was gefestigt.
0: Sagt man Ihnen das auch?
1: Ja, natürlich. Die Leute mögen das oft auch gar nicht, weil sie nicht wissen, wer ich bin, also woher ich komme. Man hört das schon und man achtet auch darauf in der Schweiz. Ein Luzerner ist es, ein Zürcher ist es, ein Basler, kommt aus dem Rheintal, ist ein Bündner, man weiß es nicht.
0: Der Salzburger Stier gilt als Ritterschlag der deutschsprachigen Kleinkunst. Ein Genre, das Sie aber erst, ich sag's mal so, spät für sich entdeckt haben. Sie sind jetzt 64, Kabarettist sind Sie, glaube ich, ungefähr mit 50 geworden.
1: Ja, Kabarettist, was ist das? Kleinkunst, mache ich, ja. Ich hatte früher, ich schrieb Musicals, ich schrieb Theatermusik, ich war selten auch als musizierender Darsteller auch auf der Bühne. Und dann habe ich das mit 50 reduziert und bin dann selber auf die Bühne mit meinen Liedern, ja.
0: Sie haben in einem Interview, das ich gelesen habe, gesagt, in der Phase, wo ich nur geschrieben habe für andere, hat mir irgendetwas gefehlt.
1: Ja, es ist so, dass es die eigenen Lieder wurden so vergänglich, die gingen an mir vorbei. Ich habe die abgegeben und wieder vergessen. Und irgendwie hat sich nichts, man fasst so Lieder nicht zu Büchern zusammen. Man hat nie was in Bücher gestellt. Und irgendwie hatte ich, war ein kleines Leiden da, irgendwie nichts, schon viel gearbeitet, aber nichts getan zu haben. Und als ich dann die eigenen Lieder wieder in die Hand nahm und auf die Bühne mitnahm, dann war da schon was Handfestes vorhanden, ja.
0: Sie haben Musicals komponiert?
1: Ja.
0: Da haben Sie, glaube ich, in Englisch komponiert?
1: Nee, das war
0: der Schweizermacher war Deutsch?
1: Der Schweizermacher war Schweizerdeutsch.
0: Ich dachte, davor haben Sie in Englische
1: Texte. Nee. Ich habe schon in Englisch Lieder geschrieben, aber Musicals in der Schweiz, die sind entweder auf Deutsch oder halt Schweizerdeutsch.
0: Und dann haben Sie sich aber, glaube ich, mit Mundart quasi selbst auf die Bühne, das war so mein gedanklicher Bogen,
1: ja,
0: auf die Bühne gestellt. Ist das noch einmal herausfordernder? In Mundart oder auch auf Schweizerdeutsch?
1: Mundart ist jetzt nicht die geilste Sprache für Lieder. Das knorzt und kratzt überall ein bisschen, oder? Das ist weder sexy noch wirklich geschmeidig. Aber wenn man was erzählen will, das verstanden werden soll, ist es schon am nächsten beim Publikum. Und das wollte ich immer machen. Also es geht da weniger um Ästhetik, obwohl ich durchaus ein musikalischer Ästhet bin, aber da geht's bei der Sprache nicht um Ästhetik, sondern um, treffe ich den Punkt.
0: Ich glaube, den haben Sie getroffen. Immerhin haben Sie heute den Salzburger Stier erhalten für die Schweiz. Der Schweizer Rundfunk schreibt auf seiner Webseite, Markus Schönholzer erhält den Salzburger Stier kurz vor dem Pensionsalter. Für ihn genau der richtige Moment, weil...
1: Ja, weil ich gehöre zu den Menschen, die sich eher zurückziehen. Und das gibt mir noch einmal so die richtige Legitimation, auf die Bühne zu steigen und ein bisschen weiterzumachen, ohne bedürftig zu wirken. Und das finde ich schön. Also diesen Rückenwind, den habe ich mir gewünscht. Kommt schon zur rechten Zeit, ja.
0: Gratulation noch einmal und danke für dieses Interview. Danke, wir hören jetzt noch, bevor es weitergeht, das Berger Havlicek Orchester mit einer Komposition von Peter Havlicek, Seele INB.

0: Es ist 22 Uhr und 8 Minuten. 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Hier im Kurhaus Meran in Südtirol will noch ein Stierpreisträger von Robert Palfrader, dem Gastgeber des Abends, ausgezeichnet werden. Haben Sie weiterhin einen vergnügten Abend an den Radiogeräten oder wie oder wo oder wodurch Sie uns sonst noch hören können.
1: No, servus. No. Dankeschön. Dankeschön, da sind wir wieder. Ich würde ja wahnsinnig gerne sagen, dass ich mich aus dem wunderschönen Kursaal in Meran melde, aber stimmt halt nicht, gell? Weil der Saal, wunderschön ist er nicht. Hm? Naja, schauen Sie, ich komme aus Wien, der Saal ist bestenfalls eh okay. Wie beschreibe ich das jetzt den Leuten, die via Radio dabei sind, wie der Saal ausschaut? Sagen wir so, in Wien würden wir in so einen Saal in der Nacht unsere Taxis hineinstellen. Ja, es ist... Ja, so macht man sich in der Heimat seines Vaters beliebt. Aber es geht ja zum Glück nicht um diesen Saal, es geht auch nicht um mich, es geht um den Salzburger Stier. Und da dürfen wir jetzt gleich einen Jubilar auf der Bühne begrüßen, denn im Herbst jährt sich der Tag, an dem Bodo Wartke sein erstes abendfüllendes Konzert mit eigenen Liedern gegeben hat, zum 30. Mal. Zur Feier gibt er am 16. November ein großes Jubiläumskonzert in der Jahrhunderthalle in Frankfurt am Main. Und auch im 30. Jahr seiner Bühnenkarriere präsentiert sich Bodo Wartke vielseitig und wandelbar. Denn er ist Sänger, Schauspieler, Tänzer, Liedermacher, Aktivist, Dichter, Denker, Kinderbuchautor, Rapper, Opernlibrettist und Kabarettist. Fahrt wird dem nicht. Aktuell tourt er mit 6 unterschiedlichen Programmen durch die deutschsprachigen Länder. Meine Damen und Herren, Bodo Wartke.

0: Es mangelt uns ja gerade nicht an Problemen. Nehmen wir mal nur so aktuelle Themen wie Umweltschutz und Klimawandel, soziale Gerechtigkeit und fairer Handel, bezahlbarer Wohnraum für Käufer und für Mieter und ausreichend Plätze in der Kita, mehr Personal in der Bildung und der Pflege. Wie bringt man da am besten was zu Wege? Ich habe darüber in den letzten Wochen mit ziemlich vielen Menschen mal gesprochen, zum Beispiel mit ein paar Nationalisten, ob sie vielleicht eine Antwort wüssten auf die Frage, wie man all diese Probleme in den Griff bekommen kann. Und die so: hey, na, aber klar haben wir dafür die Lösung und die ist echt 1A. Pass auf. Und zwar werden alle, die Nächste sind wie wir, von hier remigriert oder gleich eliminiert. Denn wir sind schließlich hier die Herrenrasse und alle anderen sind Menschen zweiter Klasse. Und eine Frau gehört natürlich an den Herd, die ist nur dazu da, dass sie Kinder gebärt. Und zwar solche, die zu etwas taugen, mit blonden Haaren und mit blauen Augen. Und Schwule sind doch alle krank, genau wie jeder linksgrün versiffte Punk. Mit denen haben wir viel zu lange schon Geduld. Ach ja, und die Juden sind an allem schuld. Ah. Ach du Scheiße. Nein, von diesen Kandidaten war anscheinend keine Hilfe zu erwarten. Drauf ging ich zu ein paar Islamisten und fragte sie, ob sie denn eine Antwort wüssten. Denn auch die halten sich da ja für Spezialisten. Ey Leute, ihr wisst doch ganz bestimmt, wie die heutigen Probleme in den Griff zu kriegen sind. Und die so: inshallah. Na klar haben wir die Lösung. Und die ist echt 1A. Pass auf. Und zwar werden alle, die Nächste sind wie wir, von uns enthauptet und massakriert. Das ist unsere Pflicht, denn wir erfüllen damit schließlich Gottes Willen. Und eine Frau gehört natürlich an den Herd, die ist nur dazu da, dass sie Kinder gebärt. Und sonst gehört sie ganz körperverschleiert, damit man mit ihr weniger Schererei hat. Und Schwule sind auch alle krank, die gehören ausgerottet durch die Bank. Wir sind am Ende unserer Geduld, ach ja, und die Juden sind an allem schuld. Ah, Mensch. Was für ein Zufall. Auch von diesen lupenreinen Demokraten war anscheinend keine Hilfe zu erwarten. Darauf ging ich zu den christlichen Fundamentalisten und fragte sie, ob sie dann eine Antwort wüssten. Dazu steht doch ganz bestimmt was in der Bibel. Und die befolgt ja nun äußerst penibel. Und die so: ja, in der Tat. Und wir haben auch schon die Lösung parat. Pass auf. Und zwar werden alle, die Nächste sind wie wir, von uns missioniert und kolonialisiert. Das ist unsere Pflicht, denn wir erfüllen damit schließlich Gottes Willen. Und eine Frau gehört natürlich an den Herd, die ist dann dazu da, dass sie Kinder gebärt. Ansonsten ist sie selbstverständlich keusch und macht möglichst auch kein Geräusch. Und Schwule sind noch alle krank, doch die gibt's bei uns ja nicht, Gott sei Dank. Man kann sowas ja wegbeten mit viel Geduld. Ach ja, und die Juden sind an allem schuld. Langsam wird es langweilig. Auch von diesen Religionssoldaten war anscheinend keine Hilfe zu erwarten. Drauf ging ich zu ein paar Gangster-Rabattisten und fragte sie, ob sie dann eine Antwort wüssten. Ey yo, ihr seid doch Vorbild für die Kids und habt in den Charts haufenweise Hits. Hm? Ihr habt doch sicher einen Plan, wa? Und die so: na klar, Digga, Anma. Ah, ah, und zwar kriegen alle, die nicht so sind wie wir, erstmal schön die Fresse poliert und werden von uns hart gedisst. Denn Schabos wissen, wer der Babo ist. Und die Bitches gehören an den Herd. Ah, die sind schließlich alle nichts wert. 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An dieser Stelle drücken sich ja Gangster-Rapper oft missverständlich aus. Wir machen hier gleich richtig Tumult. Und die Juden sind an allem... alles klar. Welch Überraschung. Auch von diesen Jungs, diesen ganz harten, war anscheinend keine Hilfe zu erwarten. Nach all diesen Gesprächen, diesen Vieren, lässt sich also Folgendes resümieren. Nationalisten, Islamisten, Fundamentalisten und Gangster-Rabattisten haben, wie mir scheint, viel mehr gemeinsam, als man meint. Die einen glauben an die Überlegenheit der Aria, die anderen an die Scharia, weder andere an die Jungfrau Maria oder machen Drogendeals im Ferrari klar. Doch die kranken Gedanken sind die gleichen in sämtlichen Lebensbereichen und das anscheinend ganz autonom von Hautfarbe, Herkunft und Religion. Vielen Dank.
1: Dankeschön.
0: Vielen Dank für den wundervollen Empfang und vor allem vielen Dank für diesen Preis. Es ist mir eine große Ehre, hier ihn entgegennehmen zu dürfen an diesem wunderbaren Ort in Ihrem Beisein. Ich möchte Teile aus meinem aktuellen Programm Wunderpunkt präsentieren. Der Titel lässt schon vermuten, worum es darin geht. Ich habe viele Lieder geschrieben über Wunder und Wunden, über offene Wunden, über überwundene Wunden, über Wundepunkte, über ganz wunderbare Punkte und über Punkte, über die man sich nur wundern kann. Und beim nächsten Lied wäre es ganz, ganz wunderbar, wenn wir das gemeinsam singen könnten. Das ist ein Lied, was man super mitsingen kann, selbst dann, wenn man es gar nicht kennt. Ja, das Einzige, was man dafür können muss, ist zu zählen von 1 bis 15. Und die jeweils nächste Zahl kommt immer dann, wenn ich so ein dezentes Kopfnickzeichen in Ihre Richtung mache, das hier. Ja, die Radiozuhörerinnen und Zuhörer müssen das jetzt nach Gefühl mitmachen, ne? Also sofern sie das möchten. Wir üben das hier mal vor Ort, erstmal nur die ersten vier Zahlen, ja, und auch nur Ihr Text, ich spiele erstmal nur Klavier. Super, Timing könnte noch ein bisschen besser sein. Ja. Ah, wie aus einer Kehre. Ja, fantastisch. Wir können im Prinzip sofort anfangen. Ich bin total gebannt von deiner Zigartigkeit. 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

In einer Umfrage wurden Männer gefragt, was würdet ihr tun, wenn es einen ganzen Tag lang keine Frauen gäbe, 24 Stunden lang? Hier ist, was die Männer geantwortet haben. Ich würde den ganzen Tag lang in der Bude hocken und in Ruhe Games auf dem Computer zocken. Ich würde meine Freundin extrem vermissen und ohne schlechtes Gewissen im Stehen pissen. Ich würde mit den Jungs um die Häuser laufen und mich endlich mal wieder voller Freude besaufen. Wozu ich dann gepflegt eine Tüte rauch. Ich würde genau das Gleiche machen, wie sonst auch. Aha. Daraufhin wurden dann die Frauen gefragt, was würdet ihr tun, wenn es einen ganzen Tag lang keine Männer gäbe, 24 Stunden lang? Hier ist, was die Frauen geantwortet haben. Ich könnte endlich anziehen, was ich will, egal wie körperbetont oder schrill, und werde nicht mehr dumm angequatscht, beim Tanzen begrapscht und angetatscht. 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

Wobei, es gibt ja viele Männer, die glauben, sie wüssten eh schon alles. 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Es gibt im Grunde nichts, was ich nicht kann. Naja, ist ja auch kein Wunder, ich bin ein Mann. Du dagegen bist ja nur eine Frau. Und die sind, wie man weiß, von Natur aus nicht so schlau. 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

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Und jetzt pass gut auf, Schätzelein, denn ich erklär dir im gönnerhaften Ton, wovon jeder Mann extrem viel versteht. 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Wiederhole ich einfach das, was du gerade gesagt hast und heimse alle Lorbeeren ein. Denn ich bin hier das Alpha-Tier und sorg dafür, dass ich hier nicht den Ball verliere. Und lass ihn mir auf gar keinen Fall von dir einfach wegnehmen, Fräulein. Nicht mit mir, yay, Mansplaining. Ich bin darin immens im Training und halte mich für super entertaining. 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

Dankeschön. Nichtsdestotrotz sind ja Männer, die Frauen die Welt erklären, auch heute immer noch sehr erfolgreich. Man findet sie zum Beispiel als Staatspräsidenten vor bei dem einen oder anderen Land. Und das trifft auch auf großes Einverständnis bei vielen Wählern, die sagen, ja, so einer, das ist doch geil. So, der soll bitte mal die Geschicke unseres Landes führen. Ne? Also die Demokratie wird immer mehr in Zweifel gezogen und das ausgerechnet in Ländern, in denen sie herrscht. Und das wundert mich, denn bisher dachte ich immer so, na ja, also von allen Regierungsformen, die wir so ausprobiert haben als Menschheit, ist jetzt ja die Demokratie nicht die schlechteste. Also um nicht zu sagen, die beste, die wir haben. Und trotzdem sagen viele Leute so, nö, wir haben keinen Bock mehr, das ist uns zu doof, immer das ganze Rumgelaber. So, und dann dauert das ja auch immer so ewig und dann kommt ja am Ende doch wieder nur so ein Kompromiss raus. Oh, geht es nicht auch schneller? Und einfacher, ja, wie in der Autokratie, ne? Wenn da so ein Typ ist, der Sachen einfach mal entscheiden kann, der sich nicht groß absprechen muss mit den anderen, ja, der sich egal sein lassen kann, was da irgendwelche Gerichte sagen, der einfach so ein Dekret unterschreibt und zack, schon geht's los. Das wäre doch toll. Nun, also ich kann schon in gewisser Weise nachvollziehen, dass das ein Gedanke ist, der einen großen Reiz ausübt, ne, auf viele Menschen, ob der vermeintlichen Einfachheit. Ich finde nur, wenn man ihn hegt, dann sollte man ihn aber auch wirklich ganz konsequent zu Ende denken.

Warum regiert unseren schönen Staat nicht eigentlich auch ein Autokrat? 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Das wäre doch fein, dann käme endlich kein Verbrecher, Terrorist und Vergewaltiger mehr rein. 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Egal, die haben mir trotzdem nichts verloren. Ja, es wird Zeit, dass wir auf die Straße gehen. 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

Seit kurzer Zeit herrscht in unserem Staat endlich der ersehnte Autokrat. Und der regiert das Land in der Tat mit harter Hand. Naja, manchmal vielleicht etwas rabiat. Mittlerweile sitzt hier nämlich fast jeder Regierungskritiker im Knast. Selbst mein netter Nachbar, weil er wohl irgendwas gesagt haben muss, was dem neuen Machthaber nicht passt. Also das geht jetzt aber schon echt zu weit und zeugt nicht gerade von Gerechtigkeit. Ich finde, er regiert zu rigoros. Wie werden wir ihn bloß wieder los? Ja,

Vielen Dank. Wenden wir uns kurz vielleicht wieder etwas leichteren Dingen zu. Ich habe ein Lied geschrieben über ein Wort, das lange Zeit als das offiziell längste in der deutschen Sprache galt, nämlich das wunderschöne Wort Rindfleisch-Etikettierungs-Überwachungs-Aufgabenübertragungsgesetz. Nun ist ja unsere Sprache so beschaffen, dass man mit ihr beliebig lange Substantive bilden kann, einfach indem man bestehende Substantive aneinander flanscht und schon ergibt sich ein neues Wort, wie etwa Donaudampfschifffahrtsgesellschaftskapitänsmützenfabrikant. Das zählt aber nicht. Ja, also damit ein Wort wirklich als offiziell längstes im Deutschen gelten kann, muss es auch verwendet werden in offiziellen Texten. Das überprüft alljährlich der Duden Verlag. Und sobald ein Wort mehr als dreimal irgendwo auftaucht, zählt es. Ja, es ist daher wenig verwunderlich, dass die Top 5 der offiziell längsten Wörter im Deutschen allesamt aus dem juristischen und behördlichen Kontext stammen. Und dementsprechend sexy sind sie auch. Und gerade dieses Wort fand ich derart berückend schön, dass ich ihm ein ganzes Lied gewidmet habe. Das offiziell längste Wort in der deutschen Sprache war bis jetzt Rindfleisch-Etikettierungs-Überwachungs-Aufgabenübertragungsgesetz. Das war in der Tat mal ein wahres Gesetz. Nicht irgendein Blabla-Geschwätz, das Rindfleisch-Etikettierungs-Überwachungs-Aufgabenübertragungsgesetz. Wer Fleisch nicht korrekt etikettiert hatte, ging damals den Behörden, dadurch ins Netz, dank Rindfleisch-Etikettierungs-Überwachungs-Aufgabenübertragungsgesetz. Ein Wort, das ganz schön kompliziert ist, aber dabei auch im höchsten Maße fetzt. Rindfleisch-Etikettierungs-Überwachungs-Aufgabenübertragungsgesetz. 20 Silben, die sich aneinander reihen, wie Tänzerinnen eines Starballetts. Rindfleisch-Etikettierungs-Überwachungs-Aufgabenübertragungsgesetz. Mein Nickname auf TikTok und mein WLAN-Passwort war zuletzt... Oh Mann, Sie passen überhaupt nicht auf. Ich habe es doch jetzt mehrmals gesungen. Wie schwer kann es sein? Okay, wir üben es. Bitte sprechen Sie mir nach. Rindfleisch. Sehr gut. Rindfleisch-Etikettierungs. Rindfleisch-Etikettierungs-Überwachungs. Rindfleisch-Etikettierungs-Überwachungsaufgaben. Rindfleisch-Etikettierungs-Überwachungs-Aufgabenübertragungsgesetz. Übertragungsgesetz, na also. Es geht doch. Mein Nickname auf TikTok und mein WLAN-Passwort war zuletzt... Ja, was ist es, wofür man Deutschland, unter anderem in den USA, sehr schätzt? Das... Übertragungsgesetz, das soll mal auf meinem Grabstein stehen, wenn ihr mich irgendwann zu Grabe setzt. Rindfleisch-Etikettierungs-Überwachungs-Aufgabenübertragungsgesetz. Ja. Sehr gut. Und wieder was gelernt.

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Vielen Dank. Ja, ich freue mich sehr, dass im Jahr meines 30-jährigen Bühnenjubiläums dieser Preis verliehen wird. Ich habe es mir immer sehr gewünscht, dass ich den irgendwann mal bekomme. Jetzt ist es soweit. Und er gebührt nicht mir allein, also auch wenn ich allein auf der Bühne bin. Dass ich hier stehen und sitzen kann, das verdanke ich vielen Menschen, die seit Anbeginn meiner Karriere an mich glauben, die mir gutes Feedback geben und sagen, bei dem Song, da sollst du vielleicht nochmal rangehen, der ist noch nicht so gut, die dafür sorgen, dass es ein Publikum findet, die meine Kunst an den Mann und an die Frau bringen, die dafür sorgen, dass es hörbar und sichtbar wird hinter den Kulissen, eine wahre Herrscher an tollen Menschen, die mit mir zusammenarbeitet. So auch heute. Wie schön, dass das zu sehen und zu hören und vor allem im Radio zu hören ist und dass Sie heute Abend da sind, um das live zu genießen. Danke, dass alle da sind, die heute da sind.

Ja, ich werde oft gefragt, wie machst denn du das eigentlich, Bodo? Ne? Also, ach so, falls Sie Lust haben, sich mal ein ganzes Programm von mir anzuschauen, ich bin ja im gesamten deutschsprachigen In- und Umland unterwegs. Wann und wo genau steht auf www.bodowartke.de. Das ist vielleicht auch für die Radio-Zuhörerinnen und Zuhörer interessant. Also falls Sie zur Hörinformation, zum auditiven Eindruck auch eine Bildinformation haben möchten. Ich bin sehr gut angezogen. Ja. Also seien Sie meine Gäste bei einem Live-Konzert in Ihrer Nähe. Ich würde mich sehr, sehr freuen und ich werde da sein. Ja, und werde oft gefragt, sag mal, wie machst denn du das, Bodo, überhaupt mit dem Liederschreiben? Wie kriegst du das hin, dass sich das immer so reimt und so? Ja, und die Antwort lautet, ich halte für möglich, dass es geht. Also bei jeder neuen Liedidee weiß ich das ja auch noch nicht. Kriege ich das hin, reimt sich das und bisher hat es immer geklappt. Also anscheinend kann man sich auf die deutsche Sprache verlassen. Sie ist variantenreich genug, dass man mit ihr alles deutlich auf den Punkt bringen kann, was man sagen möchte, so dass sich das auch noch reimt. Und deswegen gehe ich bei jedem neuen Lied mit sehr viel Zuversicht zu Werke. Ich weiß im Grunde immer schon vorher, das wird fertig. Ist noch nicht klar wann, ja, aber irgendwann wird's fertig. Und ich habe mich gefragt, ob sich nicht auch große gesamtgesellschaftliche Probleme so lösen ließen. Einfach mal, also davon ausgehen, wir kriegen die schon in den Griff. Also auch wenn wir jetzt noch nicht wissen, wie, auch wenn wir die Lösung jetzt noch nicht kennen, sie wird sich uns schon offenbaren, sobald wir erstmal loslaufen und nach ihr suchen. Und von dieser Idee getragen ist das letzte Lied, was ich Ihnen heute Abend vorstellen möchte. Das heißt, Überwunden.

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0: Vielen Dank.
1: Bleib für uns, bitte. Lieber Bodo Wartke, danke schön. Ich darf aus der Jurybegründung zitieren. Alltagsbeobachtungen landen veredelt in seinem Wartke-Kosmos. Mal sind es verspielte Reimetüden, mal komplexe Liebeslieder, mal gesellschaftskritische Chansons. Und immer spürt man, da hört jemand ganz genau hin. Mit seinen selbst komponierten und getexteten Liedern hat Bodo Wartke inzwischen 7 Klavier-Kabarett-Programme in seiner Reimkultur geschaffen. Hinzu kommen 2 Best-of-Programme mit Orchester und eines mit seiner Band. Seit 2023 begeistert er außerdem ein riesiges Publikum mit Zungenbrechern. Er hat bereits über 50 davon in mehreren Staffeln auf Social Media und Streaming-Plattformen veröffentlicht. Ende September 2025 erschien dazu auch ein Buch mit diesen Zungenbrecher-Geschichten. Dass er zudem ein großartiger Radiomacher ist, sei hier fast schon als Zugabe am Ende auch noch erwähnt. Wir freuen uns sehr, dass der Salzburger Stier nun auch bei ihm eine Heimat findet. Lieber Bodo Wartke, herzlichen Glückwunsch.
2: Dankeschön.

0: go. Danke schön. Danke schön.
1: Darf ich jetzt zum Abschluss noch Markus Schönholzer und Sonja Pickert zu uns auf die Bühne bitten? Meine Damen und Herren, einen großen Applaus für all unsere diesjährigen Preisträger. Ein Dankeschön auch an die RAI Südtirol, die ein großartiger Gastgeber war. Dankeschön auch an alle hier im Saal. Sie waren ein wunderbares Publikum. Und Dankeschön fürs Zuhören an den Radiogeräten. Wir wünschen noch einen wunderschönen Abend aus Meran. Auf Wiederhören.
2: Das ist jetzt ein Artikelfehler, 45. Internationales Kabarettforum Salzburger Stier. Wir haben heute den Preisträgerabend dieses wichtigsten Radiopreises für den deutschsprachigen Kabarett live aus dem Kurhaus Meran in Südtirol, live für Ö1, des ORF und RAI Südtirol sowie den ARD-Sendern Bayern 2 und SR Kultur übertragen. Das Radioteam darf sich verabschieden. Abendregie im Kurhaus Meran Markus Frings, Tontechnik Armin Reiner, Eduard Pleikner, Maximilian Ebner und Thomas Rieder, Regie Ursula Burkert, Redaktion Elisabeth Stratka, Präsentation Bernhard Fellinger. 3 Minuten sind es noch bis 23 Uhr. Diese versüßen wir Ihnen mit Musik vom Radio String Quartet. Der Titel heißt The Waiting.

0: Alles zum und über den Salzburger Stier finden Sie auf der Webseite salzburgerstier.org. Nachhören können Sie die beiden Abende, also gestern und heute, auf unserer Webseite unter oe1orf.at. Der nächste Salzburger Stier, es ist der wichtigste deutschsprachige Radiokabarettpreis, findet 2027 am 7. und 8. Mai in Meiningen statt. Sie dürfen sich jetzt schon beginnen zu freuen. Es sind weniger als 365 Tage. Bis dahin lachen und leben Sie wohl. Es ist in wenigen Sekunden 23 Uhr.
1: Die Nachrichten. In der serbischen Hauptstadt Belgrad haben mehrere 10.000 Menschen gegen die Regierung und Präsident Vucic demonstriert. Aufgerufen zu dem Protest hatten Studenten. Die Kundgebungsteilnehmer versammelten sich auf einem zentralen Platz in Belgrad. Sie setzten damit den seit rund anderthalb Jahren anhaltenden Protest gegen die Führung des Landes fort. Präsident Vucic und der Regierung werfen die Studenten Korruption und Machtmissbrauch vor. Sie verlangen eine vorgezogene Neuwahl und den Rücktritt des Präsidenten. Anhänger Vucics versammelten sich in der Nähe des Präsidentenpalastes. Die serbische Polizei ging mit Tränengas und Gewalt gegen Teilnehmer der Studentenproteste vor, die sich dem Bereich näherten. Der ukrainische Präsident Selenskyj pocht nach dem Vorschlag von Bundeskanzler Merz zu einem EU-Sonderstatus für Kiew auf eine volle Mitgliedschaft. Es wäre ungerecht für die Ukraine, in der Europäischen Union ohne Stimme präsent zu sein, zitiert die deutsche Presseagentur aus einem Brief Selenskys an die EU-Spitzen. Der Erweiterungsprozess brauche zu lange, Europa dürfe die Ukraine nicht in einem Warteraum halten, bis es die volle Mitgliedschaft gebe. Merz hatte eine assoziierte Mitgliedschaft ohne Stimmrecht für das von Russland angegriffene Land ins Spiel gebracht. Dieser Zwischenschritt solle ein Abkommen für ein Kriegsende erleichtern. Im Osten der Demokratischen Republik Kongo ist zum zweiten Mal innerhalb weniger Tage eine Einrichtung für Ebola-Patienten in Brand gesetzt worden. Der Direktor eines Krankenhauses in der Stadt Mongbualu sagte, Unbekannte hätten an einem Behandlungszelt der Organisation Ärzte ohne Grenzen Feuer gelegt. Daraufhin seien 18 Menschen mit Verdacht auf eine Infektion von dem Gelände geflohen. Mongbualu liegt mitten im Ausbruchsgebiet der Bundibugyo-Variante des Ebola-Virus, die für die aktuellen Krankheits- und Todesfälle verantwortlich ist. Bereits am Donnerstag war in der Stadt Ruampara ebenfalls im Osten des Landes ein Behandlungszentrum niedergebrannt. In Bangladesch sind wegen des Ausbruchs der Masern inzwischen mehr als 500 Kinder an den Folgen ihrer Infektionen gestorben. Das teilte das Gesundheitsministerium in der Hauptstadt Dhaka mit. Die Krankenhäuser seien inzwischen überlastet, auf den Intensivstationen seien keine freien Betten mehr verfügbar. Die Masern waren Mitte März in Bangladesch ausgebrochen. Seitdem läuft eine landesweite Impfkampagne. Das UNO-Kinderhilfswerk UNICEF berichtet, mittlerweile seien rund 18 Millionen Kinder in dem Land geimpft worden. Das Hilfswerk führt den jüngsten Ausbruch der Masern auf die Unruhen in Bangladesch vor zwei Jahren zurück. Nach dem Sturz der autokratischen Regierung seien im politischen Chaos Masernimpfungen vernachlässigt worden. Bei den 79. internationalen Filmfestspielen in Cannes hat der Film Fjord des rumänischen Regisseurs Cristian Mungiu die Goldene Palme gewonnen. In dem Drama geht es um ein streng religiöses Ehepaar, das in einem norwegischen Dorf in den Verdacht gerät, gegenüber seinen Kindern gewalttätig zu sein. Cristian Mungiu gewinnt die Goldene Palme damit nach 2007 zum zweiten Mal. Insgesamt konkurrierten 22 Produktionen um die Auszeichnungen. Die deutsche Regisseurin Valeska Griesebach gewann den Preis der Jury für ihren Film »Das geträumte Abenteuer«, der die Geschichte einer Archäologin erzählt, die in ihrer Heimat im Grenzgebiet zwischen Bulgarien und der Türkei zurückkehrt. Die US-amerikanische Sängerin und Schauspielerin Barbara Streisand wurde mit einer Ehrenpalme ausgezeichnet. Die 84-Jährige veröffentlichte 37 Alben, spielte in 19 Kinofilmen mit, führte dreimal selbst Regie und gewann zwei Oscars. Der FC Bayern München hat den DFB-Pokal gewonnen. Das Endspiel im Berliner Olympiastadion gegen den VfB Stuttgart endete 3:0. Alle Tore schoss Harry Kane. Während der Partie gab es von Anhängern beider Mannschaften Proteste gegen den Deutschen Fußballbund. Mit Sprechchören und auf Transparenten sowie mit Pyrotechnik demonstrierten die Fangruppen gegen hohe Eintrittspreise sowie die aus ihrer Sicht rigide Rechtsprechung des DFB bei Fanvergehen. Das Wetter. Nachts im Norden wolkig, vereinzelte Schauer, nicht ausgeschlossen, sonst gering bewölkt oder klar. Tiefstwerte 17 bis 8 Grad. Am Tag im Norden und der Mitte vorübergehend dichtere Wolken und einzelne Schauer. Im Süden sonnig, Temperaturen 20 bis 34 Grad. Die weiteren Aussichten am Montag sonnig oder lockere Wolkenfelder bei 25 bis 34 Grad. Das waren die Nachrichten.
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3: Einen schönen guten Abend. Die Filmfestspiele von Cannes. Gleich sprechen wir über die Goldene Palme für den rumänischen Regisseur Cristian Mungiu und die weiteren Preise. Wir haben ja eben schon diese Nachricht in den Nachrichten auch gehört. Dann besuchen wir das Theater in Magdeburg. Dort wurde ein Theaterstück uraufgeführt zur Amokfahrt auf dem Weihnachtsmarkt 2024. Wir hören, welche nackten Pfingstvisionen die Performerin Florentina Holziger bei den Wiener Festwochen vorgeführt hat. Und wir erörtern die Frage, warum Vergewaltigungen manchmal keine Nötigung sind und deshalb schon nach 5 Jahren verjähren können. Der Anlass, eine schreckliche Vergewaltigungsserie einer betäubten Frau. Wir haben gestern hier in Fazit bereits über die Recherche des Spiegel zu diesem Fall berichtet. Mit dem Amerikaner Teddy Swims legen wir musikalisch los. Ein bisschen Vintage ist angesagt, Country und Soul Retro in diesem Titel hier, Two Moods.

0: 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Die 79. internationalen Filmfestspiele von Cannes sind heute mit der Verleihung der Goldenen Palme zu Ende gegangen. Und diese Goldene Palme, die ging an den rumänischen Regisseur Cristian Mungiu für seinen Film Fjord. Es ist die zweite Palme bereits für den Rumänen. Neben Preisen für russische, polnische und spanische Filmemacher wurde auch das deutsche Kino bedacht. So erhielt die Berliner Regisseurin Valeska Griesebach für ihr Drama Das geträumte Abenteuer den Preis der Jury. Über diese Preisvergabe und über das zu Ende gegangene Festival spreche ich jetzt mit unserem Filmkritiker Patrick Wilinski, der live aus Cannes zugeschaltet ist. Herr Wilinski, einen schönen guten Abend.
1: Guten Abend, hallo.
0: Fjord wurde jetzt also zum besten Film ernannt. Hat Sie diese Entscheidung der Jury überrascht?
1: Nein, eigentlich nicht. Also Fjord war vielleicht der schärfste Gegenwartsfilm dieses Wettbewerbs, muss man sagen, weil Mungiu im Grunde eine Familiensituation nimmt als politisches Versuchslabor. Im Zentrum steht eine tief religiöse, konservative rumänische Familie, die aber in Norwegen lebt. Und eines Tages tauchen die Kinder in der Schule auf mit blauen Flecken. Und das Jugendamt wird eingeschaltet, Behörden, die Nachbarschaft. Es setzt sich ein ganzer Apparat in Bewegung. Die Kinder werden aus der Familie genommen und es entsteht ein furchtbarer Streit und zwischen den Eltern und dem Staat wird etwas verhandelt, was sehr gegenwärtig ist. Diese Frage, wie tolerant ist eine liberale Gesellschaft eigentlich gegenüber illiberalen Weltbildern? Wie viel kulturelle Differenz halten wir im Rechtsstaat überhaupt auf? Und das Großartige ist, dass Mungiu es sich nie bequem macht. Er sagt nicht einfach, die konservative Familie ist das Problem und Norwegen die Lösung. Er zeigt, wie alle Seiten irgendwie recht haben können und trotzdem auch etwas Falsches dabei entstehen kann. Das ist jetzt kein Film, der es uns leicht macht. Das ist ein Film über die Brutalität von Gewissheiten. Und deshalb hat er die Goldene Palme doch nachvollziehbarerweise verdient.
0: Dann kommen wir doch zum zweitwichtigsten Preis des Abends. Herr Wilinski, der ging an den russischen Film Minotauros. Das ist ein kontroverser Film. Womit hat er denn diese Kontroverse in Cannes entfacht?
1: Ja, es ist ein Film, der im Kern erstmal eine Variation eines bekannten französischen Spielfilms ist, Die treue, untreue Frau von 1968. Es geht um einen reichen Industriellen, der meint, seine Frau betrügt ihn. Das stimmt auch. Er lässt den Liebhaber überwachen. Später ermordet er diesen Liebhaber. Und Andrei Zwjaginzew, der russische Regisseur, der nutzt diese Ehegeschichte, um von einem Russland zu erzählen, in dem die Eliten mit fast allem davonkommen, solange sie sich nach oben hin, also Richtung Kreml, loyal zeigen. Und der Film spielt, und dann wird's problematisch, nämlich während der Mobilmachung von 2022. Männer werden in den Krieg geschickt, Panzer fahren durchs Bild, Angst und Anpassung liegen über allen. Und da beginnt so eine gewisse unschöne Ambivalenz, denn der Film nutzt die Ukraine so ein bisschen als Hintergrundrauschen für dieses russische Seelendrama, für das Schlachtfeld der Familie. Umso bemerkenswerter war, dass der Regisseur heute Abend auf der Gala sehr klare Worte gefunden hat, sich direkt an Wladimir Putin gerichtet hat und gesagt hat, nur er könne das Kriegstreiben in der Ukraine beenden. Das war ein sehr starker Moment und damit klarer und politischer als manches Bild in seinem Film.
0: Gleich zwei Regiepreise hat die Jury vergeben an Regisseure aus Spanien und Polen. Lässt sich denn da, Herr Wilinski, eine klare Handschrift der Jury ablesen oder konnten die sich einfach nicht entscheiden?
1: Ja, es ist beides ein bisschen. Also man sieht schon eine schöne Linie. Es sind beides europäische Filme. La Bola Negra aus Spanien, Vaterland aus Polen und Deutschland. Beide Filme erzählen europäische Geschichte und wie die Wunden dieser Geschichte durch Körper und familiäre Biografien durchgefiltert wird. In dem spanischen Film, das ist ein sehr farbiges Melodram, da geht es um eine queere Mehrgenerationengeschichte, in der die frankistische Vergangenheit Spaniens wie so ein Gespenst in der Gegenwart aufgeht. Und Pavel Pawlikowski, darüber haben wir ja schon berichtet, in Vaterland, der erzählt über Thomas Mann, der 1949 nach Deutschland zurückkommt. Und wir sehen, wie lebt man weiter nach der Katastrophe des Zweiten Weltkrieges. Das hat er sehr poetisch, sehr viel strenger gemacht als die beiden Spanier. Aber beide Regiepreise kommen aus einem Europa, das in den Rückspiegel schaut. Aber nicht aus Nostalgie, sondern aus Nervosität. Man will versuchen, die Gegenwart zu begreifen über historische Stoffe.
0: Und nun zu Valeska Griesebach. Das geträumte Abenteuer wurde ebenfalls ausgezeichnet, ihre Produktion. Womit konnte denn die Regisseurin, die ja erstmals jetzt beim Wettbewerb in Cannes vertreten war, die Jury überzeugen?
1: Ja, das freut mich sehr. Das ist eine Frau, die sehr langsam arbeitet. 10 Jahre lang, ohne Drehbuch, nur mit Laiendarstellern. Ihr Film spielt an der bulgarisch-griechischen türkischen Grenzregion, erzählt von einem illegalen, riskanten Schmuggelgeschäft einer Archäologin. Und wie sie das macht, erzählt dann doch viel über Europas Außengrenzen, illegale Ökonomien, Macht, Begehren, Sexismus, Umbrüche der 90er Jahre. Das bündelt sich in diesem Film wirklich zu einem geträumten Abenteuer. Der Titel macht es schon ziemlich deutlich. Und wie sie das nur aus Blicken und Beziehungen herausarbeitet. Das ist wirklich große Erzählkunst.
0: Und nun Ihr großes Fazit, Herr Wilinski. Was sagen uns denn diese Preise über den Cannes-Jahrgang 2026 und über den Zustand des Kinos?
1: Naja, ich nehme aus dem Festival vor allem mit, dass das Kino noch so ein bisschen nach seiner Legitimation im neuen Jahrtausend sucht. Also nicht nur ökonomisch, auch moralisch, auch ästhetisch. Viele Filme über die Geschichte, die gefragt haben, was passiert, wenn der Autoritismus wiederkehrt? Was machen wir? Wie passen wir uns an? Wie leisten wir Widerstand? Vielleicht war das deshalb kein Jahrgang der großen Meisterwerke. Eher ein nachdenkliches, introvertiertes Kino. Ein Jahrgang der Unruhe, würde ich sagen. Das Kino hat seine Krise nicht gelöst, aber es hat immerhin begonnen, sie ernsthaft zu erzählen. Und das ist schon was.
0: Die 79. Internationalen Filmfestspiele in Cannes live von Patrick Wilinski hier in Fazit kommentiert. Herr Wilinski, Dankeschön und guten Abend.
1: Sehr gerne.

0: Es war heute so etwas wie ein Heimspiel für Florentina Holzinger. 1986 wurde die Choreografin, Regisseurin und Performance-Künstlerin in Wien geboren. Und heute nun hat sie bei den Wiener Festwochen ihre neueste Produktion gezeigt, Pfingstspiel. Holzinger hat in den vergangenen Jahren eine fulminante Karriere hingelegt. Szenisch gibt es dabei so gut wie immer bei ihr eine fixe Idee, der weibliche Körper nackt und repressiv bearbeitet. Jüngstes Beispiel bei der Biennale in Venedig. Holzinger kopfüber aufgehängt als Glockenklöppel oder das Baden in Urin. Sea World Venice, der von Holzinger bespielte österreichische Pavillon, war selbstverständlich das biennale Thema schlechthin. Konnte sie heute nun ähnlich aufsehenerregend daran anknüpfen, am Nachmittag im Wiener Eislaufverein und am Abend auf Schloss Prinzendorf, an dem Ort, an dem einst Hermann Nitsch seine Orgien-Mysterienspiele zelebriert hat? Diese Frage wird uns nun Wiebke Hüster beantworten. Sie ist noch auf Schloss Prinzendorf in Niederösterreich, knapp 70 Kilometer von Wien entfernt. Frau Hüster, schönen guten Abend.
1: Guten Abend.
0: Fangen wir doch mit dem Nachmittag im Wiener Eislaufverein an. Ein sonderbares Gelände ganz in der Nähe des Rings und des Wiener Konzerthauses. Was hat sich dort abgespielt?
1: Ja, ein ganz tolles Gelände. Das ist ja, wenn Saison ist, mit Eis bedeckt und man sieht dort die Wiener Eislaufen und die Künstler trainieren, die Sportler auch. Und hier ist es halt einfach mit Betonboden nur bedeckt. Da hat sie gar nichts draufgelegt. Das ist praktisch der Sommerzustand, wenn das Eis weg ist. Das große Areal ist umringt von teils alten Gebäuden und auf einer Seite ist es abgegrenzt durch das Interkontinental. Das hat fast so eine DDR-Anmutung, dieses Gebäude. Und das spielt bei dieser Performance eine große Rolle. Von dort oben seilt sich nämlich eine von Florentina Holzingers Performance-Künstlerin ab und geht praktisch an so einem Seil dann mit den Füßen auf der Fassade nach unten. Und das ist natürlich ein Zitat. Also ich weiß nicht, ob Frau Holzinger das weiß, aber eigentlich müsste sie es kennen von Trisha Brown, der berühmten Choreografin, die viel mit Robert Rauschenberg zusammengearbeitet hat und 1970 in New York genau das als Performance inszeniert hat. Und das hieß Man Walking Down the Side of a Building. Und das ist auch vor Jahren noch rekonstruiert worden, wieder aufgeführt worden. Das ist eigentlich sozusagen das Urbild dieser Art von Performance. Holzinger steigt dann selbst in den Ring, wie sie sagen, nackt, wie alle ihre Performerinnen mit Turnschuhen und Socken. Sie lässt sich einen Dolch durch beide Wangen bohren. Der geht dann einmal so durch ihren Mund und wirklich ragt ziemlich weit heraus an beiden Seiten. Und damit besteigt sie dann ein Fahrzeug, das von einer Kollegin gefahren wird. Und die Mitte dieses Areals, von dieser Eislaufbahn, wird mit Wasser geflutet, damit man mit diesem BMW-Kombi dann so richtig Aquaplaning-mäßig im Kreis rasen kann. Und sie steigt erstmal auf den Beifahrersitz, klettert sie und dann steigt sie aber während der Fahrt von da nach oben aufs Dach, hält sich erst an so einer Reling fest und steht dann wie so ein Cowboy mit so einem Tampen in der Hand oben auf diesem Auto, das dann allerdings auch ein bisschen langsamer und vorsichtiger fährt.
0: Das klingt extrem gefährlich.
1: Ja, geht so. Also es klingt, glaube ich, jetzt gefährlicher, als es vorhin aussah. Ich glaube, die Leute waren so ein bisschen, okay, ja, kann man machen, muss man aber nicht machen. Und das war's eigentlich auch schon. Also es war wirklich ein bisschen... Es gab so einen leisen Enttäuschungsmoment, weil das ist ja das Problem der Kunst von Florentina Holzinger, dass man immer sozusagen mit dem Übertreffen des Vorherigen kalkuliert. Also das Publikum steht in Erwartung, dass es dieses Mal noch ein bisschen wagemutiger, noch riskanter, noch gefährlicher wird. Ja. Und das kann man eigentlich schwer toppen. Also sie konnte es heute nicht.
0: Läuft das so vielleicht allmählich so ein bisschen leer? Also sie dreht sich im Kreis. Wird die Holzinger Kunst immer mehr zur kreiselnden Marotte?
1: Ja, also es ist ein bisschen so. Ich meine, es ist aus diesem Programm zu entnehmen, wenn man sich jetzt fragt, okay, man sympathisiert mit diesem krassen Feminismus und sagt, okay, ich verstehe es. Ihr seid junge Frauen, ihr wollt Stunts machen, ihr wollt Autos kaputt machen, ihr wollt Motocross-Bikes fahren. Okay, I get it. Aber man fragt sich ja, wohin führt das? Also Aber es führt nirgends hin. Die Performance ist die Performance. Mhm. Und man muss das halt mögen. Man muss halt in einer von diesen Szenen, die hier repräsentiert werden, also es gibt ja auch dieses, wir lieben es, uns Schmerz zuzufügen. Holzinger sagt sozusagen, ja, du träumst davon, bestimmte Dinge zu machen, dann komm zu mir und mach bei mir mit, dann kannst du das alles machen, ja.
0: Wohin führt das?
1: Kaputt machen oder so.
0: Wohin führt das, haben Sie gefragt, Frau Lüster. Heute hat es Sie ins Schloss Prinzendorf geführt, berühmt durch den Aktionskünstler Hermann Nitsch, der dort seine blutigen Orgien-Mysterienspiele 1 gefeiert hat. Wie knüpft denn Holzinger an diesen Genius Loki an?
1: Ja, das tut sie auch sehr plakativ und einfach, muss man sagen, fast entwaffnet einfach. Sie hat in diesem großen Schlosshof einen riesen Grit, wie für so ein Rockkonzert, wo man so Scheinwerfer reinhängen kann, bauen lassen. Und da hinten an der Rückwand sozusagen eine riesige Leinwand installiert. Und das Erste, was man sieht, wenn die Performer erscheinen, ist, dass eine Frau, die ja auch, was die dann am Schluss auch alle machen, im Rücken gepierst wird und wird so aufgehängt an ihrer eigenen Haut. Das ist ja so ein Topos bei Holzinger, das kommt ja immer wieder vor. Und sie hängt eben, diese Frau hängt hinten vor dieser weißen Leinwand, breitet die Arme zur Seite aus, ist wirklich der gekreuzigte, der ans Kreuz genagelte Jesus, aber eben als nackte Frau. Und dann kommen Farbkanonen und die schleudern einfach massiv rote Farbe auf diese Leinwand, bis dann sozusagen die Frau von diesem Rot bedeckt ist und alles in diesem Rot verschwimmt. Und das ist natürlich einfach die größte Referenz an Hermann Nitsch, der eben mit Blut, mit Farbe, immer wieder mit Ritualen gearbeitet hat, mit dem Gedanken des Opfers, der Erneuerung. Und daran spielt sie hier an.
0: Ist denn das Publikum da irgendwie betroffen, mitgegangen? Also das Ganze ist ja auch ein kleiner Angriff vielleicht auf die katholische Kirche, auf den Glauben, gerade jetzt zur Pfingstzeit.
1: Ja, gern. Also das ist so ein speziell österreichisch-katholisches Thema, glaube ich, so dieses auch der schlimme Katholizismus. Und man denkt so, Kollegen, es ist 2026, also get over it. Also so ein bisschen, ich weiß nicht, es ist ein bisschen repetitiv oder es kommt noch mal etwas, was eigentlich hier auch nicht mehr so eine Riesenrolle spielt. Aber es geht so plakativ weiter. Es kommt ein Panzer, der stellt sich als aus Holz gebaut heraus. Der fährt erstmal so hier über den Schlosshof, wo alle auch so sitzen, im Grünen sitzen, auf der Wiese sitzen, herumstehen. Da fährt dieser Panzer rein. Und später, das ist so der erste Effekt, der wird auch am lautesten beklatscht, fährt eine Frau mit einem Monster-Truck. Aber das ist jetzt wirklich der größte Monster-Truck. Truck, den ich gesehen habe, fährt über diesen Panzer drüber, dann ist der Panzer oben kaputt. Und der Heilige Geist kommt tatsächlich dann auch über uns, nämlich in Gestalt. Das sieht man aber nur auf so Leinwänden. Da besteigen zwei Frauen, eine davon trägt so einen Taubenkopf über ihrem Flughelm. Die klettern in ein zweimotoriges Flugzeug, fliegen hoch und fliegen dann mit einem Paraglider, mit so einem Schirm wieder nach unten und landen vor dem Schloss. Also der Heilige Geist ist jetzt über uns gekommen und danach warten wir eigentlich ewig, bis alle gepierst sind, damit alle in der finalen Szene an so einem Abendmahlstisch noch sitzend auf einer Bank so nach oben gezogen werden können. Und das letzte Bild ist dann, wenn diese Bank nach unten weggezogen wird, der Tisch verschwindet und alle an ihren Haken im Rücken dann in der Luft zappeln und dann geht unten noch so ein Feuerwerk an. Das ist dann das große Finale von diesem Abend, der wirklich ein bisschen banaler war oder entschieden banaler war, als wir dachten.
0: Ich glaube, Frau Hüster, das lassen wir so, wie Sie es beschrieben haben, gerade einfach mal stehen. Florentina Holzinger bei den Wiener Festwochen, ihre neue Performance Pfingsten in Wien und auf Schloss Prinzendorf. Beschrieben und auch eingeordnet von Wiebke Hüster. Frau Hüster, danke und guten Abend.
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0: Autos können Waffen sein. Wiederholt mussten wir in den Nachrichten hören, dass Autofahrer ganz bewusst in Menschenmengen gefahren sind. Ein Beispiel, neben leider vielen. Im Dezember 2024 ist ein Amokfahrer in den Magdeburger Weihnachtsmarkt gerast. 6 Menschen starben damals, mehr als 300 wurden verletzt. Helfer und Augenzeugen wurden schwer traumatisiert. Als bekannt wurde, dass das Theater Magdeburg, immerhin das amtierende Theater des Jahres, ein Stück über die Tat und ihre Folgen plante, gab es Proteste. Damals versammelten sich zwischen 50 und 100 Menschen vor dem Opernhaus, weil sie ein Theaterstück über den Anschlag makaber und pietätlos fanden. Heute Abend nun wurde das Stück uraufgeführt. Kevin Rittberger hat es geschrieben, Wunde Stadt, inszeniert von Sebastian Nübling. Georg Kasch hat für Fazit die Premiere gesehen, ist jetzt zugeschaltet. Hallo, Herr Kasch, guten Abend.
3: Guten Abend.
0: Was genau wird denn in der Wunde Stadt erzählt?
3: Also bei Kevin Rittberger geht es nicht so um die Frage, wie eine Tat, wie diese geschehen konnte, sondern eher darum, wie eine Stadt wie Magdeburg die Folgen von so einer Amokfahrt verarbeitet. Das

0: BürgerInnen, die sich so miteinander austauschen und die da auch unterschiedlicher Meinung sind. Der Abend erzählt aber auch von Menschen wie eine Intensivkrankenschwester, die nach dem Anschlag geholfen hat, so Leben zu retten und die zwei Tage später rassistisch angegriffen wurde, weil sie Arabisch spricht. Denn der Täter, der kam ja ursprünglich aus Saudi-Arabien und bis heute wird die Tat vom rechten Rand auch instrumentalisiert, obwohl ja bis heute gar nicht klar ist, was wirklich seine Motivation war.
1: Welche szenischen Ideen hat denn der Regisseur Sebastian Nübling in diesen Plot entwickelt? Und Sie haben ja das Stichwort schon gegeben, Herr Kasch, Therapiesitzung.
0: Genau, also es beginnt auf einer leeren Bühne, das macht Sebastian Nübling manchmal, und dann kommen die SchauspielerInnen mit Stühlen. Und diese Stühle, die sich dann später zum Stuhlkreis formen, die machen einen enormen Lärm. Das wummert, das vibriert, das wird auch verstärkt durch so ein Mikrofon, das hängt so in der Mitte runter, deswegen hört man die Leute auch immer alle sehr gut. Und alle tragen so Hoodies und weite Hosen, sind ganz uniform gekleidet. Und wenn die dann anfangen, ihre Therapiesitzung abzuhalten, diese ganzen Geschichten zu erzählen, dann wird das oft chorisch, weil es betrifft ja eben auch immer mal wieder mehrere Leute. Und da hören wir vielleicht mal kurz rein.
2: Ich will mein altes Leben zurück. Aber das gibt es wahrscheinlich nicht, das alte Leben. Vielleicht gibt es ein anderes Leben als das hier. Vielleicht wird es sich ändern. Ich will mein altes Leben zurück. Aber das gibt es wahrscheinlich nicht, das alte Leben. Vielleicht gibt es ein anderes Leben als das hier. Vielleicht wird es sich ändern. Ich will mein altes Leben zurück. Aber das gibt es wahrscheinlich nicht, das alte Leben. Vielleicht gibt es ein anderes Leben als das hier. Vielleicht wird es sich ändern.
0: Ja, man hört hier die Wucht, die sich da mal wieder entwickelt, aber eben auch so ein bisschen dieses Understatement. Also die betonen am Anfang relativ wenig, sind sehr, sehr zurückhaltend, die SchauspielerInnen. Und die Rollen, die sind ja auch nicht klar zugewiesen. Erst so allmählich schälen sich so einzelne Rollen heraus, also die Seelsorgerin, dann gibt es die Krankenschwester, eine Malerin, die anfangs gar nichts mehr aufs Blatt bekommt und am Ende wieder arbeiten kann. Und so allmählich mit diesem Heilungsprozess, die dieser Abend auch beschreibt, verwandelt sich auch die Bühne. Da kommt mal so ein grüner Kunstrasen hinzu, dann wird so ein Bäumchen reingeschoben, dann gibt's so weiße Wände, die dann aber auch wieder begrenzen und abgrenzen. Und am Ende gibt's gleich mehrere Zeichen der Hoffnung. Da schildert Kevin Rittberger auch so eine Art ökosoziale Utopie. Und da werden die Menschen jetzt farbenfroher, individueller. Und da gibt's so eine Patina überzogene Statue Magdeburg, die dann plötzlich anfängt, sich zu bewegen, die Beine baumeln lässt, auch so ein bisschen sorgenvoll uns im Publikum anschaut, auch die SpielerInnen gucken dann so zu uns, bisschen sorgenvoll, ein bisschen neugierig und spielen so den Ball wieder an uns zurück. Und das ist ein sehr schönes, starkes Schlussbild.
1: Das klingt so, wie Sie es schildern, Herr Kasch, als insgesamt sehr schlüssig.
0: Ist es. Und ob das jetzt wirklich den Therapiegedanken oder auch dazu beiträgt, die Wunden der Stadt in Magdeburg zu heilen, da müsste man natürlich jetzt die Magdeburgerin fragen, weil diese Stadt, die ist ja in gewisser Weise wirklich eine große Wunde. Das wurde immer wieder zerstört, es gab immer wieder Verwerfungen in der Geschichte, auch bis zuletzt, also auch nach der Wende, da gab es diese Werksschließungen, Arbeitslosigkeit, dann gab es zuletzt eben diese Intel-Chip-Fabrik, die geplatzt ist und so weiter. Und alle oder von sehr vielen von diesen Wunden spricht Kevin Rittberger in seinem Stück, thematisiert auch immer wieder die Otto-Stadt, Otto von Guericke, Kaiser Otto und so weiter. Und das macht dieses Stück wirklich komplex und spannend und herausfordernd.
1: Ich hatte es am Anfang schon gesagt, es gab im Vorfeld Proteste. Gab es heute auch so irgendwie zumindest eine Unruhe auch? Haben Sie da irgendwas gespürt?
0: Na, die Anspannung, die hat man gespürt. Es gab zum Beispiel Sicherheitspersonal am Eingang und man merkt überhaupt, wie behutsam das Theater Magdeburg kommuniziert. Also alle versuchen auf so eine maximale Deeskalation zu setzen. Das fängt schon bei der Homepage an, wo die Ankündigung eigentlich das Selbstverständliche betont, nämlich, dass die künstlerische Auseinandersetzung in ihrer Vielschichtigkeit ganz eigene Möglichkeiten der Reflexion bietet. Da würde man ja sagen, naja, klar. Mhm. Und vor der Vorstellung wird darauf hingewiesen, dass man jederzeit gehen kann und das im Foyer sieht. Seelsorgerinnen warten und dann gibt es überall auch so Seelsorgetelefonnummern und so. Und nach jeder Vorstellung gibt es eine Diskussion im Angebot. Also man merkt schon, dass das Theater sich hier wirklich, wirklich Mühe gibt, all der Kritik den Wind aus den Segeln zu nehmen.
1: Das Theater in dieser Bürgergesellschaft, es funktioniert ganz offensichtlich. Wundestadt von Kevin Rittberger, die Uraufführung am Theater Magdeburg hat Sebastian Nübling inszeniert und Georg Kasch für Fazit rezensiert. Vielen Dank, Herr Kasch. Guten Abend.
0: Guten Abend. Tschüss.

0: 266.000 Opfer häuslicher Gewalt gab es 2024, davon 171.000 Opfer von Partnerschaftsgewalt. 191 Frauen und Mädchen wurden durch Partner, Ex-Partner oder andere Familienmitglieder umgebracht. Diese Zahlen sind schrecklich. 80% der Opfer sind Frauen. Auch Vergewaltigungen gehören zu diesen Taten selbstverständlich dazu. Welche Abgründe sich da auftun können, das hat der Fall Gisèle Pelicot in Frankreich gezeigt. Die Frau wurde mit Medikamenten betäubt und vom Ehemann und weiteren 80 Männern rund 200 Mal vergewaltigt. Der Strafprozess hat für viele Schlagzeilen gesorgt. Gestern nun hat der Spiegel eine Recherche veröffentlicht, in der es auch um vielfache Vergewaltigung innerhalb der Partnerschaft geht. Auch in diesem Fall wurde das Opfer offenbar von ihrem Lebenspartner betäubt. Die Spiegel-Journalistin Ann-Kathrin Müller hat diesen Fall recherchiert. Sie hat gestern im Deutschlandfunk erklärt, warum von den 67 dokumentierten mutmaßlichen Vergewaltigungen bislang nur 2 Fälle zur Anklage gekommen sind.
1: Weil da tatsächlich bei der Sexualstrafrechtsreform 2016, die nach den Vorfällen in der Kölner Silvesternacht auch angestoßen oder dann verschnellert wurde, tatsächlich das Sexualstrafrecht sich so weit geändert hat, dass Vergewaltigungen jetzt, wenn sie nicht durch Gewalt begleitet sind oder andere Umstände, dann eben nach schon 5 Jahren verjähren können. Und 65 dieser Videos eben aus einer Zeitspanne von davor stammen. Eins ist von 2021, deswegen ist dieser Fall vor Gericht, und das andere ist eben mit einem gefährlichen Werkzeug, so heißt das in der Juristensprache, geschehen. Da geht es um einen Baseballschläger. Deswegen sind diese 2 Fälle aktuell vor Gericht und die anderen 65 stand heute nicht.
0: Die Spiegel-Journalistin Ann-Kathrin Müller. Schwerste Straftaten, die nach wenigen Jahren bereits verjähren. Wie kann das sein? Wie kann man das ändern? Darüber möchte ich nun sprechen mit Leonie Steinl. Die Professorin ist Inhaberin des Lehrstuhls für Strafrecht, Strafprozessrecht und internationales Strafrecht an der Universität in Leipzig. Und sie ist jetzt am Telefon. Frau Steinl, einen schönen guten Abend.
2: Guten Abend.
0: Nein heißt Nein. Das ist eine glasklare Formulierung. Doch was ist, wenn eine Frau nicht Nein sagen kann, weil sie betäubt ist durch K.O.-Tropfen, durch Medikamente oder durch eine toxische Menge Alkohol? Gibt es da eine Lücke im deutschen Strafrecht?
2: Ja, die Situation ist tatsächlich juristisch etwas komplex. Und zwar ist es so, dass die Vergewaltigung ein Regelbeispiel ist und es sozusagen immer darauf ankommt, was denn der Grundtatbestand ist. Also Sie hatten gerade schon erwähnt, Nein heißt Nein. Der sexuelle Übergriff gegen den erkennbaren Willen einer anderen Person, das ist nach Absatz 1 des 177 unseres Strafgesetzbuches. Und in diesem Fall, also Absatz 1 oder auch Absatz 2, gilt eine Verjährungsfrist von 5 Jahren. In schwerwiegenderen Fällen, nämlich zum Beispiel, wenn eine sexuelle Nötigung vorliegt, also wenn Gewalt eingesetzt wird bei der Vergewaltigung, dann gilt eine längere Verjährungsfrist von 20 Jahren. Und den Fall, über den wir hier gerade sprechen, der ist sozusagen wohl, wenn ich es richtig deute, was berichtet wurde, wurde hier eben nicht die Gewalt sozusagen angenommen, obwohl, und das ist so nach der Rechtslage, wenn jemand einem anderen heimlich oder gegen den Willen der Person Rausch, Betäubungs- oder Schlafmittel verabreicht, dann würde Gewalt vorliegen, dann hätten wir auch eine Verjährungsfrist von 20 Jahren. Wenn es aber nur, in Anführungszeichen, nur eine schlafende Person ist, die vergewaltigt wird, dann hätten wir nach Absatz 2 der Norm eine Verjährungsfrist von nur 5 Jahren. Also es scheint so, als ob hier die Strafverfolgungsbehörden davon ausgehen, dass es sozusagen nicht um einen Rausch, Betäubungs- oder Schlafmittel ging, was hier verabreicht wurde, sondern in Anführungszeichen nur um die schlafende Person. Mhm. Das klingt jetzt alles sehr dogmatisch, ist es auch, liegt ein bisschen an dem sehr komplizierten Regelungsmodell, das 177 Strafgesetzbuch fährt.
0: Kann denn die Gesellschaft so eine Gesetzeslage akzeptieren oder muss da einfach ein entsprechender Druck entstehen, um dann auch dem Gesetzgeber die Aufgabe zu geben, das zu ändern?
2: Das ist, glaube ich, eine ganz wichtige Frage und gleichzeitig auch eine schwierige Frage. Mhm. Wir sehen im Sexualstrafrecht nämlich immer wieder Änderungsversuche, beziehungsweise wir sehen auch Reformen. Der Strafgesetzgeber ist da immer wieder tätig und greift ein. Wir sehen aber zum Teil, dass es auch sehr schnell, und Sie hatten es angesprochen, unter politischem Druck passiert. Und das führt manchmal dazu, dass die Regelungen eben nicht ganz so durchdacht sind. Und insofern würde ich sagen, ja, wir brauchen eine gesellschaftliche Diskussion darüber, über sexuelle Selbstbestimmung, über die Rolle des Strafrechts zum Schutz der sexuellen Selbstbestimmung. Aber wir brauchen auch ein durchdachtes Strafgesetz, gesetzliches Regelungsmodell dafür.
0: Aber das Durchdenken kann ja nicht Jahre dauern. Als kluger Jurist, als kluge Juristin setzt man sich zusammen, denkt vielleicht 2 Wochen drüber nach und hat ein Ergebnis, würde ich mal als Laie erwarten.
2: Genau, es gibt auch tatsächlich, es gab immer wieder Reformversuche. Es gab mal vor einigen Jahren eben auch eine Kommission, die tatsächlich mehrere Jahre daran gearbeitet hat, ein systematisches Regelungsmodell zu entwerfen für Sexualstrafrecht. Das wurde dann aber überholt durch die Kölner Silvesternacht sozusagen losgetretene Diskussion und dann politischer Impetus, der dahinter stand. Und plötzlich gab es dann eben eine auch etwas überhastete Reform. Und jetzt ist man immer noch dabei, hier und da Dinge glatt zu bügeln und eben aber auch ein bisschen den Puls der Zeit hinterherzulaufen. Und neue Phänomene, wie wir sie jetzt gerade zum Beispiel in dem Fall um sexualisierte Deepfakes und eben bildbasierte sexuelle Übergriffe sehen, die zu verfolgen.
0: Also das stimmt mich so ein bisschen nachdenklich, dass es so lange dauert, bis dann da irgendetwas geändert wird, bis so eine Stellschraube im Strafprozess dann gestärkt, geschärft, verschärft wird.
2: Ich kann es auf der einen Seite nachvollziehen. Auf der anderen Seite würde ich tatsächlich immer davor warnen, gerade im Strafrecht mit Schnellschüssen zu operieren. Strafrecht ist eben das schärfste Mittel des Staates, ne, mit der Sanktion Strafe. Und insofern sollte das gut überlegt sein, wann wir die verhängen und auch gerade nicht sozusagen an einer Stellschraube zu drehen, die dann unerwartete Konsequenzen an anderen Stellen hat. Insofern ist es zwar politisch häufig, ist das Strafrecht sehr akzeptiert oder sehr schnell gefordert, weil es eben ein billiges Instrument ist, mit dem man auch zeigen kann, dass man sozusagen Probleme, gesellschaftliche Probleme ernst nimmt. Aber die große Frage, die dahinter steckt, ist natürlich, wem ist damit geholfen? Und insofern würde ich tatsächlich als Strafrechtswissenschaftlerin mal sagen, dass braucht eben auch Zeit, das zu durchdenken und den Opfern oder den Betroffenen ist nicht damit geholfen, schnell irgendwas zu regeln, was am Ende dann sozusagen in der Praxis so nicht funktioniert.
0: Ja, ich will jetzt wahrlich nicht für Schnellschüsse plädieren, wobei immer die Frage ist, was ist schnell? Da denken Sie als Juristin in anderen Dimensionen als wir Bürger sozusagen, die sagen, hier gibt's ja offensichtlich doch einen Fall, der so nicht vorgesehen ist, der aber ungerecht ist, sage ich jetzt einfach mal, und der irgendwie einfach mal behandelt werden muss, politisch behandelt werden muss vom Gesetzgeber.
2: Ja, ich würde Ihnen zustimmen und ich finde auch die Diskussion, die wir gerade haben, um sexualisierte Gewalt in der Öffentlichkeit sehr wichtig. Ganz positives Zeichen, dass wir eine größere Solidarisierung mit den Betroffenen haben, dass wir eine höhere Sensibilität auch erreichen für Verletzungen der sexuellen Selbstbestimmungen, sei es jetzt in dem Fall K.O.-Tropfen oder eben andere Übergriffe, die da geschehen. Ich glaube, ich würde aber davor warnen, dass wir immer gleich aufs Strafrecht blicken und tatsächlich noch einmal fragen, was denn Gewaltschutz sozusagen außerhalb von strafrechtlichen Sanktionen auch bedeuten muss. Eben die Verhinderung, auch noch einmal den Umgang mit den Betroffenen im Strafverfahren in den Blick zu nehmen, die Sensibilisierung der Strafverfolgungsbehörden, der Gerichte auch, zum Beispiel gerade im Fall sozusagen K.O.-Tropfen, das ist vielleicht auch etwas, was man hier wieder sieht, ne, dass man da auch wirklich eine Sensibilisierung, eine entsprechende Schulung braucht. Da kann man auch über vertrauliche Spurensicherung und die Kostentragung reden, toxikologische Untersuchungen, dass die überall verfügbar werden. All solche Dinge würden da auch eine ganz große Rolle spielen.
0: Noch eine Frage an Sie, Frau Steinl, nicht so sehr als Juristin, sondern als Beobachterin gesellschaftlicher Diskurse. Hat die Scham bereits die Seite gewechselt? Schämen sich Vergewaltiger für das, was sie verbrochen haben und nicht mehr die Opfer von Vergewaltigung? Das wäre ja eigentlich ein Ziel.
2: Das ist auf jeden Fall ein Ziel und ich habe auf jeden Fall das Gefühl, dass Gisèle Pelicot und die Aufmerksamkeit, die ihr, die diesem Prozess sozusagen zuteil wurde, auch ein wichtiges Zeichen ist, dass wir uns da in die richtige Richtung bewegen. Sie hat ja die Scham muss die Seite wechseln, sozusagen diesen Ausspruch geprägt, explizit sozusagen in ihrem Verfahren, als es um die Frage ging, ob die Öffentlichkeit sozusagen ausgeschlossen werden sollte, was möglich ist in solchen Fällen der Verletzung der sexuellen Selbstbestimmung. Und sie hat gesagt, nein, ich muss mich nicht schämen, sondern die Täter müssen sich schämen. Und das ist genau richtig. Gleichzeitig sehen wir natürlich immer noch, dass viele Betroffene sich schämen. Das liegt eben auch an immer noch vorherrschenden Vergewaltigungsmythen, Selbstschuld in der Situation, Alkohol getrunken, da und da unterwegs gewesen, sich auf irgendwas eingelassen, ähnliches. Also diese ganz problematischen Vorstellungen über sexualisierte Gewalt, die da eine Rolle spielen. Ich glaube, dass Bewegungen wie etwa die MeToo-Bewegung wichtiger sozusagen Impulsgeber hier sein können. Interessanterweise auch in Frankreich war der Hashtag Balance ton porc, also sowas wie verpfeift dein Schwein, also tatsächlich zu benennen, wer diese Taten begangen hat. Und da würde ich sagen, MeToo, da ging es ja genau darum, öffentlich zu machen, dass bestimmten Personen sexuelle Übergriffe geschehen sind, sie eben nicht in ihrer Scham vereinzeln zu lassen, sondern sich damit an die Öffentlichkeit zu wenden, zu dem Bewusstseinswechsel beizutragen und auch sozusagen die Täter zu beschämen, anstelle von der Scham die Beschämung derjenigen, die dafür verantwortlich sind.
0: 67 Vergewaltigungen einer betäubten Frau, 65 davon vielleicht verjährt. Über diese Spiegel-Recherche habe ich mit Leonie Steinl gesprochen, Professorin für Strafrecht, Strafprozessrecht und internationales Strafrecht an der Universität in Leipzig. Frau Steinl, ganz herzlichen Dank und guten Abend.
2: Vielen Dank.

0: Ganz klar, in der DDR gab es eine staatlich gelenkte Kunstpolitik. Die Ergebnisse dieser Politik waren alle 5 Jahre in großen Kunstausstellungen in Dresden zu sehen. Sehr beliebt und entsprechend viel besucht, haben sie eine gewisse künstlerische Vielfalt abgebildet. Doch jenseits dieser offiziellen Präsentation gab es immer mal mehr, mal weniger sichtbar auch Alternativkunst. Auch die wurde selbstverständlich mit Neugierde von den kunstinteressierten DDR-Bürgerinnen und Bürgern beobachtet. Die offizielle und die inoffizielle Kunst, ein Spannungsfeld. Und genau davon handelt eine Ausstellung des Kunsthauses Dresden mit dem IFA-Institut, dem Institut für Auslandsbeziehungen. Produktive Unruhe, Kunst, Publikum und Alternativkultur im Spannungsfeld der 9. und 10. Kunstausstellung der DDR in den 80er Jahren. Das ist der Titel zu sehen in Dresden in der Robotron-Kantine. Kuratiert haben diese Ausstellung Christiane Mennecke-Schwarz vom Kunsthaus und Susanne Weiß vom Institut für Auslandsbeziehungen. Und sie begrüße ich jetzt am Telefon. Frau Weiß, einen schönen guten Abend.
1: Hallo, vielen Dank für Ihren Anruf.
0: Lassen Sie uns zunächst über die offiziellen Plattformen sprechen, zum Beispiel über diese 10. Kunstausstellung 1987-88 in Dresden. Welche Bedeutung hatte denn diese Schau für die DDR-Regierung und für die Menschen damals?
1: Für die Menschen damals war es ein schon ganz wichtiges Ereignis. Es hat ein Millionenpublikum an sich gezogen und es waren auch nicht nur Dresdnerinnen und Dresdner, bei denen diese Ereignisse der Kunstausstellung fest im kollektiven Gedächtnis verankert gewesen sind, bis zum heutigen Tag, sondern es war eben auch wirklich eine Präsentation des Zeitgeistes. Und es war aber noch mehr, wenn man die Kunstausstellung mit der Documenta vergleichen möchte, waren eben die Kunstausstellungen Ausstellungen, die eben nicht nur Kunst präsentiert haben, die aber gezeigt haben, wie die Kunst in die Gesellschaft verwoben ist. Und das bedeutet, dass es eben Sektionen gab bei den Kunstausstellungen und es gab ja mehrere Ausstellungsorte innerhalb von Dresden. Und so wurde eben auch die Sektion Bühnenbild gezeigt. Es wurde eine Sektion Fotografie, Mode, Produktdesign, Plakat, so dass eben ein, würde ich sagen, Rundumschlag auch, wie sich die Kunst sozusagen in die Gesellschaft gebohrt hat, präsentiert wurde.
0: Also keine ganz reine Kunstausstellung, so wie Sie schildern, Frau Weiß. Das war, wenn man so will, die ja staatlich kontrollierte produktive Ruhe. Wie wird denn aus dieser produktiven Ruhe diese Unruhe, von der ja diese Ausstellung, Ihre Ausstellung erzählt?
1: Also es gab auch immer wieder, wenn man so möchte, Parallelausstellungen oder Gegenbewegungen. Das Leonardi-Museum in Dresden war ein wichtiger Akteur, der zum Beispiel das sogenannte Frühstück im Freien parallel zur 9. Kunstausstellung dramaturgiert hat. Und dort waren aber gleichzeitig auch KünstlerInnen vertreten, die dann aber auch auf der 9. Kunstausstellung zu sehen war. Also wir haben sehr stark bei der Erarbeitung der Ausstellung und den Recherchen festgestellt, es gibt eben nicht dieses Schwarz-Weiß, sondern man bewegt sich eben schon auch sehr stark an den Rändern und man hat sich nicht als Staatskünstler gesehen oder wollte sich nicht als Staatskünstler sehen und hat die Ränder sukzessive erweitert, eben auch in das Feld der Performance und Aktion und eben das eigene Bild vom vielleicht dessen, was Kunst in der DDR ist, nämlich sozialistischen Realismus, das gab es eben schon fast nicht mehr in den 80er Jahren. Und daran haben die Künstler sehr stark auch mitgewirkt. Das ließ sich aber dann doch sehr erstaunlich in den Ausstellungen auch ablesen.
0: Jetzt müssen Sie natürlich ganz extrem auch auswählen natürlich für diese Ausstellung jetzt die Werke ganz neu zusammenstellen. Wie sind Sie denn da vorgegangen?
1: Die Basis der Ausstellung bildet tatsächlich der Bestand des Zentrums für Kunstausstellungen der DDR, welcher nach seiner Auflösung am Ende von 1991 dann an das Institut für Auslandsbeziehung übergeben wurde. Das grafische Konvolut umfasst rund 10.000 Werke. Und das beforschen wir seit 2023 und mit einem Blick gerade auf die Position in dem Bestand der Künstlerinnen, die eben für Dresden sehr, sehr wichtig waren, wie ein Max Uhlig, Hermann Glöckner, aber auch eine Hertha Günther oder Jürgen Schieferdecker. Wir haben eben sukzessiv und auch wirklich in diesem grafischen Bestand dort Werke ausgewählt, und das ist das Fundament der Ausstellung. Und das verwebt sich aber für die Ausstellung ganz intensiv eben auch mit Dokumenten, Filmbeiträgen. Also wir wollten eben nicht nur so eine Wiederbegegnung mit der Kunst schaffen, sondern wir wollten eben auch die Kunst in ihrer Zeit zeigen und kontextualisieren. Und das haben wir sehr stark mit dokumentarischen Stimmen hergestellt.
0: Es gibt auch neue Werke, die speziell für die Ausstellung entstanden sind. Von wem stammen die? Was zeigen die?
1: Es gibt einmal Anna Bromley und Suse Weber, mit denen habe ich schon seit längerer Zeit, die hatte ich schon eingeladen, eben neben einer Gruppe von wie David Polzin, sich mit dem Bestand des ZFK auseinanderzusetzen. Und die beiden Künstlerinnen haben sich mit dem mecklenburgischen Grafiker und Buchillustrator Werner Schinko beschäftigt und haben dazu zwei sehr starke, große Installationen in die Ausstellung gebracht. Einmal ist es eine begehbare Skulptur gleich einer Bühne, wo man den Figuren von Werner Schinko, der eben durch Schülerbücher und Märchenillustrationen mit dem Titel Knüppel aus dem Sack wieder begegnet. Und diese Installation hat auch eine wahnsinnige Aktualität. Und die Anna Bromley verbindet ihre eigene Familiengeschichte und die der Schinkos mit Schinkos Reise nach Syrien in den 60er Jahren. Also nochmal ein Blick auf eine globale Kunstgeschichte.
0: Dies alles zu sehen in der Ausstellung Produktive Unruhe, Kunst, Publikum und Alternativkultur im Spannungsfeld der 9. und 10. Kunstausstellung der DDR in den 80er Jahren. Bis zum 26. Juli ist sie zu sehen, diese Ausstellung in der Robotron-Kantine in Dresden. Die Kuratorin Susanne Weiß war das vom Institut für Auslandsbeziehungen. Frau Weiß, ich danke Ihnen für das Gespräch. Guten Abend.
1: Guten Abend.
0: Hier ein Fazit, der Blick.
2: Eismann, wir wissen, wo dein Auto steht, titelte die Taz passend zum frühsommerlichen Wetter. Wobei man sich schon fragte, was der Eismann denn verbrochen hatte. Gar nichts, wurde beim Lesen des Textes von Yannick Achternbosch klar, der früher Fahrer eines Speiseeiswagens war und dann eine App entwickelt hat, die anzeigt, wann das Eisauto in welcher Stadt ist. Eismann, wir wissen, wo dein Auto steht, ist also ein Satz der Vorfreude auf leckere Abkühlung und keine Drohung. Lebensbedrohlich schien es dagegen im 19. Jahrhundert für den französischen Literaturkritiker Charles-Augustin Sainte-Beuve zu werden, weil er durch einen Verriss einen Autor verärgert hatte. Daran erinnerte Elke Heidenreich in der Süddeutschen Zeitung so. Der Autor forderte zum Duell und Sainte-Beuve, zackig, zur Wahl der Waffen. Ich bevorzuge Rechtschreibung. Sie sind tot. Nicht nur die Literaturkritik bestimmte die Feuilletons dieser Woche, sondern auch die Taxikritik, die Film-, Musik- und Theaterkritik. In Berlin geht der Trend zum Theaterpicknick, titelte die Süddeutsche. Peter Laudenbach wunderte sich nicht nur beim Berliner Theatertreffen über den mangelnden Respekt den Schauspielern gegenüber. Dass sich auf der Bühne gerade Schauspieler die Seele aus dem Leib spielen, dass dort geliebt, gehasst und gelitten wird, als gäbe es kein Morgen, das hat gegen diese Chips- und Bonbon-Gemütlichkeit nicht den Hauch einer Chance, schrieb Laudenbach. Offenbar litten beim Theatertreffen viele Zuschauer unter der Angst, im Zuschauerraum zu verhungern und zu verdursten. Äpfel, Schokolade, Nüsse oder ganz altmodisch ein herzhaftes Wurstbrot aus der Plastikdose gehören für sie zur Survival-Grundausstattung, selbst wenn die Aufführung so kurz ist wie ein Tatort. In seiner Interviewkolumne für die Taz zitierte Friedrich Küpersbusch den Spiegel mit den Worten: Tänze sind heute der Schlüssel zum Erfolg beim Eurovision Song Contest. Und ergänzte, ich tanze die Kolumne, Obacht. Und da sahen wir Küpersbusch tanzen. Wir sehen ein Gespenst, schrieb Jakob Strobel Iserra in der Frankfurter Allgemeinen. Es sitzt neben uns und bringt uns sicher ans Ziel, kurbelt souverän am Lenkrad, bremst immer rechtzeitig ab und erschreckt niemals Fußgänger auf dem Zebrastreifen. Der Journalist hatte ein Waymo, ein automatisiertes Taxi von Google, ausprobiert. Seine Kritik artete in Begeisterung aus, wobei man ein deutliches Augenzwinkern herauszulesen glaubte. Könnte das Leben nicht wunderbar unkompliziert sein, wenn alles automatisiert wäre, wenn alle garstigen Kellner, Verkäufer, Rezeptionisten verschwänden? Schrieb Strobel Iserra. Wäre eine Welt ganz ohne Menschen nicht die beste? Liebling, wie könnten wir das schön ausarbeiten? Diese Frage, berichtete Jolinde Hüchtker in der Zeit, stelle die polnische Autorin Olga Tokarczuk manchmal der künstlichen Intelligenz. Hüchtker schrieb, es sei ihr unheimlich, dass ausgerechnet eine Literaturnobelpreisträgerin so arbeite. Aber, konnte man sich beim Lesen fragen, ist es nicht noch unheimlicher, dass Tokarczuk die KI Liebling nennt? Mit seiner Angst, durch den Einsatz von KI falsch übersetzt zu werden, habe der iranische Regisseur Asghar Farhadi bei den Filmfestspielen von Cannes begründet, warum er keine politischen Fragen beantworte. Das entnimmt man einem Text, den die Frankfurter Allgemeine Sonntagszeitung dem Interview mit dem Regisseur voranstellt. Immer neue Geschichten pendelten sich auf der Langsamkeitsskala zwischen tiefenentspannt, sirupartig und Vollnarkose ein, schreibt Jan Küveler in der Welt am Sonntag über eine Gemeinsamkeit vieler Filme in diesem Cannes-Jahrgang. Auch Till Kaspar Böhme bemerkte die Langsamkeit. Als er noch nicht wusste, dass Christian Mungius Familiendrama Fjord die Goldene Palme gewinnen würde, schrieb Böhme in der Taz, es sei etwas viel der Ruhe in dieser unbequemen Geschichte, die kaum Figuren biete, mit denen man sich identifizieren könne. Im Spiegel zeigte sich Martin von Böselager fasziniert vom Phänomen Cannes. Er schrieb, es gelingt, gleichzeitig die erste Adresse zu sein für Glamour und für verquere japanische Filme, in denen 3 Stunden lang nichts passiert, für einen heulenden Vin Diesel und eine selbstbewusste Sandra Hüller, für Militär und Pistazieneis. Und da wären wir wieder beim Eis zu frühsommerlichen Temperaturen und bei der Taz-Schlagzeile zur Eiswagen-App. Eismann, wir wissen, wo dein Auto steht. Apropos Eis, ob das wohl bald Teil des Picknicks im Theatersaal ist? Peter Laudenbach hat da eine noch schlimmere Vorahnung. Es ist nur eine Frage der Zeit, schrieb er in der Süddeutschen, bis der gepflegte Dönerverzehr im Zuschauerraum zum gehobenen Theaterbesuch gehört und altmodische Zuschauer, die sich lieber auf die Kunst konzentrieren wollen, mit der besorgten Frage rechnen müssen, ob es ihnen denn gut gehe und weshalb sie keinen Appetit hätten.
3: Der Blick in die Feuilletons mit dem Wochenrückblick war das von Tobias Wenzel. Und das war's, unser heutiges Fazit. Am Mikrofon war Eckart Röhlke. Ich danke für Ihr Interesse.
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5: Es ist 0 Uhr. Die Friedensverhandlungen zwischen den USA und dem Iran kommen offenbar voran. US-Präsident Trump schrieb auf seiner Online-Plattform Truth Social, es würden noch letzte Details besprochen und bald veröffentlicht. Zuvor hatte auch der iranische Außenamtssprecher Bachai von ermutigenden Fortschritten gesprochen. Ein Streitpunkt könnte die Straße von Hormuz bleiben. US-Präsident Trump schrieb, deren Öffnung sei Bestandteil des Abkommens. Der iranischen Nachrichtenagentur Fars zufolge soll die Meerenge unter der Verwaltung des Iran bleiben. Die Goldene Palme von Cannes geht in diesem Jahr an den Film Fjord des rumänischen Regisseurs Christian Mungiu. Pavel Pawlowski aus Polen wurde als bester Regisseur geehrt. Sein Film Vaterland erzählt von Thomas Manns Rückkehr in das vom Zweiten Weltkrieg zerstörte Deutschland. Der Film Das geträumte Abenteuer von der deutschen Regisseurin Valeska Griesebach ist in Cannes mit dem Preis der Jury ausgezeichnet worden. Griesebach hatte 2017 mit ihrem Film Western den Günther Rohrbach Filmpreis gewonnen. Nach dem Saarland-Pokalsieg des 1. FC Saarbrücken gegen den FC Homburg berichtet die Polizei von diversen Vorfällen. Die Rede ist von mehreren Straftaten und Ordnungswidrigkeiten, etwa durch Knallkörper und Pyrotechnik. Nach Angaben der Einsatzkräfte wurden 40 Platzverweise ausgesprochen und zum Trennen rivalisierender Fans Pfefferspray eingesetzt. Eine Person sei in Gewahrsam genommen worden, mehrere Fans und zwei Polizeibeamte erlitten leichte Verletzungen. Heute findet in Rehlingen die 61. Auflage des Internationalen Pfingstsportfestes statt, mit rund 130 Leichtathleten aus 39 Nationen. René Henken.
4: Das Pfingstsportfest im Rehlinger Bundesstadion hat den sogenannten Silberstatus. Das heißt, die Leichtathletikveranstaltung gehört zur zweithöchsten Kategorie der Welt. Deshalb sind auch Top-Athletinnen und Athleten dabei, wie zum Beispiel die Olympiasiegerin im Weitsprung Malaika Mihambo oder der Olympiasieger im Diskuswerfen Daniel Stahl. Bei den Wettkämpfen wird nach Angaben des Veranstalters ein Preisgeld von insgesamt 78.000 Euro verteilt. Eintrittskarten können ab 13 Uhr an der Tageskasse gekauft werden. Außerdem überträgt der SR das Leichtathletik-Event ab 17.15 Uhr zwei Stunden lang live im Fernsehen.
5: Die evangelische und katholische Kirche im Saarland lädt heute dazu ein, Kirchenräume neu zu entdecken. Zur Nacht der Kirchen werden an 43 Veranstaltungsorten unter anderem Tanz und Musik, Kunst und Kultur angeboten. Die Programme beginnen am frühen Abend und dauern zum Teil bis gegen Mitternacht. Das waren die Nachrichten mit Carmen Bachmann. 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Das Wetter, die Nacht meist sternklar bei Tiefstwerten zwischen 18 und 10 Grad. Viel Sonnenschein am Pfingstsonntag, ab dem Mittag ein paar lockere Wolken bei bis zu 33 Grad. Es bleibt sommerlich.
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7: Herzlich willkommen zur Nacht, heute mit Christopher Mann und mit der Geigerin Hilary Hahn. Sie spielt zusammen mit der Deutschen Kammerphilharmonie Bremen unter der Leitung von Paavo Järvi das Violinkonzert Nummer 5 von Wolfgang Amadeus Mozart.

Sie hören das ARD-Nachtkonzert, das Ihnen BR Klassik präsentiert. Hilary Hahn hatte die Sologeige in der Hand und Paavo Järvi den Taktstock. Zusammen mit der Deutschen Kammerphilharmonie Bremen haben wir das 5. Violinkonzert von Wolfgang Amadeus Mozart gehört. Manchmal ist es wild im Leben und manchmal auch in der Musik. Der Popular-Titel von Franz Schubert Allegro für Klavier zu vier Händen, Deutschverzeichnis 947, ist Lebensstürme. Und Christina und Michelle Norton lassen sie uns hören.

Lebensstürme von Franz Schubert, gespielt von Christina und Michelle Norton, im ARD-Nachtkonzert präsentiert von BR Klassik. Freunde von Philipp, so nennen sich die Musikerinnen und Musiker des Ensembles Les Amis de Philippe. Sie sind Freunde der Musik von Carl Philipp Emanuel Bach. Und von ihm spielen sie uns eine Sinfonie.

Lodgerimi hatte hier die Leitung in dieser Sinfonia in E-Moll von Carl Philipp Emanuel Bach. Gespielt haben Les Amis de Philippe. Ein Quartett, das ist schon ein besonderer Kreis und ein besonders enger. Aber Kalle Randalu, der Pianist, der hat seinen Weg gefunden in die Reihen des Mandelring-Quartetts und spielt hier zusammen mit ihnen von César Franck das Quintett für zwei Geigen, Bratsche, Cello und Klavier in F-Moll.

BR-Klassik präsentiert Ihnen das ARD-Nachtkonzert. Hier mit Musik von César Franck. Kalle Randalou hat zusammen mit dem Mandelring-Quartett das Klavierquintett von César Franck in F-Moll gespielt. Mit Dirigent oder Dirigentin müssen die Sinne schon wach sein, um den Faden nicht zu verlieren zwischen eigenem Notenpult und der Gesamtmusik. Ohne müssen Sie wahrscheinlich noch ein bisschen wacher sein. Die Deutsche Kammerphilharmonie spielt unter der Leitung vom Konzertmeister Thomas Klug und der Solist ist Jens-Peter Mainz im zweiten Cellokonzert von Joseph Haydn. Mit wachen Sinnen.

Sie hören das ARD-Nachtkonzert, präsentiert von BR Klassik, und das war das zweite Cellokonzert von Joseph Haydn. Solist war Jens-Peter Mainz und hat zusammengespielt mit der Deutschen Kammerphilharmonie Bremen. Die Leitung, die hatte der Konzertmeister, saß also selbst mit in der Kammerphilharmonie, Thomas Klug. Auch nachts dreht sich die Welt weiter und wir hören, was passiert. Gleich in den Nachrichten um 2:00.

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1: Die Uhr mit Gabriela Kühne. Die gesetzlichen Krankenkassen warnen vor einem Milliardendefizit in der Pflege. Demnach hat sich die Finanzlage seit Jahresanfang noch einmal deutlich verschlechtert. Aus der Nachrichtenredaktion Simone Kienzle.
2: Laut dem GKV-Spitzenverband gab es im ersten Quartal in der Pflegeversicherung ein Minus von fast 670 Millionen Euro. Bis Ende des Jahres droht demnach ein Defizit von 4,2 Milliarden Euro. Bei der Pflegeversicherung brenne die Hütte, sagte Verbandschef Blatt dem Spiegel. Die Politik müsse jetzt das Ruder herumreißen, sonst würden die Finanzprobleme im kommenden Jahr unbeherrschbar. Bundesgesundheitsministerin Warken hat angekündigt, noch vor der Sommerpause den Entwurf für eine Pflegereform vorzulegen. Es wird befürchtet, dass Pflegebedürftige dann mehr selbst zahlen müssen.
1: Russland greift die ukrainische Hauptstadt Kiew offenbar massiv mit Drohnen und ballistischen Raketen an. Das ging aus Warnungen der ukrainischen Luftwaffe auf der Plattform Telegram hervor. Medien und Augenzeugen berichten von mehreren Explosionen in Kiew. Das Ausmaß des Angriffs war zunächst nicht absehbar. Am Abend hatte der ukrainische Präsident Selenskyj vor einem russischen Angriff mit der Mittelstreckenrakete vom Typ Oreshnik gewarnt. Er berief sich dabei auf Geheimdiensterkenntnisse. Nach Schüssen unweit des Weißen Hauses hat sich rund um den Amtssitz von US-Präsident Trump ein Großaufgebot an Sicherheitskräften postiert. Wie der Chef der Bundespolizei FBI Patel bestätigt hat, sind im Gebiet um die Pennsylvania Avenue und die 17. Straße Schüsse gefallen. Das FBI unterstütze den für den Schutz des Präsidenten zuständigen Secret Service. Ein Augenzeuge berichtete von einer Salve von 20 bis 25 Schüssen, die wie Feuerwerk geklungen hätten. Zum Zeitpunkt des Vorfalls hielt sich Präsident Trump im Weißen Haus auf, um an einer Vereinbarung zur Beendigung des Irankriegs zu arbeiten. Der FC Bayern München hat zum 21. Mal den DFB-Pokal gewonnen und das Double perfekt gemacht. Der deutsche Fußballmeister besiegte Titelverteidiger VfB Stuttgart mit 3:0. Aus der Sportredaktion Tom Gerntke.
3: Mann des Spiels war Bayerns Torjäger Harry Kane. Der Engländer traf gleich dreimal und gewann so zum ersten Mal in seiner Karriere ein großes Finale. Dabei war der Gegner aus Stuttgart über weite Teile der Partie klar spielbestimmt, mutig, engagiert und hatte die besseren Tormöglichkeiten. Die klare Leistungssteigerung der Bayern in der zweiten Halbzeit machte am Ende den Unterschied aus. Für die Bayern ist es der erste Pokalsieg seit 6 Jahren. Stuttgart beendet die Saison ohne Titel.
1: Das waren die Nachrichten. Das Wetter in Deutschland. Es ist trocken, im Norden vereinzelt Schauer, Tiefstwerte 17 bis 8 Grad. Am Tage sonnig, Höchstwerte 26 bis 34 Grad. Es ist 2:03 Uhr.